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1: Continental Subway war das, was ihr gerade gehört habt, hier zwischen 6 und 7 Uhr auf diesem Radioprogramm. Und jetzt ist es 7 Uhr am heutigen 25. Juni 2026. Kurz nach der Midsommerwende sozusagen, also die Tage werden auch schon wieder kürzer, auch wenn es sich überhaupt nicht anfühlt, wenn man hier früh morgens um 5 sich auf den Weg macht ins Funkhaus und denkt, oh, die Sonne ist ja schon aufgegangen und steht über dem Horizont. Und bei den Temperaturen, die wir gerade haben. Aber klar, das ist soweit so logisch. Ihr hört jetzt auf jeden Fall das Morgenmagazin der Freien Radios.
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1: Und hier heute im Morgenmagazin begleitet euch Aljoscha durch die Sendung, das bin ich, und wir werden uns mit diversen Dingen beschäftigen, vielleicht Dinge, wo man noch entspannt im Bett liegen bleiben kann, die, ja, und sich erstmal noch nicht diesem Tag stellen im besten Fall. Es gibt auf jeden Fall nachher gleich nochmal Nachrichten, die so, also noch... Nochmal ist gut. Zum ersten Mal heute früh Nachrichten, worum es dann, also was so eigentlich in der Welt passiert ist. Wir wollen dann ein bisschen uns in ganz andere Gefilde bewegen und mehr so auf generelle Zustände, auf ein Fest, auf Kulturleben gucken. In Dornburg an der Saale ein Rosenfest. Es klingt romantisch, es ist bestimmt auch romantisch. Und vielleicht auch einfach ein kleiner Einblick in einen Ort, den viele irgendwie kennen, aber vielleicht auch noch nicht so richtig. Es gibt heute wie jede Woche die Rojava-Nachrichten und wir werden uns dann auch noch mit ein bisschen Richtung Polen wenden und uns da ein bisschen mit der Frage auseinandersetzen, wie man eigentlich in Polen gegen Antisemitismus agiert, vorgeht, was da so ein bisschen die Fallstricke, Problemstellungen und Situation eigentlich so ausmacht. Das so alles grob in dieser ersten Stunde. Neben natürlich ein bisschen Musik, die ich hier für euch rausgesucht habe. Und da möchte ich gleich einsteigen mit erstmal Geburtstagswünsche. Alle Leute, die heute Geburtstag haben, euch wünsche ich einen wunderschönen Geburtstag. Möge er möglichst wenig Arbeit und viel Freizeit und Spaß beinhalten. Denn auch heute Geburtstag gehabt hätte, und das ist jetzt meine Überleitung zur Musik, wäre gewesen Ingeborg Bachmann. Und in Anlass dessen möchte ich ein bisschen Ingeborg Bachmann hörbar machen in musikalischer Form. Hier ist von Laut Fragen, was wir haben, ist nichts.

habe mich schon manchmal gefragt, warum ich eine Vorstellung habe von einem utopischen Land. Einer utopischen Welt, in der alles gut sein wird und in der wir alle gut sein werden. Darauf zu antworten, wenn man damit konfrontiert wird mit der Abscheulichkeit dieses Alltags, kann ein Paradoxon sein. 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Reich ist man, wenn man etwas hat, das mehr ist als alle materiellen Dinge. Und ich glaube nicht an diesen Materialismus, an diese Massengesellschaft, an diesen Kapitalismus, an diese Ungeheuerlichkeit, die hier stattfindet. An diese Bereicherung der Leute, die kein Recht haben, sich an uns zu bereichern. Ich glaube wirklich an etwas. Und das nenne ich...

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Was wir haben, ist nichts von laut Fragen hier zu hören im Morgenmagazin der Freien Radios am heutigen 25. Juni 2026. Und Ingeborg Bachmann, deren Text hier verwendet wurde, die hätte heute Geburtstag gehabt. Deswegen auch diese Liedauswahl und auch einfach, weil es ein sehr schöner Text ist und musikalisch schön umgesetzt. Jetzt ist gerade 7:07 Uhr und das heißt, es ist dringend Zeit dafür, dass ihr ein bisschen hört, was gerade in der Welt passiert. Und damit kommen wir zu den Nachrichten für den 25.06.2026. Venezuela ist von zwei aufeinanderfolgenden Erdbeben erschüttert worden. Betroffen waren das Zentrum und der Norden des Landes. Das Epizentrum lag etwa 160 Kilometer westlich der Hauptstadt Caracas. Näher gelegen befinden sich weitere Städte und die US-Erdbebenwarte USGS gab die Stärke der Erschütterungen mit 7,2 und 7,5 respektiv an. Einsatzkräfte suchten nach möglicherweise verschütteten Menschen. Die geschäftsführende Präsidentin Rodriguez rief in einer Ansprache den Notstand aus. Der Schulunterricht wurde ausgesetzt, der Zugverkehr unterbrochen und der Betrieb am Flughafen eingestellt. Derzeit gibt es noch keine Angaben, wie viele Opfer die Erdbeben verursacht haben. Das Beben war auch in der etwa 1000 Kilometer entfernten Hauptstadt Kolumbiens in Bogota zu spüren, was so ein bisschen ein Gefühl gibt für das Ausmaß der Größe von diesen Erdbeben. Zahlreiche Staaten boten schnelle Hilfe an, darunter El Salvador, die Dominikanische Republik, Brasilien und die USA. Die deutsche Bundesregierung will mit einer neuen Nord-Süd-Kommission die Beziehungen zu den sogenannten Entwicklungs- und Schwellenländern im globalen Süden stärken. Den Vorsitz sollen Ex-Bundeskanzler Olaf Scholz von der SPD und die frühere Präsidentin Costa Ricas, Laura Chinchilla, übernehmen. So das Entwicklungsministerium. Die Kommission soll Empfehlungen für eine Entwicklungszusammenarbeit in einer multipolaren Welt erarbeiten und helfen, ein globales Netzwerk auszubauen. Dabei ist vorgesehen, dass diese unabhängig arbeitet und aus 20 Vertreterinnen aus Politik, Wissenschaft, Wirtschaft, Gewerkschaften, der Gesellschaft sowie internationalen Organisationen aus dem globalen Norden wie Süden besteht. Das Gremium soll seine Arbeit bei einer Nachhaltigkeitskonferenz in Hamburg am 30. Juni starten. Laut einem am Dienstag veröffentlichten zivilgesellschaftlichen Lagebild gab es mehr als 4000 antimuslimische Vorfälle im vergangenen Jahr in Deutschland. Den Bericht hat die Organisation Claim vorgestellt. Die Zahl der Vorfälle sei von fast 3000 nun auf 4100 gestiegen. Mehr als 60% der registrierten Fälle waren Beleidigungen, Beschimpfungen und Drohungen. Bei einem Fünftel handelt es sich um Diskriminierung, etwa bei der Wohnungs- oder Jobsuche. Um Körperverletzungen handelt es sich 214 Mal, zwei davon endeten tödlich für die Opfer. Außerdem gab es 600 Fälle von Sachbeschädigung, ein Zehntel davon wiederum Angriffe auf Moscheen. Von Beleidigungen und Angriffen waren Frauen überdurchschnittlich häufig betroffen. Bei Claim, welche das Lagebild zusammengestellt haben, handelt es sich um ein Netzwerk von Beratungsstellen, bei denen Betroffene von Gewalt und Anfeindungen sich melden können. Der Anstieg in den Zahlen wird vor allem mit einer deutlich größeren Menge an Beratungseinrichtungen und lokalen Initiativen gegenüber dem Vorjahr begründet. Zugleich geht Claim aber von einem großen Dunkelfeld aus, da viele Fälle nicht gemeldet werden. Als Konsequenz aus dem Lagebild fordert Claim eine zügige Neuauflage des Nationalen Aktionsplans gegen Rassismus, wie dies auch im Koalitionsvertrag vorgesehen sei. Weiter plädiert Claim für eine bessere staatliche Erfassung von Vorfällen sowie Aufklärung und eine effektivere Strafverfolgung. Der Stadtrat von Halle hat am gestrigen Mittwoch einstimmig ein umfassendes Konzept zur Verbesserung der Deutschsprachkenntnisse von Kindern mit Migrationshintergrund beschlossen. Die Neuregelung zielt speziell auf den entscheidenden Übergang von der Kindertagesstätte in die Grundschule im Stadtteil Südliche Neustadt ab. Das von der integrierten Sozialplanung fachlich fundierte Konzept soll Defizite abbauen und Kindern unabhängig von ihrer Herkunft chancengerechtere Startbedingungen in ihre Bildungsbiografie ermöglichen. Das waren ein paar oder die Nachrichten hier um kurz nach 7. Aktuell ist es 7:11 Uhr. Ihr hört das Morgenmagazin der Freien Radios und
Was kann ich dazu noch sagen? Ich weiß es nicht. Das nächste Lied habe ich ausgesucht, so ein bisschen, weil ich überraschend festgestellt habe, dass diese Woche mich hier gar nicht im Sender die ganze Zeit jemand immer wieder begrüßen wird, der gerne Ska hört. Ist vielleicht nicht ganz das, was der Person jetzt gefallen würde, ist aber etwas, was mir eingefallen ist beim über Ska nachdenken, was ich schon lange nicht mehr gespielt oder auch gehört habe. Und ich dachte, es lohnt sich, Streetlight Manifesto mal wieder auszupacken.

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1: We Are the Few von Streetlight Manifesto, hier zu hören im Morgenmagazin der Freien Radios.
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1: Wer in einem kleineren Städtchen lebt, also jetzt vielleicht nicht, die Menschen, die in Berlin leben, kann relativ schnell und einfach an einem Nachmittag oder mal an einem Tag oder sowas ins Umland fahren, um irgendein kleines, nettes Dorf zu besuchen. Ich habe jetzt Berlin so ein bisschen rausgenommen, weil es da ein bisschen mehr Aufwand ist. Geht natürlich auch, wenn man bereit ist, ein bisschen mehr Zug zu fahren. Aber ja, das ist so etwas, was, glaube ich, viele Menschen immer wieder mal machen. So rauskommen, mal ein bisschen was Neues sehen oder etwas Vertrautes, aber Selteneres. So, ne, jetzt, wenn ich an Halle denke, so mal sich das Gradierwerk für die Salzgewinnung in Bad Dürrenberg anschauen gehen oder so etwas. Und das ist natürlich etwas, das machen Menschen, die Radio machen, auch mal. Nur, dass die halt ein Mikrofon mitnehmen. Das ist so ein bisschen der Unterschied und gucken, ob dabei was Schönes zustande kommt. Und das hat Jan aus der tagesaktuellen Redaktion auch gemacht. Eigentlich schon immer in Halle und Umland unterwegs, aber noch nie so richtig bewusst in Dornburg gewesen. Das hat er nachgeholt und hier jetzt ein kleiner Einblick in, ja, wie so Dornburg wirkt auf jemand, der zum ersten Mal da ist.
3: Ich bin jetzt hier in Dornburg, habe mir so einen Ausflug gemacht, mal die weitere Umgebung der Stadthalle kennenzulernen. Ich weiß ja gar nicht, wo ich erlebe. Bevor ich nicht in Dornburg war, wusste ich gar nicht, was für ein netter Fleck das hier ist. Ich meine, so weit ist es ja nicht von Halle. Also man muss bloß bis Naumburg fahren oder man steigt gleich in Halle, den Zug nach Saalfeld. Zurzeit sind ja Bauarbeiten. Und dann kommen wir ruckzuck nach Dornburg. Jena ist nicht weit. Das sind so Sachen. Also hier gibt es drei Schlösser. Eins aus der Renaissance, eins aus dem Barock, in dem ich im Gewissen sehr sehenswert oder ein älteres, was ja schon auf eine Burg aus dem 13. Jahrhundert zurückgeht und ein sehr angenehmes Fleckchen hier. So, und jetzt bin ich hier einfach reingeschneit, habe mir das angesehen und nun stelle ich fest, hier, dann gibt es demnächst ein Rosenfest in Dornburg und dachte mir, ja, da kann ich ja jemanden dazu interviewen. Warum nicht? Weil es hier ein netter Ort ist. Netten Wein gibt's hier übrigens auch. Und da habe ich jetzt jemanden getroffen. Jetzt können Sie sich nochmal vorstellen, wenn Sie wollen, dass Sie sind.
4: Klaus Sommer, zweiter Bürgermeister der Stadt Dornburg-Hamburg.
3: Das ist ja ein Treffer sozusagen schwarz jetzt gleich. Habe ich jemanden, der hier alles kennt. So, ich meine, Sie sind wie lange schon hier Bürgermeister? Sie sind jetzt schon sehr lange ansässig, nicht wahr?
4: Ich bin seit 1974 im Stadtrat tätig und habe alle Höhen und Tiefen dieser Gesellschaft und der anderen Gesellschaft mitgemacht.
3: Das sind Erfahrungen, die wichtig sind, aber auf die leider kaum jemand hören will. Weil das, was früher war, vor der Wende, wird ja gar nicht so hoch geschätzt. Das ist so ein allgemeines Problem, gerade jetzt, wo ich glaube, solche Erfahrungen wichtig wären. Aber na, was soll's. Das Rosenfest, seit wann gibt's denn das in Dornburg etwa?
4: Das Rosenfest wurde anlässlich des Geburtstags des Großherzogs von Weimar 1873 das erste Mal gefeiert und ist dann die Jahre bis 39 jedes Jahr unter dem Aspekt Geburtstag Großherzog gefeiert worden. Nach 45 ist die ganze Sache eingeschlafen und mit der Initiative Arbeiterfestspiele in der DDR 1972 kam man auf die Idee, das Rosenfest wieder zu beleben. Damals hat es der Club der Werktätigen, sagen wir heute ein Verein, in der Hand genommen. Nach 3 Jahren ging das nicht mehr und dann musste die Stadt das Fest übernehmen, weil es ein großer Magnet war in der Umgebung. Und wir haben auch, wie das so üblich ist, jedes Jahr seit 72 eine Rosenkönigin gekürt. Und in diesem Jahr werden wir die 54. Rosenkönigin auf der Bühne präsentieren.
3: Seit 1871?
4: 72.
3: 1872 dann, also da wurde damals schon eine Rosenkönigin gewählt. Wieso Rosen? Warum ist das ein Rosenfest? Was haben die Rosen so mit diesem Fest zu tun?
4: Der Dornburger Schlossgarten hat über 2000 Rosenstöcke und in der Stadt stehen nochmal so viel. Und selbst Goethe, der ja hier mal schon eine ganze Zeit seines Lebens verbracht hat, hat sich damals mit den Rosen beschäftigt und diese Tradition hat sich praktisch über die Jahrhunderte entwickelt. 1800 und zum ersten Geburtstag hieß es, das Mädchen der abschließenden Klasse, damals hatten wir eine 8-Klassenschule und die beste Schülerin hat damals den Blumenstrauß dem Herzog gegeben und daraus hat sich dann in den Jahren danach das Rosenfest entwickelt.
3: Aha, du hast, die Geschichte muss man ja wissen. Ich meine, Goethe lebt hier im Renaissance-Schloss, das ist zurzeit leider Baustelle, leider nicht zugänglich. Ich wäre gern hineingekommen, aber es ist auch so ein sehr interessanter Ort hier. Also ich bin dankbar, dass ich hier bin. Ich habe jeweils keinen verlorenen Tag verbracht. Kamburg, Dornburg sind ja eigentlich zwei Orte, es sind ja zwei Haltestellen. Die Orte sind zusammengelegt?
4: Die Dornburger und die Kamburger und die Dorndorf-Steudnitzer haben sich vor Jahren zusammengelegt. Aus heutiger Sicht eine positive Entscheidung. Wir sind zwar zurzeit als Stadt in der Haushaltssicherung, aber ab nächstes Jahr sind wir wahrscheinlich da etwas besser gestellt aus verschiedenen Gründen. Obwohl die Stadt selber zu dem Rosenfest außer die Straßen und Plätze nichts zur Verfügung steht, wird das Fest jedes Jahr in Eigeninitiative des Vereins durchgeführt und jedes Jahr mit Erfolg.
3: Ich komme aus der Stadthalle. Der Haushalt der Stadthalle ist, na sagen wir mal, nett schwierig. Das können Sie denken, das Landesverwaltungsamt hat es jetzt wieder durchgewunken oder der Himmel weiß wie. Man merkt es an Kürzung von Fördermitteln, wie knapp die Sache ist. Ja, also hier steht es ein bisschen anders, oder?
4: 1990 hat der Stadtrat beschlossen, das Rosenfest nicht mehr zu organisieren. Dadurch ist dann der Verein Dornbrücher Rosenfest e.V. entstanden, binnen 4 Wochen. Und es gab dann ein Rosenfest, was den Vorteil hatte, dass das letzte Wochenende im Juni ist immer Rosenfest. Und 1990 war dann am Montag die Währungsunion und alle DDR-Bürger haben zum Rosenfest ihre Portemonnaies leer gemacht. Die wollten keine DDR-Geld mehr, sodass wir noch nie wieder so einen großen Umsatz gemacht haben wie 1990. Und den nächsten Tag haben wir es 1:2 getauscht.
3: Dadurch hat der Verein so eine Finanzgrundlage gekriegt, die eine Weile gehalten hat, oder?
4: Es gab immer wieder Höhen und Tiefen wie heute. Heute ist nicht so ein Tag, wo die Besucher so zahlreich sind. Aber wenn wir 4.000-5.000 Besucher haben, lohnt sich das Rosenfest doch. Und man kann jedes Jahr neben dem Oldheimer-Treffen, was an den Wochen stattfindet, die Krönung der Rosenkönigin, der Festumzug am Sonntag und am Samstag die Kinderspiele. Eine besondere Attraktion in Dornburg ist ein Karussell, was durch die Kinder selbst geschoben wird. Da gab es immer Anfragen, wo denn der TÜV ist. Und der TÜV hat uns gesagt, wenn da kein Elektromotor drin ist, brauchen wir keinen TÜV zu machen. Die Kinder schieben und drehen und die anderen sitzen und freuen sich.
3: Prima. Jetzt müssen wir bloß noch die Daten haben. Wann ist das Rosenfest?
4: Das Rosenfest beginnt am Freitag, den 26. Juni, abends um 19 Uhr auf dem Markt mit einer kleinen Diskothek oder ähnlichen. Am 27. und 28. sind dann die Haupttage, früh mit einem Frühschoppen am Sonntag. Ansonsten im Internet unter Rosenfest e.V. ist alles zu finden.
3: Prima, prima.
4: Was man nicht vergessen darf, seit 3 Jahren ist die Stadt Dornburg Rosenstadt. Das heißt, sie hat sich beworben bei der Rosengesellschaft und die waren hier mit ihrer Jahrestagung und haben entschieden, dass es Dornburg wert ist, eine Rosenstadt in Deutschland zu sein.
3: Na, das glaube ich auch. Aber eigentlich war das Sangerhausen eher das große Rosenzentrum, also das, was ich in der Gegend hier kannte. Natürlich nicht in Thüringen, aber ich glaube, ich zähle Sangerhausen in Thüringen. Ich weiß gar nicht, zu welchem Land das zählt.
4: Es gibt im Osten wenige Rosenstädte. Sangerhausen gehört damit dazu. Und wir reihen uns jetzt in die Riga dieser Rosenstädte ein.
3: Also wenn man hier die Gärten sieht, so wirklich romantisch angelegt. Natürlich Stil Rokoko. Also ein englischer Landschaftsgarten ist dabei. Da gibt es einen eher mittelalterlich anmutenden Gartenanlage im alten Schloss. Aber trotzdem, man sitzt hier sehr schön am Hang. Man schaut zur Saale runter. Das ist ein bisschen verträumt, das alles hier. Fakt schon eine verträumte Atmosphäre. Also vom 26. Juni bis 28. ist das Dornburger Rosenfest. Man sollte sich mal überlegen, ob man sich nicht in Zug setzt. Gut, da sind Bauarbeiten und die Tour auf sich nimmt. Ich bin über Leipzig gekommen, das war alles ein bisschen wie mit der Kirche ums Dorf, aber ich bin doch zufrieden, dass ich hier bin. Also man kann es auf sich nehmen. Natürlich ist da die Rückkehr. Ich meine, wie sind die Übernachtungsmöglichkeiten in Dornburg? Ich meine, falls man nicht rechtzeitig zurückkommt.
4: Zum Rosenfest ist es schwierig, weil es da viele Vorbuchungen kommt. Man kann es probieren, im Umfeld zu buchen. Aber das ist zu dem Wochenende immer nicht so einfach. Wenn man bis heute nicht gebucht hat, wird man fast nichts mehr kommen. So sind die Pensionen und Übernachtung ausgebucht.
3: Also eine Art Geheimtipp, der reichlich genutzt wird. Zwei Sachen.
4: Die Dornburger Gärten werden von der Stiftung Thüringer Gärten und Schlösser bewirtschaftet. Auch wenn die Probleme mit dem Geld haben, haben sie doch den Garten immer auf Vordermann und auch ihre Häuser. Das sieht man daran, dass jetzt das Renaissance- oder Goetheschloss, wie die Dornburger sagen, renoviert wird für 10 Millionen. Und was keiner so richtig weiß, in Dornburg ist die einzige erhaltene Bauhauswerkstatt aus der Weimarer Zeit. Von 1920 bis 1925 war die Werkstatt der Töpfer hier in Dornburg unter Leitung von Gerhard Marx, der ja auch in Halle sehr bekannt ist. Und nach 100 Jahren haben wir in diesen Räumen ein Museum zu Ehren dieser Studenten eingeführt. Und ist auch ein ganz großer Geheimtipp. Alle, die mal in Weimar waren und kommen dann zu uns, sagen, jetzt haben wir Bauhaus begriffen. Dankeschön.
3: Bitte, jetzt ist dem nichts mehr hinzuzufügen. Also, wer mag, kommt nach Dornburg, vielleicht auch mit einem Auto, da darf einer halt nichts trinken. Wenn einer muss erfahren, der andere kann sich da ein bisschen voll rieseln lassen mit dem schönen Wein hier. Ja, das können Sie gerne, klar.
4: Der Dornburger Wein ist vom Winzer Klaus aus Sonnendorf hier neu aufgerebt worden. Der Berg in Dornburg war zu DDR-Zeiten von verschiedenen Sorten aufgerebt worden, je nachdem, was der Gärtner irgendwo bekommen hat. Dann wurde komplett gerodet und dann wurde ein Johanniter hier angebaut. Dieser Wein ist auch in Dornburg erhältlich. Zum Rosenfest gibt es eine Rosenbowle, die auch sehr entsprechend dem Tag gewidmet ist. Ich wünsche Ihnen einen schönen Aufenthalt.
3: Danke, mehr kann man nicht sagen.
1: Ja, mehr kann man nicht sagen. Heute beginnt das Rosenfest in Dornburg. Ihr habt einen kleinen Eindruck bekommen von dieser Stadt und worum es beim Rosenfest geht, inklusive aller, ja, was halt so zu alteingedienten Festen dazu gehört. Und auch eine Empfehlung, auch ein Weinchen zu probieren dort in der Stadt. Hier ein kleiner Einblick in das Kinder- und Rosenfest in Dornburg, aber auch zur Stadt selber. Jan war vor Ort vor ein paar Tagen, ich glaube, anderthalb Wochen, irgendwie sowas, um sich die Stadt anzuschauen und ist dabei zufällig eben auch zu diesem Gespräch gekommen und hat rausgefunden, was bei diesem Rosenfest jetzt so alles passiert. Lohnt sich vielleicht hinzugehen, falls ihr am Wochenende noch nichts vorhabt und es nicht zu warm wird oder so ähnlich. Ich habe musikalisch hier fürs Morgenmagazin jetzt noch was rausgesucht, was aus meiner Schulzeit ganz viel im Radio lief und ich dachte, das ist vielleicht eine ganz witzige Idee, mal wieder auch ein bisschen zurückzugreifen auf die Sachen, die mal in den Charts waren, aber wieder verschwunden sind. Und außerdem mochte ich das Lied eigentlich schon immer. Deswegen jetzt hier ein bisschen was Poppigeres.

0: Nachricht aus dem Herzen der Frauenrevolution. Von Women Defend Rojava.
1: Liebe Freundinnen, auch in dieser Woche fanden in Nord- und Ostsyrien Initiativen und Aktivitäten von Frauen statt, die die Bedeutung der Verteidigung der Errungenschaften der Frauen und der Stärkung ihrer Rolle im gesellschaftlichen und politischen Leben unterstrichen. Die Veranstaltungen bekräftigten das Engagement, den Kampf für Freiheit, Demokratie und die Werte fortzusetzen, für die Frauen durch jahrelangen Widerstand und Opfer eingetreten sind. In den Städten Derik, Çil Aha, Girke, Lege, Çiltemir, Sirgan und Dirbisir fanden Massenkundgebungen statt, bei denen die physische Freiheit von Abdullah Öcalan gefordert wurde. Die TeilnehmerInnen betonten,

hervor und betonten, dass die YPG-Kämpferinnen zu einem globalen Symbol für die Stärke und den Widerstand der Frauen geworden sind. Die Veranstaltung umfasste auch kulturelle und künstlerische Darbietungen, die die Vielfalt der Region und die Entschlossenheit der Frauen widerspiegelten, ihren Kampf fortzusetzen. Im Rahmen der Kampagne »Wir sind alle YPG« eröffnete Hilala Serin erneut eine Kunstausstellung in der Stadt Derik. Die Ausstellung zeigte Kunstwerke, die die Rolle der Frauen und der YPG in der Rojava-Revolution sowie der Opfer der Kämpferinnen bei der Verteidigung der Freiheit und der Rechte der Frauen hervorhoben. Die Besucherinnen bekundeten ihre Unterstützung für die YPG und erklärten, wie wichtig es sei, die Errungenschaften der Frauen zu schützen und ihre Mitgestaltung der Zukunft Syriens sicherzustellen. Auf dem Märtyrerfriedhof in Amude wurde des dritten Jahrestages des Todes der beiden Frauenaktivistinnen Yusra Derwisch und Rehan Amude gedacht. Die TeilnehmerInnen würdigten ihren Kampf und ihre Beiträge zur Gesellschaft, zur Teilhabe von Frauen sowie zur Förderung demokratischer Werte und des Zusammenlebens. An ihren Gräbern wurden Blumen niedergelegt, um ihr Vermächtnis und die Prinzipien zu ehren, für die sie ihr Leben gewidmet hatten. Beide wurden 2023 bei einem Drohnenangriff des türkischen Staates getötet. Beide stehen symbolisch für viele Frauen in Rojava und in ganz Kurdistan, die dafür kämpften, die Stimme freier Frauen zu sein und in diesem Kampf ihr Leben ließen. Die Erinnerung an sie gibt Kraft und ist die Basis dafür, heute weiter zu kämpfen und die Errungenschaften der Frauenrevolution mit allen Kräften und Mitteln zu verteidigen. Und damit senden wir revolutionäre Grüße aus Rojava.

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2: Ihr hört das Morgenmagazin der Freien Radios zu hören in Berlin, Brandenburg, Sachsen, südlichen Sachsen-Anhalt, in Marburg, um genau zu sein, bei Coloradio in Dresden, bei Radio Swupfurt in Frankfurt an der Oder, bei den Freien Radios Berlin-Brandenburg, bei Radio Korax in Halle, bei Radio Blau in Leipzig und bei Radio Unerhört in Marburg. Dieses Morgenmagazin darf ich euch durchbegleiten. Aljoscha, mein Name, hier am 25. Juni 2026. Das passiert mir schon die ganze Woche, dass ich von diesem Tag als den 26. ausgehe. Ich weiß nicht genau, warum. Vielleicht hätte ich einfach gern, dass es der 26. ist. Ich wüsste aber gar nicht genau, warum. Morgen wird ja nicht so viel besser. Voraussichtlich, vielleicht schon. Man weiß es ja nie so genau und hoffen kann man ja eigentlich immer. Auf jeden Fall werden wir in dieser kommenden Stunde hier im Morgenmagazin gleich auf, werde ich euch nochmal Nachrichten vom heutigen Tag präsentieren und dann werden wir noch ein paar Veranstaltungen thematisieren, die spannend sein könnten für euch da draußen in den verschiedenen Sendegebieten. Und dann geht es um Träume. Lasse ich jetzt einfach so stehen? Nein. Um die Traumfabrik, die entstehen möchte in Treptow in Berlin. Ein Ort für Kultur und Begegnung. Darüber werden wir hier ins Gespräch kommen, live mit einer Person aus der Initiative, die das etablieren möchte. Mehr dazu dann später. Aber es wird wild geträumt, das kann ich euch garantieren. Die Frage ist nur, ob es passiert und was es dafür braucht. Gut. Das soweit vielleicht der kleine Ausblick in die kommenden Stunde. Ich habe versprochen, dass es Nachrichten gibt. Und die gibt es auch wirklich. Die Nachrichten für den heutigen 25. Juni 2026. Es ist 8.03 Uhr. Bei der Stichwahl um das Präsidentenamt in Peru hat die rechtsgerichtete Kandidatin Keiko Fujimori offenbar einen sehr knappen Sieg eingefahren. Wie die Wahlbehörde am Dienstag, also Ortszeit, nach Auszählung von 99,86% der Stimmen mitteilte, liegt Fujimori mit 50,12% vor ihrem linksgerichteten Rivalen Roberto Sanchez mit 49,88%. Das berichtet das ND. Roberto Sanchez verkündete die Wahl nicht anzuerkennen, da es vor allem bei der Briefwahl aus dem Ausland schwere Unregelmäßigkeiten gegeben habe. Ausschlaggebend für den Wahlausgang war offenbar die starke Unterstützung für Fujimori durch Exil-Peruanerinnen und Peruaner in den USA und Japan, die rund 300.000 Stimmen abgaben. Fujimori hat für den Fall eines Wahlsiegs ein hartes Durchgreifen gegen Kriminalität und irreguläre Migration angekündigt. Sanchez wiederum, der zum ersten Mal kandidierte, trat für die Rechte der armen Landbevölkerung ein und forderte eine Reform von Polizei und Justiz. Der Europäischen Polizeibehörde Europol, das Bundeskriminalamt und der US-Konzern Microsoft haben drei der weltweit gefährlichsten Schadsoftware-Varianten vom Netz genommen, wie das BKA mitteilte. Die Schadsoftware-Varianten Sokolish, SteelC und Amaday seien oft Ausgangspunkt für digitale Erpressungen gewesen. Betroffen waren dabei immer wieder auch Kommunen und Unternehmen. Mit den Programmen wurde sich Zugang zu Computern verschafft, um Daten wie Passwörter auszulesen oder um die dort liegenden Daten zu verschlüsseln und für die Herausgabe des Passworts Geld zu verlangen. Im Rahmen der Aktion habe das BKA nach eigenen Angaben 15.000 Internetseiten, mehr als 300 Server und über 140 Domains unschädlich gemacht, um die jeweilige technische Infrastruktur zu zerschlagen. Außerdem sei Kryptowährung im Wert von mehr als 47 Millionen US-Dollar aufgespürt worden, die mutmaßlich aus Straftaten stammen. Die Ermittlungen laufen in Deutschland unter anderem wegen Banden- und gewerbsmäßiger Erpressung. In einer am gestrigen Mittwoch veröffentlichten Erklärung wenden sich Fachverbände für Menschen mit Behinderungen gegen Pläne der Regierung von Bund und Ländern für Kürzungen bei der Eingliederungshilfe. Sie kritisieren, dass Menschen mit Behinderungen kein Einsparpotenzial seien, damit würden Menschenrechte missachtet. Sparmöglichkeiten gäbe es hier allenfalls durch den Abbau von Bürokratie. Anlass war eine am 12. Juni veröffentlichte Empfehlung der zuständigen Ministerien von Bund und Ländern im Rahmen des Dialogprozesses Eingliederungshilfe, in dem sich laut der Verbände hinter dem Punkt effizienter Ressourceneinsatz massive Einschnitte verbergen würden, um Kosten zu sparen. In einem Positionspapier fordern die Verbände unter anderem ein Festhalten. Am Anspruch auf Schulbegleitung durch eine 1:1-Assistenz an Schulen stellten sich gegen eine geplante Pauschalisierung bestimmter Leistungen zur Sicherung von Teilhabe und bekräftigten, dass das Recht von Menschen mit Behinderungen selbst zu entscheiden, wo und wie sie leben möchten, nicht eingeschränkt werden dürfe. Auch Kürzungen bei der Versorgung mit Hilfsmitteln, eine Absenkung von Vermögensfreigrenzen, die Kürzung von ambulanten Leistungen zur Sicherung eines selbstbestimmten Lebens sowie die Einführung von Eigenanteilen bei notwendigen Fahrtkosten lehnen sie ab. Gleichzeitig begrüßen die Fachverbände für Menschen mit Behinderungen Maßnahmen zur Digitalisierung und Entbürokratisierung, mit denen kurze Bewegungszeiträume, aufwendige Gesamtplanverfahren und das Fehlen digitaler Verfahren angegangen werden sollen. An der Erklärung beteiligt sind die Bundesvereinigung Lebenshilfe, die Caritas Behindertenhilfe und Psychiatrie, der Bundesverband Evangelische Behindertenhilfe, der Bundesverband für Körper- und Mehrfachbehinderte Menschen sowie der Bundesverband Anthroposophisches Sozialwesen. Die schwarz-rote Koalition hat sich auf ein Gesetz zur Beschleunigung von Verkehrsprojekten geeinigt. Das teilten das Umwelt- und das Verkehrsministerium sowie die SPD-Fraktion in Berlin mit. Mit dem Infrastruktur-Zukunftsgesetz, wie es betitelt wird, sollen Straßen, Brücken oder Schienen schneller geplant und gebaut werden können. Zentrale Verkehrsprojekte sollen als Vorhaben des überragenden öffentlichen Interesses eingestuft werden. Die Einstufung soll gerichtlichen und behördlichen Abwägungsentscheidungen ein höheres Gewicht beimessen, sodass die Projekte schneller genehmigt werden können. Dem Gesetzentwurf vorgeschlagenen Maßnahmen zur Planungsbeschleunigung schwächen auch Naturschutzstandards, die aktuell für neue Bauvorhaben gelten. Am kommenden Freitag soll der Bundestag über den Gesetzentwurf abstimmen. Das waren die Nachrichten für hier kurz nach 8 am 25. Juni 2026 im Morgenmagazin der Freien Radios.

0: Hier zu hören, We Gotta Get Out of This Place von DOA und am Gesang Jello Biafra, Sänger von den Dead Kennedys, der für ein Album mit DOA unterwegs war vor vielen, vielen Jahren, wo unter anderem dieses Lied hier entstanden ist. Und ihr hört gerade das Morgenmagazin der Freien Radios, das unter anderem bei Radio Korax zu hören ist und da kleiner Hinweis darauf, dass alle freien Radios Fördervereine oder unterstützende Vereine haben, wo ihr Mitglied werden könnt und finanziell absichern könnt, dass Menschen sich die Produktionsmittel teilen und gemeinsam kollektives Radio machen.
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0: Ja, und bei allen anderen Radios könnt ihr das natürlich auch machen. Da habe ich ein bisschen verschlafen, rechtzeitig ans Mikrofon zu gehen. 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Und das Sendegebiet vom Morgenmagazin ist relativ groß. Berlin, Brandenburg, Sachsen, Sachsen-Anhalt, Marburg. Hier ein paar Veranstaltungshinweise für verschiedene Teile von diesem Sendegebiet für euch, falls ihr noch gar nicht wisst, was ihr heute Abend eigentlich tun wollt. Wir beginnen in Halle Neustadt. Dort wird heute das 60-jährige Jubiläum der Kita Bummi gefeiert in Halle Neustadt. Und das kündige ich jetzt schon gleich an, weil es geht in einer Dreiviertelstunde los. Um 9 Uhr bis 15 Uhr öffnet nämlich diese Kita ihre Türen für interessierte Besucherinnen für einen Tag der offenen Tür im Rahmen der gesamten Festwoche für diese 60 Jahre Jubiläum, die gerade stattfinden. Also, falls ihr da vorbeigehen wollt, das ist heute möglich. Tag der offenen Tür bei der Kita Bummi in Halle Neustadt von 9 bis 15 Uhr. Wir bleiben mal kurz noch in Halle. Science to Public lädt dort ein zur zweiten Tafelrunde von Salsa. 18 Uhr heute Abend geht's los im Saline Museum Halle. Themenkomplex hier ist das Saline-Areal als solches, das gemeinsam mit der Stadt Halle zu einem sogenannten dritten Ort entwickelt werden soll. Einen also offenen und nicht kommerziellen Raum, wo Bildung, Kultur, Wissenschaft und gesellschaftlicher Austausch zusammenkommen können. Das ist, was dritter Ort meint, also ein Ort, der nicht privat ist und nicht kommerziell. Die Entwicklung erfolgt dabei ko-kreativ und partizipativ unter Einbeziehung vielfältiger Akteure sowie der Öffentlichkeit. Das ist zumindest der Anspruch. Das funktioniert aber auch nur, wenn Leute hingehen zu solchen Tafelrunden, um mitzudiskutieren, was mit diesem Ort passieren soll. Das heißt, die Aufforderung von den Veranstaltern ist, vorbeizukommen und das Saline-Areal mitzugestalten bei der zweiten Tafelrunde von Salsa in Halle. Heute Abend 18 Uhr im Saline-Museum in Halle. Gut, das reicht erstmal für Halle. Wir springen zu Berlin. Dort findet heute Abend eine Podiumsdiskussion statt, wo es um eine meiner Lieblingsmusikrichtungen geht, Punk und aber auch politischen Themen darum, um jüdische Identitäten und Antisemitismus im Punk soll es da gehen. Im About Blank am Markgrafendamm 24C zu Gast sind die beiden Herausgeber, Tobias und Johann, sowie die zwei Autorinnen, Nikolas Lele und Annika Peter von dem Buch, und das musste ich jetzt noch finden, das Buch heißt Jüdische Identitäten und Antisemitismus im Punk, wo es um die Subkultur von Punk geht und deren Geschichte und Gegenwart, die maßgeblich auch von jüdischen Protagonistinnen geprägt wurde und trotzdem aber auch anfällig ist für antisemitische Dynamiken und eine Auseinandersetzung, wie das Ganze eigentlich passiert, wie damit umgegangen wird und wie auch jüdische Punks das Ganze auch in Deutschland erleben. und vor allem aber auch, was sich seit dem 7. Oktober 2023 da geändert hat. Es wird also diskutiert und auf dieses Buch geschaut bei diesem Podium. Die Veranstaltung ist kostenfrei und es gibt auch einen Büchertisch im About Blank im Markgrafendamm 24C ab, und das wäre noch wichtig, 19 Uhr im Sektgarten dort. Bisschen Lesung, bisschen Podiumdiskussion. Außerdem in Berlin heute Abend um 21 Uhr geht los ein Latino-Balkan-Punk-Discord-Konzert. Zu Gast sind, und ich habe keine Ahnung, ob ich das jetzt richtig ausgesprochen kriege, Ediondo mit Punk aus Chile und Krayat aus Berlin, die so Local Balkans machen, und Knarčuk Postpunk aus Serbien tatsächlich angereist ab 21 Uhr in der Köpenicker Straße 137 heute Abend. Genau. Neben Berlin liegt eine andere Stadt, die häufig dazugerechnet wird. Sie nennt sich Potsdam, ist auch wirklich was Eigenständiges. Dort gibt es heute nichts, von dem ich euch berichten kann, aber morgen findet dort die Flinter Radwerkstatt statt im Projekthaus Potsdam. Fahrrad-Selbsthilfewerkstatt ab 16 Uhr geöffnet. Alles, was zu einer Fahrrad-Selbsthilfewerkstatt dazugehört, ist möglich. Heißt Schrauben, Brause trinken und schnacken über Fahrräder, aber auch alles andere. Falls euer Fahrrad also mal ein bisschen Liebe bräuchte, könnt ihr dort hingehen. Genau, gibt dort auch Menschen, die gerne Fragen beantworten oder helfen. Ganz egal, wie viel Erfahrung mitgebracht wird. Das Ganze eine Flinter-Fahrrad-Selbsthilfewerkstatt, heißt Frauen, Lesben, Inter, nichtbinäre, Trans- und Agender-Personen sind eingeladen. Im Projekthaus Potsdam ab 16 Uhr. Und dann sind wir auch zu hören in Dresden bei Coloradio, und deswegen hier der Hinweis darauf, dass in Dresden heute Abend ein queerer Spieleabend stattfindet. Ab 18 Uhr ist eine wiederkehrende Veranstaltung, heißt Donnerstag alle zwei Wochen, also diese Woche und dann in zwei Wochen wieder. Es wird einfach gespielt. Für Queers und allen, die sich in ihrem Geschlecht oder ihrer Sexualität nicht sicher sind, ist das Ganze gedacht. Vor allem auch, ja, viele Studierende der TU Dresden, schreiben sie selbst, sind damit dabei. Sie treffen sich im Raum 14 der Mommsenstraße 5 und spielen maximal bis 22 Uhr. Snacks gibt's eigentlich auch immer. Spiele dürfen auch mitgebracht werden. 18 Uhr geht's los in der Mommsenstraße 5 in Dresden. Und direkt neben Halle liegt die Stadt Leipzig. Dort passieren auch einige Dinge. Unter anderem gibt es eine Führung in einer Porträtgalerie zur Frage, wer schreibt jüdische Geschichte? Das Ganze in der Goldschmidtstraße 28 Leipzig beim Leibniz-Institut für jüdische Geschichte und Kultur. Ab 17 Uhr ist diese Führung, und es geht durch diese Porträtgalerie, die es dort gibt, zu jüdischen Gelehrten im ersten Stock des Dubnow-Instituts, und Dr. Nikolaus Bergsch, der Leiter des Forschungsressorts Wissens, stellt dort die prägenden Personen der jüdischen Geschichtsschreibung vor und fragt auch, wie sie bis heute das Forschungsprofil des Instituts prägen. Das Ganze im Rahmen der jüdischen Wochen in Leipzig. Ich habe, glaube ich, schon gesagt, 17 Uhr in der Goldschmidtstraße, 28 Uhr gibt es diese Führung. In der Meuterei findet am Abend dann noch ab 19 Uhr eine Veranstaltung, ein Vortrag und Diskussion statt zur Kritik des Rechtsliberatismus. Also es geht um Programm, Ideologie und Hintergründe einer ultrakapitalistischen Strömung, wo so, ja, sehr viel Bezug genommen wird auf Javier Milei in Argentinien, Elon Musk, Peter Thiel und andere. Und hier formiert sich ein neues politisches Lager und weitet sich aus, unter anderem auch in Verbindung zu sehen mit Frauke Petri, nennen sich die Libertären. Darum, wofür sie eigentlich stehen, was das Ganze ist und warum das eigentlich so antisozial ist, darüber geht es bei diesem Vortrag und der Diskussion, die hier stattfindet in der Meuterei in Leipzig in der Zollschuppenstraße 1 ab 19 Uhr. Das soweit ein paar Veranstaltungen hier für euch im Morgenmagazin. Wir hören jetzt noch ein kleines Ende und einen Neuanfang, bevor wir hier gleich ins Gespräch kommen über den Plan, Träume zu fabrizieren. Die Traumfabrik in Berlin soll nämlich entstehen. Darüber geht's hier gleich im Morgenmagazin.

0: Ende neu hatte ich angekündigt, ist aber tatsächlich nicht das Lied, das ich damit ankündigen wollte, auch wenn es hier um das Ende eines Traums ging. Der Traum ist aus von Rio Reiser. Das Lied, das ich vorhin angekündigt habe, werde ich später spielen. Aber eigentlich ist der Traum ist aus auch hier ein super platziert. Von Tonsteine Scherben übrigens, nicht nur von Rio Reiser. Das ist noch die Bandphase und noch nicht das Einzelwerk von Rio Reiser. Aber es passt ja gut, weil wir wollen über Träume sprechen hier im Morgenmagazin, und zwar einen ganz konkreten Traum, eine Traumfabrik, die in Treptow entstehen soll. Die Initiative Traumfabrik Treptow möchte nämlich einen Kulturraum schaffen, dort wo gerade Leerstand ist. Und damit dieser Traum auch Wirklichkeit wirkt, könnt ihr alles geben, das ist möglich, um hier nochmal das Liedtextchen aufzugreifen. Da gibt es Möglichkeiten zur Unterstützung, darüber werden wir auch zu sprechen kommen. Hier zu Gast von der Initiative jetzt Alexander Damm. Guten Morgen. Gut, das war jetzt noch sehr leise. Ich hoffe, das wird gleich lauter. Ich habe gelernt, dass die Telefonschalter auf dem Mischpult manchmal ein bisschen Aufwärmzeit braucht. Schön, dass Sie auf jeden Fall hier morgens ein bisschen was erzählen können und wollen zu den Träumen, die ihr in Treptow entwickelt habt. Vielleicht kurz erst so zum Einstieg ein bisschen Kontext. Es gibt in Treptow eigentlich direkt in der Nähe zur S-Bahn-Haltestelle Treptower Park, eine Kreuzung weiter, ein großes Gebäude, wo immer ein Kino drin war. Das Sinister hieß, wenn ich es gerade richtig im Kopf habe.
1: Genau, richtig.
0: Ja, und das steht seit Anfang des Jahres leer, was mir auch schon aufgefallen ist beim Vorbeifahren. Es sieht relativ traurig aus, muss man ganz ehrlich sagen. Klar, die Ecke ist auch noch ein bisschen trauriger geworden, weil dort jetzt die Anschlussstelle der A100 rauskommt und dementsprechend auch ein bisschen verkehrstechnisch spannend geworden ist. Und ihr wollt da etwas Neues schaffen, eine Traumfabrik. Was heißt das eigentlich, dort eine Traumfabrik zu schaffen? Was habt ihr vor?
1: Ja, was wir vorhaben mit dem Gebäude ist, also es besteht ja aus 9 Kinosälen insgesamt, großen Foyerflächen, unten auch ein großes Foyer, wo ja auch nochmal, abgesehen vom Kino, einzelne kleine Restaurants und Shops drin waren, Backshop, Bäcker zum Beispiel, Schneiderei, und auch noch ein Büro-Verwaltungstrakt. Und da haben wir vor, ein soziokulturelles Zentrum einzurichten. Sprich, wir wollen auch weiter noch teilweise Kinobetrieb machen, aber im kleineren Rahmen, also nur noch in wenigeren Sälen, und die restlichen Räumlichkeiten dafür zu nutzen, Bühnen zu schaffen in erster Linie für Konzerte, für Theater, Lesungen, Comedy und diesen Verwaltungstrakt mit den normaleren Räumen, sage ich mal, die jetzt keine riesen Kinosäle sind, dafür zu nutzen, dass viele soziale Angebote auch Raum bekommen, um wirklich fixe Ansprechstellen zu haben, weil gerade da sind, jetzt gibt es ja auch noch viele, die gar keinen richtigen Ort haben, wo Leute hinkommen können, sondern sich auch quasi von Untermiete zu Untermiete hangeln. Platz für Ateliers, Werkstätten, Proberäume. Also am liebsten, was wir uns vorstellen, ist, was diesen kulturellen Bereich zumindest angeht, dass man vom Bandproberaum bis hin zum Bereich, wo man sich eigenes Merch herstellen kann, T-Shirts machen kann mit Siebdruck, bis dann auch das fertige Konzert sozusagen zu spielen im Kinosaal, und dass wir da auch verschiedene kulturelle Sachen und Kunstformen natürlich so ein bisschen unter einem Dach vernetzen können, vermischen können, dass da coole Synergien entstehen und Ideen und soziale Angebote zu schaffen, die dann natürlich auch mit dem ganzen kulturellen Bereich in Kontakt kommen.
0: Also eigentlich alles, was so im Kulturbereich sich Menschen vorstellen, was ja sehr umfassender sozialkultureller Tätigkeitsfeld umfasst, aber das Ganze dann auch nicht kommerziell, wenn ich das richtig raushöre.
1: Genau, nicht kommerziell. Also ein wichtiger Teil ist auf jeden Fall, dass wir die Preise so niedrig halten können, wie es geht. Also in erster Linie sollen sich natürlich die Kosten decken können, sprich Mietkosten sollen bezahlt werden, die Fixkosten, die anstehen, aber nicht kommerziell.

0: ja, ein Preismodell, was auch Leute ohne Arbeit einschließt, Leute, die nicht viel Geld haben, einfach, und soll für möglichst viele zugänglich sein, genau.
1: Auf das Preismodell werden wir bestimmt nochmal zu sprechen kommen, wenn es um die Frage von Mieten und Nutzung dieses leerstehenden Gebäudes geht. Aber ich würde ganz gern noch kurz aufgreifen, dieser Satz, der gerade fiel, von, dass es das gerade in diesem Stadtbezirk auch ganz dringend braucht, ist so, eine Frage, die bei mir da einfach so im Hinterkopf ist, so ein bisschen so, okay, Initiative Traumfabrik Treptow mit diesem klaren Plan. Ich weiß nicht, wie viel im Voraus ihr wusstet, dass dieses Gebäude leer wird, wie sich das Ganze dann organisiert hat, aber seid ihr viele? Gibt es den Plan schon länger und eigentlich die Suche nur nach einem geeigneten Raum, oder ist das jetzt etwas, was entstanden ist aus dem, dieser Ort ist da jetzt leer und wir haben Ideen?
0: Eher Zweiteres, also dass das Kino, das Sinister da rausziehen wird und das halt keine Idee oder keinen Plan wirklich gibt. Auch bis heute nicht, soweit wir wissen, was mit der Immobilie passiert. Deswegen hat es sich schon aus dem kommenden Leerstand des Gebäudes entwickelt. Also wir haben uns hier zusammengefunden. Also wir sind eine Initiative, e.V. in Gründung. Da sind wir auch dabei, die letzten Schritte da final zu machen. Aus teilweise ehemaligen Mitarbeitenden, die länger im Kino gearbeitet haben, Leute aus der Nachbarschaft, die sozial engagiert sind und halt auch eher aus diesem sozialen Bereich kommen, Leute, die auch aus der Kultur kommen, sprich aus dem Konzertbereich, aus dem Musikbereich. Und dadurch natürlich, wo wir also unsere Expertisen haben, hat sich natürlich auch ein bisschen so das Konzept entwickelt, also mit dieser soziokulturellen Nutzung. Und ja, aus dem kommenden Leerstand hat sich das so ergeben zwischen uns.
1: Ich habe da gleich nochmal zwei Nachfragen, aber als erstes vielleicht die zur Einordnung in diesem Viertel noch ein bisschen hilfreich ist. Wie viele Angebote gibt es sonst in dieser Ecke von Berlin, in Treptow, so im Umfeld? Ich weiß, klar, der Park ist daneben, der ist groß und leer, also nicht mit Gebäuden und Projekten gefüllt, auch wenn da Veranstaltungen stattfinden. Und im Rücken vom Gebäude ist ja jetzt die neue A100, das heißt, da ist erstmal auch nichts, aber in die andere Richtung sind ja Wohnviertel. Gibt es da auch schon ein Angebot oder wie ist die Lage in diesem Viertel insgesamt, was soziokulturelles Angebot angeht?
0: Kaum, beziehungsweise viel zu wenig. Das haben wir auch gemerkt, als wir im Januar einen offenen Aufruf hatten, sprich an alle Kunstschaffenden oder die soziale Angebote anbieten, dass wir diese Idee haben, dass wir halt auch Raum dafür schaffen möchten. Und das war wirklich ein Riesenandrang an Leuten, die Interesse haben. Und wir haben von so vielen Leuten gehört, dass sie halt auch halt natürlich bezahlbaren Raum brauchen, um sei es jetzt Konzerte zu veranstalten oder Workshops zu machen für ihre sozialen Angebote. Und bis heute gibt es da einen riesen Zulauf und ständig Leute, die uns kontaktieren, die es eine super Idee finden und da auf jeden Fall auch Interesse hätten, wenn es denn funktioniert, dass wir das Gebäude bespielen können. Also es gibt auf jeden Fall einen riesigen Bedarf an Leuten, die den Raum brauchen, die auch das Angebot wahrnehmen würden. Das gibt's genauso. Und ja, es gibt uns auch natürlich noch sehr viel Motivation und der ganze Zuspruch, dass das ganze Projekt dann auch erfolgreich wird. Und ja, gerade die Ecke da am Treptower Park an der S-Bahn, direkt nebenan ist ja noch das Parkcenter, was ja auch noch größtenteils leer steht. Und das ist eigentlich wirklich sehr schade für den Kiez, weil es ja wirklich ein Anlaufpunkt ist da mit dem Park, mit der S-Bahn. Aber ein wirkliches Angebot, wie es andere Kieze vielleicht haben, gibt es kaum. Und ja, dass dann neben dem halbleeren Parkcenter jetzt auch noch ein komplett leeres Kino steht, das ist, glaube ich, für bei niemandem wirklich von Interesse. Weder die Leute, die halt da zu Besuch sind im Durchlauf oder die Leute, die vor Ort wohnen.
1: Es ist vielleicht aber auch ein bisschen paradigmatisch für die Berliner Wohn- und Arbeitssituation, dass irgendwie viele Büro- und Gewerbeflächen leer stehen, aber es keinen Wohnraum für die ganzen Menschen gibt, die da eigentlich arbeiten in der Stadt. Ich finde es ganz interessant eigentlich auch zu hören, dass Leute, die da jetzt früher gearbeitet haben in diesem Zentrum, jetzt bei der Initiative mitmachen, also da auch eine Kontinuität ist von der Tätigkeit. Auch wenn es unter anderem Vorzeichen wäre. Vielleicht da noch ganz kurz der Blick auf dieses Kino und die Geschäfte, die da drin waren, weil ihr ja auch ganz viel von einem Ort für die Kultur und die Geschichte der Kultur erhalten spricht. Wie groß ist die Vorstellung einer Kontinuität in diesem Gebäude als Kulturort erhalten oder inwiefern ist es das Ablösen von einem kommerziell ausgerichteten Ort mit einem, der wirklich

0: welchen Fokus auf Kultur setzt?
1: Es ist zu einem Teil natürlich, gerade was die ehemaligen Mitarbeitenden aus unserer Initiative betrifft, natürlich schon ein gewisser Nostalgiefaktor ist, natürlich mit einem teilweisen Kinokonzept irgendwo weiterzuführen. Aber wir wissen ja auch, dass das in der Form, wie es war, sprich als Multiplex-Kino mit neuen Sälen, ja eigentlich das Konzept schon etwas nicht mehr ganz zeitgemäß ist. Und deswegen möchten wir natürlich diese Idee auch da in erster Linie ein bisschen weiterspinnen, ausbauen. Deswegen ja auch nur noch der teilweise Kinobetrieb, auch mit anderer Filmauswahl. Also da haben wir auch gemerkt, wir haben schon 3 Events in dem Kino gemacht. Also als noch CineStar war, haben wir uns da eingemietet. Wir hatten einen Halloween-Abend gemacht mit einer Mischung aus Live-Musik zu dem Nosferatu-Film aus den 30ern. Dann haben junge Regisseure, Regisseurinnen uns noch ihre Horror-Kurzfilme zur Verfügung gestellt. Und es gab ein anschließendes Halloween-Karaoke. Also da merkt man auch, dass das Konzept Kino noch, also die Veranstaltungen waren noch alle super besucht. Wir hatten dieses Halloween-Kino, wir hatten noch einen Queer- und Sci-Fi-Abend im Januar, das war unser letztes Event. Und ja, da haben wir auch gemerkt, dass wenn man dieses Konzept Kino, dieses klassische Konzept ein bisschen weiterdenkt und es halt ein bisschen mehr Richtung Event macht, Richtung einen Abend mit Konzept eher, mit einer Mischung aus Sachen, die auf der Leinwand passieren und Sachen, die auf einer Bühne passieren, mit Live-Performance, dass es dann doch nochmal ein ganz viel größeres Interesse weckt. Und wir haben auch sehr viel positives Feedback erhalten, neben der Anzahl der Leute, die auch da war. Und ja, da haben wir gemerkt, dass wenn man sich ein bisschen löst von, okay, man geht ins Kino, man kauft sein Ticket, setzt sich hin, schaut sich einen Film an und geht dann wieder raus, dass das ja für viele Menschen einfach nicht mehr so spannend ist, gerade in Zeiten, wo natürlich alle Leute Streamingdienste haben. Aber wenn man das so ein bisschen ausbaut, dieses Kinokonzert, und ein bisschen weitergeht, dass es dann wirklich sehr viele coole Sachen gibt, die man machen kann.
0: Es ist ein interessantes letztes Mal, wo ich jetzt in so einem größeren Multiplex-Kino war, war das beim Rausgehen auch so ein bisschen mein Gedanke, dass mir es ein bisschen fehlt, dass man so einen sozialen Moment rund um diesen Film hat und mit Leuten nochmal drüber spricht, was man gesehen hat oder so. Also ja, ich kann das total gut nachvollziehen. Und ich würde jetzt davon ausgehen, eigentlich hier großes leerstehendes Gebäude, es gibt Leute, die haben Interesse, es zu mieten, haben ein Konzept, das irgendwie auch das Ganze finanzieren würde, dass das ja eigentlich keine große Frage ist, weil so viele Leute drängen jetzt nicht unbedingt drauf, ein Multiplex-Kino mit anschließenden Räumlichkeiten zu mieten. Gehe ich eine starke These an der Stelle. Ihr habt jetzt aber eine Petition gestartet, um Unterstützung zu kriegen, dass ihr diesen Raum bekommen könnt, weil es doch nicht so einfach ist. Was ist da passiert? Wieso ist es nicht so einfach?
1: Ja, also zum ersten Teil natürlich allein schon, wie das Gebäude von der Architektur ist oder halt Multiplex-Kinos allgemein. Mit den riesigen Decken, großen Wänden, man kann nicht einfach so Lagerräume, Storage-Räume, Büros oder ähnliches, Coworking-Spaces so reinbauen, allein schon wie das Gebäude von der Architektur ist. Und ja, deswegen ist, soweit wir wissen, jetzt auch kein Riesenandrang. Und wir haben auf jeden Fall ein Konzept vorgelegt mit realistischen finanzierbaren Bedingungen. Wir sind auch mit einem Mietangebot reingegangen, wo wir wissen, dass es auf jeden Fall im realistischen Rahmen ist. Und wir haben uns auch bereits mit den Gebäudeeigentümern, also Routern heißen sie, getroffen. Es gab ein Gespräch bei denen, in der Zentrale in Tegel. Da waren wir vor Ort, es gab ein erstes Gespräch. Aber dann ist leider im Laufe der Zeit der Kontakt von deren Seite etwas eingeschlafen. Und ja, deswegen haben wir jetzt diese Petition gestartet, um etwas öffentlich zu zeigen, dass wir halt nicht nur träumen, wie es unser Name sagt, sondern, wie ich ja schon gesagt habe, auch bei diesem Treffen, dass es einen riesigen Andrang gab an Leute, die Interesse haben, die diesen Raum auch brauchen und nutzen wollen, sei es als Leute, die ja dort ihr Event veranstalten wollen, Proberaum haben wollen etc., aber auch Leute, die das Angebot natürlich wahrnehmen wollen, die sowas auch im Kiez vermissen. Und deswegen haben wir die Petition gestartet, um nochmal auch sichtbar zu machen, auch in Zahlen, wie viele Leute die Idee unterstützen und natürlich auch dadurch durch die Petition ein bisschen öffentlicher das Thema zu machen und auch mehr Unterstützung zu bekommen bei den Leuten.
0: Gab es irgendeine Kommunikation mit dem Unternehmen, wo ihr das Gefühl hattet, okay, die haben irgendwelche Gründe, warum sie das nicht machen wollen?
1: Wir haben ein klares Nein noch nicht bekommen oder beziehungsweise Gründe, warum der Kontakt etwas eingeschlafen ist. Das Gespräch, bei dem wir waren, war eigentlich sehr, sehr positiv, sehr konstruktiv. Und wir dachten eigentlich, dass wir uns in eine gute Richtung bewegen. Aber warum mittlerweile da der Kontakt so eingeschlafen ist, das können wir uns halt nicht wirklich erklären. Wurde uns auch nicht begründet. Was wir natürlich ein bisschen schade finden.
0: Ja. Es gibt auch in eurer Pressemitteilung zum Petitionsstart oder der E-Mail zumindest, die rumging, weil die ja jetzt schon seit dem 9. Juni online ist, die Petition, auch die Formulierung, dass es ja vor allem um eine Zwischennutzung geht. Gibt es schon Pläne, was mit diesem Gebäude langfristig passieren soll, oder ist das eine Formulierung einfach, weil es halt einfach unklar ist, was damit passiert?
1: Wir wissen noch nicht, was die Pläne sind. Wie gesagt, kommt natürlich dazu, dass wir dann länger nicht mit den Eigentümern darüber gesprochen haben, aber sie haben jetzt auch nichts publik gemacht. Und Zwischennutzung in erster Linie, weil auch natürlich die ganze Situation mit der A100 auch schwierig ist, wie sie denn nun gebaut wird, wo sie gebaut wird, dadurch, dass ja auch gerade mit der Elsenbrücke, die ja auch gerade saniert werden muss, und die A100 da runter geht, dass man jetzt auch gar nicht eine riesen Baustelle da machen kann. Und deswegen finden wir eigentlich, dass gerade für eine Zwischenlösung, wo scheinbar wie du ja schon gerade meintest, der Andrang, das Gebäude zu kaufen, jetzt von anderen Parteien jetzt nicht besonders groß ist und man auch aufgrund dieser A100-Situation jetzt auch keine riesen Baustelle draus machen kann, dass wir eigentlich für alle Beteiligten mit unserem Konzept und der Zwischennutzung eigentlich eine ganz gute Lösung für dieses Problem darstellen. Und ja, das ist eigentlich sowohl für uns als auch für die Leute im Kiez, als auch für die Eigentümer natürlich eine dreijährige Zwischennutzung, die wir ja erstmal anstreben, eigentlich eine gute Lösung für alle wäre.
0: Das ist also soweit die Zielsetzung auf jeden Fall an der Stelle. Die Traumfabrik soll entstehen, diesen Leerstand beenden. Das ist der Plan. Die Informationen zu dem Ganzen sind zu finden auf traumfabrik-treptow.framer.website im Internet. Und da gibt es dann auch den Link zur Petition.
1: Auch ganz normal unter .de, also traumfabrik-treptow.de.
0: Ja, traumfabrik-treptow.de, also eine gute Adresse. Da ist auch das ganze Konzept nochmal erläutert für alle, die das jetzt genauer interessiert. Aber eben auch der Link zur Petition, die auf change.org ist, wo man unterschreiben kann und darauf aufmerksam machen kann. Gibt es sonst noch irgendeine Art und Weise, wie sich Menschen einbringen können, die jetzt Lust haben, dass so ein Ort entsteht?
1: Falls es selber irgendwie Ideen gibt, die uns helfen könnten, das umzusetzen, oder es irgendwelche Kontakttipps gibt von Leuten, die uns helfen könnten, alles in die Richtung, auch gerne uns schreiben per E-Mail oder auch auf Instagram, da sind wir auch. Sonst gerne für Leute, die die Sache noch unterstützen wollen, neben der Petition und dieses Unterschreiben, wäre natürlich unsere Instagram Beiträge liken, teilen, kommentieren etc., damit wir auch da ein bisschen an Reichweite gewinnen. Und sonst ja alles über jede Art von Hilfe sind wir auf jeden Fall dankbar, sind wir offen für, weil das haben wir ja auch gerade mit dem ganz groß mit dem RW-Gelände und dem Cassiopeia, dass die Gentrifizierung und diese Verdrängung von Kulturräumen an den Stadtrand oder beziehungsweise einfach Coworking Spaces draufzusetzen, ein stadtweites Problem ist, und das ist ja wirklich auch ein Problem, womit überall Kulturstätten in Berlin gerade zu kämpfen haben, und dass es natürlich auch wichtig ist, der Stadt nicht das zu nehmen, was sie ausmacht, was sie seit Jahrzehnten zu Berlin macht, warum Leute hierher ziehen, und ja, diesen wichtigen Charakter der Kulturhauptstadt des Landes nicht verloren geht.
0: Das ist also ein ganz klarer Aufruf hier von Alexander Damm von der Initiative Traumfabrik Treptow, die jetzt eine Petition am Laufen haben, dass hier ein Kulturraum statt Leerstand entstehen kann in Treptow, wo früher das Sinistar-Kino war. Danke für die ganzen ausführlichen Antworten und den Einblick in, was ihr vorhabt.
1: Danke für die Zeit.
0: Sehr gerne. Und ja, der Traum ist aus, hatten wir da vorgespielt, Ende und Neubeginn, also Sinister hat geendet, Neubeginn kommt jetzt. Die anschließenden Neubauten haben über das Thema Ende und Neu auch ein Lied gespielt, das ich vorhin eigentlich spielen wollte, aber jetzt ist der Zeitpunkt dafür gekommen. Hier die anschließenden Neubauten mit Ende Neu.

0: Ende neu von den einstürzenden Neubauten hier zu hören im Morgenmagazin der Freien Radios.
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0: Und es ist gerade 9.56 Uhr am heutigen 25. Juni 2026. Das heißt, ein paar Minuten habe ich noch. Dann geht's hier im Morgenmagazin der Freien Radios weiter mit den Antifa-Nachrichten für diese Woche. Wie jede Woche Donnerstag ein Einblick in antifaschistische Politik, der hier gleich zu hören sein wird. Bisschen Zeit habe ich noch bis dahin. Danach wollen wir uns mit Kolumbien beschäftigen, um genau zu sein, auch mit resilienten Strukturen in Kolumbien für ein paar Minuten. Das vielleicht schon mal als Vorankündigung. Es gibt auch noch ein paar Veranstaltungshinweise und einen Programmausblick, logischerweise hier im Morgenmagazin, das bis um 10 geht. Am Mikrofon Aljoscha, ich begleite euch durch diese Sendung. Wir hatten gerade über die Traumfabrik in Treptow gesprochen, die da gerne dann auch Konzerte zum Beispiel organisieren wollen. Und ich hatte vorhin davon gesprochen, dass heute Abend in der Köpi in Berlin ein Konzert ist, wo eine Postpunkband aus Serbien spielt, Krnar Cuc. Ich hoffe, dass sie auch so heißen. Und von denen wollen wir jetzt hier noch vor den Antifa-Nachrichten das Werk Prateme hören.

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1: Und damit herzlich willkommen zu den Antifa-Nachrichten für den 25. Juni 2026. Die Bundesrepublik Deutschland ätzt unter einer Hitzewelle und hier und da gibt es hitzefrei oder Veranstaltungen und Events werden abgesagt. Neues zu antifaschistischer Politik gibt es aber trotzdem einiges, sehr lokal, denn Halle hat es bis in den britischen Guardian geschafft, mit einer Schlagzeile, aber auch international, mit einem beeindruckend hohen Strafmaß für Demonstrierende in der USA. Wir halten uns also nicht länger mit der Einleitung auf, sondern gehen gleich zu den Kurzmeldungen. Los geht's! Ein Göttinger Antifaschist wurde durch einen Messerangriff lebensgefährlich verletzt. Das berichtet unter anderem die Taz und der NDR. Ein 23-jähriger Antifaschist ist in der Nacht von Samstag auf Sonntag bei einem Messerangriff mutmaßlich durch einen 17-jährigen rechtsradikalen Täter niedergestochen und lebensgefährlich verletzt worden. Der Betroffene liegt seitdem im künstlichen Koma. Der genaue Anlass für den Angriff ist bisher unklar. Der Täter verletzte den 23-Jährigen mit einem Messerstich knapp neben dem Herz und verletzte außerdem eine Halsschlagader. Laut Begleitern des Betroffenen war niemand von ihnen bewaffnet und es habe kein Interesse an einer körperlichen Auseinandersetzung gegeben. Nach einem Outing durch AntifaschistInnen nahm die Polizei den Tatverdächtigen fest. Dieser erklärte in einer Vernehmung durch die Polizei, dass er aus Notwehr gehandelt habe und ist inzwischen wieder auf freiem Fuß. Die Polizei schließe aber eine politische Motivation nicht aus. Der Staatsschutz sei eingeschaltet. Am vergangenen Sonntag und Montagabend fanden als Reaktion auf den Angriff antifaschistische Demonstrationen gegen rechte Gewalt in Göttingen statt. An beiden Demonstrationen nahmen hunderte Menschen teil. Nicht körperlich, aber verbale Gewalt gab es diese Woche auch einiges, aber ein Fall löste auch Konsequenzen aus. Ein Hassvideo von einem Krefelder CDU-Mitglied wird von den Behörden auf Volksverhetzung geprüft. Davon berichtet unter anderem die Taz. Auf dem Instagram- und TikTok-Accounts des sogenannten Influencers Ali Demirelli tauchte vor einer Woche ein Video auf, in dem mutmaßlich ein 23-jähriges Mitglied der CDU Krefeld und der Jungen Union rassistische Äußerungen gegen muslimische Menschen tätigen. Neben den rassistischen Äußerungen finden sich außerdem Morddrohungen bis hin zu Vernichtungsfantasien in dem Video. Nun prüfen Staatsanwaltschaft und der Staatsschutz der Polizei, ob ein Anfangsverdacht auf Volksverhetzung vorliegt. Es sei außerdem eine Strafanzeige des CDU-Kreisverbandes Krefeld eingegangen. Die CDU Krefeld kündigte an, ein Parteiausschlussverfahren auf den Weg zu bringen. Ähnlich lokal, aber mit einer überraschenden Reichweite, gibt es auch eine Meldung aus Halle. Die Stadt Halle und die Deutsche Lebensrettungsgesellschaft DLRG distanzieren sich vom Betreiber des Heidebad in Halle. Der Heidebadbetreiber Nobel hatte sich zuvor als Reaktion auf öffentliche Kritik in einem Social-Media-Beitrag in einem Shirt der DLRG gezeigt. Der offizielle Account der DLRG forderte den Betreiber dazu auf, die Nutzung ihrer Marke zu unterlassen. Zudem verstehe man sich bei der DLRG als tolerante, lebendige und offene Gemeinschaft, die sich ausdrücklich von den verbreiteten Inhalten distanziere. Zuvor hatte das Heidebad für überregionale und sogar internationale Schlagzeilen gesorgt. Es war nämlich bekannt geworden, dass das Heidebad nicht deutschsprachigen Besucherinnen zukünftig den Eintritt verweigern möchte. Grund dafür, laut Betreiber, sei ein Vorfall im Heidebad am Sonntag, dem 21. Juni gewesen. Gäste mit Migrationshintergrund hätten nicht auf Verweise auf die Regeln des Strandbads reagiert, woraufhin er ein Kind aus dem Wasser habe holen müssen. Kritik an der Vorgabe des Heidebads kam unter anderem von der Stadt Halle. Die Stadt forderte den Betreiber dazu auf, die Einlassregeln zurückzunehmen und berief sich auf den Betreibervertrag, den die Stadt mit der Heidebad GmbH abgeschlossen hat. Die Ausgestaltung des Hausrechts dürfe den öffentlichen Charakter des Bades nicht durch pauschale Einlassverbote für ganze Bevölkerungsgruppen aushebeln, so Stadtsprecher Drago Bock. Kritik kam unter anderem auch von Hendrik Lange von der Linken in Halle. Laut Hendrik Lange handele es sich um keine Sicherheitsmaßnahme, sondern klare Diskriminierung. Wer Menschen nach ihrer Sprache vom Schwimmbad ausschließe, schreibe ihnen außerdem ab, dass sie zur Stadt Halle gehören. So Lange weiter. Laut der Linken in Halle seien mehrsprachige Baderegeln, Piktogramme und geschultes Personal in vielen Bädern in Sachsen-Anhalt seit Jahren Standard. Die Kritik rassistischer Einlassregeln wies der Geschäftsführer des Heidebad zurück. Ihm ginge es ausschließlich um die Sicherheit der Badegäste und um Risikominimierung. Klare Ansagen von der Stadt Halle in diesem Fall und ähnlich klare Ansagen macht auch die Verwaltung des Bundestags in einem etwas seltenen Fall. Ganz so häufig passiert das nicht. Die Bundestagsverwaltung leitet ein Bußgeldverfahren gegen das Kompakt-Magazin ein. Das berichtet die Frankfurter Allgemeine Zeitung am Montag, dem 22. Juni, unter Berufung auf den SWR. Begründet wird der Schritt mit mutmaßlicher Werbung von dem Kompakt-Magazin für die AfD, obwohl die Partei diese nicht wolle. Konkret geht es dabei um die Veranstaltungsreihe »Die blaue Welle rollt«. Die Bundestagsverwaltung wirft Kompakt vor, sie hätten mit der Veranstaltung gegen das Parteiengesetz verstoßen. Demnach müssen Werbemaßnahmen Dritter zugunsten einer Partei unmittelbar beendet werden, wenn die betroffene Partei diese verlange. Die AfD habe demnach Kompakt schriftlich zur Unterlassung aufgefordert. Kompakt habe nun Gelegenheit, gegenüber der Bundestagsverwaltung zu dem Vorwurf Stellung zu nehmen. Auf die AfD müssen wir im Kontext antifaschistischer Politik diese Woche auch noch etwas schauen, denn Burschenschaften in Rheinland-Pfalz bauen ihre Macht in der AfD aus. Mittlerweile seien fast alle Schlüsselpositionen der AfD Rheinland-Pfalz von Burschenschaftlern besetzt. In den letzten Jahren ist eine deutliche Bewegung von Burschenschaftlern vom sogenannten AfD-Vorfeld in die Mitte der Partei zu beobachten. Davon berichtet die Allgemeine Zeitung Mainz. Bereits Ende April bei einer Pressekonferenz in Mainz traten statt des amtierenden Fraktions- und Parteichefs Jan Bollinger Sebastian Münzenmeier, Damian Lohr, Michael Büge und Joachim Paul auf. Die vier sind alle Mitglieder ultrarechter Burschenschaften und besetzen gleichzeitig zentrale Positionen im Land. Sebastian Münzenmeier ist Mitglied in der vom rheinland-pfälzischen Verfassungsschutz wegen rechtsextremer Tendenzen beobachteten und vom Landesinnenminister Michael Ebling in der politischen Ausrichtung als völkisch eingestuften Burschenschaft Germania Halle zu Mainz. Münzenmeier will vom Stellvertretenden zum AfD-Landesvorsitzenden aufsteigen. Er sei der zentrale Stratege und Strippenzieher hinter Parteichefin Alice Weidel. Damian Lohr sei Münzenmeiers Vertrauter und ist parlamentarischer Geschäftsführer der Landtagsfraktion. Früher war er Bundesvorsitzender der inzwischen aufgelösten AfD-Jugendorganisation Junge Alternative und gilt als wichtiges Bindeglied zwischen der AfD und den Burschenschaften. Michael Böge gehört der Burschenschaft Gottia Berlin an, führt die rheinland-pfälzische AfD-Landestagsfraktion. Joachim Paul, Mitglied in der Bonner Burschenschaft, ist bildungspolitischer Sprecher und stellvertretender Vorsitzender der Landtagsfraktion. AfD-Politiker Alexander Jungblut, ebenfalls Mitglied in der Bonner Burschenschaft und auch Mitglied in der Burschenschaft Mainz, sitzt als Münzenmeier-Vertrauter im EU-Parlament und ist Schatzmeister der Bundespartei. Auch Verbindungen zur AfD gibt es bei einer Veranstaltung in Halle dieses Wochenende. Dort findet nämlich am kommenden Wochenende eine Klimawandel-Leugner-Konferenz statt. Es handelt sich um die 17. sogenannte Internationale Klima- und Energiekonferenz. Sie soll auf dem Messegelände von Halle vom 26. bis zum 27. Juni stattfinden. Veranstaltet wird diese Konferenz vom Europäischen Institut für Klima und Energie, kurz EIKE. Dieses ist jedoch kein wissenschaftliches Institut, sondern nur ein eingetragener Verein. In ihrer Selbstbeschreibung sprechen sie davon, dass der Klimawandel nicht menschengemacht sei und stellen sich damit weit außerhalb des wissenschaftlichen Konsens. EIKE organisiert dementsprechend Konferenzen und schafft Öffentlichkeit für Klimawandelskeptiker. In klimapolitischen Fragen, sogar in parlamentarischen Anträgen, verweist die AfD gerne auf EIKE. Die Verbindungen inhaltlich wie personell seien eng, so der WDR. Die New York Times schreibt auch über Verstrickungen zu Unterstützern von Donald Trump, Ölkonzernen wie Exxon und der US-amerikanischen Lobbyorganisation Heartland Institute. Schließlich gibt es noch zwei Meldungen aus dem Bereich staatlichen Handelns, welche die Bürger- und Menschenrechte beeinflussen und als autoritäre Instrumente missbraucht werden können. Gestern hat der Sächsische Landtag sein Polizeigesetz erheblich verschärft. Die neue Fassung gilt seit heute. Obwohl die Zivilgesellschaft deutliche Kritik übte, votierten 60 Abgeordnete gegen 53 für eine massive Ausweitung von Überwachungsmaßnahmen im Freistaat Sachsen. Neben der CDU stimmte die ganze SPD-Fraktion mit nur einer Enthaltung sowie die Mehrheit der BSW-Abgeordneten dem Gesetzentwurf zu. Grüne, Linke und die AfD stimmten dagegen. Das neue Gesetz ermöglicht unter anderem den Einsatz einer Plattform zur automatisierten Datenanalyse, die biometrische Suche nach Gesichtern im Netz sowie Verhaltensscanner und Gesichtserkennung. In manchen Stellen wurde der ursprüngliche Entwurf allerdings auch abgeschwächt. In der gestrigen Sitzung wurden so die eigentlich geplante Einführung von Tasern für alle PolizistInnen zurückgenommen. Neben den Überwachungsmaßnahmen schafft die Polizeirechtsnovelle neue Befugnisse im Bereich Drohnenabwehr. Es enthält zudem ein Maßnahmenpaket gegen häusliche Gewalt sowie Änderungen, die ein Urteil des Sächsischen Verfassungsgerichtshofs nötig machte. Denn das bisherige Polizeigesetz war vom Landesverfassungsgericht als grundrechtswidrig eingestuft worden und eine Novellierung damit nötig. Wegen der vom Gericht gesetzten Frist tritt das Gesetz auch am heutigen 25. Juni in Kraft, da andernfalls einige Befugnisse des vorherigen Polizeigesetzes ausgelaufen wären. Eine Vielzahl zivilgesellschaftlicher Akteure sowie die Linkspartei und die Grünen hatten die Gesetzesnovellierung vehement kritisiert. Diese schaffe noch weitere Grundrechtseingriffe, obwohl genau das vom Gericht zurückgewiesen wurde. Ein grundrechtswahrender Alternativvorschlag für ein neues Polizeirecht von den Grünen konnte im Landtag keine Mehrheit finden. Dass nun das neue Gesetz erneut vom Landesverfassungsgericht überprüft wird, gilt als unwahrscheinlich. Für eine solche Normenkontrollklage bräuchte es 30 Stimmen im Landtag. Grüne und Linke verfügen zusammen nur über 13 Stimmen. Immerhin, der US-Spionagekonzern Palantir ist in Deutschland auf dem Rückmarsch. Das berichtet die Taz. Laut dieser gibt es momentan nur noch Verträge zwischen Palantir und den Landespolizeien in Hessen, Bayern, Nordrhein-Westfalen und Baden-Württemberg. Die Software Palantir ist ein Analysewerkzeug für die Polizei, die verschiedene Datentöpfe der Behörden zusammenführt. In Baden-Württemberg kaufte die CDU die Software für 25 Millionen Euro kurz vor den Wahlen. Hessen, Bayern und NRW ziehen als Ersatz für Palantir nur ein gleichmächtiges Recherchetool in Erwägung. Kritisiert wird an der Software vor allem der Verstoß gegen europäische Datenschutzgesetze. Kontrolliert wird die Software nämlich nicht durch deutsche Datenschutzbehörden, sondern durch den US-amerikanischen Konzern. Dieser hat damit Zugriff auf die Datenbanken der deutschen Polizei, das schreibt der Verein Kampakt. In der Schweiz wurde sich gegen Palantir entschieden, genau aus diesen Sicherheitsbedenken. Bundesinnenminister Dobrindt hält derweil weiter an Plänen, die Überwachungssoftware Palantir bundesweit zu etablieren, fest. Und zum Abschluss der Kurzmeldung hier noch der Blick über den großen Teich. 8 mutmaßliche Teilnehmer an Protesten gegen ein texanisches ICE-Haftlager für Abschiebungen wurden zu Haftstrafen zwischen 30 bis 100 Jahren verurteilt. Das meldet die BBC am Mittwoch, dem 24. Juni. Den Angeklagten wurde vom US-Justizministerium vorgeworfen, am 4. Juli 2025 an sogenannten Angriffen auf das Prairieland-ICE-Haftlager für Abschiebungen beteiligt gewesen zu sein. Den Angeklagten wurde zudem vorgeworfen, Mitglieder einer vermeintlichen nordtexanischen Antifa-Zelle zu sein, was diese bestreiten. Zu den Ereignissen kam es bei einer Demonstration am 4. Juli vor dem Haftlager für Abschiebung in Alvarado in Texas. Die Demonstrierenden trafen spät in der Nacht ein mit dem Plan, im Rahmen einer Lärmdemonstration Feuerwerkskörper zu zünden, um ihre Solidarität mit den dort Inhaftierten zu bekunden. Einige der Demonstrierenden lösten sich dabei spontan von der Hauptgruppe und beschädigten Autos auf dem Parkplatz sowie eine Wachhütte, stachen die Reifen eines Regierungstransporters auf und zerstörten eine Überwachungskamera. Einem der Angeklagten wurde zudem der Angriff mit einer Schusswaffe auf einen Polizisten vorgeworfen, der dabei am Nacken verletzt wurde. Als ein Polizeibeamter am Ort des Geschehens eintraf und seine Waffe zog, feuerte dieser aus dem Wald auf ihn. Er begründete den Schusswaffengebrauch damit, dass er davon ausgegangen sei, dass der Polizist seine Waffe gegen eine Person bei den Protesten habe einsetzen wollen. Familienangehörige der nun verurteilten Angeklagten und Bürgerrechtsorganisationen in den USA kritisierten die hohen Haftstrafen. Sie seien durch die Einstufung als Terrorismus um ein Vielfaches höher als bei vergleichbaren Taten im Rahmen von Demonstrationen. In den USA wurde die Antifa als Terrororganisation eingestuft, obwohl der Begriff für eine Selbstbezeichnung unterschiedlichster zivilgesellschaftlicher Gruppen ist. Das waren soweit die Kurzmeldungen. An dieser Stelle wollen wir hier in den Antifa-Nachrichten für den 25. Juni 2026 nun an die Opferrechte Gewalt erinnern. Diese Erinnerung führen wir auch in den kommenden Wochen weiter. Über das ganze Jahr hinweg möchten wir nämlich an all jene Menschen erinnern, von denen man weiß, dass sie seit 1990 durch rechte Gewalt zu Tode gekommen sind. Informationen übernehmen wir dazu unter anderem von der Amadeo-Antonio-Stiftung, dem Buchrechte Kontinuitäten von Harry Weibel und von Opferberatungsstellen und weiteren antifaschistischen Gruppen und Initiativen.
2: Wir erinnern an Angela S. und Dario S. In der Nacht vom 21. Juni 1993 starben die 29-jährige Angela S. und ihr zweijähriger Sohn Dario S. bei einem Brandanschlag in einem Wohnhaus in Berlin-Kreuzberg. Unbekannte hatten ein Feuer im Keller des Vorderhauses gelegt. Im Vorderhaus befand sich eine kurdische Gaststätte. Das Wohnhaus wurde überwiegend von Familien mit Migrationsgeschichte bewohnt. Der Fall um den Brandanschlag ist bis heute nicht aufgeklärt. Die ErmittlerInnen ermittelten bei wohnungslosen Personen nach versehentlicher Brandstiftung. Wenige Tage vor dem Brandanschlag wurden Hakenkreuzschmierereien an der Tür des Kellers sowie vor dem Wohnhaus entdeckt. Die damals zuständigen Behörden verneinten jedoch konsequent einen rechten Hintergrund der Tat. Angela S. und Dario S. werden in der Statistik der Opfer rechter Gewalt als Verdachtsfälle geführt. Wir erinnern an Klaus-Dieter Gericke. Klaus-Dieter Gericke, auch als Kläuser bekannt, wurde am 24. Juni 2000 in Greifswald von drei Personen getötet. Als die TäterInnen auf den obdachlosen Klaus-Dieter Gericke trafen, forderten sie von ihm Bier und Geld. Vor Gericht stellte sich heraus, dass die TäterInnen über eine Stunde lang auf das Opfer eingetreten und eingeschlagen hatten. Außerdem wurde der Haupttäter der rechten Szene zugeordnet. Sie wurden zu Haft- und Bewährungsstrafen verurteilt. Das Gericht sah die Geldforderungen und Gewalt gegen Obdachlose als Tatmotiv, wollte allerdings keine rechten Hintergründe der Tat feststellen, obwohl Hass gegen Obdachlose ein wichtiger Teil rechter Ideologie ist. Klaus-Dieter Gericke ist nicht offiziell als Opfer rechter Gewalt anerkannt.
1: Dass die Opfer rechter Gewalt, an die wir an dieser Stelle in den Antifa-Nachrichten erinnern, heute am 25. Juni 2026. Und damit kommen wir zum Abschluss der Antifa-Nachrichten hier noch auf ein paar Veranstaltungshinweise, Dinge, die passieren, wo Menschen sich engagieren können im Kontext antifaschistischer Politik in der kommenden Woche.
3: Von Breslau nach Jerusalem, von Berlin nach Kairo, von Leipzig nach Ankara. In den 1930er Jahren flohen jüdische Gelehrte vor der nationalsozialistischen Verfolgung ans Mittelmeer. Ihre Geschichte wird von Studierenden der Universität Leipzig als szenische Lesung aufgearbeitet. Die Lesung unter dem Titel »Zuflucht am Mittelmeer« findet am heutigen 25. Juni in Leipzig statt. Um 20 Uhr geht es los bei den Kammerspielen Leipzig in der Kochstraße 132. In Berlin findet aktuell das Filmfestival »Aus der Nacht heraus« in der Wagenburg-Lohmühle in der Lohmühlenstraße 17 statt. Jeden Tag zeigt das Festival politische Filme zu einem Schwerpunktthema, vorausgegangen von Paneldiskussionen. Die nächsten und letzten beiden Tage sind am 26. und am 27. Juni. Am 26. Juni wird der Film To Resist, To Exist – Feminist Liberation Movements Against Oppression gezeigt. Am 27. Juni folgt dann Rearmament and War Preparation from Above, Resistance and Organization from Below. Am letzten Tag, dem 27. Juni, lädt das Festival außerdem zu einem großen Closing-Event, einem migrantischen Panieri für transnationale Solidarität. Eine lebhafte Folk-Fiesta mit Live-Musik, Tanz und DJ-Sets. Los geht es an den beiden Tagen um 18 Uhr in der Wagenburg-Lohmühle in der Lohmühlenstraße 17 in Berlin. Am vergangenen Samstag rief die Arbeitsgemeinschaft Kuba Si der Linkspartei beim Bundesparteitag in Potsdam zur Teilnahme an der Demonstration Hände weg von Lateinamerika, Solidarität mit Kuba auf. Diese findet am Sonntag, dem 28.06. um 14 Uhr in Berlin auf dem Pariser Platz statt. Wir dokumentieren den Aufruf.
4: Ihr könnt nicht zur Arbeit, weil es keinen Treibstoff gibt. Stellt euch vor, eure lebensnotwendige Operation wird verschoben, weil es an Material dafür fehlt. Stellt euch vor, es gibt nicht jeden Tag eine warme Mahlzeit, weil Nahrung rationiert werden muss. Das ist die Realität auf Kuba. Das ist die Realität von über 60 Jahren Wirtschaftskrieg der USA gegen Kuba. Das ist Staatsterrorismus. Seit dem Jahr 1959 versucht die USA, die kubanische Revolution im Keim zu ersticken. weil kostenlose Bildung, Gesundheit und Kultur für alle ein schlechtes Beispiel ist in einer Welt, in der der Kapitalismus alternativlos scheinen soll. Kubas Revolution strahlt aus, von Amerika nach Afrika bis zu uns in die BRD. Kein verzweifelter US-Hegemon kann Kubas Licht zum Erlöschen bringen, weil wir Gewissheit haben, dass der Kampf für die richtige Sache manchmal Rückschläge einstecken muss, aber dass er nie zu Ende ist. Kubas Kampf ist unser Kampf. Kuba muss überleben, Kuba wird überleben. Dafür müssen wir für den Frieden und das Völkerrecht streiten. Und dafür rufen wir auf, als erste große Kundgebung am 28.06. als Kubas Neopartei Die Linke, Hände weg von Lateinamerika, Solidarität mit Kuba. Und damit sagen wir klar, Viva Cuba Socialista! Es wird auch Transport geben, es ist auf der Homepage von Kubasi, zum Beispiel aus Leipzig, aus Dresden, aus Nürnberg, aus Frankfurt, Hamburg, Hannover, gibt es gemeinsame Anreisen, kommt bei uns, guckt da mal vorbei. Wir warten auf euch für das Völkerrecht, für den Frieden und in letzter Konsequenz für den Sozialismus.
3: Am Sonntag, dem 28. Juni, laden die Naturfreunde Jugend Leipzig zu einer Abendveranstaltung zum Kulturkampf der radikalen Rechten ein. Dabei geht es um die Kulturpolitik, bei der es längst um mehr geht als die Frage, welche Kunst gefördert wird. Für die radikale Rechte ist sie zu einem zentralen politischen Kampffeld geworden. Die AfD in Sachsen-Anhalt hat dem, was sie antideutsche Kunst nennt, den Kampf angesagt. Die Naturfreunde Jugend Leipzig möchte aufzeigen, was hinter diesem Kulturkampf steckt und darüber sprechen, wie die neue Rechte das ursprünglich marxistische Konzept der kulturellen Hegemonie für sich nutzt, mit welchen metapolitischen Strategien rechte AkteurInnen um gesellschaftliche Deutungshoheit ringen und wie diese Auseinandersetzungen in Erinnerungs-, Jugend- und Netzkulturen von TikTok bis YouTube geführt werden. Als Referentin wird Sabine Reimann sprechen. Sie forscht zu Rechtsradikalismus und Neonazismus an der Hochschule Düsseldorf. Los geht es am 28. Juni um 18 Uhr im Index in der Breitenstraße 1 in Leipzig. Zum Gedenken an Emil Wendland und die Opfer rechter Gewalt mit anschließender Lesung von Dominik Bloh aus seinem Buch Die Straße im Kopf wird in Berlin eingeladen. Am Mittwoch, dem 1. Juli 2026, jährt sich der Todestag von Emil Wendland zum 34. Mal. Die Gedenkinitiative Emil Wendland lädt aus diesem Anlass zur jährlichen Gedenkveranstaltung ein. Beginn ist um 17 Uhr am Rosengarten in Neuruppin, dem Ort, an dem Emil Wendland 1992 von Neonazis ermordet wurde. Emil Wendland war betroffen von Wohnungslosigkeit und er wurde getötet, weil er nicht in das rechte, sozialdarwinistische Weltbild seiner Mörder passte, welches sie mit Gewalt durchzusetzen versuchten. Im Anschluss an die Gedenkkundgebung findet um 18 Uhr in den Räumen der Medizinischen Hochschule Brandenburg im Alten Gymnasium eine Lesung mit Dominik Bloh statt. In seinem neuen Buch »Die Straße im Kopf« schreibt der Autor und Aktivist eindrücklich, wie das Leben auf der Straße nachwirkt, auch lange nachdem man sie verlassen hat. Er berichtet von den Herausforderungen eines neuen Lebens, von Ausgrenzung, Erinnerungen und dem Versuch, zwischen zwei Welten anzukommen. Die Veranstaltung ist kostenlos und offen für alle Interessierten. In Berlin findet am 1. Juli ein Podiumsgespräch zu polizeilichen Antiziganismus mit Clan-Kriminalität-Konzept statt. Dabei soll auf Basis von Vorfallsberichten aus Monitoringstellen die Auswirkungen des kriminologischen Konzepts der Clan-Kriminalität als aktuellster Form antiziganistischer Polizeipraxis beleuchtet werden. Diese wird auch in 120 Jahren antiziganistischer Polizeipraxis in Deutschland eingeordnet. Auf dem Podium zu Gast sind Markus End, wissenschaftlicher Mitarbeiter am Zentrum für Antisemitismusforschung der TU Berlin, Valerie Laukert von Doster, der Meldestelle und Informationsstelle Antiziganismus Berlin und aktiv im Amaro Foro e.V., sowie Alexander Kramer von der Bundesebene der Melde- und Informationsstelle Antiziganismus. Das Podiumsgespräch findet statt am Mittwoch, dem 1. Juli um 19 Uhr im Aquarium hinterm Südblock in der Skalitzer Straße 6 in Berlin. Am 2. Juli wird sich in Leipzig an eines der schwierigeren Themen antifaschistischer Politik herangewagt. Die Rede ist von der Debatte über Israel und Palästina. Über Akteure, Herausforderungen und Perspektiven der Linken in Israel und Palästina soll gesprochen werden, dein gerechter Frieden in Israel und Palästina heute in weite Ferne gerückt scheint. Dennoch halten auch in Israel progressive jüdische und palästinensische Aktivistinnen weiter an genau dieser Perspektive fest. Allen Widerständen zum Trotz und gerade in Zeiten der Zerstörung und der Dehumanisierung streiten sie für jüdisch-palästinensische Solidarität, für ein gemeinsames Leben auf Augenhöhe und in Würde. Weitaus schwieriger ist die Lage für linke, progressive Kräfte in Palästina. Die Folgen des Krieges, Besatzung und die aggressiven Angriffe radikaler Siedler prägen das gesellschaftliche Gefüge und damit auch das der Zivilgesellschaft. Hinzu kommen die massive soziale Ungleichheit und die demokratischen Defizite. Bei der Veranstaltung am 2. Juli im Interim in der Demmeringstraße 32 in Leipzig sprechen Dr. Katja Herrmann und Gil Schoat. Dr. Katja Herrmann ist Islamwissenschaftlerin und promovierte zur palästinensischen Zivilgesellschaft in Israel. Von 2012 bis 2016 leitete sie das Büro der Rosa-Luxemburg-Stiftung in Ramallah. Gil Schoat, als Sohn israelischer Eltern in Bonn geboren und aufgewachsen, studierte Geschichte und Politikwissenschaft in München, Exeter und Berlin und leitet aktuell das Länderbüro Israels, der RLS, in Tel Aviv. Los geht es im Interim in Leipzig am 2.7. um 18 Uhr. Die Veranstaltung wurde organisiert von Transformative Bildung und Kultur e.V. in Kooperation mit dem Linksnet. Und bevor es zu spät ist, gibt es wissenschaftliche Perspektiven auf die faschistische Gefahr. Passend am 3. Juli von 13 bis 17 Uhr im Zughafen Erfurt. Kommt nach Erfurt, diskutiert, vernetzt euch, seid dabei. Alle Infos und das vollständige Programm findet ihr unter bevor-es-zu-spät-ist.org.
1: Das waren die Veranstaltungshinweise für die heutigen Antifa-Nachrichten vom 25. Juni 2026. Und damit sind wir am Ende der Antifa-Nachrichten. Nächste Woche gibt es wieder Neues und Aktuelles rund um antifaschistische Politik. Bis dahin, passt aufeinander auf.
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0: Der Titel des Programms hier, wir werden bombardiert. On News Bombard von No Suicide Act. Eine Neuveröffentlichung mit aktuellen Hintergründen oder so, warum das notwendig sei, so die Band. Hier noch eine kleine Programmhinweis der Freien Radios für euch.
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1: Jetzt kommt die Wortfolge, auf die ich mich schon den ganzen Morgen freue. Das war die Band Days and Days mit dem Lied 1984 von dem Album Rogue Taxidermy. Kreativ auf jeden Fall. 1984 ist vielleicht das einzige davon, was so ein bisschen, na, nicht ganz so kreativ geworden ist. Aber das macht ja nichts. Auf jeden Fall ein schönes, nettes, kleines Stück. Wir wollen jetzt aber nach Kolumbien blicken, hatte ich mal angekündigt. Und klar, die Schlagzeile der Woche ist, dass dort die Wahlen waren und die rechte Person, die kandidiert hat, hat die Wahlen gewonnen wegen 1%. Das heißt, die Politik in Kolumbien wird jetzt interessant in nächster Zeit. Darauf lohnt sich es bestimmt auch zu gucken. Aber wir blicken auf etwas anderes in Kolumbien, denn es gibt in Kolumbien gewisse Probleme, sagen wir es mal so, mit Mafias, logischerweise, und mit Mafia-Bossen auch. Also es ist schon durchaus eine Krise.

0: für diese zivilen Initiativen in Medellin.
1: Beginnen möchte ich diese Geschichte in einem Haus im Viertel 12 de Octubre in Medellin. Vor ein paar Monaten war ich hier bei der Gruppe Cooperación Heroínas y Héroes del Amor, Heldinnen der Liebe, zu Besuch. Sie treffen sich in einem Haus. Es ist eine Art kleines Kulturzentrum in der Comuna 6 von Medellin. Die Organisation besteht schon seit mehr als 10 Jahren. Ihr Ziel? Menschen, die von der Bandenkriminalität und der damit einhergehenden Gewalt betroffen sind, zu unterstützen. Das können Opfer von Gewalt selbst sein, aber auch TäterInnen, ehemalige Angehörige von sogenannten Combos oder Mütter und Väter, deren Kinder Teil dieser Strukturen sind oder waren. Das Haus, in dem sie sich heute treffen, war früher ein Treffpunkt von Jugendgangs. Die Stadtteilaktivistin Marta Macias erzählt.
2: Hier haben sie sich getroffen, hier haben sie herumgehangen. Es war so etwas wie ein Zentrum für ihre Aktivitäten und für viele Nachbarn ein Ort der Angst. Nach langen Gesprächen mit ihnen und ihren Chefs haben wir erreicht, dass sie uns das Haus überlassen haben, und ich habe dann mit der Stadtverwaltung alles abgeklärt.
1: Heute ist das Haus ein Treffpunkt der Nachbarschaft. Es gibt einen Kleidertausch, gemeinsames Kochen und ab und zu auch einen Gottesdienst. Ein Schwerpunkt der Arbeit von Marta ist heute auch die Arbeit mit Jugendlichen. In der Metropolregion Medellin existieren laut BeobachterInnen heute etwa 15 größere Organisationen. Sie sind lose in einem Bündnis organisiert, das sich La Oficina, das Büro, nennt. Sie finanzieren sich aber nur noch teilweise aus dem Drogenhandel. Die großen Exportrouten kontrollieren heute andere Akteure. Die Gangs aus Medellin bekommen zwar auch noch das ein oder andere Stück vom großen Kuchen ab, doch ihre Einkünfte generieren sie mit dem Drogenhandel innerhalb der Stadt und der Region, mit Schutzgelderpressung, Produktpiraterie. Und sie sind Dienstleister für alles Illegale. Sie begehen Auftragsmorde, waschen Geld, treiben Schulden ein. Die illegalen Strukturen zählen laut ExpertInnen etwa 12 bis 15.000 Mitglieder. Oben stehen die großen Capos, ganz unten junge Menschen aus den Vierteln. Und um die, sagt Marta Macias, kümmere sich niemand und verweist auf zwei etwa 17-Jährige, die einige Minuten zuvor ins Haus hineingelaufen waren.
2: Viele der Jugendlichen, so wie die, die du hier gerade gesehen hast, leben praktisch auf der Straße. Sie kommen hierher, um rumzuhängen. Hier bekommen sie was zu essen, machen Musik. Manchmal kommen sie zum Schlafen, weil sie zu Hause rausgeflogen sind. Wir nennen diese Leute die Opfer der Gosse, diejenigen, die nicht zählen, die niemand im Hinterkopf hat, für die sich niemand einsetzt, beispielsweise wenn sie im Gefängnis landen. Wenn es um den urbanen Konflikt in Medellin geht, konzentriert sich alles auf die Führungsfiguren, aber sie haben die untere Schicht vergessen. Es sind diejenigen, die keine ökonomischen Reichtümer anhäufen, die Letzten, die irgendwas von dem Geld sehen, das diese Strukturen erwirtschaften. Das ist schon seit den 90er Jahren so. Doch auch diese Leute haben eine Geschichte und ihre Schmerzen. Auch sie sind Teil dieser Kette des bewaffneten Konflikts.
1: Auch aktuell liegt der Fokus in der medialen Berichterstattung wieder einmal auf den Bossen. Diese sitzen mittlerweile alle im Gefängnis und von dort aus verhandeln sie seit etwa 3 Jahren mit der Regierung über einen Friedensvertrag. Aktuell aber steht der Prozess wieder einmal vor dem Scheitern. Der Grund? Die Bosse hatten im Gefängnis eine große Party veranstaltet und dazu auch einen berühmten Schlagersänger eingeladen. Entsprechend groß war der Aufschrei in der Stadtgesellschaft, als das herauskam. Die Regierung blieb kaum etwas anderes übrig, als die Gespräche erst einmal auf Eis zu legen. Dort, wo die Party stattfand, im Gefängnis von Itagüí, im Norden der Metropolregion von Medellin, hatte ich 2 der Bosse der Oficina vor einigen Monaten zum Interview getroffen. Sie, die mutmaßlich für zahlreiche Morde, den Aufbau bewaffneter Strukturen und viele Straftaten mehr verantwortlich sind,

0: geben sich heute als sozial engagierte Anführer kommunitärer Prozesse. Einer ihrer Sprecher ist Carlos Pesebre. Er hat fast sein ganzes Leben innerhalb der Mafia-Strukturen Medellins verbracht.
1: Die Medien und die Unterhaltungsindustrie haben seit Pablo Escobar ein bestimmtes Bild geschaffen. Sie stellen also dar, als ob wir, die bewaffneten Gruppen, reine Organisationen des Drogenhandels sind. Aber das ist verkürzt. Als der Drogenhandel in den 80er Jahren aufkam und das Geld Teil des Alltags wurde, in die Institutionen vordrang und auch die Viertel kamen, sahen wir junge Menschen in den Vierteln darin eine Möglichkeit, unsere prekären wirtschaftlichen Umstände zu überwinden, aber auch die Abwesenheit staatlicher Strukturen in unseren Vierteln, die fehlende Versorgung mit Wasser und Strom, dem allgemeinen Mangel.
0: Neben Carlos Pesebre saß damals auch Sebastian Morillo, ein weiterer Sprecher der Organisation. Er sagte:
2: Las oportunidades no llegan a los barrios y los mismos muchachos en busca de salir adelante y sacar adelante sus familias por el abandono del Estado.
3: Die Chancen auf ein gelungenes Leben sind nicht bis in die ärmeren Viertel der Stadt gelangt. Die Jungs aus dem Viertel wollten sich und ihre Familien voranbringen, sie aus der Armut führen. Weil sie keine legalen Möglichkeiten dazu bekommen, versuchen sie es über illegale Wege und versuchen, Teil der Bandenstruktur zu werden und dadurch Geld zu verdienen. Wir wollen den Jugendlichen durch diesen Friedensprozess zeigen, dass es andere Wege als den der Gewalt gibt. Wir wollen ihnen gemeinsam mit staatlichen Stellen, dem Bildungssektor und mit Hilfe der Privatwirtschaft Möglichkeiten dazu eröffnen, Geld zu verdienen und sich weiterzuentwickeln. Sie sollen sehen, dass es andere Auswege aus der Armut gibt als das Verbrechen. So können wir einen Transformationsprozess bei den Jugendlichen anstoßen und so kann eine neue Generation heranwachsen, die ohne Gewalt auskommt.
2: Esa transformación en la juventud y empezar a crear una nueva generación con una cultura alejada de la violencia.
0: Die kriselnden Friedensgespräche waren eine Initiative der linksgerichteten Regierung von Gustavo Petro. Gedacht war sie als Dialog zwischen zwei Verhandlungsteams, das eine von staatlicher Seite, das andere von Seite der Mafiabosse. Dafür hatten die Behörden die 10 Anführer der Gang in eben jedem Gefängnis von Itagüí zusammengezogen und ihnen teilweise Hafterleichterungen gewährt. Doch ein Akteur fehlte in diesem Verhandlungsarrangement von Beginn an, die Zivilgesellschaft. Die Basisorganisation, in denen sich diejenigen zusammenfinden, die den Alltag in Medellín leben, die auf verschiedene Art und Weise von der Herrschaft betroffen sind, die die bewaffneten Strukturen in Medellín ausüben. Durch bewaffnete Auseinandersetzungen, Morde zwischen verfeindeten kleineren Gangs, durch Schutzgelderpressung, den Drogenhandel in ihren Vierteln, die Rekrutierung von Jugendlichen. Kurz, die kriminelle Herrschaft in, so BeobachterInnen, etwa 80% der Millionenstadt Medellín und seiner Metropolregion. Diego Herrera ist Friedenskoordinator der Organisation Viva la Ciudadanía. Sie hat nach dem Beginn der Gespräche begonnen, die Stadtgesellschaft zu organisieren und zu mobilisieren.
4: Se generó, digamos, un ambiente y un escenario de movilización ya más local cuando se instala el proceso de.
5: Als die Gespräche zwischen Regierung und den bewaffneten Banden im Juli 2023 begannen, haben wir eine Vollversammlung organisiert, bei der hunderte Menschen das erste Mal überhaupt in der Stadtgeschichte darüber diskutiert haben, wie ein urbaner Frieden in Medellín überhaupt aussehen könnte. Weil wir gesagt haben, es kann nicht sein, dass es einen Verhandlungsraum innerhalb des Gefängnisses gibt. Wir brauchen auch einen Verhandlungs- und Gesprächsort außerhalb des Gefängnisses. Denn der urbane Frieden kann nicht nur zwischen der Regierung und den Sprechern der Oficina diskutiert werden, bei dem es vor allem um das Schweigen der Waffen geht. Der Frieden muss auch etwas mit einer städtischen Agenda zu tun haben. Frieden ist nicht nur eine Abwesenheit von bewaffneten Auseinandersetzungen, sondern muss auch soziale Gerechtigkeit bedeuten. Ein Frieden, der die sozialen Ungleichheiten in der Stadt angeht, der das Recht auf Leben aufgreift, besonders in Bezug auf die illegalen Aktivitäten in der Stadt, auf die sich diese kriminellen Strukturen stützen.
0: Auch wenn die Gespräche derzeit in der Krise steckten und noch keine Ergebnisse produziert hätten, schon jetzt, sagt Diego, hätten sie zu spürbaren Verbesserungen in den Vierteln der Stadt gesorgt. Die Mordrate ist in den vergangenen Jahren auf ein Rekordtief gefallen. Allein das habe in den Vierteln für spürbare Verbesserungen gesorgt und sei für die Menschen eine große Erleichterung. Und Diego Herrera nennt noch weitere Faktoren für die Bedeutung der Zivilgesellschaft im Mediner Friedensprozess.
4: Yo creo que no gozaría de legitimidad.
5: Würde die Zivilgesellschaft die Friedensgespräche nicht begleiten, wären sie erstens deutlich weniger legitimiert, zumal die Stadtverwaltung und auch die Gebietsregierung gegen diesen Verhandlungsprozess sind. Zweitens wäre ohne die Zivilgesellschaft das Verständnis eines urbanen Friedens deutlich eingeschränkter. Es wäre auf die Verhandlungen mit den bewaffneten Akteuren beschränkt und würde die Komponenten der sozialen Gerechtigkeit weniger berücksichtigen. Denn es geht ja um die grundlegende gesellschaftliche Transformation der Viertel und nicht nur darum, dass die bewaffneten Mitglieder der Banden sich demobilisieren und ihre Waffen abgeben. Und drittens würden die Friedensgespräche ohne zivilgesellschaftliches Engagement nicht so breit in der Stadt diskutiert werden, wie das der Fall ist. Sie wären ein deutlich weniger relevantes Thema für die Bevölkerung und die Menschen würden nicht verstehen, dass die Gespräche und ein erfolgreicher Abschluss nicht den Bandenchef nützen würde, sondern den Menschen in der Stadt insgesamt.
6: Diejenigen ganz unten nicht vergessen. Zum Thema urbaner Frieden in Medellin in Kolumbien hier ein Beitrag vom Süd-Nord-Funk. Und ja, Friedensprozesse brauchen auch zivilgesellschaftliche Beteiligung. Das so der Tenor hier raus. Ihr hört das Morgenmagazin der Freien Radios in Berlin, in Brandenburg, in Sachsen-Anhalt, in Sachsen und in Marburg zu hören. Und ich habe für euch noch ein paar Veranstaltungshinweise für heute mit im Gepäck. Für alle Menschen, die jetzt zum Beispiel in Halle zuhören. Um 14 Uhr wird Sport betrieben, morgen am 27. Juni um 14 Uhr. Turbine Halle veranstaltet zusammen mit dem neuen Theater Halle zum zweiten Mal ein Benefizfußballturnier, dessen Erlöse jungen Menschen den Zugang zu Kunst und Kultur ermöglichen sollen. Das ist die Zielsetzung. Das Turnier findet auf dem Fußballplatz von Turbine Halle statt. Das ist dann zum Saaleblick 11:12 in Halle. Neben Mannschaften aus Sport und Kultur treten unter anderem Studierende der Burg Giebichenstein sowie das Team Halle United gegeneinander an und das Ganze moderiert von Matthias Brenner. Also es ist eine vollwertige Sportveranstaltung, ein Benefiz-Fußballturnier in Halle um 14 Uhr am morgigen Freitag. Heute würde ich jetzt noch hinweisen wollen für alle Menschen, die in Dresden unterwegs sind, auf ein Konzert. Und zwar findet das, Korrektur, das Fußballturnier findet am Samstag, den 27. Juni statt. Meine Verwirrung der Daten geht weiter. Ich glaube irgendwie die ganze Zeit, dass heute der 26. wäre, dabei stimmt das gar nicht. Es tut mir leid. Also das Fußball-Benefiz-Turnier ist am 27. und in Dresden gibt es am morgigen 26. Juni am Freitag um 19 Uhr ein Konzert. Dort treten Bull Nakano und Alaska Pipeline auf. Ich kann euch vielleicht auch noch ein bisschen mehr dazu sagen. Es ist Power Violence, Geballer, Hardcore und Hardcore Punk Metal. Das ist so die Ankündigung. 19 Uhr Einlass, Start 20 Uhr, Ende 22 Uhr. Das Ganze in der Adlergasse 14 im Riesa e.V. Das ist, glaube ich, schon mal etwas, womit man was anfangen kann, wenn man denn dahin möchte, ist das eine Möglichkeit. In Berlin gibt es eine Demonstration gegen Verdrängung und die Stadt der Reichen. Das Ganze geht heute am 25. Juni 16.30 Uhr los. Treffpunkt ist der U-Bahnhof Kurfürstenstraße in Berlin um 16.30 Uhr. Und es soll demonstriert werden gegen die Verdrängung und Kriminalisierung von Sexarbeit, Obdachlosigkeit und Drogenkonsum. Das ist soweit der Aufruf. Das reicht, glaube ich, auch. Außerdem in Berlin findet heute Abend am 25. Juni, nicht Abend, Nachmittag um 15 Uhr, also noch ein bisschen vor der Demonstration, ein Gespräch und Diskussion statt über die Islamische Republik und die Linke im Kontext des Kriegs, der den Iran überzogen hat. Es geht tatsächlich auch um, ja, ich krieg das glaube ich nicht ganz zusammengefasst, aber ja, so ein bisschen vor allem auch die Frage, wie die Linke sich zur Islamischen Republik verhalten soll, auch im Kontext davon, dass ja die Hoffnung auf einen Regimewechsel ziemlich zerschlagen ist und vor allem aber auch im internationalen Kontext sich konservative Fraktionen durchgesetzt haben in der Oppositionsbewegung und das Ganze aber trotzdem sehr unaussichtsreich ist. So kann man es, glaube ich, ganz gut sagen. Naja. Das soweit noch in Berlin. Für alle Hörer und Hörerinnen in Leipzig noch eine Ankündigung. Und zwar im UT Connewitz findet heute Abend um 20 Uhr eine Veranstaltung statt, wo Spielzeugklänge zu hören sein werden. Das ist doch schon mal was ganz anderes. Aber auch Opernstimmen mit Hip-Hop-Einflüssen und düster romantischen Texten. Dort wird eine Klangwelt erschaffen, die offensichtlich auch aus den Schubladen ausbrechen möchten. Coco Rosi spielt. Die Schwestern Bianca und Sierra Cassidy sind da unterwegs und machen diesen Auftritt im UT Connewitz 20 Uhr. Das vielleicht soweit noch an Veranstaltungen, die stattfinden. Ich wollte eigentlich noch was anderes ankündigen, aber ich finde das nicht mehr. Es tut mir leid. Naja, vielleicht hole ich es gleich nach. Mal gucken. Das kann ja passieren. Und hier werde ich jetzt gleich auch noch einen Überblick geben, über was ab 10 Uhr zu hören ist auf den Sendern. Vorher habe ich für euch noch ein Werk mitgebracht, das relativ neu ist, von einer bekannten Band, Monolord, die ein neues Album rausgebracht hat, zusammen mit einen prominenten Producern und da klanglich sich nochmal in neue Welten erstreckt hat. Und ich dachte, es ist auch vielleicht ein gutes Musikstück einfach, um noch so ein bisschen richtig wach zu werden, bevor der Tag so richtig losgeht und man sich mit der Hitze rumschlagen darf. Naja, das ist es los heute.

The Mask von Monolord hier im Morgenmagazin der Freien Radios. Dass so viele Leute hören, dass ich gleich eine Korrektur nachschieben darf. Ich habe es mir beim Vorlesen eigentlich schon so ein bisschen gedacht, dass ich das nochmal ganz kurzfristig hätte nachschauen sollen, weil sich doch einiges ändert von gestern auf heute. Das Fußballturnier bei der Turbine Halle ist abgesagt aufgrund der Wetterlage. Wahrscheinlich auch gar nicht so unvernünftig. Hoffentlich wird's nachgeholt. Mal schauen. Aber das als wichtige Information, falls ihr jetzt dachtet, geil, Fußballturnier morgen. Bei dem Wetter gehe ich hin. Könnt ihr machen, aber es wird nicht stattfinden. Das vielleicht noch als Ankündigung. Hier um 10 geht es gleich weiter mit diversen Programmen. Das Morgenmagazin der Freien Radios ist auf diversen Sendern zu hören. Und ich habe die ganze Zeit vergessen zu erwähnen, dass es heute auch in Stuttgart beim Freien Radio Stuttgart zu hören ist. Dort in Stuttgart wird als nächstes, bin ich jetzt gerade beim richtigen Radio? Ja. Um 11 Uhr eine Sendung kommen, die sich mit der lateinamerikanischen Gemeinschaft beschäftigt, journalistisch mit Interviews, Veranstaltungen, aktuelle Themen, Einwanderungsfragen und dergleichen. Tu Voz Vibra läuft dort als nächstes um 11. Dazwischen gibt es Musik in einer Sonderauswahl der sogenannten Endlos-Disc. Das beim Freien Radio Stuttgart. Falls ihr zuhört bei Radio Unerhört in Marburg, tut's mir leid, ich kann euch nicht sagen, was als nächstes kommt im Programmkalender, der verrät mir das nicht. Aber es wird bestimmt etwas laufen. Es wird garantiert keine Stille kommen. Und bei den Freien Radios Berlin-Brandenburg läuft die Folge 108 von zu Kohlhaar Campus von Scheherazade. Kaplan sammelt ist der Titel. Es ist eine Austauschsendung zwischen Pi-Radio und dem ehemaligen Kohlhaar Campus von 106 FM Israel. Es war ein Ausbildungsradioprojekt, das damals gesendet hat und hier, ja, harter Rock, schönste klassische Musik, Längen und Tiefen, alle Perioden, das ungefähr erwartet euch da. Falls ihr bei Radio Blau zuhört in Leipzig, kommt als nächstes der Rost brennt, auch eine bunte Musiksendung aus dem Hause Radio Lotte in Weimar, um nur noch mehr Radios unterzubringen. Und bei Radio Korax folgt hier als nächstes Indire, die Austauschsendung zwischen ganz vielen freien Radios in Europa zu Musik aus den jeweiligen Ländern. Und zwar die Musik, die halt eben es nicht in die Charts schafft und ganz wichtig und toll ist und alle Leute kennen, sondern die Perlen, die zu finden sind im Untergrund. Ja, das kommt hier als nächstes. Ihr habt gehört, das Morgenmagazin der Freien Radios jeden Werktag, montags bis Freitag, nicht Werktag, jeden Montag bis Freitag von 7 bis 10 zu hören auf einer ganzen Reihe von Sendern. Morgen dann wieder auch dieses Mal mit einer Sendung vom Morgenmagazin aus Hamburg vom FSK. Hier am Mikrofon für euch heute war Aljoscha. Es ist der 25. Juni 2026 und mir bleibt jetzt eigentlich nichts mehr übrig in den letzten 10 Sekunden, als mich zu verabschieden, euch viel Spaß mit dem weiteren Programm zu wünschen, denn nun ist es 10 Uhr und damit bin ich weg.

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1: Nanu? Ich denke, der ist im Urlaub. Ja, ist er ja auch. Also, liebe Zuhörer und Zuhörerinnen, ich bin wirklich im Urlaub. Und weil ich im Urlaub bin und im Urlaub manchmal Urlaub mache, soll ja vorkommen, habe ich die Sendung vorher produziert und hoffe, sie gefällt euch trotzdem, auch wenn ich nicht live im Studio sein kann. Wir hören uns nächste Woche wieder. In dieser Sendung geht es ausnahmsweise mal um etwas ganz Zeitloses. Es geht um die Freiheit und wie wir sie erleben könnten, wollten, sollten. Eine Stunde zum Nachdenken. Aber es gibt auch gute Musik.

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1: Es ist April und die Thermometer klettern ganz nach oben. Wir hatten schon über 30 Grad in irgendeiner Region in Deutschland. Nur gut, dass es mit dem Klima nichts zu tun hat. Das ist alles nur Wetter und unsere Klimaleugner und wie auch immer die heißen mögen, die schweigen zurzeit. Warum wohl? Vielleicht, weil sie der Meinung sind, es hat so und so keinen Zweck, die anderen hören nicht auf mich. Oder weil es vielleicht doch einen Klimawandel geben könnte. Aber das wollte ich euch gar nicht erzählen. Ich meine, ich wollte das auch erzählen. Aber was ich euch wirklich erzählen wollte, ist, ich habe ein Gespräch gehört mit jemandem von einer Religionsgemeinschaft. In dieser Religionsgemeinschaft ist tatsächlich Tabak, Tee, Kaffee und Nikotin, ja klar, und Alkohol verboten, verpönt, warum auch immer. Nee, nicht warum auch immer, es ist verpönt. Und diese Leute leben sage und schreibe 10 bis 11 Jahre länger als die anderen Menschen. Was sagt uns das?

Irgendwie ein interessanter Gedanke. Kein Tabak, kein Kaffee, kein Tee, kein Alkohol und 10 Jahre länger leben. Erste Frage ist, will man das? Ich meine, ohne Tabak, ohne Alkohol, ohne Kaffee oder Tee leben oder ohne andere Suchtmittel. Will man das wirklich? Zweite Frage ist, wem nützt es? Dritte Frage, wie soll das mit unserer Rentenkasse gehen? Und vierte Frage, was machen wir denn mit den vielen Leuten, die mit unserer Gesundheit zu tun haben? Ich meine, mit unserer Gesundung oder mit unserem Wiedergesunden oder mit unserer Beratung. Da gibt es so viele Arbeitsplätze. Wenn wir also uns an diese Regeln halten würden, also kein Tabak, kein Kaffee, kein Tee, kein Alkohol, vielleicht auch keine anderen Suchtmittel, wir würden ja wesentlich gesünder sein. Und wenn wir dann noch gesund essen würden und uns bewegen würden, das wäre ja gar nicht auszuhalten.

Unsere muslimischen Nachbarn haben ja auch so Regeln, ne? Religiöse Regeln. Eine davon ist wirklich kein Alkohol zu trinken. Also, das mit dem Alkohol hat natürlich auch seine Geschichte. Derjenige, der damals die ganzen Sachen aufgeschrieben hat, wusste genau, warum er das aufgeschrieben hat. Er wusste nämlich wirklich, dass der Alkohol seine Leute ins Verderben bringen würde. Und das mit dem Schweinefleisch wusste er auch. Er wusste im Prinzip, dass man vom Schweinefleisch damals sehr viel krank wurde. Oh, deutsche Sprache. Na gut, ihr habt mich ja verstanden. Man darf ja auch schlechtes Deutsch reden in Deutschland. Hauptsache man wird verstanden, ne?

Wir haben ja auch so eine Religion. Unsere Religion heißt Freiheit. Freiheit ist so viel wie, man kann quasi verantwortungslos tun und lassen, was man will. Könnte man glauben. Ist ja nicht ganz die Wahrheit. Aber wir leben manchmal auch so. Und wir können uns ja darauf verlassen, dass unsere Gesellschaft für uns da ist. Also wenn wir dann uns nicht mehr so gut fühlen, gehen wir zum Doktor, kriegen eine Pille oder den Schein oder eben einen Hinweis darauf, dass man gesünder leben könnte. Manchmal machen wir das auch dann. Ja, Freiheit. Wem nützt diese Freiheit? Könnte man die Frage stellen. Oder anders gefragt, wollen wir mit dieser Freiheit leben oder wollen wir uns auf eine andere Freiheit einlassen und glücklich sein? Und noch eine Frage. Wer ist denn jetzt glücklicher? Der von der Religionsgemeinschaft oder der mit der anderen Religion?

Also meine Theorie ist ja, dass diese Gebote von dieser Religionsgemeinschaft etwas damit zu tun haben, dass die Menschen gesund leben sollen. Wie wäre es, wenn wir gesund leben würden? Fragezeichen. Also auf viele Sachen verzichten und ja, ich glaube, die ganze Wirtschaft würde zusammenbrechen. Schon mal darüber nachgedacht? Also, nehmen wir doch mal an, die Tabakindustrie. Oh, genau. Warum ist in Deutschland die Tabakwerbung noch nicht verboten? Genau, weil, wenn wir weniger Tabak verkaufen, vernichtet das Arbeitsplätze und die Aktien von irgendeinem Tabakkonzern gehen in die Keller. In den Keller natürlich. Punkt. Und wenn wir keinen Alkohol trinken würden, dann würden ja in der südlichen Region von Deutschland und in Frankreich und Italien und in Argentinien und in Chile und in Südafrika überall Weinberge rumstehen und die Leute könnten maximal noch Weintrauben verkaufen. So viel Weintrauben können wir gar nicht essen oder wollen wir gar nicht essen. Gut, ob wir auf Kaffee verzichten müssen, weiß ich noch nicht. Das, aber nehmen wir an, das wollen wir auch noch machen. Wir sind ja im Kaffeetrinken Weltmeister. Und wenn wir dann noch keinen Tee mehr trinken, gut,

gibt's unter uns Leute, die fliegen, Leute, die krank sind. Es gibt unter uns Leute, die stellen Medizinprodukte her. Es gibt unter uns Leute, die ja, produzieren Alkohol zum Beispiel oder Nikotin oder was auch immer. Unsere Freiheit hat einen riesen Rattenschwanz an Arbeitsplätzen. Und deshalb ist es besser für uns, wenn wir in der Freiheit leben. Das verkürzt zwar unser Leben und macht unsere Angehörigen traurig, wenn wir früher sterben oder wenn wir ein wenig komisch röcheln, weil wir zu viel geraucht haben. Aber wir müssen ja das große Ganze sehen, oder?

Ja, und jetzt kommt die Kapitalismuskritik. Also, uns werden ja an allen Ecken und Enden Angebote gemacht. Also, Zuckerwaren, Tabak, preiswerter Alkohol und all solche Sachen. Und dann gibt's noch die ganzen nichtstofflichen, klingt gut, ne? Nichtstofflichen Suchtmittel. Also, für unsere Sehnsucht gibt es ganz viele Möglichkeiten. Habe ich jetzt Sehnsucht gesagt? Ja, für unsere Sehnsucht gibt es ganz viele Möglichkeiten. Vielleicht wäre es einfacher, wenn wir mal fragen würden, wonach wir uns wirklich sehen.

Machen wir zum Schluss dieser Polemik noch ein wenig Psychologie. Ich habe vor Jahren mal eine Gruppentherapie mitgemacht und da habe ich eins gelernt. Wenn ich was gegen die Küche habe, dann habe ich ein Problem. Meistens kann man das, was aus der Küche kommt, wirklich essen. Meistens. Es gibt immer Ausnahmen. Was ich sagen wollte ist, Sucht ist immer eine Ausweichhandlung. Und wenn wir das verstanden haben, können wir vielleicht glücklich werden. Und wenn wir das begriffen haben, können wir auch verstehen, dass es nicht darum geht zu verzichten, sondern es nicht zu wollen. Das Wort Verzicht hat etwas in sich, was nicht gut klingt. Es heißt so wie, ach, ich giere danach und ich will es heute mal nicht tun. Oder solche Sachen wie, ach, heute gibt es Schlagsahne, da sündige ich wieder. Warum? Warum kann ich nicht sagen, erstens, heute esse ich Schlagsahne und das ist in Ordnung so. Oder ich verzichte, da haben wir es wieder eben nicht, sondern ich will es nicht, weil ich mich so entschieden habe und weil das mein freier Wille ist. Und wenn ich mit meinem freien Willen durch die Welt gehe, könnte ich vielleicht glücklich sein. Und wenn ich dann noch gute Freunde habe, dann geht's mir richtig gut.

Liebe Zuhörer, liebe Zuhörerinnen, habe ich jetzt keinen vergessen? Na, hoffentlich beschwert sich keiner. Ich würde jetzt mal zum Ende kommen wollen. Ihr habt die Freiheit, über euer Leben zu entscheiden. Also macht das Beste daraus. Und das Beste am Leben ist, wenn man mit jemandem zusammen ist. Und das könnte man zum Beispiel im Duett machen. Wie wär's denn mal mit Marila Rodowitsch und Severin Krajewski? Marila Rodowitsch kennt die älteren Herrschaften noch. Und Severin Krajewski, das ist der Chef von der Band Rote Gitarren.

0: Ich hoffe, es hat euch Spaß gemacht, ein wenig mit mir über die Welt nachzudenken. Vielleicht habt ihr ein paar Anregungen mitgenommen. Auf jeden Fall hört ihr mich nächste Woche wieder. Das kann ich euch schon mal versprechen. Bis dahin, macht's gut und ja, macht's gut.
1: Arm und reich. Ja, die Vernunft, sagt Nietzsche schon, hat oft mit Logik nichts zu tun. Und damit ist es auch erklärt, in unserer Welt läuft was verkehrt. Die einen scheffeln die Millionen, während andere draußen wohnen. Die einen haben gut zu essen, die Armen müssen Grießbrei fressen. Und mancher Junge fragt auch schon, warum bin ich kein Reichensohn? Ach, könnt ich nach Mallorca fliegen und reiste um die ganze Welt, mit Sangria am Strande liegen, weil ich es kann und mir gefällt. Ich hätte auch ein Wohnmobil, dann kostet der Urlaub nicht so viel. Und mit meinem SUV zwing ich die Loser in die Knie. Doch kommt es darauf wirklich an, dass man das alles haben kann? Die Logik, die zugrunde liegt, ist die, dass sich die Sicht verschiebt. In Kreisen der gehobenen Schicht heißt's über Geld, da spricht man nicht. So gibt es eine reiche Welt, der Armut sich entgegenstellt. Und ist es weiter so verteilt, gibt's nichts, was unsere Erde heilt.

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Wasted Words, die Allman Brothers Band vom 76er Live-Album inklusive Bill Grahams Ansage davor. Dieser legendäre Konzertveranstalter Bill Graham aus San Francisco hatte das Line-Up der Band persönlich vorgestellt. Aber was das nun mit dem 28. Open Air Großlindow am 22. August zu tun hat, darum soll es heute und in den folgenden zwei Live in Reitwein Radiostunden gehen. Das erzähle ich euch gleich. Willkommen also, ich bin Wolle von Live in Reitwein und das hier ist die Live in Reitwein Radiostunde. Natürlich gibt's die Allman Brothers Band spätestens seit dem Tod von Greg Allman im eigentlichen Sinne nicht mehr. Nun steht aber, wie eben gesagt, das Großlindow Open Air an. Aufgepasst! Dieses Jahr übrigens mal nicht genau Mitte August, sondern eine Woche später. Das ist dann der 22. August. Und aus eben jenem Großlindow stammt Hobby-Schlagzeuger Bastian Bohm. Der kommt so gefühlt alle 20 Jahre mal auf die Idee, ein ganz, ganz besonderes Projekt zu gründen. Stammbesucher von Live in Reitwein mögen sich vielleicht erinnern. Im November 2002... Da war der Saal der alten Kneipe im Oderbruchörtchen Reitwein prappevoll. Zu Gast war seinerzeit neben Reverend Rusty and the Kays eine äußerst auftrittslustige Formation aus über einem Dutzend Musikern. Sie nannte sich Tin Pin Alley und ihr Projekt hieß Tin Pin Alley Celebrates the Last Waltz. Tatsächlich hat es Bastian Bohm geschafft, die Filmfassung des legendären Abschiedskonzerts von The Band von 1976 aus San Franciscos Winterland 1:1 nachzuspielen. Und das in einer Qualität, die zu der Zeit meines Wissens unerreicht war. Ich meine sogar, dass es europaweit bis dahin nichts Vergleichbares überhaupt gegeben hat. Nun hat sich Bastian ein paar im weiten Sinne Berliner Musiker zusammengewürfelt, um sich an die Allman Brothers Band ranzumachen. Auch wie schon beim The Last Waltz Projekt wird es nicht viele Konzerte geben. Der Live in Reitwein e.V. bietet eins davon an, beim Großlindow Open Air nämlich. Und wir hoffen natürlich auf kräftige Unterstützung durch das musikalisch geschulte Großlindow Publikum. Viel Glück, Bastian, also mit deiner Band Good Clean Fun und deinem Tribute an die Allman Brothers Band. Das wird der erste Programmpunkt auf der Bühne sein. Auf der Terrasse, da werden euch, liebe Live in Reitwein-Freunde, zum fünften Mal Wolle und D-Check vom Steamroller-Duo begrüßen. Auch diesmal werden die beiden wieder einen Special Guest dabei haben. Hier ist Steamroller.

Natürlich Under My Thumb, die Stones-Nummer vom 1966er Album Aftermath. Hier eben in einer Produktion von Roof Records, aktuellem Blues Caravan. Unter anderem mit den drei Gitarristen Elise, Frank, Laura Chavez und Matthew Curry. Solo-Gesang Elise Frank. Ich verfolge die musikalischen Aktivitäten der französischen Künstlerin Elise spätestens seit deren dynamischen Auftritte beim Rory Gallagher Festival im irischen Ballyshannon. Damals, ja eigentlich bis zu Roofs Entdeckung für den Blues Caravan, hieß ihre Band einfach nur Frank. In der waren freilich Elise selbst und vor allem aber auch ein grandioser Leadgitarrist namens Tom Carlton dabei. Der aber stieg leider vor dem Blues Caravan Engagement aus, wodurch Elise alle ihre aktuellen Konzerte nur im Trio absolviert. Umso mehr setzt sie nun auf das, was zählt für sie: Emotion, Spontanität und Echtheit. Wir freuen uns auf Elise in Großlindau am 22. August. Bullfrog Blues.

War der Bullfrog Blues Elise Frank als zweites auf der Bühne beim 28. Open Air Goslindo am 22. August in diesem Sommer. Die Live in Reitwein Radiostunde hier mit einer ersten Vorschau auf dieses feine kleine Festival. Als drittes wird dann ein gewisser Brian Templeton, Vokalist, Bluesharp und Akustikgitarrenspieler, die Bühne betreten. Seine Band kommt aus Boston, Massachusetts und heißt The Delta Generators. Für viele Besucher des 2025er Blues Festivals in Schöppingen waren die Delta Generators ja das Highlight. Nebenbei gesagt auch für mich. Die Konzerte der Band sind, weil sie sehr vielseitig sind, ganz schwer in eine Schublade zu stecken. Im Grunde aber sind die Generators eine Bluesband. Mit einem Schuss Memphis, Soul, Louisiana, Funk meinetwegen und klassischem Rock'n'Roll. Auf jeden Fall aber ist die Band sehr heiß und schwer zu Gange. Im Anschluss an die Delta Generators werden wir in Goslindo dann den in Chile gebürtigen, inzwischen britischen Gitarristen Miguel Montalban sehen und hören. Der soll in Goslindo den Headliner geben, nachdem wir hinter den Delta Generators auf der Bühne aber noch die irischen Seaform Green erlebt haben werden. Aber zu denen nachher noch ein Wort. Zunächst hier in der Live in Reitwein Radiostunde The Delta Generators und anschließend Miguel Montalban and the Southern Vultures.

Miguel Montalban and the Southern Vultures, Wonder hieß das Stück vom 2023er Album Live in Birmingham. Ein Duo plus Special Guest in den Pausen auf der Terrasse und fünf Bands auf der Bühne, das erwartet die Besucher am 22. August beim Open Air in Groß-Lindow. Eine Band davon ist noch offen hier in der Live in Reitwein-Radiostunde. Zum zweiten Mal werden uns die sympathischen irischen Musiker Murrian McDermott Long, Vocals, und Dave O'Grady, Gitarre und Vocals, genannt Seaform Green, besuchen. Auch diesmal, eigens für uns, haben die beiden eine Rhythm Section geordert, wie auch schon bei Live in Reitwein Nummer 127 voriges Jahr im Mai in Dolgelin in der Feldsteinkirche. Erst vor kurzem erschien nun Seaform Greens aktuelle EP. Darauf findet man die folgenden Songs: Better for You und Saw You for a Demon. Und gleich hinterher dann nochmal Miguel Montalban and the Southern Vultures. Aber zuerst brandaktuelles Material der irischen Seaform Green.

Die irische Band Seaform Green mit ihrem unvergleichlichen Satzgesang. Und eben zuletzt gehört in der Live in Reitwein Radiostunde Miguel Montalban and the Southern Watchers. Allesamt werden sie zu Gast sein beim 28. Open Air in Groß-Lindow am 22. August in diesem Sommer. 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Ja, soweit die Live in Reitwein Radiostunde, diesmal mit ersten Infos für das 28. Open Air Groß-Lindow am 22. August dort auf dem Sportplatz. Der Einlass wird um 15 Uhr sein und die erste Show auf der Bühne geht pünktlich 16 Uhr los. Tschüss und danke fürs aufmerksame Radio zuhören, euer Wolle vom Live in Reitwein e.V. Und als Abräumer der Radiostunde nun noch der Dire Straits Klassiker Sultans of Swing. In einer Fassung von Miguel Montalban and the Southern Vultures.

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2: Hallo und herzlich willkommen. Ich bin Annika Taschke.
3: Und ich bin Albert Scharenberg. Dies ist die 22. Folge von Rosa Lux History, dem Geschichtspodcast der Rosa-Luxemburg-Stiftung.
2: Diesmal geht es um die Geschichte der Studentenbewegung und des antiautoritären Aufbruchs der 1960er Jahre. Wie fulminant und radikal dieser Aufbruch damals war, gerät heutzutage in Vergessenheit, weil viele Veränderungen, die damals angestoßen wurden, für die jüngere Generation selbstverständlich sind. In den historischen Erzählungen steht meist das Jahr 1968, die 68er, im Mittelpunkt. Und in der Tat markiert dieses Jahr eine echte Zeitenwende, weil seit Jahrzehnten schwelende gesellschaftliche Konflikte fast zeitgleich offen ausbrachen. Nicht nur in Deutschland, sondern in der ganzen Welt.
3: 1968 beginnt mit der Tet-Offensive des Vietcong, die eine Intensivierung der Proteste gegen den Vietnamkrieg zur Folge hat. Im April wird Martin Luther King ermordet. Die Black Power-Bewegung radikalisiert den antirassistischen Widerstand. In Deutschland wird ein Attentat auf den Studentenführer Rudi Dutschke verübt. Einen Monat später bringt der Pariser Mai die Französische Republik ins Wanken. In aller Welt proben Studierende den Aufstand und besetzen hunderte Hochschulen. Von Berkeley bis Berlin, von Tokio bis Mexiko-Stadt.
2: In der Tschechoslowakei kommt es zum Prager Frühling, aber die Reformer um Alexander Dubček werden im August durch den Einmarsch von Truppen des Warschauer Vertrags gewaltsam abgesetzt. Im September proben die Frauen im SDS den Aufstand, was in Deutschland als Geburtsstunde der neuen Frauenbewegung gilt.
3: Ja, das alles und noch viel mehr vollzieht sich im Kontext eines noch nie dagewesenen kulturellen Aufbruchs der Jugend, die mit den überkommenen, zutiefst spießigen Vergesellschaftungsformen brechen will. Von der Musik über die Alltagskultur bis zur sexuellen Revolution.
2: Mit dem Fokus auf das Jahr 1968 lässt sich die Geschichte gut erzählen, aber nicht so gut erklären, da die Zusammenhänge aus dem Blick geraten. Deshalb wollen wir einen anderen Zugang wählen und danach fragen, wie das alles zustande kam, wer da wie und warum agierte und welche langfristigen Auswirkungen das Ganze hatte. Im Mittelpunkt steht dabei die Studentenbewegung in der Bundesrepublik. Der Begriff zeigt schon, dass es uns eher um die 50er und 60er Jahre geht. Dazu können wir auch diesmal wieder drei interessante Gäste begrüßen. Den Publizisten und Redakteur der Blätter für deutsche und internationale Politik, Albrecht von Lucke. Den Kulturtheoretiker und Professor an der Akademie der Bildenden Künste Wien, Dietrich Dietrichsen, und die Soziologieprofessorin Ilse Lenz von der Universität Bochum.
3: Beginnen müssen wir aber mit einem Schlaglicht auf die internationale Dimension. Denn es ist natürlich kein Zufall. Wenn eine Bewegung mehr oder minder zeitgleich in einer ganzen Reihe von Ländern entsteht, muss es auch länderübergreifende Ursachen geben. Was also sind die Bedingungen, vor allem die materiellen Bedingungen, die die Studentenbewegung hervorbringen?
2: Da ist zuallererst der Vietnamkrieg, der im Kontext des Kalten Krieges zwischen den Vereinigten Staaten und der Sowjetunion eskaliert. Der erste Faktor der internationalen Dimension ist also geostrategischer Natur. Der Vietnamkrieg steht zudem im Kontext der großen Welle der Dekolonialisierung, die in den 60er Jahren über die Kolonialmächte hereinbricht und in dessen Folge sich viele Länder, die ihre Unabhängigkeit erlangen, vom Westen ab und der Sowjetunion zuwenden, von Indochina bis Afrika.
3: In Vietnam wird die Kolonialmacht Frankreich bereits 1954 aus dem Land gejagt. Aber die US-Regierung will den Sieg des Vietcong, der kommunistischen Guerilla Nordvietnams, um jeden Preis verhindern. Denn sie folgt der sogenannten Domino-Theorie. Und ist davon überzeugt, dass bei einem Sieg der Kommunisten die anderen Länder der Region ebenfalls wie Dominosteine umkippen werden.
2: Der Krieg in Vietnam wird zum Motor einer globalen Protestbewegung. Durch die Verbreitung des Fernsehens werden die Bilder des Krieges wie auch der Proteste in die Wohnzimmer getragen und in aller Welt bekannt. Die Dramatik entsteht daraus, dass damals nicht nur vom Pentagon genehmigte Aufnahmen, sondern auch komplett unzensierte Bilder ausgestrahlt werden, die die Brutalität und Kriegsverbrechen in aller Deutlichkeit zeigen.
3: Der zweite Faktor der internationalen Dimension liegt in der Entwicklung der materiellen Produktivkräfte in den Industrieländern des Westens, ist also ökonomischer Natur. Der Nachkriegskapitalismus hatte auf der Massenproduktion und der Ausweitung des Massenkonsums beruht. Der Massenkonsum besaß eine große Integrationskraft, da jetzt auch breite Schichten, einschließlich großer Teile der Arbeiterklasse, die zuvor nicht viel zu konsumieren hatten, am wachsenden Wohlstand teilhaben konnten. Dieses fordistische Akkumulationsregime stößt ab Mitte der 60er Jahre an seine Grenzen.
2: Ganz genau. Zum einen reklamieren vom Konsum weitgehend ausgeschlossene Gruppen, wie etwa in den USA die afroamerikanische Bevölkerung, ihr Recht auf Teilhabe. Zum anderen begehrt die junge Generation auf gegen die Gleichförmigkeit, Konformität und Spießigkeit der Mainstream-Kultur. Man darf ja nicht vergessen, wie reaktionär die Gesellschaften auch im Westen zu dieser Zeit verfasst sind. Vom hartleibigen Antikommunismus bis zu den zutiefst patriarchalen Geschlechterverhältnissen.
3: Ja, Annika. Hinzu kommt drittens noch der Funktionswandel der Hochschulen, der sich unmittelbar negativ auf die Lebenswelt der Studierenden auswirkt und die eigentliche Basis ihres Engagements ist. Die Universitäten sind gewissermaßen das schwächste Kettenglied des Fordismus. Ihr erforderlicher Aus- und Umbau muss allerdings gegen den Willen der Professoren und anfangs auch der Politik durchgesetzt werden.
2: Mit Blick auf die internationale Dimension müssen wir noch erwähnen, dass die Anfänge der Protestbewegung in den Vereinigten Staaten liegen. Eigentlich beginnt das Ganze bereits mit der von Martin Luther King geführten Bürgerrechtsbewegung, die bereits seit Mitte der 50er Jahre gegen die gesetzliche Rassentrennung im Süden des Landes mobil macht. Die afroamerikanischen AkteurInnen bilden hier eine Art Avantgarde. Ihr Kampf stößt Emanzipationsprozesse an, die dann kaskadenartig auf weitere Bevölkerungsgruppen übergreifen. Die neuen Bewegungen in den USA geben Impulse und sind wichtige Referenzpunkte für die jüngere Generation in anderen Ländern.
3: Ja, das ist in aller gebotenen Kürze der internationale Kontext des Aufbruchs, dem wir jetzt am deutschen Beispiel nachgehen wollen. Hier steht in den 50er und frühen 60er Jahren das sogenannte Wirtschaftswunder mit seinen hohen Wachstumsraten im Mittelpunkt. Die frühe, konservativ regierte Bundesrepublik ist geprägt von zwei Faktoren: der Ausweitung des Konsums und dem Bestreben, die Vergangenheit ruhen zu lassen. Es ist, wie die Filmemacherin Margarete von Trotter es später nennen wird, eine bleierne Zeit, in der die Nazi-Verbrechen unter einer Bleikappe des Schweigens begraben werden.
2: Genau. Und wer hierbei nicht mitmachen, sondern die Verbrechen zum Thema machen will, gilt als Nestbeschmutzer. Auch unter Studierenden. Man muss sich vergegenwärtigen, dass linke Studis in den 50er Jahren die Ausnahme sind, nicht die Regel. Mehr noch, die Studentenschaft war in Deutschland bereits seit der zweiten Hälfte des 19. Jahrhunderts stramm rechts gewesen. In der Weimarer Republik wurden die Universitäten dann zur frühen Hochburgen der NSDAP, die von reaktionären Professoren beherrschten. Elitären Einrichtungen bleiben in der Bundesrepublik zunächst weitgehend unangetastet.
3: In den 50er Jahren deutet wenig darauf hin, dass der 1946 als biedere Studentenorganisation der SPD gegründete Sozialistische Deutsche Studentenbund in den 60er Jahren zur Avantgarde einer antiautoritären Protestgeneration werden würde. Und tatsächlich lässt sich die Geschichte des SDS in zwei Phasen unterteilen, und zwar die Zeit vor und nach dem Bruch mit der SPD 1961. Als Studentenorganisation der SPD ist der SDS keine sonderlich radikale Organisation, sondern gilt vielen Mitgliedern als Sprungbrett für eine Karriere in der Mutterpartei.
2: Ja, das stimmt wohl. Aber ab 1958 gibt es eine linke Mehrheit im SDS-Vorstand, der es nicht primär um eine Parteikarriere geht, sondern darum, mit dem Studentenbund sozialistische Politik zu machen. Diese Linkswende bringt den SDS zunehmend in Konflikt mit der Mutterpartei, die sich ihrerseits mit dem 1959 beschlossenen Godesberger Programm in Richtung politische Mitte bewegt.
3: 1961 folgt dann der Unvereinbarkeitsbeschluss, der den Parteiausschluss der SDS-Mitglieder zur Folge hat. Das schwächt den SDS zunächst, vor allem in finanzieller und organisatorischer Hinsicht, erhöht aber gleichzeitig die Attraktivität für gesellschaftskritische Studierende, jenseits von Sozialdemokratie und Parteikommunismus.
2: Bevor wir uns diese Wandlung näher anschauen, möchte ich noch kurz auf einen Aspekt zurückkommen, auf den du vorhin hingewiesen hast, Albert, nämlich die Rolle der NS-Vergangenheit. Ich finde es bemerkenswert, dass der SDS bereits in den 50er Jahren Protestaktionen gegen die Aufführung von Film Veit Harlans, des Regisseurs von Jud Süß, organisiert. Denn dieser Mann, der die schlimmsten Nazi-Propaganda-Filme gedreht hatte, kann in der Bundesrepublik weiter Filme produzieren, als sei nichts geschehen.
3: Ende der 50er Jahre ist der SDS dann maßgeblich an der Ausstellung Ungesühnte Nazi-Justiz beteiligt, die offenlegt, wie sehr sich die Justiz zum, so der Historiker Norbert Frei, Büttel der Nationalsozialisten gemacht hatte. Aber trotz dieser und weiterer Anstrengungen gelingt es den Studierenden nicht, den postfaschistischen Konsens des Schweigens zu brechen.
2: Wir wollen darüber jetzt mit dem Publizisten und Blätterredakteur Albrecht von Lucke sprechen, mit dem wir telefonisch verbunden sind. Hallo Albrecht.
0: Hallo.
3: Hallo Albrecht, freut mich sehr, einen langjährigen Ex-Kollegen begrüßen zu können. Albrecht, wir haben vorhin über das antifaschistische Engagement des SDS in den 50er Jahren gesprochen. Welche Bedeutung hatten denn die Aktivitäten zur Aufarbeitung der Nazi-Vergangenheit für die deutsche Studentenbewegung der 60er Jahre?
0: Ironischerweise hatten sie eine ausgesprochen geringe Bedeutung und das ist sehr markant. Der Reinhard Strecker, das war ja der Mann, der die ungesühnte NS-Vergangenheit bereits 58 zu einer großen Ausstellung machte, war danach eine Person, die keine Rolle mehr spielte. Er wird aber später in den Nachrufen gewissermaßen immer bedeutend erwähnt, fast ein bisschen aus schlechtem Gewissen, weil die eigentliche bemerkenswerte Tatsache besteht darin, dass 68 den Impuls des Antifaschismus, man muss übrigens bei Strecker eigentlich genauer sagen, des Antinationalsozialismus, der wirklichen Aufarbeitung der nationalsozialistischen Ära, umgeleitet hat in einen Antifaschismus, vor allem internationalistisch gewendet hat. Also wir sagen, das, was dann ja in dem Slogan USA, SA, SS mündete, böse Zungen wie Odo Marquardt, der kluge Philosoph, hat gesagt, es war ein Stück weit auch nachgeholter Widerstand. Es war nämlich die 68er-Generation zunächst einmal eine Generation der US-Enthusiasten, Begeisterung über Kennedy, das war gewissermaßen die Geburtsstunde eines Pro-Amerikanismus. Aber über die Enttäuschung, natürlich die Ermordung von Kennedy, aber dann natürlich die gewaltigen Verbrechen der USA in Vietnam, ist das umgeschlagen in einen dramatischen Konflikt mit den Vereinigten Staaten. Und man hat sehr stark das NS-Moment einerseits in den USA lokalisiert, das war also plötzlich der Faschismus, den man meinte in den USA zu sehen. Und es gab ein zweites Moment, und ich nenne es mal der Umleitung. Die 68er-Bewegung hat über dieses Moment, dass sie quasi sich vermeintlich wieder einem faschistischen, einem totalitären Staat ausgesehen sahen. Und das waren wirklich auch brutale Methoden, die damals in Berlin angewandt wurden. Eine Polizei, die, ja, in, das muss man schon sagen, faschistoider Manier fast noch auf die Demonstrierenden einprügelte. Interessanterweise ja dann die Ermordung von Benno Ohnesorg, wie man heute weiß, durch einen Ex-Stasi-Mann. Das waren Methoden, die ja noch ganz klar aus der NS-Zeit stammten. Aber die 68er haben dann gewissermaßen diesen Antifaschismus auf die Bundesrepublik übertragen. Es war so etwas wie eine generationelle Auseinandersetzung der Nachgeneration, die mit der vermeintlichen faschistischen Generation in der Bundesrepublik ausgetragen wurde. Es war also von daher mit dem bekannten Slogan Traue keinem über 30, der einen wahren Grund hatte, weil die über 30-Jährigen waren gewissermaßen noch die NS-Sozialisierten, von vornherein ein tiefer Generationenkonflikt angelegt, der dann aber auch sehr stark die Bundesrepublik in Gänze als vermeintlich postfaschistisch identifizierte und daher auch die Brutalität, die Härte der Auseinandersetzung gegen die Institutionen der Demokratie.
2: Du hast es gerade angesprochen, welche Rolle spielt denn die Generationenfrage darüber hinaus für die Bewegung?
0: Die Generationenfrage kann man gar nicht überschätzen. Sie ist enorm wichtig, weil zum einen dieser Clash der Generationen, der lange unterdrückt war, wir müssen uns ja bewusst machen, die nach 45er Generation, die skeptische Generation, die die gingen ins große Schweigen, also die HJ-Generation, auch die Flakhelfer zum Teil. Die waren in einem Maße, ich nenne es mal ohnmächtig zum Teil, sie zogen sich zurück, sie haben am Aufbau der Republik gearbeitet, aber haben sich eigentlich letztlich der Geschichte nicht nennenswert gestellt, beziehungsweise wenn, dann eher als schweigende Generation. In den 60er Jahren bricht mit der 68er Generation dann aber eine hochsprachmächtige Generation auf. Rudi Dutschke natürlich als der besondere Protagonist in einer neuen Semantik, in einer Sprachmächtigkeit. Und diese Generation trifft auf diese eher Ohnmächtigen und sie macht dann die persönliche Auseinandersetzung zum Kardinalthema. Aber es war natürlich auch die Vätergeneration in hohem Maße die Generation, die tatsächlich im Dritten Reich aktiv war als Soldat, auch natürlich zum Teil an großen verbrecherischen Aktionen in der Sowjetunion und anders, natürlich am Holocaust beteiligt. Und das hat diese Generation aufgerissen, aber eben sehr brutal, sehr hart. Und es war die 68er Generation nie einheitlich. Man spricht heute manchmal fehlgeleitet auch immer nur mit Blick auf die SDS-Kohorte, also Dutschke, Rabeel, auch ein Götz Ali als Nachanhängsel, die tatsächlich sehr unbedingt waren, also sehr radikal als der Generation. Es gab aber natürlich auch viele andere, die beispielsweise in die Sozialdemokratie gingen und die dort reformerisch tätig waren. Aber es gab in der Tat auch eine sehr harte Auseinandersetzung zwischen den Generationen, in der man durchaus auch das Erbe der Vätergeneration merkte, übrigens auch eine zutiefst patriarchalische Generation. Also diese vermeintliche antiautoritäre Revolte der 68er von Dutschke, Rabeel und Co. War natürlich nach wie vor auch zutiefst autoritär, sie war patriarchalisch, sie war durchaus auch eine Macho-Kultur und da spiegelte sich durchaus der Geist der Väter und die Erbschaft der Väter in der Auseinandersetzung der Kinder mit ihrer Vätergeneration.
3: Ja, Albrecht, wir sind ja eigentlich noch fast am Anfang dieses Podcasts, aber ich möchte dir trotzdem schon mal die Frage stellen, über die am meisten gestritten wird. Auf welche Weise hat die Studentenbewegung die Bundesrepublik verändert? Jürgen Habermas sprach retrospektiv von einer Fundamentalliberalisierung der Republik, die Studierenden angestoßen haben. Wie siehst du das?
0: Ich meine, dass es ein ungeheuer ambivalentes, schillerndes Erbe ist. Habermas hat natürlich unbedingt recht, dass diese Fundamentalliberalisierung, das Aufbrechen des Traditionsbestandes, der durchaus natürlich zutiefst autoritär war, der auch durchaus weiter faschistisch imprägniert war. Also wenn wir daran denken, was dort damals noch in den Universitäten saß, das wurde aufgebrochen. Es hat von daher ein enormer Emanzipationsprozess stattgefunden, beispielsweise auch in der Berliner Polizei, nur ein Beispiel, nicht? Die ja zum Teil brutal faschistoid vorgegangen ist, das hat selbst die FAZ festgestellt. Das brach auf, man hat die Institutionen kritisiert, man hat sie durchleuchtet. Davon kann man also durchaus sprechen, es gibt diese Fundamentalliberalisierung. Aber parallel dazu, das macht die ganze auch durchaus fatale Dialektik aus, gab es auch eine enorme Radikalisierung. Der Gang beispielsweise in die orthodoxen K-Gruppen. Die radikalste Anfrage der Demokratie. Auch bemerkenswert noch immer das Interview von Dutschke, was er mit Günter Gauss führte. Man hat tatsächlich der Demokratie in Gänze fast ein Unwerturteil ausgesprochen. Deswegen auch die Auseinandersetzung dann so hart der Älteren, die Aufbaugeneration der Demokratie waren mit den 68ern, weil es einen geringen Bewusstsein für den Wert von Institutionen gab. Die demokratischen Institutionen wurden als solche in Gänze hart angegangen. Also insofern gab es hier einen Moment des Dialektischen, vom Ausgehen von dem großen Wort Marsch durch die Institutionen. So war ja der große Begriff, wobei immer recht unklar war, wo man eigentlich rauskommen will. Es wurde in gewisser Weise durch die 68er in den 70er Jahren ein Marsch gegen die Institutionen, der dann aber, und das ist ja manchmal auch der Vorwurf gegen die Grünen, zu einem Marsch in die Institutionen. Man könnte böse sagen, an manchen Punkten sagen es die Kritiker, ich teile das nicht, aber böse Münder sagen, es ist ein Marsch in die Institution, der in diesen verendet ist. Das gab es in Teilen, aber es war auch insofern eine Emanzipation oder eine Auflockerung der Institution. Ein letzter Punkt muss aber unbedingt genannt werden. Am allerprägendsten war natürlich in gewisser Weise die Fundamentalisierung als Kulturrevolution. Der bekannte Begriff, die Kinder von Marx und Coca-Cola, bringt eigentlich die ganze Dialektik auf den Punkt. Orthodox in gewisser Weise in der Verirrung, in einem eng geführten Marxismus, der es später dann wieder geweitet wurde, ökologisch und in sonstiger Hinsicht, aber kulturrevolutionär. Und damit auch, und das macht es so interessant, in gewisser Weise auch einem Neoliberalismus Vorschub leistend, weil sie war auch in einem gewissen Maße mit dem sehr positiven Begriff der Emanzipation in Form auch von Selbstverwirklichung eine Bewegung, die natürlich auch dem Kapitalismus in der Form der Freisetzung, wenn wir beispielsweise denken, in der sexuellen Revolution, damit in gewisser Weise auch der Kapitalisierung der Gesellschaft Vorschub geleistet hat. Insofern ist ist meinem Verständnis nach das Erbe von 68 grundsätzlich ausgesprochen positiv. Wir würden erstmal nicht in dieser sehr freien, emanzipativen und freien, freiheitlichen Gesellschaft leben, die wir heute kennen. Aber er ist dialektisch insofern, als es auch eine Durchkapitalisierung gab. Und interessanterweise auch, und das macht es so spannend, weil das zurückweist auf eure Frage, wie ging es eigentlich zu mit der Bearbeitung des Faschismus und auch des Nationalsozialismus? Es war interessanterweise gerade in den Achsenstaaten, Italien, Deutschland, aber interessanterweise auch Japan, die Auseinandersetzung zum Teil besonders brutal, weil dort auch noch einmal das unbedingte Erbe, die Unbedingtheit, die Radikalität der Vätergeneration durchschlug. Insofern ist 68 ein enorm, ambivalentes, schillerndes Erbe.
3: Vielen Dank dafür.
2: Dankeschön.
0: Es war mir eine Freude. Danke sehr.
3: Kommen wir mal zurück zur chronologischen Erzählung. Mit dem Unvereinbarkeitsbeschluss der SPD tritt der SDS, wie erwähnt, in seine zweite Phase ein. Er versteht sich jetzt zunehmend als Teil einer internationalen neuen Linken. Unter diesem Begriff werden die Intellektuellen und Organisationen zusammengefasst, die sich von der alten Linken abgrenzen, und zwar sowohl von der Sozialdemokratie als auch von den moskautreuen kommunistischen Parteien. Innerhalb der neuen Linken stellt sich der SDS mehrheitlich auf die Seite des antiautoritären Flügels.
2: Die antiautoritäre Linke ist stark vom Marxismus beeinflusst, bezieht sich aber auch auf anarchistische Ideen und Künstlergruppen wie die sogenannte Situationistische Internationale um Guy Debord. Besonders wichtig für die deutsche Studentenbewegung wird die kritische Theorie, deren Protagonisten die Frankfurter Professoren Max Horkheimer und Theodor W. Adorno sowie der in Kalifornien lehrende Professor Herbert Marcuse sind. Die bereits in den 1920er Jahren gegründete Frankfurter Schule ist für die Studierenden besonders attraktiv, weil Horkheimer und Adorno bereits frühzeitig, Jahre vor der Machtübertragung an Hitler, eine Analyse vorgelegt hatten, die die Wurzeln des Nazifaschismus im autoritären Charakter und allgemeiner in den autoritaristischen Traditionen ausmachte. Dieser Ansatz wird zum theoretischen Humus für den antiautoritären Aufbruch der Studentenbewegung.
3: Ein wichtiges Element dieser Analyse, auf das etwa der Adorno-Schüler und Kopf des Frankfurter SDS, Hans-Jürgen Krahl, immer wieder hinweist, ist ein fundamentaler Widerspruch, nämlich dass der Kapitalismus längst die ökonomischen Voraussetzungen für eine sozialistische Gesellschaft geschaffen hat, der Sozialismus also objektiv möglich geworden ist. Dass aber gleichzeitig der laut Marx gesellschaftliche Träger des Übergangs in eine sozialistische Gesellschaft, die Arbeiterklasse, nicht in diesem Sinne, also revolutionär agiert, sondern weitgehend in das System eingebunden ist.
2: Genau, Albert. Dabei gibt es jedoch eine große Spannbreite, wie man die Integration konkret bewertet. Manche halten die Einbindung der ArbeiterInnen in das System für so stark, dass unabhängige Aktionen der Lohnabhängigen weder zu erwarten noch aussichtsreich seien. Andere sehen diese Einbindung als überwindbar. Die traditionalistische Minderheit im SDS, die sich an Wolfgang Abendroth orientiert, dem Marburger Partisanprofessor im Lande der Mitläufer, wie Jürgen Habermas ihn nennt, setzt dagegen vor allem auf die Gewerkschaften. Sie kann für sich verbuchen, dass mehrere Gewerkschaften den SDS auch nach dem Bruch mit der SPD finanziell und bündnispolitisch unterstützen.
3: Der junge Habermas beteiligt sich, anders als Adorno und Horkheimer, auch an verschiedenen SDS-Kongressen. Aber zum Stichwortgeber der Bewegung avanciert Herbert Marcuse. Das liegt zum einen daran, dass er zum aktiven Mitstreiter der Bewegung wird und sich immer wieder in die Diskussionen einbringt. Zum anderen reflektiert er in seiner Theorie die wichtigsten Themen der Bewegung. Vor allem die antikolonialen Unabhängigkeitskämpfe der Verdammten dieser Erde im globalen Süden und den antiautoritären Gehalt der Studentenrevolte in den kapitalistischen Metropolen.
2: Ja, Marcuse theoretisiert die kulturelle Revolte der jungen Generation und die Radikalität des Bruchs mit den Werten und Normen des Mainstreams. Dazu hören wir jetzt einen Auszug aus seiner Schrift »Versuch über die Befreiung«.
4: Die Welt menschlicher Freiheit, kann nicht durch die etablierten Gesellschaften errichtet werden, wie sehr diese auch ihre Herrschaft glätten und rationalisieren. Ihre Klassenstruktur und die perfekten, zu ihrer Erhaltung erforderlichen Kontrollen erzeugen Bedürfnisse, Befriedigungen und Werte, welche die Knechtschaft der menschlichen Existenz reproduzieren. Diese freiwillige Knechtschaft, freiwillig insofern, als sie den Individuen introjiziert ist, welche die wohlwollenden Herren rechtfertigt, kann nur durch eine politische Praxis gebrochen werden, welche die Wurzeln der Eindämmung und Zufriedenheit im Unterbau erreicht, durch eine methodische Loslösung vom Establishment und eine methodische Weigerung, die auf eine radikale Umwertung der Werte abzielt. Eine solche Praxis umfasst den Bruch mit dem Wohlvertrauten, den routinierten Weisen des Sehens, Hörens, Fühlens und Verstehens der Dinge, so dass der Organismus für die potenziellen Formen einer nicht aggressiven, nicht ausbeuterischen Welt empfänglich werden kann. Wie entfernt die Rebellion von diesen Betrachtungen auch sein mag, wie destruktiv und selbstzerstörerisch sie erscheinen mag, wie beträchtlich der Abstand zwischen der bürgerlichen Revolte in den Metropolen und dem Kampf der Elenden dieser Erde auf Leben und Tod auch sein mag, gemeinsam ist ihnen die Radikalität der Weigerung. Es lässt sie die Regeln des Spiels, das gegen sie aufgetakelt wird, zurückweisen. Jene uralte Strategie der Geduld und Überzeugung, des Vertrauens in den guten Willen des Establishments, in seine trügerischen und unmoralischen Annehmlichkeiten, in seinen grausamen Überfluss.
3: In diesem Zitat kommen einige Schlüsselmomente des antiautoritären Aufbruchs zum Ausdruck. Es geht darum, dass die Transformation der gesellschaftlichen Verhältnisse an die Umgestaltung des eigenen Lebens und Revolutionierung des Alltags gebunden ist. Diesen Ansatz einer, wie Marcuse das nennt, großen Weigerung, übersetzen die Studierenden dann in eine radikale Praxis, die sich gegen die gesellschaftliche Normierung richtet. In diesem gegenkulturellen Aufbruch liegt die eigentliche Radikalität der Bewegung.
2: Die Konsumkritik und die Kritik der Kultur des Mainstream stehen dabei, wie das Marcuse-Zitat illustriert, im Mittelpunkt. Aber die Studierenden gehen noch einen Schritt weiter. Denn sie wollen Elemente einer künftigen Gesellschaft bereits im Hier und Jetzt verwirklichen. Also mit der Abschaffung des Privateigentums und des Privatlebens beginnen und sich auf diese Weise von den gesellschaftlichen Zwängen befreien. Dazu wird dem Establishment, also den Autoritäten in Schule, Universität und Elternhaus, der Kampf angesagt. Man wendet sich gegen den Leistungsdruck, gegen die kleinbürgerliche Verklemmtheit, die in Kleider- und Benimmnormen, in den Familienstrukturen und der sexuellen Prüderie zum Ausdruck kommt. Dem wird das Lustprinzip als oberste Maxime des Handelns entgegengestellt.
3: Ja, man erkennt hier unschwer den Einfluss der neuen Linken. Zum Sinnbild der studentischen Gegenkultur wird die Anfang 1967 in Berlin gegründete Kommune 1, deren Bewohner besonders radikal auftreten. Sie betrachten die Kleinfamilie als Keimzelle von Autoritarismus und Faschismus und wollen diesem Lebensmodell eine auf Gleichberechtigung beruhende Lebensgemeinschaft entgegenstellen. Dazu soll jedwede Privatheit aufgehoben werden. So werden etwa alle Türen ausgehängt. Für die Medien ist die K1 ein gefundenes Fressen, insbesondere nach dem Einzug des Fotomodells Uschi Obermeier, die mit Rainer Langhans liiert ist, und deren Willen auch Jimi Hendrix sich ein paar Tage in der Kommune aufhält.
2: Ja, die Strahlkraft des alternativen Wohnprojektes auf die junge Generation ist riesig. Es sind solche Projekte und die gegenkulturelle Praxis insgesamt, die die Basis der antiautoritären Revolte über das studentische Milieu hinaus erweitern. Ab Mitte der 60er Jahre entsteht eine antiautoritäre Kulturszene und es bilden sich eine linke Lehrlings- und Schülerinnenbewegung. Überhaupt nimmt die Politisierung der jungen Generation massiv zu. Wir wollen darüber jetzt mit dem Kultur- und Pop-Theoretiker Dietrich Dietrichsen sprechen, mit dem wir telefonisch verbunden sind.
3: Hallo Dietrich.
5: Hallo Albert.
2: Hallo.
5: Hallo.
2: Zur neuen Linken, von der die Revolte ausgeht, zählte auch eine künstlerische Avantgarde. Welche Rolle für den antiautoritären Aufbruch spielte denn die Situationistische Internationale?
5: Also die Situationistische Internationale war eine kleine Gruppe von KünstlerInnen, die auch dann irgendwann sich gegen ihr eigenes Künstlertum wandten und eigentlich so ab den Jahr 62, 63 auch nicht mehr als KünstlerInnen auftraten, sondern eigentlich eher durch politische Aktionen oder durch Texte vor allem in Erscheinung traten. Aber es waren eben viele KünstlerInnen ursprünglich daran beteiligt. Und sie ist allerdings, und das Wesentliche an dem war ihre Internationalität und auch ihre Radikalität, ist sozusagen die politischen Positionen anderer radikaler Kunstgruppen wie den Surrealisten so eher radikalisiert haben. Auch das ewige Problem, was Künstlerpositionen gegenüber der offiziellen Linken, also der Kommunistischen Partei Frankreichs oder Italiens in diesem Fall, dadurch eben umging, dass sie sich mit denen nicht mehr befassten, dass sie eine eigene radikalere Position entwickelt haben. Aber es war eine kleine Gruppe und eigentlich ist sie erst so richtig bedeutsam geworden für die Geschichtsschreibung erst, als dann in den 80er Jahren sie wiederentdeckt wurde, obwohl sie 72 aufgelöst hat. Ende der 80er Jahre wurde sie wiederentdeckt durch verschiedene HistorikerInnen wie Roberto Ort, Gül Marcus und andere. Und sind seitdem sozusagen kanonisch für das, was politische Kunst sein könnte, sollte, was sie in ihrer Zeit gar nicht so waren. Allerdings gab es einen direkten Einfluss in Frankreich über diese eine Schrift von ihnen, über das Elend im Studentenmilieu. Das hatte eine Rolle gespielt bei 68, bei Mai 68 als Ausgangspunkt. Und auch es gab unter den Gruppen des Mai 68 die sogenannten Wütenden. Und das war auch so eine Untergruppe der Situationisten gewesen.
3: In dieser Zeit kann man ja sagen, dass die Jugend und die Musik- und Jugendkultur sich in den USA gewissermaßen schon verändert hatte, eigentlich seit den 50er Jahren. Könntest du den gegenkulturellen Aufbruch in der Musik für unsere Hörerinnen und Hörer kurz skizzieren?
5: Naja, da gibt es sozusagen eine Makroperspektive und eine Mikroperspektive. Also eigentlich nennt sich Gegenkultur, der Begriff der Gegenkultur, der in den USA sehr, sehr konkrete Bedeutung hat. Also anders als auf Deutsch, die Gegenkultur ist ja sozusagen, für uns ist das ja sozusagen jede Art von anderen Lebensformen, die sich gegen die hegemoniale Politik und die hegemoniale Kultur richten, und sie können auch furchtbar sein. Das ist nicht immer Gutes damit gemeint. Die Counterculture in den USA war sehr konkret, ja, so die Hippie- und Kommunenkultur, hauptsächlich in Kalifornien, aber eben nicht nur da, auch Colorado und anderen Orten. Und die hatte eine sehr konkrete Verbindung einerseits zur Entwicklung von immer offener, improvisierender Musik einerseits, psychedelischen Drogen und dann eben auch eine Verbindung zur Linken, die allerdings aus der Ferndistanz auch enger aussieht, als sie es dann damals war. Aber wenn man jetzt größer ansetzen will und sagen will, anderes Verhalten, anderer Umgang mit Autorität, mit Sexualität, mit untereinander, also andere Lebensformen, Feminisierung der männlichen Beteiligten, das kann man natürlich beobachten seit den frühen 60ern, wenn nicht sogar schon seit den 50er Jahren durch Rock'n'Roll. Eine andere Wahrnehmung sozusagen des afroamerikanischen Anteils an der amerikanischen Kultur. Das sind alles Sachen, die Bürgerrechtsbewegung und eben so auch Teile der sogenannten Neuen Linken, wo die durchaus in Verbindung standen mit diesen Aufbrüchen in Jugendkultur und Subkulturen allgemein. Und wenn man will, kann man das alles gegenkulturell nennen, denn das waren sozusagen ja alles Bewegungen, die auf kultureller Ebene agierten, aber in Verbindung standen auch mit politischen Ideen, wie eben sozusagen vor allem den US-Bürgerrechtsbewegung vor allem, aber später dann auch vor allem im Engagement gegen den Vietnamkrieg und gegen die US-amerikanische Politik auf allen möglichen Ebenen. Und dieser weitergespannte Gegenkulturbegriff hat ja auch noch mehrere so Revivals erlebt, also das sei es die Punkkultur, sei es die Kultur der Raver in den 90er Jahren und darüber hinaus, wo sich auf kultureller Ebene Widerstand zeigt. Bloß dass, wenn man Englisch spricht, würde man das nicht countercultural nennen. Da ist das doch sehr reserviert für eine bestimmte historische Phase.
2: Okay, wenn wir jetzt aber beim Begriff Gegenkultur bleiben, welche Rolle spielte denn dieser Aufbruch in den USA für die Bundesrepublik?
5: Ja, für die Bundesrepublik würde ich mal sagen, spielte der erst spät eine Rolle. Also die westdeutsche Studentinnenrevolte hatte ja auch so ihre eigenen Quellen in der kritischen Theorie und dann so in ihrem seltsamen, entfernt an den USA orientierten Folkmusik, Burg-Waldeck-Festivals und dergleichen. Also dass so im starken Maße die amerikanische und auch die britische neue psychedelische Musik und dass das alles eine Rolle in Deutschland spielt, das hat eine Weile gedauert, ich würde sagen bis Ende der 60er Jahre oder bis zu Beginn der 70er. Und ich würde sagen, dass, also wenn man sich Bilder anschaut von Studierendendemonstrationen um 1968, sind die meisten von denen haben noch kurze Haare, die Männer, und etwa lockeres, bohemhafteres Outfit. Sie sind schon irgendwie auch, vielleicht möglicherweise auch in Paris mal gewesen und kennen die Rive-Gauche-Kultur oder sowas. Aber dass sozusagen dieser gegenkulturelle Aufbruch aus den USA so sichtbar ist, da vergehen noch ein paar Jahre. Und dann ist es allerdings, denke ich, vor allem massiv über Musik, aber auch über sozusagen auch so eine globale Ablehnung von Vietnamkrieg, von auch so kolonialen Strukturen und so weiter, ist dann etwas, was sehr stark sichtbar ist. Und wenn man dann, das weiß ich noch aus eigener Erinnerung, wenn man 1971, 1972 auf ein Popkonzert geht, dann ist da sozusagen sehen die Leute komplett anders aus als 5 Jahre vorher.
3: Ja, das war ganz toll. Tausend Dank dafür.
2: Vielen, vielen Dank.
5: Ja, gerne.
2: Wie kommt es dazu, dass ausgerechnet der SDS, eine in ihrer Struktur recht gewöhnliche linke Organisation, zum Motor eines gegenkulturellen, antiautoritären Aufbruchs wird? 2 Gründe hierfür haben wir bereits angesprochen. Erstens ist der SDS seit dem Bruch mit der SPD unabhängig und nicht länger an irgendwelche Parteibeschlüsse gebunden, kann also letztlich tun und lassen, was er will. Und zweitens liefern seine führenden Mitglieder eine theoretische Begründung des Antiautoritarismus, die sich in das Netzwerk der internationalen Neuen Linken einfügt.
3: Ja, Annika, und hinzu kommt ein ganz konkreter 3. Grund, nämlich die Bereitschaft, neue Formen des politischen Aktionismus zu erproben. Zum Katalysator wird hierbei die von Dietrich Dietrichsen erwähnte 1963 gegründete subversive Aktion. Diese Gruppe leitet aus der kritischen Theorie provokative Aktionen ab. Rudi Dutschke, der Berliner Gruppe bereits angehört, als er Anfang 1965 mit einigen Mitstreitern dem SDS beitritt, sieht hierin die beste Option zur Veränderung der politischen Lage. Denn, so Dutschke, Zitat, ohne Provokation werden wir überhaupt nicht wahrgenommen.
2: Der charismatische und redegewandte Dutschke steigt rasch zum prominentesten Anführer des SDS auf, obwohl er erst seit 1961 im Land ist. Denn er ist in der DDR aufgewachsen, hat dort den Wehrdienst verweigert und sein Abitur in Luckenwalde gemacht. Dieser biografische Hintergrund ist wichtig, weil trotz der Hetzkampagnen, die der Springer Verlag immer wieder gegen ihn auflegt, klar ist, dass Dutschke mit der DDR und dem Parteikommunismus nichts am Hut hat. Was er dann durch seinen Aktivismus auch inhaltlich unterstreicht.
3: Ab Mitte der 60er Jahre verlegt der SDS sich immer stärker auf Aktionsformen, die aus der Bürgerrechtsbewegung in den USA bekannt sind. Oft handelt es sich dabei um die Besetzung von Hochschulräumen, aber auch von öffentlichen Plätzen und Einrichtungen. Das Mittel der Besetzung erweist sich als äußerst effektives Instrument der Mobilisierung.
2: Genau zu dieser Zeit intensiviert die US-Regierung den Vietnamkrieg,

0: Jetzt gehören mehr als 90% der Abgeordneten den Regierungsfraktionen an, was ihnen die Möglichkeit eröffnet, das Grundgesetz zu ändern. Und in der Tat erweist sich bald, was die Koalition im Schilde führt, nämlich die Einführung einer Notstandsgesetzgebung. Sie sieht die Möglichkeit vor, im Krisenfall die Grundrechte einzuschränken und die Bundeswehr auch gegen die eigene Bevölkerung einsetzen zu können. Nicht nur die Studis sind alarmiert.
1: 1966 wird deshalb von Studierenden, Intellektuellen und KünstlerInnen die sogenannte außerparlamentarische Opposition, die APRO, gegründet. Den Namen APRO gibt man sich aus zwei Gründen. Zum einen, weil es im Parlament kaum mehr eine Opposition gibt oder doch jedenfalls keine, die die Regierung effektiv kontrollieren kann. Und zum anderen, weil man auf die Mobilisierung der Straße setzt, um die Regierenden unter Druck zu setzen. Zwar zählen neben dem SDS und der Studentenbewegung auch andere Gruppen zur APO, aber in der Praxis werden die Begriffe Studentenbewegung und APO oft synonym verwendet.
0: Die dritte Ebene, die Situation an den Hochschulen, ist das für die Studierenden konkreteste und deshalb mit Blick auf die Mobilisierung wichtigste Feld der Auseinandersetzung. Denn die Universitätsstrukturen sind der rasch wachsenden Zahl der Studentinnen und Studenten nicht gewachsen. Was bedeutet, dass die Hörsäle überfüllt und die Studienbedingungen miserabel sind. Hinzu kommen inhaltliche und strukturelle Aspekte der verknöcherten Institutionen. Die Studenten fordern daher bessere Lernbedingungen, zeitgemäße Lerninhalte und Formen sowie soziale Chancengleichheit im Bildungswesen.
1: Und sie verlangen weiterhin, dass endlich die braune Vergangenheit vieler Professoren aufgearbeitet wird. Der berühmte Spruch unter den Talaren, Muff von 1000 Jahren, bringt dies anschaulich zum Ausdruck. Die Talare, die die Professoren bei feierlichen Anlässen tragen, verweisen auf die elitären Universitätsstrukturen. Und die 1000 Jahre beziehen sich auf die Nazi-Propaganda, ein 1000-jähriges Reich errichten zu wollen. Gefordert wird stattdessen die Erneuerung und Demokratisierung der Hochschulen. In dieser Hinsicht erzielt die Studentenbewegung später mit dem massiven Ausbau der Hochschulen in den frühen 70er Jahren ihren größten Erfolg.
0: Wichtig ist dabei festzuhalten, dass der SDS keineswegs im Alleingang agiert, sondern eine gezielte Bündnispolitik verfolgt. Dazu zählt die erwähnte APO. Aber der SDS sucht auch das Bündnis mit anderen Hochschulgruppen und verständigt sich im Mai 1964 mit dem Sozialistischen Hochschulbund, der Humanistischen Studentenunion, dem Liberalen Studentenbund und dem Bund für deutsch-israelische Studiengruppen auf gegenseitige Unterstützung. Damit kann die Vorherrschaft rechter Gruppen in den Organen der verfassten Studentenschaft gebrochen und die linke Hegemonie an den Hochschulen etabliert werden.
1: Einen wesentlichen Beitrag hierzu leisten alternative Seminare an den Hochschulen. In ihnen soll anderes, kritisches Wissen vermittelt und sollen neue, nicht-hierarchische Lernformen erprobt werden. Gebündelt wird das Ganze dann in sogenannten kritischen Universitäten, die 1967 in Berlin, München, Frankfurt und anderswo stattfinden.
0: Zwei Berliner Ereignisse werden dann zu Kulminationspunkten der Bewegung. Der Mord an Benno Ohnesorg am 2. Juni 1967 und das Attentat auf Rudi Dutschke vom 11. April 1968. Am 2. Juni protestieren Studierende gegen den Staatsbesuch des iranischen Schahs Reza Pahlavi. Während der Diktator eine Aufführung der Zauberflöte besucht, kommt es vor dem Gebäude zu Ausschreitungen seitens organisierter Schah-Anhänger, die als Prügelperser in die Geschichte eingehen, und der Berliner Polizei. Im Verlauf der Auseinandersetzung wird der Student Benno Ohnesorg aus nächster Nähe von einem Polizisten erschossen. Dass einer der Iren durch polizeiliche Willkür ermordet wird, setzt urplötzlich die Gewaltfrage auf die Tagesordnung und radikalisiert viele Aktivisten.
1: Das zweite einschneidende Ereignis ist das von einem Rechtsradikalen verübte Attentat auf Rudi Dutschke 1968. Es wird zum Katalysator massiver, auch gewalttätiger Proteste. Die Studierenden geben dem Springer Verlag, der seit Monaten massiv gegen

0: Dutschke und die Studentenbewegung hetzt, eine Mitschuld am Attentat und versuchen, die Auslieferung der Bild-Zeitung zu verhindern. Ihre Forderung lautet: enteignet Springer.
1: Im Anschluss an das Dutschke-Attentat überschlagen sich dann die Ereignisse. In der Bundesrepublik wie auch international. Eine besondere Bedeutung besitzt der Pariser Mai mit seiner Parole »Fantasie an die Macht«. Hier schließen sich auch Gewerkschaften den Aktionen der Studentenbewegung an. Der Pariser Mai weckt Erinnerungen an die revolutionäre Tradition des Landes und wird von den Studentinnen und Studenten in Deutschland und der Welt geradezu enthusiastisch begrüßt.
0: Ja, gleichzeitig vertiefen sich jedoch die Risse innerhalb der Bewegung. Neben dem antiautoritären Flügel entstehen dogmatisch-kommunistische Zusammenhänge von der neu gegründeten Moskau-treuen DKP und ihrem marxistischen Studentenbund Spartakus bis hin zu den ersten K-Gruppen, die den Sowjetkommunismus als revisionistisch geißeln und sich am maoistischen China orientieren. Hinzu kommen noch die von Gudrun Enslin, Andreas Bader und anderen verübten Frankfurter Kaufhaus-Brandanschläge, die die Anfänge eines linken Terrorismus markieren. Interessanterweise kommt es in anderen westlichen Industrieländern zu ganz ähnlichen Entwicklungen, worauf wir hier aber nicht im Einzelnen eingehen können.
1: Während einige Studenten sich dogmatischen Splittergruppen anschließen, wenden sich andere ganz dem Lustprinzip zu und ziehen sich ins Privatleben zurück. Besonders extrem formuliert es der Kommunade Rainer Langhans. Zitat: Was geht mich Vietnam an? Ich habe Orgasmusschwierigkeiten.
0: Ja, aber wir wollen uns abschließend einem Ereignis zuwenden, das sich als historisch viel bedeutsamer erweisen wird, nämlich der Aufbruch der neuen Frauenbewegung. Er nimmt seinen Ausgang im SDS, genauer auf der 23. und letzten SDS-Delegiertenkonferenz im September 1968. Auf dieser Konferenz spricht Helke Sander vom Westberliner Aktionsrat zur Befreiung der Frauen. Wir hören jetzt einen Auszug aus ihrer Rede, gelesen von unserer Kollegin Stefanie Ebensen.
2: Wir stellen fest, dass der SDS innerhalb seiner Organisation ein Spiegelbild gesamtgesellschaftlicher Verhältnisse ist. Dabei macht man alle Anstrengungen, alles zu vermeiden, was zur Artikulierung dieses Konfliktes zwischen Anspruch und Wirklichkeit beitragen könnte. Da dies eine Neuorientierung der SDS-Politik zur Folge haben müsste, beziehungsweise eine klare Strategie erzwingen würde. Diese Artikulierung wird auf eine einfache Weise vermieden, nämlich dadurch, dass man einen bestimmten Bereich des Lebens vom gesellschaftlichen Leben abtrennt, ihn tabuisiert, indem man ihm den Namen Privatleben gibt. In dieser Tabuisierung unterscheidet sich der SDS in nichts von den Gewerkschaften und den bestehenden Parteien. Diese Tabuisierung hat zur Folge, dass das spezifische Ausbeutungsverhältnis, unter dem die Frauen stehen, verdrängt wird, wodurch gewährleistet ist, dass die Männer ihre alte, durch das Patriarchat gewonnene Identität noch nicht aufgeben müssen. Frauen suchen ihre Identität. Durch Beteiligung an Kampagnen, die ihre Konflikte nicht unmittelbar berühren, können sie nicht erlangen. Auch das ist nur Scheinemanzipation. Sie können sie nur erlangen, wenn die ins Privatleben verdrängten gesellschaftlichen Konflikte artikuliert werden, damit sich dadurch die Frauen solidarisieren und politisieren. Wir können die gesellschaftliche Unterdrückung der Frauen nicht individuell lösen. Wir können damit nicht auf Zeiten nach der Revolution warten, da eine nur politisch-ökonomische Revolution die Verdrängung des Privatlebens nicht aufhebt, was in allen sozialistischen Ländern bewiesen ist. Wir streben Lebensbedingungen an, die das Konkurrenzverhältnis zwischen Mann und Frau aufheben. Dies geht nur durch Umwandlung der Produktionsverhältnisse und damit der Machtverhältnisse, um eine demokratische Gesellschaft zu schaffen. Wir wollen versuchen, schon innerhalb der bestehenden Gesellschaft Modelle einer utopischen Gegengesellschaft zu entwickeln. In dieser Gegengesellschaft müssen aber unsere eigenen Bedürfnisse endlich einen Platz finden. Wenn ihr zu dieser Diskussion, die inhaltlich geführt werden muss, nicht bereit seid, dann müssen wir, der Aktionsrat zur Befreiung der Frauen, feststellen, dass der SDS ein konterrevolutionärer Verband ist.
1: Als die Rede von Helke Sander diskussionslos unterzugehen droht, springt ihr Sigrid Rüger zur Seite, indem sie Hans-Jürgen Krahl vor dem versammelten Auditorium zuruft, Zitat, Genosse Krahl, du bist objektiv ein Konterrevolutionär und ein Agent des Klassenfeindes dazu. Zur Bekräftigung ihrer Kritik wirft sie eine Tomate auf Krahl.
0: Dieses viel zitierte Ereignis wird zum Fanal. Wir wollen jetzt über diesen Aufbruch der Frauen sprechen. Dazu begrüßen wir im Studio die Soziologieprofessorin Ilse Lenz.
1: Hallo Ilse.
3: Hallo.
0: Hallo auch von mir. Ilse, gleich zum Einstieg. Die Frauen im SDS waren nicht gleichberechtigt. Wie war denn ihre Stellung innerhalb dieser Organisation?
3: Das war sehr widersprüchlich, weil die Menschen im SDS waren ja auch in dieser tief patriarchalen Gesellschaft in Westdeutschland groß geworden. Und die Männer hatten im Kopf immer noch, was sie zu Hause erfahren hatten. Die Frauen sollen zu Hause bleiben. Die Männer sind für Beruf und Politik verantwortlich. Und die Frauen haben dagegen rebelliert. Von daher, der SDS war einerseits eine sehr offene sozialistische Organisation, die auch international unterwegs war, sich gefragt hat, wie sieht die Emanzipation jetzt für jeden Einzelnen aus? Aber die Frauen wurden sowohl als Mitglieder wie auch als Frauen gesehen. Die Kritik am SDS ist sehr wichtig gewesen, aber die erfasst nicht den ganzen SDS. Wie gesagt, das war eine widersprüchliche Geschichte. Der SDS hat immerhin einen Raum geboten, im Unterschied zu fast allen anderen sozialen Zusammenhängen damals, wo Frauen eine Stimme hatten, wo sie offen Kritik äußern konnten und wo sie sich auch gegen neue Zumutungen wehren konnten, wie also, dass sexuelle Befreiung heißt, dass Frauen für alle verfügbar sind.
1: Ja, genau. Und sicherlich auch in der Hierarchie dann der Organisation, wie soll ich sagen, in der Regel nicht die exponierten Stellungen hatten, ne? Sondern in den meisten Fällen waren die Wortführer dann eben doch Rudi Dutschke, Hans-Jürgen Krahl und so weiter.
3: Darf ich dazu noch kurz was sagen? Ja, also bei der Frage, ob die Frauen eine Stimme im SDS haben, ja, das hatten sie, aber als Minderheit. Und sie wurden eben gleichzeitig auch immer als Frauen eingeschätzt und mussten sich deswegen, denke ich, auch besonders durchsetzen. Sigrid Fronius zum Beispiel war sehr wichtig, Vorsitzende des AStA an der FU. Es gab Frauen im SDS-Vorstand, die auch bei dem Tomatenwurf dabei waren und ein bisschen traurig und gleichzeitig froh waren, dass das endlich passiert ist.
1: Ja, kann man sich vorstellen. Was waren denn die wichtigsten Forderungen der Frauen zu dieser Zeit?
3: Die Frauen im SDS waren angezogen von der Vorstellung von Gleichheit, von Veränderung und von Subjektivität. Im SDS war ja sehr stark die Kritik auch an der durchorganisierten Gesellschaft, an dem Verlust von der Individualität und Autonomie. Und damit konnten die Frauen etwas anfangen. Aber angesichts dieser Ideologien mussten sie erstmal auch ihre eigene Position finden. Und diese Position fanden sie, indem sie ihre Erfahrungen aufarbeiten und ihre eigene Theorie machten. Und wie in der Rede von Helke Sander war erstmal ganz wichtig zu sagen, wir wollen gleiche Möglichkeiten und gleiche Rechte. Wir wollen die aber nicht allein als Frauen, sondern wir wollen das für alle Menschen. Wir wollen also Selbstbestimmung, Autonomie über uns, unsere Wünsche, unsere Körper, unsere Pläne. Aber zum Beispiel beim Fall der Mütter, die also Frauen, wurde zugewiesen, dass sie sich um die Kinder kümmern sollten. Das ging nicht nur darum, dass die Frauen ihren eigenen Beruf haben, sondern dass die Kinder ein besseres Leben haben. Dass die nicht in einer Kleinfamilie eingeschlossen sind, sondern dass sie auch mit anderen Kindern fröhlich und unterstützt spielen können. Und von daher dieses Zusammenhang von Selbstbestimmung, Autonomie, Gleichheit, aber auch ein Leben für alle, was gut und voller Eros ist. Das ist sehr wichtig. Und ich denke, das war auch der Impuls, den die Frauenbewegung gegeben hat. Es geht nicht um mehr Geld, mehr Macht, mehr Sex, sondern es geht um das Zusammenleben. Und das ist selbst heute die große Frage. Was bedeutet Care-Arbeit? Bedeutet das, dass ich Care auslagern kann und jemand anders das zu niedrig Löhnen macht? Sondern geht es nicht darum, dass wir in unseren Beziehungen insgesamt menschlich miteinander umgehen und alle einander versorgen, gut bezahlt oder eben auch aus einer engen Beziehung?
1: Ja, ganz wichtig in diesem Zusammenhang sicher auch die Kinderladenbewegung, die ja in der Rede von Helke Sander schon angesprochen wird und die im Grunde ein Beispiel dafür ist, ne, was du gerade dargestellt hast.
3: Ja, der Aktionsrat zur Befreiung der Frau hat ja die Kinderladenbewegung gegründet. Sie haben auch gleich danach den großen Streik der Kindergärtnerinnen in Berlin sehr stark unterstützt. Und dieser Streik ist damals noch an mangelnder Unterstützung der ÖTV gescheitert. Aber dieses Denken war sehr wichtig. Und gleichzeitig haben kurz danach männliche Führer im SDS die Kinderladenbewegung übernommen und wollten daraus sozialistische Erziehungsläden machen, wo die Frage, also wie es den Kindern gut geht, vielleicht doch gegenüber der Vorstellung, man kann hier eine Macht in der Gesellschaft gewinnen, zurückblieb.
0: Wahnsinnig interessant. Ich habe mich immer gefragt, wo Kinderläden eigentlich so herkommen und welche Geschichte sie haben.
3: Ja, der erste Kinderladen wurde vom Aktionsrat gegründet.
0: Sehr, sehr spannend.
3: Da habe ich heute vergessen worden.
0: Ich habe heute was gelernt. Das freut mich. Eine weitere Frage haben wir noch für dich. Und zwar, Rudi Dutschke rief ja bereits 1967 zum Marsch durch die Institutionen auf. Auf diese Weise sollten die Studierenden nach dem Ende ihrer Studienzeit die Institutionen des Landes verändern. Gab es denn auch einen Marsch der Frauenbewegung durch die Institutionen?
3: Diese Frage finde ich sehr klug, weil sie sehr klar macht, wie die Unterschiede zwischen Männern und Frauen damals war. Die Frauen waren ja außerhalb der Institutionen und sie mussten erst mal verändern, wie die Gesellschaft und die Institutionen über Frauen denken. Das heißt, die Frauen haben erst mal sich auf den Marsch gemacht, das gesellschaftliche Denken zu ändern, Frauennetzwerke aufzubauen und das, was ihnen wichtig ist, bekannt zu machen und durchzusetzen. Ich habe es schon gesagt, Autonomie über den Körper, Eros, Sexualität, die die Menschen wollen und die Sorge um die anderen und so etwas wie eine freie Gesellschaft, die nicht nur an die Köpfe, sondern auch an die Körper denkt. Die Frauen sind dann in den 70er Jahren auch in die Institutionen hineingekommen. Es fing an mit den Gewerkschaften, mit den Sozialverbänden. Die Universitäten haben sich dann allmählich auch für Frauen geöffnet. Und heute sind wir eigentlich in der Frage, was Institutionen wollen, inwiefern hat der Feminismus sich da einen Einfluss geltend machen können, sehr viel weiter. Ich denke, auch die Institutionen haben sich verändert und die Vorstellung, dass also nicht mehr der Beamte hinter dem Schalter sitzt und der Mensch vor dem Schalter sich vor ihm hinkniet, sondern dass Institutionen für die Menschen da sind. Dass Menschlichkeit wichtig ist an all dem, was also nun Krankenhäuser oder Eisenbahnen oder auch Parteien im Land vertreten, die ging auch von der Frauenbewegung aus und da hat sich viel verändert. Aber die grundlegenden Veränderungen stehen noch aus.
0: Ja, danke nochmal für die Klarstellung.
1: Ja, vielen Dank.
3: Ja, danke auch. Es war spannend mit euch.
0: Die Studentenbewegung schafft es zwar nicht, die kulturelle Hegemonie in der Gesellschaft zu erringen, sie erobert aber sehr wohl die Hegemonie innerhalb der jungen Generation. Vom Marsch durch die Institutionen gehen dann entscheidende Impulse aus, etwa zur Modernisierung der Hochschulen oder zur Überwindung der damals noch gesetzlich verankerten Unterordnung der Frauen.
1: Die Studentenbewegung führt auch zum politischen Aufbruch der sogenannten neuen sozialen Bewegung. Von der Frauen über die Lesben und Schwulen bis zur LGBTQ-Bewegung. Von der Jugendzentrums über die Hausbesetzer bis zur Mieterbewegung. Von der Umwelt über die Anti-AKW bis zur Klimabewegung. Auch die Gründung der Grünen Ende der 70er Jahre wäre ohne die APO-Aktivisten kaum denkbar gewesen.
0: Unter dem 1969 gewählten Bundeskanzler Willy Brandt erlebt das Land dann einen innen- und außenpolitischen Aufbruch. Der Radikalenerlass vom Januar 1972, der zahlreiche Berufsverbote für Linke zur Folge hat, schränkt die neu gewonnenen Freiheiten allerdings wieder erheblich ein.
1: Ja, Annika, insgesamt folgt die gesellschaftliche Entwicklung dem von Antonio Gramsci beschriebenen Modell. Nämlich mittels der Eroberung der kulturellen Hegemonie die gesamte Gesellschaft zu verändern. Zwar gibt es Gegenbewegungen zum antiautoritären Aufbruch der jungen Generation. Sie kommen von rechts und von rechts außen. In gewisser Hinsicht, wenn man an die autoritären K-Gruppen und die RAF denkt, auch von links. In den 70er Jahren hat diese kulturelle Konterrevolution indes keine Chance. Das sieht heute, wo wir uns mit einem weltweiten Aufschwung rechtsradikaler, autoritärer Bewegungen konfrontiert sehen, allerdings ganz anders aus. Es ist kein Zufall, dass diese Bewegungen sich in sogenannten Kulturkämpfen zuvörderst gegen die in den 60er Jahren angestoßene kulturelle Liberalisierung wenden.
0: Richtig, Albert. Auch wenn ich dazu noch einiges zu sagen hätte, müssen wir zum Ende kommen. 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
1: Wir verabschieden uns diesmal mit einem O-Ton von Rudi Dutschke. Ciao, ciao.
0: Tschüss.
4: Warum sagen Sie nicht, wir können es nicht ändern, lass es doch laufen?
5: Wir können es ändern. Wir sind nicht hoffnungslose Idioten der Geschichte, die unfähig sind, ihr eigenes Schicksal in die Hand zu nehmen. Das haben Sie uns jahrhundertelang eingeredet. Viele geschichtliche Zeichen deuten darauf hin, dass die Geschichte einfach nicht ein ewiger Kreisel ist, wo nur immer das Negative triumphieren muss. Warum sollen wir vor dieser geschichtlichen Möglichkeit Halt machen und sagen, steigen wir aus, wir schaffen es doch nicht. Irgendwann geht es mit dieser Welt zu Ende. Ganz im Gegenteil. Wir können eine Welt gestalten, wie sie die Welt noch nie gesehen hat. Eine Welt, die sich auszeichnet, keinen Krieg mehr zu kennen, keinen Hunger mehr zu haben, und zwar in der ganzen Welt. Das ist unsere geschichtliche Möglichkeit. Und da aussteigen, ich bin kein Berufspolitiker, aber wir sind Menschen, die nicht wollen, dass diese Welt diesen Weg geht. Und darum werden wir kämpfen und haben wir angefangen zu kämpfen.
0: Hallo und herzlich willkommen. Ich bin Annika Taschke.
1: Und ich bin Albert Scharenberg. Dies ist die 23. Folge von Rosa Lux History, dem Geschichtspodcast der Rosa-Luxemburg-Stiftung.
0: Nachdem wir uns zuletzt mit der spannenden Geschichte der Studentenbewegung und der Biografie von Karl Marx befasst haben, geht es diesmal um ein unappetitliches Thema, nämlich um die extreme und neofaschistische Rechte in Deutschland nach 1945. Dass es nach den ungeheuren Menschheitsverbrechen der Nazis, nach Auschwitz, überhaupt noch Faschos gibt, ist ein Beleg dafür, dass die Ursachen, die den historischen Faschismus hervorbrachten, auch nach seinem Untergang fortbestehen. Nicht zufällig endet Bertolt Brechts Epilog zu Der aufhaltsame Aufstieg des Arturo Uy mit den Worten, Zitat, »Dass keiner uns zu früh da triumphiert, der Schoß ist fruchtbar noch, aus dem das kroch.«
1: Ja, es gibt einen Zusammenhang zwischen Kapitalismus und Faschismus, aber das ist noch nicht alles. Man muss sich außerdem vergegenwärtigen, dass die vielen Nazis, die es in Deutschland gab, nach 45 natürlich nicht alle plötzlich weg waren. Obgleich sich viele Menschen, die den Faschismus aktiv unterstützt hatten, nach 1945 von ihm abwandten, gab es immer noch Millionen, die der verbrecherischen Ideologie treu blieben. Sie bildeten die erste Generation der Nachkriegsfaschisten.
0: Ganz genau, Albert. Bevor wir hierauf näher eingehen, noch kurz ein wichtiger Hinweis bzw. eine nötige Differenzierung. Die extreme Rechte verfügt über keine einheitliche Ideologie und Praxis. Unterschiedliche Strömungen bedienen sich unterschiedlicher Ideologieelemente. Selbst innerhalb der NSDAP gab es vor 1933 neben den AnhängerInnen Hitlers auch solche der Gebrüder Strasser, die eine nationalrevolutionäre Ideologie vertraten, die etwas irreführend auch als linker Flügel der Partei bezeichnet worden ist.
1: Außerdem gab es noch die sogenannte konservative Revolution, eine eher intellektuelle Rechte in der Weimarer Republik. Ihr wichtigster Nachkriegsprotagonist Armin Mohler hat sie einst die Trotzkisten des Nationalsozialismus genannt. Daneben gibt es heute zahlreiche weitere Strömungen, von denen sich etwas gemäßigter gebenden rechten Wahlparteien wie der AfD bis zum neonazistischen Rechtsterrorismus.
0: Wir werden auf diese Unterschiede zurückkommen. Auch in den Interviews, für die wir wieder drei spannende Gäste gewinnen konnten. Nämlich David Begrich, Mitarbeiter der Arbeitsstelle Rechtsextremismus bei Miteinander e.V. in Magdeburg. Dr. Gerd Wiegel, der das Referat für Demokratie, Migrations- und Antirassismuspolitik beim DGB-Bundesvorstand leitet. Und Martina Renner, Sprecherin für antifaschistische Politik der Linksfraktion im Deutschen Bundestag.
1: Ja, Annika, jetzt aber erstmals zur unmittelbaren Nachkriegszeit. Dass es trotz der Entnazifizierung in allen vier Besatzungszonen weiterhin überzeugte Nazis gab, hatte ich ja bereits erwähnt. Wie sollte es auch anders sein? Hinzu kam eine noch viel größere Zahl jener, die Nazis gewesen waren, sich aber nur halbherzig vom Hitlerismus lösten, also der faschistischen Idee bzw. rechtsradikalem Gedankengut, in der ein oder anderen Form, bewusst oder unbewusst, weiterhin anhingen.
0: Kurz nach Kriegsende waren die NSDAP und ihre Untergliederung vom Alliierten Kontrollrat verboten worden und ehemalige Nazis durften sich nicht öffentlich politisch betätigen. Das änderte sich mit der Gründung der Bundesrepublik 1949. Noch im selben Jahr entstand die Sozialistische Reichspartei, kurz SAP, die sich offen in die Tradition des Nazifaschismus stellte. 1951 errang sie bei den Landtagswahlen in Niedersachsen und Bremen 11 bzw. knapp 8% der Stimmen.
1: In diesem Jahr leitete die Bundesregierung ein Verbotsverfahren gegen die SRP ein, das vom Bundesverfassungsgericht bestätigt und 1952 umgesetzt wurde. Damit war der Versuch, eine Nachfolgepartei der NSDAP in der Bundesrepublik zu etablieren, gescheitert. Weniger erinnert wird heute, dass viele ehemalige Mitglieder der NSDAP den bürgerlichen Parteien beitraten. Die FDP hatte gar einen eigenen nationalliberalen Flügel. Darüber hinaus gab es die Vertriebenenverbände, in denen Millionen Deutsche sich organisierten, die eine Wiederherstellung Deutschlands in den Grenzen von 1937 forderten, also offen revanchistisch auftraten.
0: Hinzu kam noch, dass nach den Amnestiegesetzen von 1949 und 1954 fast alle Beamten, es waren ja ganz überwiegend Männer, die bereits dem Nazistaat gedient hatten, auf ihre Posten zurückkehrten. Es kam im Staatsapparat zu einer regelrechten Renazifizierung. 1957 waren beispielsweise 77% der leitenden Beamten im Bonner Justizministerium ehemalige NSDAP-Mitglieder. Unter den Bundesanwälten in Karlsruhe lag ihr Anteil sogar bei 90%.
1: Diese Kontinuitätslinie erstreckte sich bis in die Spitze des Staates. So wurde mit Hans Globke sogar ein Mitverfasser der Nürnberger Rassengesetze zum Chef des Bundeskanzleramts und mit Reinhard Gehlen ein Generalmajor der Wehrmacht zum Präsidenten des Bundesnachrichtendienstes. Die Liste ließe sich fortsetzen.
0: Ja, aber ich denke, die personelle Kontinuitätslinie ist erkennbar geworden. Nach dem Verbot der SAP gab es für über ein Jahrzehnt lediglich kleine Rechtsparteien, darunter die Deutsche Reichspartei. Unter dem Banner des rigiden westdeutschen Antikommunismus konnten die bürgerlichen Parteien, also vor allem Union und FDP, den Großteil des rechten Wählermilieus an sich binden.
1: Aus den Reihen jener Rechten, die nicht mit den Unionsparteien kooperieren wollten, bildete sich dann, ausgehend von der Deutschen Reichspartei, 1963-64 eine rechte Sammlungsbewegung. Ihr historisches Vorbild war die Harzburger Front, in der in den letzten Jahren der Weimarer Republik die extreme Rechte, von der DNVP über den Stahlhelm bis zur NSDAP, zusammengearbeitet hatte. Wir sprachen darüber in der 14. Folge dieses Podcasts. Im November 1964 wurde dann die Nationaldemokratische Partei Deutschlands, die NPD, gegründet.
0: Im bürgerlichen Lager zerstritten sich zu dieser Zeit Union und FDP. Und kurz nach der NPD-Gründung bildete sich die Große Koalition aus Union und SPD. In der Folge wandte sich jener Teil der autoritären nationalistischen Klientel der CDU-CSU, der die Zusammenarbeit mit der vermeintlich sozialistischen SPD kategorisch ablehnte, der NPD zu.
1: Der Aufschwung der Studentenbewegung und die Gründung der außerparlamentarischen Opposition 1965 mobilisierten am rechten Rand des Bürgertums zudem das Bedürfnis nach Ruhe und Ordnung. Hinzu kam noch die erste echte Wirtschaftskrise der Bundesrepublik 1966-67. Die Bedingungen waren also günstig für die Gründung einer Partei rechts von der Union.
0: Theodor W. Adorno ist genau zu dieser Zeit in seinem Wiener Vortrag Aspekte des neuen Rechtsradikalismus, den er auf Einladung des Verbandes Sozialistischer Studenten Österreichs hielt, auch auf die für die Rechten so typischen Schreckensszenarien eingegangen. Wir hören jetzt einen Auszug aus diesem, wie ich finde, hochaktuellen Vortrag.
6: Mit diesem Wort des Antizipierens des Schreckens glaube ich nun wirklich etwas sehr Zentrales berührt zu haben, das, soweit ich sehen kann, in den üblichen Ansichten über den Rechtsradikalismus viel zu wenig berücksichtigt wird, nämlich die sehr komplexe und schwierige Beziehung, die hier herrscht, zu dem Gefühl der sozialen Katastrophe. Auf der einen Seite wird nach der rationalen Dimension hingefragt. Wie soll das weitergehen, wenn es etwa einmal eine große Krise gibt? Und für diesen Fall empfehlen sich diese Bewegungen. Aber sie haben auf der anderen Seite etwas gemeinsam mit jener Art von manipulierter Astrologie von heute, dass sie nämlich in gewisser Weise die Katastrophe wollen, dass sie von Weltuntergangsfantasien sich nähren, so wie sie übrigens, wie wir aus den Dokumenten wissen, auch der ehemaligen Führungsklique der NSDAP gar nicht fremd gewesen sind. Wenn ich psychoanalytisch reden sollte, würde ich sagen, es sei sicherlich nicht die geringste der Kräfte, die hier mobilisiert werden, dass an den unbewussten Wunsch nach Unheil, nach Katastrophe in diesen Bewegungen appelliert wird. Aber ich möchte doch dem hinzufügen, und ich spreche damit gerade zu denen unter Ihnen, die mit Recht gegen eine bloß psychologische Deutung gesellschaftlicher und politischer Phänomene skeptisch sind, dass dieses Verhalten keineswegs nur psychologisch motiviert ist, sondern auch seine objektive Basis hat.
0: Nachdem die NPD bei der Bundestagswahl 1965 2% errungen hatte, zog sie 1966 in den Hessischen Landtag ein. Zu diesem Zeitpunkt hatte sie bereits 25.000 Mitglieder. Die größte Gruppe in der Mitgliedschaft waren dabei Männer aus mittelständischen Berufen, die während der NS-Zeit aufgewachsen waren. Nur 2 Jahre später war die NPD in 7 Landtagen in Fraktionsstärke vertreten, scheiterte dann aber 1969 mit 4,3% bei der Bundestagswahl knapp an der 5%-Hürde. Dem rasanten Aufstieg folgte jetzt eine lange Phase des Niedergangs.
1: Die Partei versuchte, gegen die neue sozialliberale Koalition zu mobilisieren, insbesondere hinsichtlich der Ostverträge, mit denen die Bundesrepublik die ihr nach dem Krieg auferlegten Grenzen international verbindlich akzeptierte. Die NPD wollte die Ostpolitik aufhalten und zugleich ihr eigenes Auseinanderbrechen verhindern, indem sie eine außerparlamentarische Bewegung, die sogenannte Aktion Widerstand, gründete. Da deren Demonstrationen aber fast durchweg gewalttätig verliefen, sah sich die NPD bald gezwungen, der Aktion ihre Unterstützung zu entziehen.
0: Ja, ihren eigenen Niedergang konnte sie so nicht mehr aufhalten. Die internen Streitigkeiten nahmen zu und es zeichnete sich immer mehr eine Konfliktlinie ab zwischen AnhängerInnen eines alten und eines sogenannten neuen nationalrevolutionären Nationalismus. Aufgrund mehrerer Abspaltungen war die NPD als Wahlpartei vorerst erledigt. Allerdings tauchten zu dieser Zeit, Anfang der 70er Jahre, in ihrem Umfeld bewaffnete Gruppen auf, aus denen die offen neonazistischen Kampf- und Wehrsportgruppen hervorgingen.
1: Die größte und bekannteste war die 1973 gegründete Wehrsportgruppe Hoffmann, der mehrere hundert Mitglieder angehörten. Mit den Wehrsportgruppen intensivierte sich der Rechtsterrorismus in der Bundesrepublik.
7: So verübte ein ehemaliges Mitglied der Wehrsportgruppe Hoffmann am 26. September 1980 in München das Oktoberfestattentat mit 13 Toten und über 200 Verletzten. Es ist der bis heute schwerste Terroranschlag der bundesdeutschen Geschichte. Der Vizechef der Wehrsportgruppe ermordete nur wenig später in Erlangen den Rabbiner Shlomo Levin und dessen Lebensgefährtin Frieda Pöschke.
0: Die Wehrsportgruppe Hoffmann wurde dann wenig später verboten. Es gab noch verschiedene andere neonazistische Terrorgruppen, die ebenfalls Anfang der 80er Jahre verboten wurden, darunter Manfred Röders deutsche Aktionsgruppen, die im August 1980 einen Brandanschlag auf eine Asylunterkunft in Hamburg verübt hatten, bei dem die beiden jungen Vietnamesen Nhien Ngoc Chau und Doan Lan starben.
7: Eine besonders exponierte Rolle spielte dann Michael Kühn, der wichtigste Neonazi der Bundesrepublik der 80er Jahre. Der 1955 geborene Kühnen repräsentierte eine nicht mehr im NS-Staat, sondern in der Bundesrepublik sozialisierte Generation von Neonazis. Er hatte nach seiner Entlassung aus der Bundeswehr den SA-Sturm Hamburg gegründet, aus der 1977 die Aktionsfront Nationaler Sozialisten hervorging. Kühnen stellte sich in die direkte Folge der Nazis, einschließlich des Antisemitismus und Rassismus, und wurde mehrfach wegen neonazistischer Betätigung zu Haftstrafen verurteilt.
0: Eine Besonderheit war Kühn auch durch seine Homosexualität. Sein Plädoyer für die Vereinbarkeit von, so der Titel seiner 1986 veröffentlichten Broschüre, Homosexualität und Nationalsozialismus, führte innerhalb der Neonazi-Szene zu Auseinandersetzungen, die seiner Führungsrolle aber letztlich keinen Abbruch taten. Kurz nach der Wende in der DDR verfasste er 1990 einen Arbeitsplan Ost, mit dem er für den Aufbau von Neonazi-Strukturen in Ostdeutschland warb.
7: Bevor wir uns das näher ansehen, müssen wir aber noch auf eine weitere Neuerung des Rechtsradikalismus und des Neofaschismus in den frühen 80er Jahren hinweisen. Denn im Frühjahr 1980 wurde, übrigens aus den Resten der NPD heraus, in Nordrhein-Westfalen die erste Bürgerinitiative Ausländerstopp gegründet, der rasch ähnliche Listen in anderen Bundesländern folgten. Obschon diese Listen bei Wahlen keine großen Erfolge erringen konnten, indizierten sie doch, dass die Rechten ein neues Thema für sich zu erschließen suchten, das später seine volle Wucht entfalten sollte.
0: In den 80er Jahren verbreitete sich überdies, ausgehend von Frankreich, die Nouvelle Droite, die neue Rechte, die sich in die Tradition der konservativen Revolution stellte. Ihr bekanntester Vertreter, Alain de Benoist, hatte bereits in den späten 60er Jahren begonnen, eine solche rechtsintellektuelle Strömung zu begründen. Er plädierte für einen Gramschismus von rechts, wollte also die kulturelle Hegemonie, die in der Folge der Studentenbewegung bei der gesellschaftlichen Linken gelegen hatte, für die Rechte zurückgewinnen. Seine Ideen beeinflussten den Front National, später auch die Identitäre Bewegung und andere Strömungen der nationalistischen Rechten.
7: Die maßgebliche Stoßrichtung der neuen Rechten wandte sich gegen die multikulturelle Gesellschaft. Dabei argumentierte sie allerdings anders als die traditionelle nationalistische und faschistische Rechte. Denn sie nahm Abstand von den historisch kontaminierten Rassentheorien und plädierte stattdessen für einen kulturellen Ethnopluralismus. In den Worten des neurechten Vordenkers Pierre Krebs ging es um, Zitat, homogene Völker in einer heterogenen Welt, nicht umgekehrt. Es handelte sich dabei, Etienne Balibar zufolge, um einen Rassismus ohne Rassen. Insofern kam die neue Rechte mit einer anderen, kulturalistischen Argumentation zum selben Ergebnis wie die alte Rechte, nämlich zu einer entschiedenen Ablehnung von Einwanderung und Multikulturalität.
0: Wir haben uns bislang auf die Bundesrepublik konzentriert. 1981 zeigte eine viel zitierte Studie des Sinus-Instituts, dass 13% der westdeutschen Bevölkerung über ein geschlossenes, rechtsextremes Weltbild verfügten. Das heißt jedoch nicht, dass es in der DDR keine Nazis oder rechten Einstellungen gegeben hätte. Schließlich lebten auch in der DDR Millionen Menschen, die Nazis gewesen waren und teilweise auch nach Kriegsende Nazis blieben.
7: Das stimmt, Annika. In seinem Buch »Die Deutschen und ihre Mythen« konzidiert Herfried Münkler, dass die Entnazifizierung konsequenter und folgenreicher gewesen sei als in der Bundesrepublik. Zugleich sei die Erzählung vom antifaschistischen Widerstand zum Gründungsmythos der DDR geworden. Die Wirklichkeit habe aber nicht dem Selbstbild der SED entsprochen, demzufolge es in der DDR keine Faschisten mehr gäbe. Und tatsächlich kam es ab den späten 50er Jahren auch in der DDR zu Hakenkreuzschmierereien und neonazistischen Organisierungsversuchen, vor allem unter Jugendlichen. Derartige Gruppen wurden in der Regel zerschlagen, aber faschistische und antisemitische Gesinnung allein wurde nicht strafrechtlich verfolgt.
0: In den 70er Jahren nahmen dann vor allem in Heimen und Werkhöfen die Organisierungsanstrengungen zu. Zu dieser Zeit begannen die Rechten überdies, die Fußballstadien als Schauplatz für ihre Agitation zu entdecken. Bernd Wagner spricht von einer Radikalisierungsmetamorphose rechter Jugendlicher in der DDR. Ausgehend von einer ästhetischen Identität habe die Radikalisierung insbesondere mit dem Auftauchen rechter Skinheads in den 80er Jahren beständig zugenommen. Mitte des Jahrzehnts ermittelte das Leipziger Zentralinstitut für Jugendforschung, dass in der DDR 12% der befragten SchülerInnen und 15% der Auszubildenden der Aussage zustimmten, der Nazifaschismus habe auch seine guten Seiten gehabt. Über die extreme Rechte in der DDR wollen wir jetzt telefonisch mit David Begrich sprechen. Er ist Mitarbeiter der Arbeitsstelle Rechtsextremismus bei Miteinander e.V. in Magdeburg.
7: Hallo David.
8: Schönen guten Tag.
0: Hallo David, auch von mir. Ich lege gleich los mit der ersten Frage. Wie verbreitet waren denn extrem rechte Ideologien unter Jugendlichen und jungen Erwachsenen in der DDR der 80er Jahre? Und vielleicht kannst du auch kurz noch was zu den Strömungen zu dieser Zeit sagen.
8: Naja, dazu Aussagen zu treffen ist nicht so ganz einfach, weil wir haben eigentlich keine klassische Einstellungsforschung zum Thema Rechtsextremismus in der DDR. Aber es gibt die Studie des Zentralinstituts für Jugendforschung von 1987-88, die fragt die Unterstützungsbereitschaft von Jugendlichen und jungen Erwachsenen für die entwickelte sozialistische Gesellschaft ab. Und unter anderem werden da eben auch sowas wie humanistische Werte abgefragt. Und da sieht man eben doch relativ deutlich, dass es einen Prozentsatz von 10-15% der Befragten gibt, die im weitesten Sinne rechtsautoritären, rechten Gesellschaftskonzepten zustimmen. Das 1:1 auf die Einstellungsforschung der Nachwendezeit zu übertragen, ist nicht möglich, aber dennoch gibt es sozusagen einen Hinweis darauf, dass die behauptete Abwesenheit von rechtsautoritärem Gedankengut in der DDR eben doch ganz offenkundig nicht zutraf, sondern die sich in den 1980er Jahren entwickelnde Skinhead- und Fascho-Szene, das sind so die zwei wesentlichen Strömungen, die dann eben auch nach Ausdrucksformen dieses Gedankenguts suchen, doch auch auf einen gesellschaftlichen Resonanzraum stützen konnten. Und jetzt könnte man diesen gesellschaftlichen Resonanzraum nochmal versuchen, so ein bisschen zu qualifizieren und käme dann sicher zu der Frage, welche Rolle denn der Charakter einer relativ politisch-ideologisch geschlossenen Gesellschaft und vor allen Dingen dann eben dann von politisch-ideologisch sehr aufgeladenen Akteursgruppen wie Elternhäuser, die besonders staatsnah waren, spielten. Also es ist ja eine viel diskutierte These gewesen, dass besonders aus staatsnahen Elternhäusern, dass es da eben eine besondere Affinität zum Einstieg in eine rechtsextreme Szene gegeben hätte.
7: Einer der beiden Haupttäter des sogenannten nationalsozialistischen Untergrunds, des NSU, schloss sich ja bereits in der DDR den rechten Skinheads an. Inwiefern hatte die 1998 gegründete rechte Terrorgruppe denn Wurzeln in der DDR?
8: Ja, mit den Wurzeln ist es natürlich so ein bisschen, ich würde sehr gerne sagen, die Hauptwurzeln des NSU, die liegen schon in den 1990er Jahren, aber die 1990er Jahre sind eben ohne die Vorgeschichte in der DDR nicht denkbar. Und ich schlage immer vor, einen Zeitraum anzuschauen zwischen 1987 und 92, eher die Entstehungsbedingungen einer rechtsextremen Bewegung in der DDR, in den neuen Bundesländern in dieser Zeit konfiguriert hat, der eben nicht einsetzt mit einem Cut 1990, weil es geht eigentlich 1990 eher um Kontinuität als um Umbruch. Also natürlich tritt 1990 so etwas wie eine neue Situation darüber ein, dass wir es mit einer Akteursgruppe zu tun haben, die dann sich eben auch organisationssoziologisch ganz anders formieren kann. Also Neonazi-Organisationen waren in der DDR verboten, hatten auch keinen organisatorischen Rahmenkontext. Deshalb funktionierte das eben über informell hierarchische Gruppen. Und 1990 tritt eine neue Situation ein, insofern als dass diese informell hierarchischen Gruppen plötzlich alle an die Oberfläche treten. Also insofern, um die Frage zu beantworten, könnte man sagen, eine der Quellen des NSU liegt sicher auch im Rechtsextremismus der späten 80er Jahre in der DDR.
0: Danke, David. Wir kommen nochmal auf die 90er Jahre zurück. Denn in den 90er Jahren kam es gerade im Osten der Republik zu einem Aufschwung der extremen Rechten. Du hast gerade schon ein paar Gründe genannt. Ein Faktor hierfür war auch, dass westdeutsche Neonazis den Osten zu ihrem Agitationsschwerpunkt machten. Wir erwähnten bereits Michael Kühnens Arbeitsplan Ost. Was meinst du, welche Rolle spielte das Erbe der DDR? Darauf bist du gerade kurz eingegangen. Und welche die Folgekosten der deutschen Einheit? Also welche Folgekosten hatte die deutsche Einheit?
8: Der ganze Kontext der deutschen Einheit brachte ja zumindest phasenweise auch Formate einer nationalistischen Mobilisierung mit sich. Und in deren Schatten kam es zu einer Normalisierung, also vor allen Dingen in den ostdeutschen Bundesländern, Normalisierung von rechten Politik und Deutungsangeboten. Das repräsentierte sich dann im Osten sehr stark über eine ab 1991, 92 eine im Aufstieg begriffene rechtsextreme Jugendkultur. Ich glaube, man darf nur einen Denkfehler nicht machen. Man darf den Denkfehler nicht machen, das sei sozusagen, sei ursächlich verknüpft mit der besonders klugen Planung von westdeutschen oder ostdeutschen Neonazis. Man muss sich einfach vor Augen führen, dass Michael Kühnen und seine Gesinnungskameraden, das waren ja Leute, die hatten hochfliegende Pläne. Ich kann mich erinnern, dass Kühnen 1990, im Juni 1990 in DDR auftrat, auf eine Veranstaltung, an der ich beobachtend teilgenommen habe, und er sprach davon, die Wiederzulassung der NSDAP sei nur noch eine Frage von Wochen oder Monaten. Das war natürlich nicht der Fall, und westdeutsche Neonazis hatten auch eine gewichtige Fehleinschätzung. In Ostdeutschland gab es keinen Bedarf nach sozusagen Hinterzimmerparteien und hitleristischen Programmerklärungen und sowas. Das wollte niemand wissen und das wollte auch niemand hören, aber es gab sozusagen große Abnehmerzahl von so nationalistisch-rassistischer Agitation, und das wurde dann auch sehr schnell in Gewalt umgesetzt. Und ich glaube, mich zu erinnern, dass es auch Aussagen von westdeutschen Neonazis gibt, die sagen, sie waren relativ überrascht davon, dass es eben sich nicht auf Hinterzimmer beschränkte, sondern dass dann so eine Gewaltwelle in Gang gesetzt wurde, die sie aber gar nicht unter Kontrolle hatten. Also auf die sie auch keinen steuernden Einfluss hatten. Also natürlich gab es Neonazis, die darauf Einfluss genommen haben, die auch sowas wie organisatorische Kerne bildeten und auch so Strukturelemente zur Verfügung gestellt haben. Aber die Auffassung, ich sage jetzt mal die Nationalistische Front, das war eine damals sehr wichtige Neonazi-Organisation in den ostdeutschen Bundesländern, trüge sozusagen steuernde Verantwortung für die Angriffe, für die systematischen Angriffe auf Asylbewerberunterkünfte. Ich glaube, da geht man in die Irre.
0: Ja, das ist richtig. Vielen Dank nochmal für die facettenreiche Einschätzung dieser Umbruchsjahre. Das war auf jeden Fall sehr interessant. Vielen Dank, David, für deine Zeit.
7: Ja, vielen Dank.
8: Ja, danke.
7: In den 90er Jahren sehen wir auf Seiten der radikalen und extremen Rechten mehrere unterschiedliche, aber miteinander korrespondierende Strömungen. Da sind zum einen die wachsenden Erfolge rechter Wahlparteien. So wurde die Partei Die Republikaner um Franz Schönhuber, einen ehemaligen Journalisten des Bayerischen Rundfunks, bereits 1983 gegründet. Übrigens als Abspaltung von der CSU. Sie erzielte bei der Wahl zum Europaparlament 1989 7% und zog wenig später auch ins Berliner Abgeordnetenhaus und in den Landtag Baden-Württembergs ein. Die Republikaner sprachen neben älteren Jahrgängen auch Jungwähler an. Anders als die NPD in den 60er Jahren und anders auch als die DVU, die Deutsche Volksunion des Rechtsaußenverlegers Gerhard Frey. Letztere errang in den späten 90er und frühen Nullerjahren mehrere Erfolge bei Landtagswahlen, vor allem 1998 in Sachsen-Anhalt, als sie 12,9% erzielte.
0: Ja, Albert, diese beiden Parteien versuchten dann, ihren Niedergang durch eine Kooperation bei Wahlen aufzuhalten, was aber misslang. An ihre Stelle trat in Ostdeutschland die NPD, die sich in den 90er Jahren radikalisiert und auch mit den neofaschistischen Kameradschaften kooperiert hatte. 2003 scheiterte dann das Verbotsverfahren gegen die Partei vor dem Bundesverfassungsgericht aufgrund verfahrensrechtlicher Fehler. Das heißt, wegen des Einsatzes sogenannter Vertrauenspersonen des Verfassungsschutzes, der V-Leute. Wenig später gelang der NPD der Einzug in die Landtage von Sachsen und Mecklenburg-Vorpommern. Beide Fraktionen wurden bei den folgenden Wahlen bestätigt. Aber darüber hinaus scheiterte die NPD.
7: Ja, man merkt, dass sich die Stimmung im Land für rechte Wahlparteien nach der deutschen Vereinigung verbessert hatte. Zum anderen waren die 90er Jahre aber auch eine Hochzeit des gewalttätigen Neonazismus. Gerade durch die sogenannten freien Kameradschaften. Sie sind informelle, autonom agierende, aber miteinander vernetzte Zusammenschlüsse von Neonazis. Die Gewalt wuchs rasant, gerade in Ostdeutschland, wo die Zeit auch als die Baseballschlägerjahre erinnert wird. Darüber hinaus verstärkte sich der Rechtsterrorismus in Ost- und Westdeutschland. So kam es Anfang des Jahrzehnts zu rassistischen Pogromen in Hoyerswerda und Rostock sowie zu tödlichen Brandanschlägen auf von Migrantinnen und Migranten bewohnte Häuser in Mölln und Solingen. Am Ende der 90er Jahre wurde dann, wie erwähnt, der NSU gegründet. Die rechtsterroristische Thüringer Gruppe tötete bis 2011 10 Menschen, davon 9 mit Migrationshintergrund, und verübte zahlreiche weitere Mordversuche, Sprengstoffanschläge und Raubüberfälle.
0: Auf Seiten der intellektuellen Rechten gründeten Götz Kubitschek und Karl-Heinz Weißmann im Jahr 2000 das Institut für Staatspolitik, kurz IFS. Beide waren regelmäßige Autoren der Wochenzeitung Junge Freiheit, welche als Bindeglied zwischen dem rechtskonservativen und dem extrem rechten Spektrum gilt. Anfangs kooperierte das IFS eng mit der Jungen Freiheit und lud prominente Vertreter der neuen Rechten wie Alain de Benoist als Referenten ein. In der Folgezeit platzierte sich das IFS allerdings rechts von der Wochenzeitung. Heute ist Kubitschek, ein enger Berater Björn Höckes, des Fraktionsvorsitzenden der AfD im Thüringer Landtag, der inoffiziell als Sprecher des Rechtsaußenflügels der Partei gilt.
7: Ja, dazu gleich mehr, aber vorher noch der Hinweis, dass die Nouvelle Droite ihren Einfluss auf die deutsche Rechte ausbauen konnte. Ein wichtiger Impuls hierfür war die Gründung der Identitären Bewegung, die auch in anderen europäischen Ländern besteht. Wie bereits am Beispiel von Alain de Benoist erläutert, setzen die Identitären mit dem sogenannten Ethnopluralismus auf eine modernisierte Version völkischer Ideologie.
0: Die Identitäre Bewegung entstand in Deutschland übrigens im Anschluss an und unter Berufung auf Thilo Sarrazins Buch Deutschland schafft sich ab, von dem 2010 bis 2012 über 1,5 Millionen Exemplare verkauft wurden. Mit Sarrazin, der Mitglied der SPD und als Berliner Finanzsenator und Vorstandsmitglied der Deutschen Bundesbank tätig war, kam die Agitation gegen eine angebliche Überfremdung nunmehr aus der Mitte der Gesellschaft.
7: Wir hören jetzt einen zweiten Auszug aus Adornos Vortrag von 1967, der klingt, als würde Adorno den Kulturkampf der Gegenwart diskutieren.
6: Weiter ist als ein Unterschied zu erinnern an die politische Verflechtung. Deutschland jedenfalls ist heute nicht mehr in dem Sinn auch nur der Möglichkeit nach politisches Subjekt, wie das in der Weimarer Zeit der Fall gewesen ist. Aber gerade das erzeugt Wut. Und diese Wut dürfte dann besonders in dem sich austoben, was man so mit kulturellem Sektor zu bezeichnen pflegt. Ich würde deshalb sagen, dass, wenn ich einmal ganz schweigen darf von den Interessen, die man als geistiger Mensch ganz unmittelbar an diesen Dingen hat, dass auch unter dem Gesichtspunkt der Politik die Symptome der Kulturreaktion und der angedrehten Provinzialisierung mit besonderer Wachsamkeit beobachtet werden müssen. Weil das, einfach weil die außenpolitische Bewegungsfreiheit diesen Bewegungen abgeht, der Bereich ist, in dem sie am meisten sich austoben können und sicherlich versuchen und noch mehr versuchen werden, sich auszutoben. Da gibt es eine ganze Reihe designierter Feinde.
7: Mit dem Buch Sarrazins waren wir ja bereits im zweiten Jahrzehnt dieses Jahrhunderts angelangt. Nur wenig später erfolgte 2013 die Gründung der sogenannten Alternative für Deutschland, die erstmalig für eine Partei rechts von der Union in alle Landesparlamente und auch in den Bundestag gewählt wurde. Den Aufstieg der AfD wollen wir jetzt genauer betrachten. Dazu begrüßen wir im Studio Dr. Gerd Wiegel, der beim Deutschen Gewerkschaftsbund das Referat für Demokratie, Migrations- und Antirassismuspolitik leitet.
0: Hallo Gerd, herzlich willkommen bei uns im Studio.
9: Hallo.
7: Hallo Gerd, ich lege mal gleich los. Was führte denn zur Gründung der AfD? Wo lagen Ihre programmatischen Schwerpunkte in den ersten Jahren?
9: Na, die AfD ist 2013 gegründet worden. Das war quasi in den Ausläufern der Finanzmarktkrise 2008. Und aus meiner Sicht war ein Hauptgründungsimpuls der AfD einer, den man begrifflich heute als einen Nationalliberalen bezeichnen würde. Das heißt, eine Kritik vor allen Dingen an der Euro-Rettungspolitik, die im Zuge der Griechenland-Krise dann ein großes Thema in Deutschland war. Und eine Positionierung dieser Partei, die vor allen Dingen von Volkswirtschaftsprofessoren gegründet worden ist damals, die aus einer sehr nationalistischen Perspektive die These vertrat, Deutschland als stärkste Wirtschaftsmacht Europas braucht eigentlich diese armen südeuropäischen Länder nicht, sollte darauf keine Rücksicht nehmen und sollte vor allen Dingen in seiner Finanzpolitik nicht diese Interessen dieser Länder berücksichtigen. Und insofern war das eine Politik, die relativ deutlich aus so einem neoliberalen Impetus herauskam, aber mit einer stark nationalistischen Komponente versehen war. Und das war, glaube ich, der Gründungsimpuls in dieser Zeit. Aber viele andere Themen kamen dann im Laufe der Zeit oder auch sehr, sehr schnell dazu.
0: Vielleicht darauf gleich eingehend. Man hat so ein bisschen das Gefühl, wenn man sich die Vorsitzenden der AfD anschaut, dass mit jedem neuen Bundessprecher die Partei weiter nach rechts gerutscht ist oder geführt wurde, vom Euroskeptiker Bernd Lucke über die einwanderungsfeindliche Frauke Petry und den offen mit den Rechtsaußen in der Partei paktierenden Jörg Meuthen bis zum aktuellen Führungsduo Tino Chrupalla und Alice Weidel. Kann man von einer kontinuierlichen Radikalisierung der AfD sprechen?
9: Eindeutig ja. Der Eindruck ist richtig. Also diese Form der Radikalisierung beobachten wir seit 10 Jahren. Ich glaube, sie hängt nicht allein oder in erster Linie mit den jeweiligen Vorsitzenden zusammen, sondern sie hängt mit der Verschiebung des innerparteilichen Kräftegefüges zusammen. Das heißt, die AfD war immer eine Partei, die in unterschiedliche Flügel aufgeteilt war, die immer diesen nationalliberalen Flügel, den ich eben erwähnt habe, hatte, der aber von vorne, die auch von Anfang an schon die völkische Rechte hatte, die immer schon eine wichtige Rolle in der Partei gespielt hat. Und dieser völkischen Rechten, die aus meiner Sicht immer sehr, sehr viel besser parteiintern organisiert war als dieser eher bürgerlich orientierte nationalliberale Flügel, diese völkische Rechte hat es im Laufe der Zeit geschafft, die verschiedenen Parteivorsitzenden, wenn ich das so sagen darf, vor sich herzutreiben und dafür zu sorgen, dass sich die Partei weiter in ihre Richtung entwickelt hat. Das heißt, Lucke wurde rausgeschmissen und von Frauke Petry beerbt, die wiederum ein Bündnis mit dieser völkischen Rechten einging, um erstmal in die Mehrheitsposition zu kommen. Und ganz ähnlich war dann die Abfolge zu Meuthen. Meuthen war niemand, der sich selber wahrscheinlich von sich aus auf diesen völkischen Flügel gestellt hat, aber er ist ein Bündnis mit den Leuten eingegangen, musste dann auch diese Politik umsetzen, obwohl er, das wissen wir ja am Ende, quasi in der Auseinandersetzung mit diesem Flügel wiederum selber zurücktreten musste. Und auch Weidel und Chrupalla sind eigentlich keine Protagonisten der völkischen extremen Rechten, sondern Weidel klar auch eher aus diesem liberalen, nationalliberalen Spektrum kommt, aber sie haben sich mit dem völkischen Spektrum verbündet, um mehrheitsfähig in der Partei zu werden. Und heute, das sagen viele, ist eine Partei, die mehr oder weniger von Björn Höcke ideologisch zumindest geführt wird, dessen Flügel als sagen Sprecher dieser völkischen Rechten die Richtung innerhalb der Partei vorgibt. Und wir haben es eindeutig mit einer solchen Radikalisierung zu tun, die natürlich über die Themen, die dann kamen, das ganze Thema Flucht, Migration, der manifeste Rassismus der AfD, sehr viel stärker in den Vordergrund gekommen sind.
7: Demnach wäre ja dann die völkische Rechte in der AfD schon lange sowas wie Königsmacher in der Partei, oder?
9: Das war sie eigentlich.

0: Partei, die nicht nur und nicht in erster Linie auf den Parlamentarismus setzt, sondern die den Unmut der Straße, so wie sie es nennen, vertreten will und auch sozusagen befeuern will. Und insofern sind diese außerparlamentarischen Bewegungen sehr, sehr wichtig. Wir haben immer wieder gesehen, seit 2014, du hattest Pegida erwähnt, dass die AfD versucht, sich auf solche Bewegungen draufzusetzen, sie für sich zu nutzen und sich zum parlamentarischen Arm oder parteipolitischen Arm solcher Bewegungen zu machen. Und das ist insofern wichtig für sie, als dass es ihr damit gelingt, ein Publikum anzusprechen, was häufig von Parteien nicht mehr erreicht wird. Die AfD hat in den letzten Jahren sehr, sehr stark aus dem ganzen Reservoir der Nichtwählerinnen und Nichtwähler profitiert. Und das sind Leute, die ihre Unzufriedenheit aber sehr wohl auf die Straße tragen. Und dieses Andocken an außerparlamentarische Bewegungen ist ein strategisches Mittel der AfD und hat ja gerade in Ostdeutschland, aber nicht nur in Ostdeutschland, nehmen wir das Beispiel der Corona-Proteste, veritablen Zulauf beschert, so dass das für Sie, mindestens für diesen Teil der AfD, ein ganz, ganz wichtiger Bezugspunkt ist.
1: Gerd, wir haben noch eine Frage für dich, die eher auf die aktuellen hohen Zustimmungswerte rekurriert. Also deiner Meinung nach, vielleicht ist es eine Einschätzung, wird es eine Normalisierung dieser rechten Partei im Bundestag geben oder sogar vielleicht eine Koalition mit AfD auf Länderebene?
0: Es wird als Tabu auf der Ebene des Bundestages im Moment noch behandelt und ich würde sagen, es ist jetzt eine Koalition mit der AfD innerhalb der nächsten zwei Jahre bis zur nächsten Bundestagswahl, würde ich für relativ ausgeschlossen halten, was die Bundesebene angeht. Aber ich würde sagen, wir sind mitten im Prozess der Normalisierung. Das sieht man an den aktuellen Umfrageergebnissen der AfD, 18, teilweise 19%. Das ist auch ein Ergebnis dieser Normalisierung, dass diese Barrieren nach rechts einfach nicht mehr wirken, dass die Einschätzung der AfD als einer verfassungsfeindlichen, wie es der Inlandsgeheimdienst sagt, extremistischen, wie auch der Sprechdort ist, Partei, keinerlei Barrieren mehr bei Wählerinnen und Wählern aufbaut. Und insofern ist es, gerade wenn man den Blick ins europäische Ausland richtet, glaube ich leider nur noch eine Frage der Zeit, bis diese Hürden zur auch legitimierten offiziellen Zusammenarbeit mit der AfD fallen. Das wird sicherlich zuerst auf kommunaler Ebene der Fall sein, dann über die Länder gehen und beim Bund dürfte es hoffentlich noch einige Zeit dauern oder auch gar nicht eintreffen.
2: Das sind ja keine allzu erfreulichen Aussichten.
1: Ich hoffe, du behältst recht, dass es noch ein bisschen dauert, aber ich bin auch nicht ganz so optimistisch. Auf Bundesebene.
2: Aber vielen Dank, das war ganz toll, dass du bei uns sein konntest, Gerd.
1: Dankeschön.
0: Ja, danke euch.
1: Die Abschaffung der D-Mark trug zur Gründung der AfD bei. Den großen Zuspruch brachte jedoch die Ablehnung jedweder Einwanderung. Insbesondere nachdem 2015-16 über 1 Million Flüchtlinge nach Deutschland kamen. Das ist kein Zufall, denn die Agitation gegen Einwanderung ist seit langem ein Kennzeichen aller rechten Parteien in Europa. In diesem Zusammenhang halluzinieren sie von einem großen Austausch, bei dem die Bevölkerung Deutschlands und Europas angeblich durch Einwanderung systematisch ausgetauscht werde. Die aktuell wichtigste Verschwörungstheorie der internationalen Extremrechten.
2: Ja, Annika, nur ganz kurz zu deinem Hinweis auf den internationalen Kontext. Man muss sich klar machen, dass der Aufstieg eines einwanderungsfeindlichen, autoritären Rechtspopulismus sich seit den Nullerjahren über ganz Europa erstreckt. Von Skandinavien bis Italien, von Frankreich bis Ungarn. In vielen Ländern sind rechtspopulistische Parteien gar an der Regierung beteiligt. Dabei hat die Feindlichkeit gegenüber Muslimen dazu geführt, dass mancherorts der Antisemitismus zurückgestellt wurde und man sich mitunter sogar pro-israelisch positionierte. Diese Wende hat der Neonazismus indes nicht vollzogen. Er bleibt trotz scharfer Ablehnung muslimischer Einwanderung offen antisemitisch ausgerichtet.
1: Im Zuge der Pandemie kam dann mit den Protesten gegen die Corona-Maßnahmen und der Impfgegnerschaft ein neues Element hinzu. In den Corona-Protesten sammelten sich allerdings sehr unterschiedliche Strömungen, die keineswegs alle gleichermaßen weit rechts standen. Das Spektrum reichte von schwäbischen EsoterikerInnen bis zu den sogenannten ReichsbürgerInnen. Diese spezifische Mischung versuchte die extreme Rechte dafür zu nutzen, aus ihrer gesellschaftlichen Isolation auszubrechen, was schon lange ihr Ziel war. Zugleich verstärkte die Heterogenität der Szene auch die Bemühungen zur Bildung einer Querfront, in der sich Leute aus unterschiedlichen politischen Spektren gegen die Regierung verbünden. Das wichtigste rechte Sprachrohr dieser Querfrontpolitik ist das Compact

0: Magazin des ehemaligen Linken Jürgen Elsässer.
1: Heute werden Ansätze zur Herstellung einer Querfront vor allem mit Blick auf die Impfgegner, aber auch auf die mehr oder weniger offene Unterstützung Russlands in seinem Krieg gegen die Ukraine ausgemacht. Von noch größerer Bedeutung und Gefährlichkeit ist jedoch der anhaltende Rechtsterrorismus. Auf das langjährige gezielte Morden des NSU und die zahlreichen, oft tödlichen Brandanschläge auf Flüchtlingsunterkünfte hatten wir bereits hingewiesen. Es gab aber auch darüber hinaus immer wieder rechtsterroristische Anschläge. So wurde der CDU-Politiker und Regierungspräsident von Kassel, Walter Lübcke, im Juni 2019 ermordet, weil er sich für Geflüchtete engagiert hatte.
0: Bei einem Anschlag auf die Synagoge in Halle versuchte ein Antisemit im Oktober 2019 einen Massenmord an Jüdinnen und Juden. Zwar klappte der Anschlag nicht, aber der Täter erschoss zwei Zufallsopfer. Nur ein paar Monate später, am 19. Februar 2020, ermordete dann ein Neonazi in Hanau 9 Menschen mit Migrationshintergrund.
1: Besonders hart, insbesondere für die Angehörigen der Opfer, ist, dass ähnliche Taten auch für die Zukunft keineswegs ausgeschlossen werden können. Im Gegenteil scheint der massenmörderische Rechtsterrorismus in den letzten Jahren einen weltweiten Aufschwung zu erleben. Von der norwegischen Insel Utøya bis zum neuseeländischen Christchurch. Immer wieder richtet sich diese Gewalt gegen Migranten, aber auch gegen Juden und, wie etwa in Orlando, Florida 2016, gegen queere Menschen.
0: Ja, sie richtet sich gegen alle, die nicht ins Weltbild der Nazitäter passen. Dabei haben Antifeminismus, Queer- und Transfeindlichkeit zugenommen. Bevor wir zum dritten Interview kommen, hören wir noch einen letzten Auszug aus Adornos Vortrag, in dem er über antifaschistische Gegenstrategien spricht.
2: Das Einzige, was man, ich nehme das hier vorweg, weil ich das für eine der zentralsten Sachen halte, mit Rücksicht auf die Gegenwehr gegen diese Bewegung. Das Einzige, was mir nun wirklich etwas zu versprechen scheint, ist, dass man die potenziellen Anhänger des Rechtsradikalismus warnt vor dessen eigenen Konsequenzen. Dass man ihnen klar macht eben, dass diese Politik auch seine eigenen Anhänger unweigerlich ins Unheil führt. Und dass dieses Unheil von vornherein mitgedacht worden ist. Also man muss, wenn man gegen diese Dinge im Ernst angehen will, auf die drastischen Interessen derer verweisen, an die sich die Propaganda wendet. Das gilt besonders bei der Jugend, die man warnen muss vor dem Drill in jeglicher Gestalt, vor der Unterdrückung ihrer privaten Sphäre und in ihrem Lebensstil. Und man muss sie warnen vor dem Kultus einer sogenannten Ordnung, die ihrerseits vor der Vernunft nicht sich ausweist, vor allem vor dem Begriff der Disziplin, die als Selbstzweck präsentiert wird, ohne dass auch nur noch die Frage Disziplin für was dabei gestellt würde.
0: Ist ja wirklich hochaktuell, dieser Text. Jetzt aber kommen wir zum Gespräch mit Martina Renner. Sie ist Mitglied des Deutschen Bundestages und dort Sprecherin für antifaschistische Politik der Linksfraktion. Martina ist heute zu Gast bei uns im Studio.
1: Hallo Martina.
3: Ja, hallo.
0: Hallo Martina. Die Kameradschaften in Ostdeutschland wollten schon in den 90er Jahren sogenannte national befreite Zonen schaffen, in denen es normal sein sollte, Nazi zu sein. Befreit sein sollte dabei das Gebiet hingegen von Migrantinnen, linken Personen und alternativen Lebensweisen. Heute scheinen manche Regionen, beispielsweise in Thüringen und Sachsen, in denen die AfD in Umfragen längst stärkste Partei ist, solche Zonen zu sein. Wie können Antifaschistinnen in solchen von Rechten dominierten Gegenden leben? Was können sie tun?
3: Ich störe mich immer an dem Begriff national befreite Zonen, weil das ja die Definition des Ziels der extremen Rechten ist. Und ich glaube, wir müssen es aus der Sicht der Demokratinnen und der Betroffenen von rechter und rassistischer Gewalt definieren. Und deswegen sind es Angsträume. Ich glaube, Angsträume trifft es viel eher. Und wir müssen uns natürlich auch immer klar fragen, wer hat Angst? Wer sind die Personen und Gruppen, die in Städten, Gemeinden, manchmal aber auch nur im Stadtteil, in einer Schule, in der Straßenbahn, einer bestimmten Linie bedroht sind? Und was sind die richtigen Handlungen? Ganz allgemein, was immer richtig ist, wir müssen rechte Strukturen zurückdrängen. Ich will nicht sagen zerschlagen, weil das schaffen wir derzeit nicht, aber wir müssen die Räume, ihre Möglichkeiten eng machen, dass sie weniger agieren können, weniger Zustimmung erhalten für ihr Tun und ihr Denken und dass umgekehrt andere Migrantinnen, Linke, alle die Feindbild für die extreme Rechte sind, angstfrei und offen agieren können. Und ich glaube, was das jeweils ist, das muss unterschiedlich beantwortet werden. Aber ich würde immer sagen, Strukturen schwächen, Räume eng machen, diskursiv gegenhalten, das ist schon mal ganz wichtig. Und da müssen wir natürlich auch immer wieder aufklären als Antifaschistin, was überhaupt vorhanden ist an rechten Räumen und wie man denen begegnet.
1: Dann kann man ja schon festhalten, dass das insgesamt ein relativ breites Spektrum ist. Mhm. Wir haben bereits hier heute über verschiedene Gruppen und Akteure gesprochen, die von der AfD bis zum Rechtsterrorismus reichen. Die Frage ist, inwiefern müssen linke Gegenstrategien dieser Breite Rechnung tragen? Genügt eine Strategie oder benötigen wir differenziertere Antifa-Strategien?
3: Ja, die müssen absolut differenziert sein, weil wenn ich mal an rechtsterroristische Strukturen denke, und davon haben wir derzeit sehr viele und auch sehr viele konkrete Terrorplanungen, da steht natürlich die Frage, wie durchkreuze ich die, wie entwaffne ich diese Szene, wie schütze ich potenzielle Anschlagsopfer. Das ist eine ganz andere Frage, als wie man gegen rechte Hetze im Internet vorgeht, als wenn ich über völkische Siedler rede. Auch ein Riesenthema, auch gerade im Osten. Da geht es darum, ja, die kaufen Land, die kaufen Häuser, die versuchen ins Gemeindeleben sich zu integrieren, teilweise ist auch zu dominieren, aber viele erkennen gar nicht den ideologischen völkischen Kern und da muss ich ganz anders mit umgehen und auch ganz andere Bündnisse schaffen vor Ort, um zum Beispiel der Gefahr, die auch von völkischen Siedlern ausgeht, entgegenwirken zu können. Da muss ich auch ganz anders auftreten, um zum Beispiel Leute zu sensibilisieren, die sich vielleicht selbst als alternativ links, ökologisch, ja, spiritistisch oder sowas sehen, die da vielleicht irgendwelche Sympathien hegen. Und da muss man sehr sensibel auch erstmal rangehen und versuchen, wirklich klarzumachen, um was es da geht. Nochmal andere Beispiele. Ich bin ja selbst mit meinem Wahlkreis in Eisenach. Was ist dort, wo wir wirklich schon in einer Phase tatsächlich eines Déjà-vu der 1990er sind, mit Straßengewalt, einem Gewerkschaftssekretär wurde zuletzt die Nase gebrochen, es gibt Morddrohungen. Ja, da muss ich natürlich auch einen Appell an die Sicherheitsbehörden, an die herrschende Politik richten, an unseren Innenminister, dass da etwas passieren muss. Und dann habe ich die AfD. Und da geht es natürlich um Wahlverhalten. Wahlverhalten ist auch ein politisches Verhalten, aber da habe ich ganz andere Herausforderungen. Das Beispiel ist jetzt aktuell in Thüringen, in Sonneberg ist ein AfD-Kandidat in die Stichwahlen gelangt. Da brauche ich Bündnisse, die auch wehtun, muss ich sagen, nämlich zum Beispiel unter allen demokratischen Parteien. Da muss die Linke mit der CDU an einem Strang ziehen und sagen, wir unterstützen jetzt gemeinsam dort einen Kandidaten. Und das sind jeweils unterschiedliche Antworten und das sind jeweils unterschiedliche Bündnisse und das sind auch Bündnisse, wo teilweise die linke Identität von Antifaschistinnen mehr zum Tragen kommt und weniger zum Tragen kommt. Und manchmal muss man dann auch deutlich machen, Antifaschismus ist nicht per se links. Es ist auch, ich finde, die Erfüllung des Anspruches des Grundgesetzes aus der Geschichte des Nationalsozialismus, dass wir eben als Demokratin insgesamt eine Verantwortung haben. An anderen Stellen müssen wir aber auch die CDU kritisieren, das will ich ganz deutlich sagen, weil sie derzeit, wenn wir auf den Bund schauen, aber teilweise auch aus den Ländern hören wir ähnliche, manchmal würde ich sagen auch Parolen, wo sie meinen, die AfD schwächen zu können in der Übernahme zentraler rechter politischer Auseinandersetzungen, Kampfbegriffe gegen Gendern, gegen die Einschränkung von Fleischkonsum. Das sind auch die harmlosen Sachen. Und dann die ganz krassen Sachen, nämlich die Übernahme des rassistischen Diskurses gegen Geflohene, wie wir es derzeit ja auch in der Asylrechtsverschaffung sehen.
0: Was ist denn deines Erachtens trotz dieser Breite das Wichtigste im Kampf gegen die extreme Rechte? Worauf sollten sich Antifaschistinnen oder vielleicht auch der Antifaschismus konzentrieren? Oder sind es mehrere Stränge, die es dabei doch braucht?
3: Also mir geht es so, seit November 2011, seit der Selbstenttarnung des NSU, dass so mein Imperativ ist, dass rechter Terror nicht mehr ist, dass niemand mehr zu Schaden kommt, dass niemand mehr stirbt. Und das haben wir nicht eingelöst, weil wir haben auch nicht nur die schrecklichen Terrorakte von Kassel, Halle, Hanau, München erlebt, sondern wir sehen, dass alle Indikatoren des rechten Terrors nach oben gehen. Ich sage, es ist jetzt nicht das Thema Beschäftigung mit Rechtsterror in der analytischen Perspektive, sondern vor allem das Thema der Solidarität. Also was müssen wir tun, damit so etwas nicht mehr passiert? Und derzeit haben viele und ich glaube sehr berechtigt Angst, dass es weitere Todesopfer rechter und rassistischer Gewalt gibt. Die Zahlen auch der Anschläge auf Flüchtlingsunterkünfte und Geflohene steigen. Und das ist, finde ich, für Antifaschistinnen eine Riesenaufgabe. Was machen wir mit dieser Angst, die Minderheiten in diesem Land haben? Was machen wir aber auch mit der Angst von uns selbst? Wir sehen es doch, wenn wir mit Kommunalpolitikern und Kommunalpolitikerinnen bei uns reden. Bei mir werden alle paar Wochen die Scheiben eingeschlagen, ja. Aber viele fragen sich, wenn die Scheiben einschlagen, stehen die demnächst im Büro. Und was machen wir denn dann? Was sind unsere Strukturen? Was ist unsere Antwort? Mit wem verbünde ich mich? Wie wirke ich entgegen? Wie mache ich Druck auf Politik, etwas zu unternehmen? Aber ich glaube, neben allen ideologischen Fragen, was wir gegen den autoritären Rechtsruck in Europa tun können, die wirklich auch genauso drängend sind, weil sie die Demokratie gefährden. Und das ist das zweite große Thema, müssen wir zuerst über die Gefährdung von Leib und Leben reden.
0: Danke für das sehr eindrückliche und trotzdem auch persönliche Statement. Danke.
1: Ja, vielen Dank.
0: Das waren jetzt ein paar ganz konkrete Schritte, was antifaschistisch Gesinnte tun können, um den Vormarsch der Rechten zu stoppen. Und das steht ja wohl fest. Wir müssen den Vormarsch der Rechten in Deutschland, Europa und der Welt aufhalten. Im Schwur vom Buchenwald heißt es, die Vernichtung des Narzissmus mit seinen Wurzeln ist unsere Losung. Der Aufbau einer neuen Welt des Friedens und der Freiheit ist unser Ziel. Das ist von entscheidender Bedeutung.
1: Allerdings, dein Bezug auf die internationale Dimension zeigt dabei sehr eindringlich, wie schwer das sein wird. Denn die Verwerfungen des globalisierten Kapitalismus sind der Humus, auf dem die radikale Rechte wächst und gedeiht. Ohne eine andere, soziale Politik, die für eine tatsächliche Verbesserung der Lebensbedingungen der Menschen sorgt, wird dieser Aufschwung, so fürchte ich, nicht aufzuhalten sein. Antifa heißt deshalb auch soziale Sicherheit, gleiche Rechte und gleiche Teilhabe für alle.
0: Ja, Albert, nur ist die sogenannte Politik der Mitte davon vielerorts meilenweit entfernt. Manchmal hat man stattdessen den Eindruck, dass sich die Mitte-Rechtsparteien aus dem Sumpf des Kulturkampfes bedienen, um ihre Wahlchancen zu verbessern. Was dann wiederum Wasser auf die Mühlen der Rechten ist. Denn damit werden rechte Forderungen letztlich salonfähig gemacht. Und am Ende wird oft das Original gewählt. Dafür gibt es in Deutschland und Europa hinreichend Beispiele.
1: Genau. Aber es bleibt bei No Passaran. Sie werden nicht durchkommen.
0: Stimmt. Durch sind wir jetzt aber auch mit dieser Folge. Ich hoffe, ihr wart trotz des unschönen Themas gerne dabei. 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Und ich finde, dafür könnt ihr beispielsweise bei Spotify auch mal ein paar Sterne in der Bewertung hinterlassen.
1: Genau. Von uns noch der Hinweis auf unseren Instagram-Account rosalux_history, über den wir euch zwischen den Folgen auf dem Laufenden halten.
0: Machen wir. Jetzt aber sagen wir Tschüss.
1: Ciao, ciao.

0: Hallo und herzlich willkommen. Ich bin Annika Taschke.
1: Und ich bin Albert Scharenberg. Dies ist die 23. Folge von Rosa Lux History, dem Geschichtspodcast der Rosa-Luxemburg-Stiftung.
0: Nachdem wir uns zuletzt mit der spannenden Geschichte der Studentenbewegung und der Biografie von Karl Marx befasst haben, geht es diesmal um ein unappetitliches Thema, nämlich um die extreme und neofaschistische Rechte in Deutschland nach 1945. Dass es nach den ungeheuren Menschheitsverbrechen der Nazis, nach Auschwitz, überhaupt noch Faschos gibt, ist ein Beleg dafür, dass die Ursachen, die den historischen Faschismus hervorbrachten, auch nach seinem Untergang fortbestehen. Nicht zufällig endet Bertolt Brechts Epilog zu Der aufhaltsame Aufstieg des Arturo Uy mit den Worten, Zitat, »Dass keiner uns zu früh da triumphiert, der Schoß ist fruchtbar noch, aus dem das kroch.«
1: Ja, es gibt einen Zusammenhang zwischen Kapitalismus und Faschismus, aber das ist noch nicht alles. Man muss sich außerdem vergegenwärtigen, dass die vielen Nazis, die es in Deutschland gab, nach 45 natürlich nicht alle plötzlich weg waren. Obgleich sich viele Menschen, die den Faschismus aktiv unterstützt hatten, nach 1945 von ihm abwandten, gab es immer noch Millionen, die der verbrecherischen Ideologie treu blieben. Sie bildeten die erste Generation der Nachkriegsfaschisten.
0: Ganz genau, Albert. Bevor wir hierauf näher eingehen, noch kurz ein wichtiger Hinweis bzw. eine nötige Differenzierung. Die extreme Rechte verfügt über keine einheitliche Ideologie und Praxis. Unterschiedliche Strömungen bedienen sich unterschiedlicher Ideologieelemente. Selbst innerhalb der NSDAP gab es vor 1933 neben den AnhängerInnen Hitlers auch solche der Gebrüder Strasser, die eine nationalrevolutionäre Ideologie vertraten, die etwas irreführend auch als linker Flügel der Partei bezeichnet worden ist.
1: Außerdem gab es noch die sogenannte konservative Revolution, eine eher intellektuelle Rechte in der Weimarer Republik. Ihr wichtigster Nachkriegsprotagonist Armin Mohler hat sie einst die Trotzkisten des Nationalsozialismus genannt. Daneben gibt es heute zahlreiche weitere Strömungen, von denen sich etwas gemäßigter gebenden rechten Wahlparteien wie der AfD bis zum neonazistischen Rechtsterrorismus.
0: Wir werden auf diese Unterschiede zurückkommen, auch in den Interviews, für die wir wieder drei spannende Gäste gewinnen konnten, nämlich David Begrich, Mitarbeiter der Arbeitsstelle Rechtsextremismus bei Miteinander e.V. in Magdeburg, Dr. Gerd Wiegel, der das Referat für Demokratie, Migrations- und Antirassismuspolitik beim DGB-Bundesvorstand leitet, und Martina Renner, Sprecherin für antifaschistische Politik der Linksfraktion im Deutschen Bundestag.
1: Ja, Annika, jetzt aber erstmal zur unmittelbaren Nachkriegszeit. Dass es trotz der Entnazifizierung in allen vier Besatzungszonen weiterhin überzeugte Nazis gab, hatte ich ja bereits erwähnt. Wie sollte es auch anders sein? Hinzu kam eine noch viel größere Zahl jener, die Nazis gewesen waren, sich aber nur halbherzig vom Hitlerismus lösten, also der faschistischen Idee bzw. rechtsradikalem Gedankengut, in der ein oder anderen Form, bewusst oder unbewusst, weiterhin anhingen.
0: Kurz nach Kriegsende waren die NSDAP und ihre Untergliederung vom Alliierten Kontrollrat verboten worden und ehemalige Nazis durften sich nicht öffentlich politisch betätigen. Das änderte sich mit der Gründung der Bundesrepublik 1949. Noch im selben Jahr entstand die Sozialistische Reichspartei, kurz SAP, die sich offen in die Tradition des Nazifaschismus stellte. 1951 errang sie bei den Landtagswahlen in Niedersachsen und Bremen 11 bzw. knapp 8% der Stimmen.
1: In diesem Jahr leitete die Bundesregierung ein Verbotsverfahren gegen die SRP ein, das vom Bundesverfassungsgericht bestätigt und 1952 umgesetzt wurde. Damit war der Versuch, eine Nachfolgepartei der NSDAP in der Bundesrepublik zu etablieren, gescheitert. Weniger erinnert wird heute, dass viele ehemalige Mitglieder der NSDAP den bürgerlichen Parteien beitraten. Die FDP hatte gar einen eigenen nationalliberalen Flügel. Darüber hinaus gab es die Vertriebenenverbände, in denen Millionen Deutsche sich organisierten, die eine Wiederherstellung Deutschlands in den Grenzen von 1937 forderten, also offen revanchistisch auftraten.
0: Hinzu kam noch, dass nach den Amnestiegesetzen von 1949 und 1954 fast alle Beamten, es waren ja ganz überwiegend Männer, die bereits dem Nazistaat gedient hatten, auf ihre Posten zurückkehrten. Es kam im Staatsapparat zu einer regelrechten Renazifizierung. 1957 waren beispielsweise 77% der leitenden Beamten im Bonner Justizministerium ehemalige NSDAP-Mitglieder. Unter den Bundesanwälten in Karlsruhe lag ihr Anteil sogar bei 90%.
1: Diese Kontinuitätslinie erstreckte sich bis in die Spitze des Staates. So wurde mit Hans Globke sogar ein Mitverfasser der Nürnberger Rassengesetze zum Chef des Bundeskanzleramts und mit Reinhard Gehlen, ein Generalmajor der Wehrmacht, zum Präsidenten des Bundesnachrichtendienstes. Die Liste ließe sich fortsetzen.
0: Ja, aber ich denke, die personelle Kontinuitätslinie ist erkennbar geworden. Nach dem Verbot der SAP gab es für über ein Jahrzehnt lediglich kleine Rechtsparteien, darunter die Deutsche Reichspartei. Unter dem Banner des rigiden westdeutschen Antikommunismus konnten die bürgerlichen Parteien, also vor allem Union und FDP, den Großteil des rechten Wählermilieus an sich binden.
1: Aus den Reihen jener Rechten, die nicht mit den Unionsparteien kooperieren wollten, bildete sich dann, ausgehend von der Deutschen Reichspartei, 1963-64 eine rechte Sammlungsbewegung. Ihr historisches Vorbild war die Harzburger Front, in der in den letzten Jahren der Weimarer Republik die extreme Rechte, von der DNVP über den Stahlhelm bis zur NSDAP, zusammengearbeitet hatte. Wir sprachen darüber in der 14. Folge dieses Podcasts. Im November 1964 wurde dann die Nationaldemokratische Partei Deutschlands, die NPD, gegründet.
0: Im bürgerlichen Lager zerstritten sich zu dieser Zeit Union und FDP. Und kurz nach der NPD-Gründung bildete sich die Große Koalition aus Union und SPD. In der Folge wandte sich jener Teil der autoritären nationalistischen Klientel der CDU-CSU, der die Zusammenarbeit mit der vermeintlich sozialistischen SPD kategorisch ablehnte, der NPD zu.
1: Der Aufschwung der Studentenbewegung und die Gründung der außerparlamentarischen Opposition 1965 mobilisierten am rechten Rand des Bürgertums zudem das Bedürfnis nach Ruhe und Ordnung. Hinzu kam noch die erste echte Wirtschaftskrise der Bundesrepublik 1966-67. Die Bedingungen waren also günstig für die Gründung einer Partei rechts von der Union.
0: Theodor W. Adorno ist genau zu dieser Zeit in seinem Wiener Vortrag Aspekte des neuen Rechtsradikalismus, den er auf Einladung des Verbandes Sozialistischer Studenten Österreichs hielt, auch auf die für die Rechten so typischen Schreckensszenarien eingegangen. Wir hören jetzt einen Auszug aus diesem, wie ich finde, hochaktuellen Vortrag.
2: Mit diesem Wort des Antizipierens des Schreckens glaube ich nun wirklich etwas sehr Zentrales berührt zu haben, das, soweit ich sehen kann, in den üblichen Ansichten über den Rechtsradikalismus viel zu wenig berücksichtigt wird, nämlich die sehr komplexe und schwierige Beziehung, die hier herrscht, zu dem Gefühl der sozialen Katastrophe. Auf der einen Seite wird nach der rationalen Dimension hingefragt. Wie soll das weitergehen, wenn es etwa einmal eine große Krise gibt? Und für diesen Fall empfehlen sich diese Bewegungen. Aber sie haben auf der anderen Seite etwas gemeinsam mit jener Art von manipulierter Astrologie von heute, dass sie nämlich in gewisser Weise die Katastrophe wollen, dass sie von Weltuntergangsfantasien sich nähren, so wie sie übrigens, wie wir aus den Dokumenten wissen, auch der ehemaligen Führungsklique der NSDAP gar nicht fremd gewesen sind. Wenn ich psychoanalytisch reden sollte, würde ich sagen, es sei sicherlich nicht die geringste der Kräfte, die hier mobilisiert werden, dass an den unbewussten Wunsch nach Unheil, nach Katastrophe in diesen Bewegungen appelliert wird. Aber ich möchte doch dem hinzufügen, und ich spreche damit gerade zu denen unter Ihnen, die mit Recht gegen eine bloß psychologische Deutung gesellschaftlicher und politischer Phänomene skeptisch sind, dass dieses Verhalten keineswegs nur psychologisch motiviert ist, sondern auch seine objektive Basis hat.
0: Nachdem die NPD bei der Bundestagswahl 1965 2% errungen hatte, zog sie 1966 in den Hessischen Landtag ein. Zu diesem Zeitpunkt hatte sie bereits 25.000 Mitglieder. Die größte Gruppe in der Mitgliedschaft waren dabei Männer aus mittelständischen Berufen, die während der NS-Zeit aufgewachsen waren. Nur 2 Jahre später war die NPD in 7 Landtagen in Fraktionsstärke vertreten, scheiterte dann aber 1969 mit 4,3% bei der Bundestagswahl knapp an der 5%-Hürde. Dem rasanten Aufstieg folgte jetzt eine lange Phase des Niedergangs.
1: Die Partei versuchte, gegen die neue sozialliberale Koalition zu mobilisieren, insbesondere hinsichtlich der Ostverträge, mit denen die Bundesrepublik die ihr nach dem Krieg auferlegten Grenzen international verbindlich akzeptierte. Die NPD wollte die Ostpolitik aufhalten und zugleich ihr eigenes Auseinanderbrechen verhindern, indem sie eine außerparlamentarische Bewegung, die sogenannte Aktion Widerstand, gründete. Da deren Demonstrationen aber fast durchweg gewalttätig verliefen, sah sich die NPD bald gezwungen, der Aktion ihre Unterstützung zu entziehen.
0: Ja, ihren eigenen Niedergang konnte sie so nicht mehr aufhalten. Die internen Streitigkeiten nahmen zu und es zeichnete sich immer mehr eine Konfliktlinie ab zwischen AnhängerInnen eines alten und eines sogenannten neuen nationalrevolutionären Nationalismus. Aufgrund mehrerer Abspaltungen war die NPD als Wahlpartei vorerst erledigt. Allerdings tauchten zu dieser Zeit, Anfang der 70er Jahre, in ihrem Umfeld bewaffnete Gruppen auf, aus denen die offen neonazistischen Kampf- und Wehrsportgruppen hervorgingen.
1: Die größte und bekannteste war die 1973 gegründete Wehrsportgruppe Hoffmann, der mehrere hundert Mitglieder angehörten. Mit den Wehrsportgruppen intensivierte sich der Rechtsterrorismus in der Bundesrepublik. So verübte ein ehemaliges Mitglied der Wehrsportgruppe Hoffmann am 26. September 1980 in München das Oktoberfestattentat mit 13 Toten und über 200 Verletzten. Es ist der bis heute schwerste Terroranschlag der bundesdeutschen Geschichte. Der Vizechef der Wehrsportgruppe ermordete nur wenig später in Erlangen den Rabbiner Shlomo Levin und dessen Lebensgefährtin Frieda Pöschke.
0: Die Wehrsportgruppe Hoffmann wurde dann wenig später verboten. Es gab noch verschiedene andere neonazistische Terrorgruppen, die ebenfalls Anfang der 80er Jahre verboten wurden, darunter Manfred Röders deutsche Aktionsgruppen, die im August 1980 einen Brandanschlag auf eine Asylunterkunft in Hamburg verübt hatten, bei dem die beiden jungen Vietnamesen Yen Ngoc Chau und Do An Lan starben.
1: Eine besonders exponierte Rolle spielte dann Michael Kühn, der wichtigste Neonazi der Bundesrepublik der 80er Jahre. Der 1955 geborene Kühnen repräsentierte eine nicht mehr im NS-Staat, sondern in der Bundesrepublik sozialisierte Generation von Neonazis. Er hatte nach seiner Entlassung aus der Bundeswehr den SA-Sturm Hamburg gegründet, aus der 1977 die Aktionsfront Nationaler Sozialisten hervorging. Kühnen stellte sich in die direkte Folge der Nazis, einschließlich des Antisemitismus und Rassismus, und wurde mehrfach wegen neonazistischer Betätigung zu Haftstrafen verurteilt.
0: Eine Besonderheit war Kühn auch durch seine Homosexualität. Sein Plädoyer für die Vereinbarkeit von, so der Titel seiner 1986 veröffentlichten Broschüre, Homosexualität und Nationalsozialismus, führte innerhalb der Neonazi-Szene zu Auseinandersetzungen, die seiner Führungsrolle aber letztlich keinen Abbruch taten. Kurz nach der Wende in der DDR verfasste er 1990 einen Arbeitsplan Ost, mit dem er für den Aufbau von Neonazi-Strukturen in Ostdeutschland warb.
1: Bevor wir uns das näher ansehen, müssen wir aber noch auf eine weitere Neuerung des Rechtsradikalismus und des Neofaschismus in den frühen 80er Jahren hinweisen. Denn im Frühjahr 1980 wurde, übrigens aus den Resten der NPD heraus, in Nordrhein-Westfalen die erste Bürgerinitiative Ausländerstopp gegründet, der rasch ähnliche Listen in anderen Bundesländern folgten. Obschon diese Listen bei Wahlen keine großen Erfolge erringen konnten, indizierten sie doch, dass die Rechten ein neues Thema für sich zu erschließen suchten, das später seine volle Wucht entfalten sollte.
0: In den 80er Jahren verbreitete sich überdies, ausgehend von Frankreich, die Nouvelle Droite, die neue Rechte, die sich in die Tradition der konservativen Revolution stellte. Ihr bekanntester Vertreter, Alain de Benoist, hatte bereits in den späten 60er Jahren begonnen, eine solche rechtsintellektuelle Strömung zu begründen. Er plädierte für einen Gramschismus von rechts, wollte also die kulturelle Hegemonie, die in der Folge der Studentenbewegung bei der gesellschaftlichen Linken gelegen hatte, für die Rechte zurückgewinnen. Seine Ideen beeinflussten den Front National, später auch die Identitäre Bewegung und andere Strömungen der nationalistischen Rechten.
1: Die maßgebliche Stoßrichtung der neuen Rechten wandte sich gegen die multikulturelle Gesellschaft. Dabei argumentierte sie allerdings anders als die traditionelle nationalistische und faschistische Rechte. Denn sie nahm Abstand von den historisch kontaminierten Rassentheorien und plädierte stattdessen für einen kulturellen Ethnopluralismus. In den Worten des neurechten Vordenkers Pierre Krebs ging es um, Zitat, homogene Völker in einer heterogenen Welt, nicht umgekehrt. Es handelte sich dabei, Etienne Balibar zufolge, um einen Rassismus ohne Rassen. Insofern kam die neue Rechte mit einer anderen, kulturalistischen Argumentation zum selben Ergebnis wie die alte Rechte, nämlich zu einer entschiedenen Ablehnung von Einwanderung und Multikulturalität.
0: Wir haben uns bislang auf die Bundesrepublik konzentriert. 1981 zeigte eine viel zitierte Studie des Sinus-Instituts, dass 13% der westdeutschen Bevölkerung über ein geschlossenes, rechtsextremes Weltbild verfügten. Das heißt jedoch nicht, dass es in der DDR keine Nazis oder rechten Einstellungen gegeben hätte. Schließlich lebten auch in der DDR Millionen Menschen, die Nazis gewesen waren und teilweise auch nach Kriegsende Nazis blieben.
1: Das stimmt, Annika. In seinem Buch »Die Deutschen und ihre Mythen« konzidiert Herfried Münkler, dass die Entnazifizierung konsequenter und folgenreicher gewesen sei als in der Bundesrepublik. Zugleich sei die Erzählung vom antifaschistischen Widerstand zum Gründungsmythos der DDR geworden. Die Wirklichkeit habe aber nicht dem Selbstbild der SED entsprochen, demzufolge es in der DDR keine Faschisten mehr gäbe. Und tatsächlich kam es ab den späten 50er Jahren auch in der DDR zu Hakenkreuzschmierereien und neonazistischen Organisierungsversuchen, vor allem unter Jugendlichen. Derartige Gruppen wurden in der Regel zerschlagen, aber faschistische und antisemitische Gesinnung allein wurde nicht strafrechtlich verfolgt.
0: In den 70er Jahren nahmen dann vor allem in Heimen und Werkhöfen die Organisierungsanstrengungen zu. Zu dieser Zeit begannen die Rechten überdies, die Fußballstadien als Schauplatz für ihre Agitation zu entdecken. Bernd Wagner spricht von einer Radikalisierungsmetamorphose rechter Jugendlicher in der DDR. Ausgehend von einer ästhetischen Identität habe die Radikalisierung insbesondere mit dem Auftauchen rechter Skinheads in den 80er Jahren beständig zugenommen. Mitte des Jahrzehnts ermittelte das Leipziger Zentralinstitut für Jugendforschung, dass in der DDR 12% der befragten SchülerInnen und 15% der Auszubildenden der Aussage zustimmten, der Nazifaschismus habe auch seine guten Seiten gehabt. Über die extreme Rechte in der DDR wollen wir jetzt telefonisch mit David Begrich sprechen. Er ist Mitarbeiter der Arbeitsstelle Rechtsextremismus bei Miteinander e.V. in Magdeburg.
1: Hallo David.
3: Schönen guten Tag.
0: Hallo David, auch von mir. Ich lege gleich los mit der ersten Frage. Wie verbreitet waren denn extrem rechte Ideologien unter Jugendlichen und jungen Erwachsenen in der DDR der 80er Jahre? Und vielleicht kannst du auch kurz noch was zu den Strömungen zu dieser Zeit sagen.
3: Naja, dazu Aussagen zu treffen ist nicht so ganz einfach, weil wir haben eigentlich keine klassische Einstellungsforschung zum Thema Rechtsextremismus in der DDR. Aber es gibt die Studie des Zentralinstituts für Jugendforschung von 1987, 88, die fragt die Unterstützungsbereitschaft von Jugendlichen und jungen Erwachsenen für die entwickelte sozialistische Gesellschaft ab. Und unter anderem werden da eben auch sowas wie humanistische Werte abgefragt. Und da sieht man eben doch relativ deutlich, dass es einen Prozentsatz von 10-15% der Befragten gibt, die im weitesten Sinne rechtsautoritären, rechten Gesellschaftskonzepten zustimmen. Das 1:1 auf die Einstellungsforschung der Nachwendezeit zu übertragen, ist nicht möglich, aber dennoch gibt es sozusagen einen Hinweis darauf, dass die behauptete Abwesenheit von rechtsautoritären Gedankengut in der DDR eben doch ganz offenkundig nicht zutraf, sondern die sich in den 1980er Jahren entwickelnde Skinhead- und Fascho-Szene, das sind so die zwei wesentlichen Strömungen, die dann eben nach Ausdrucksformen dieses Gedankenguts suchen, doch auch auf einen gesellschaftlichen Resonanzraum stützen konnten. Und jetzt könnte man diesen gesellschaftlichen Resonanzraum nochmal versuchen, so ein bisschen zu qualifizieren und käme dann sicher zu der Frage, welche Rolle denn der Charakter einer relativ politisch-ideologisch geschlossenen Gesellschaft und vor allen Dingen dann eben dann von politisch-ideologisch sehr aufgeladenen Akteursgruppen wie Elternhäuser, die besonders staatsnah waren, spielten. Also es ist ja eine viel diskutierte These gewesen, dass besonders aus staatsnahen Elternhäusern, dass es da eben eine besondere Affinität zum Einstieg in eine rechtsextreme Szene gegeben hätte.
1: Einer der beiden Haupttäter des sogenannten nationalsozialistischen Untergrunds, des NSU, schloss sich ja bereits in der DDR den rechten Skinheads an. Inwiefern hatte die 1998 gegründete rechte Terrorgruppe denn Wurzeln in der DDR?
3: Ja, mit den Wurzeln ist es natürlich so ein bisschen, ich würde sehr gerne sagen, die Hauptwurzeln des NSU, die liegen schon in den 1990er Jahren, aber die 1990er Jahre sind eben ohne die Vorgeschichte in der DDR nicht denkbar. Und ich schlage immer vor, einen Zeitraum anzuschauen zwischen 1987 und 92, der die Entstehungsbedingungen einer rechtsextremen Bewegung in der DDR / in den neuen Bundesländern in dieser Zeit konfiguriert hat, der eben nicht einsetzt mit einem Cut 1990, weil es geht eigentlich 1990 eher um Kontinuität als um Umbruch. Also natürlich tritt 1990 so etwas wie eine neue Situation darüber ein, dass wir es mit einer Akteursgruppe zu tun haben, die dann sich eben auch organisationssoziologisch ganz anders formieren kann. Also Neonazi-Organisationen waren in der DDR verboten, hatten auch keinen organisatorischen Rahmenkontext. Deshalb funktionierte das eben über informell hierarchische Gruppen. Und 1990 tritt eine neue Situation ein, insofern als dass diese informell hierarchischen Gruppen plötzlich alle an die Oberfläche treten. Also insofern, um die Frage zu beantworten, könnte man sagen, eine der Quellen des NSU liegt sicher auch im Rechtsextremismus der späten 80er Jahre in der DDR.
0: Danke, David. Wir kommen nochmal auf die 90er Jahre zurück. Denn in den 90er Jahren kam es gerade im Osten der Republik zu einem Aufschwung der extremen Rechten. Du hast gerade schon ein paar Gründe genannt. Ein Faktor hierfür war auch, dass westdeutsche Neonazis den Osten zu ihrem Agitationsschwerpunkt machten. Wir erwähnten bereits Michael Kühnens Arbeitsplan Ost. Was meinst du, welche Rolle spielte das Erbe der DDR? Darauf bist du gerade kurz eingegangen. Und welche die Folgekosten der deutschen Einheit? Also welche Folgekosten hatte die deutsche Einheit?
3: Der ganze Kontext der deutschen Einheit brachte ja zumindest phasenweise auch Formate einer nationalistischen Mobilisierung mit sich. Und in deren Schatten kam es zu einer Normalisierung, also vor allen Dingen in den ostdeutschen Bundesländern, Normalisierung von rechten Politik- und Deutungsangeboten. Das repräsentierte sich dann im Osten sehr stark über eine, ab 1991, 92, eine im Aufstieg begriffene rechtsextreme Jugendkultur. Ich glaube, man darf nur einen Denkfehler nicht machen. Man darf den Denkfehler nicht machen, das sei sozusagen, sei ursächlich verknüpft mit der besonders klugen Planung von westdeutschen oder ostdeutschen Neonazis. Man muss sich einfach vor Augen führen, dass Michael Kühnen und seine Gesinnungskameraden, das waren ja Leute, die hatten hochfliegende Pläne. Ich kann mich erinnern, dass Kühn 1990, im Juni 1990 in DDR auftrat, auf einer Veranstaltung, an der ich beobachtend teilgenommen habe, und er sprach davon, die Wiederzulassung der NSDAP sei nur noch eine Frage von Wochen oder Monaten. Das war natürlich nicht der Fall, und westdeutsche Neonazis hatten auch eine gewichtige Fehleinschätzung. In Ostdeutschland gab es keinen Bedarf nach sozusagen Hinterzimmerparteien und hitleristischen Programmerklärungen und sowas. Das wollte niemand wissen und das wollte auch niemand hören, aber es gab sozusagen große Abnehmerzahl von so nationalistisch-rassistischer Agitation, und das wurde dann auch sehr schnell in Gewalt umgesetzt. Und ich glaube, mich zu erinnern, dass es auch Aussagen von westdeutschen Neonazis gibt, die sagen, sie waren relativ überrascht davon, dass es eben sich nicht auf Hinterzimmer beschränkte, sondern dass dann so eine Gewaltwelle in Gang gesetzt wurde, die sie aber gar nicht unter Kontrolle hatten, also auf die sie auch keinen steuernden Einfluss hatten. Also natürlich gab es Neonazis, die darauf Einfluss genommen haben, die auch sowas wie organisatorische Kerne bildeten und auch so Strukturelemente zur Verfügung gestellt haben. Aber die Auffassung, ich sage jetzt mal die Nationalistische Front, das war eine damals sehr wichtige Neonazi-Organisation in ostdeutschen Bundesländern, trüge sozusagen steuernde Verantwortung für die Angriffe, für die systematischen Angriffe auf Asylbewerberunterkünfte. Ich glaube, da geht man in die Irre.
0: Ja, das ist richtig. Vielen Dank nochmal für die facettenreiche Einschätzung dieser Umbruchsjahre. Das war auf jeden Fall sehr interessant. Vielen Dank, David, für deine Zeit.
1: Ja, vielen Dank.
3: Ja, danke.
1: In den 90er Jahren sehen wir auf Seiten der radikalen und extremen Rechten mehrere unterschiedliche, aber miteinander korrespondierende Strömungen. Da sind zum einen die wachsenden Erfolge rechter Wahlparteien. So wurde die Partei Die Republikaner um Franz Schönhuber, einen ehemaligen Journalisten des Bayerischen Rundfunks, bereits 1983 gegründet. Übrigens als Abspaltung von der CSU. Sie erzielte bei der Wahl zum Europaparlament 1989 7% und zog wenig später auch ins Berliner Abgeordnetenhaus und in den Landtag Baden-Württembergs ein. Die Republikaner sprachen neben älteren Jahrgängen auch Jungwähler an. Anders als die NPD in den 60er Jahren und anders auch als die DVU, die Deutsche Volksunion des Rechtsaußenverlegers Gerhard Frey. Letztere errang in den späten 90er und frühen Nullerjahren mehrere Erfolge bei Landtagswahlen, vor allem 1998 in Sachsen-Anhalt, als sie 12,9% erzielte.
0: Ja, Albert, diese beiden Parteien versuchten dann, ihren Niedergang durch eine Kooperation bei Wahlen aufzuhalten, was aber misslang. An ihre Stelle trat in Ostdeutschland die NPD, die sich in den 90er Jahren radikalisiert und auch mit den neofaschistischen Kameradschaften kooperiert hatte. 2003 scheiterte dann das Verbotsverfahren gegen die Partei vor dem Bundesverfassungsgericht aufgrund verfahrensrechtlicher Fehler. Das heißt, wegen des Einsatzes sogenannter Vertrauenspersonen des Verfassungsschutzes, der V-Leute. Wenig später gelang der NPD der Einzug in die Landtage von Sachsen und Mecklenburg-Vorpommern. Beide Fraktionen wurden bei den folgenden Wahlen bestätigt. Aber darüber hinaus scheiterte die NPD.
1: Ja, man merkt, dass sich die Stimmung im Land für rechte Wahlparteien nach der deutschen Vereinigung verbessert hatte. Zum anderen waren die 90er Jahre aber auch eine Hochzeit des gewalttätigen Neonazismus, gerade durch die sogenannten freien Kameradschaften. Sie sind informelle, autonom agierende, aber miteinander vernetzte Zusammenschlüsse von Neonazis. Die Gewalt wuchs rasant, gerade in Ostdeutschland, wo die Zeit auch als die Baseballschlägerjahre erinnert wird. Darüber hinaus verstärkte sich der Rechtsterrorismus in Ost- und Westdeutschland. So kam es Anfang des Jahrzehnts zu rassistischen Pogromen in Hoyerswerda und Rostock sowie zu tödlichen Brandanschlägen auf von Migrantinnen und Migranten bewohnte Häuser in Mölln und Solingen. Am Ende der 90er Jahre wurde dann, wie erwähnt, der NSU gegründet. Die rechtsterroristische Thüringer Gruppe tötete bis 2011 10 Menschen, davon 9 mit Migrationshintergrund, und verübte zahlreiche weitere Mordversuche, Sprengstoffanschläge und Raubüberfälle.
0: Auf Seiten der intellektuellen Rechten gründeten Götz Kubitschek und Karl-Heinz Weismann im Jahr 2000 das Institut für Staatspolitik, kurz IFS. Beide waren regelmäßige Autoren der Wochenzeitung Junge Freiheit, welche als Bindeglied zwischen dem rechtskonservativen und dem extrem rechten Spektrum gilt. Anfangs kooperierte das IFS eng mit der Jungen Freiheit und lud prominente Vertreter der neuen Rechten wie Alain de Benoist als Referenten ein. In der Folgezeit platzierte sich das IFS allerdings rechts von der Wochenzeitung. Heute ist Kubitschek, ein enger Berater Björn Höckes, des Fraktionsvorsitzenden der AfD im Thüringer Landtag, der inoffiziell als Sprecher des Rechtsaußenflügels der Partei gilt.
1: Ja, dazu gleich mehr, aber vorher noch der Hinweis, dass die Nouvelle Droite ihren Einfluss auf die deutsche Rechte ausbauen konnte. Ein wichtiger Impuls hierfür war die Gründung der Identitären Bewegung, die auch in anderen europäischen Ländern besteht. Wie bereits am Beispiel von Alain de Benoist erläutert, setzen die Identitären mit dem sogenannten Ethnopluralismus auf eine modernisierte Version völkischer Ideologie.
0: Die Identitäre Bewegung entstand in Deutschland übrigens im Anschluss an und unter Berufung auf Thilo Sarrazins Buch »Deutschland schafft sich ab«, von dem 2010 bis 2012 über 1,5 Millionen Exemplare verkauft wurden. Mit Sarrazin, der Mitglied der SPD und als Berliner Finanzsenator und Vorstandsmitglied der Deutschen Bundesbank tätig war, kam die Agitation gegen eine angebliche Überfremdung nunmehr aus der Mitte der Gesellschaft.
1: Wir hören jetzt einen zweiten Auszug aus Adornos Vortrag von 1967. Der klingt, als würde Adorno den Kulturkampf der Gegenwart diskutieren.
2: Weiter ist als ein Unterschied zu erinnern an die politische Verflechtung. Deutschland jedenfalls ist heute nicht mehr in dem Sinn auch nur der Möglichkeit nach politisches Subjekt, wie das in der Weimarer Zeit der Fall gewesen ist. Aber gerade das erzeugt Wut. Und diese Wut dürfte dann besonders in dem sich austoben, was man so mit kulturellem Sektor zu bezeichnen pflegt. Ich würde deshalb sagen, dass, wenn ich einmal ganz schweigen darf von den Interessen, die man als geistiger Mensch ganz unmittelbar an diesen Dingen hat, dass auch unter dem Gesichtspunkt der Politik die Symptome der Kulturreaktion und der angedrehten Provinzialisierung mit besonderer Wachsamkeit beobachtet werden müssen. Weil das, einfach weil die außenpolitische Bewegungsfreiheit diesen Bewegungen abgeht, der Bereich ist, in dem sie am meisten sich austoben können und sicherlich versuchen und noch mehr versuchen werden, sich auszutoben. Da gibt es eine ganze Reihe designierter Feinde.
1: Mit dem Buch Sarrazins waren wir ja bereits im zweiten Jahrzehnt dieses Jahrhunderts angelangt. Nur wenig später erfolgte 2013 die Gründung der sogenannten Alternative für Deutschland, die erstmalig für eine Partei rechts von der Union in alle Landesparlamente und auch in den Bundestag gewählt wurde. Den Aufstieg der AfD wollen wir jetzt genauer betrachten. Dazu begrüßen wir im Studio Dr. Gerd Wiegel, der beim Deutschen Gewerkschaftsbund das Referat für Demokratie, Migrations- und Antirassismuspolitik leitet.
0: Hallo Gerd, herzlich willkommen bei uns im Studio.
4: Hallo.
1: Hallo Gerd, ich lege mal gleich los. Was führte denn zur Gründung der AfD? Wo lagen ihre programmatischen Schwerpunkte in den ersten Jahren?
4: Na, die AfD ist 2013 gegründet worden. Das war quasi in den Ausläufern der Finanzmarktkrise 2008. Und aus meiner Sicht war ein Hauptgründungsimpuls der AfD einer, den man begrifflich heute als einen Nationalliberalen bezeichnen würde. Das heißt, eine Kritik vor allen Dingen an der Euro-Rettungspolitik, die im Zuge der Griechenland-Krise dann ein großes Thema in Deutschland war. Und eine Positionierung dieser Partei, die vor allen Dingen von Volkswirtschaftsprofessoren gegründet worden ist damals, die aus einer sehr nationalistischen Perspektive die These vertrat, Deutschland als stärkste Wirtschaftsmacht Europas braucht eigentlich diese armen südeuropäischen Länder nicht, sollte darauf keine Rücksicht nehmen und sollte vor allen Dingen in seiner Finanzpolitik nicht diese Interessen dieser Länder berücksichtigen. Und insofern war das eine Politik, die relativ deutlich aus so einem neoliberalen Impetus herauskam, aber mit einer stark nationalistischen Komponente versehen war. Und das war, glaube ich, der Gründungsimpuls in dieser Zeit. Aber viele andere Themen kamen dann im Laufe der Zeit oder auch sehr, sehr schnell dazu.
0: Vielleicht darauf gleich eingehend. Man hat so ein bisschen das Gefühl, wenn man sich die Vorsitzenden der AfD anschaut, dass mit jedem neuen Bundessprecher die Partei weiter nach rechts gerutscht ist oder geführt wurde, vom Euroskeptiker Bernd Lucke über die einwanderungsfeindliche Frauke Petri und den offen mit den Rechtsaußen in der Partei paktierenden Jörg Meuthen bis zum aktuellen Führungsduo Tino Chrupalla und Alice Weidel. Kann man von einer kontinuierlichen Radikalisierung der AfD sprechen?
4: Eindeutig ja. Der Eindruck ist richtig. Also diese Form der Radikalisierung beobachten wir seit 10 Jahren. Ich glaube, sie hängt nicht allein oder in erster Linie mit den jeweiligen Vorsitzenden zusammen, sondern sie hängt mit der Verschiebung des innerparteilichen Kräftegefüges zusammen. Das heißt, die AfD war immer eine Partei, die in unterschiedliche Flügel aufgeteilt war, die immer diesen nationalliberalen Flügel, den ich eben erwähnt habe, hatte, der aber von Anfang an schon die völkische Rechte hatte, die immer schon eine wichtige Rolle in der Partei gespielt hat. Und dieser völkischen Rechten, die aus meiner Sicht immer sehr, sehr viel besser parteiintern organisiert war als dieser eher bürgerlich orientierte nationalliberale Flügel, diese völkische Rechte hat es im Laufe der Zeit geschafft, die verschiedenen Parteivorsitzenden, wenn ich das so sagen darf, vor sich herzutreiben und dafür zu sorgen, dass sich die Partei weiter in ihre Richtung entwickelt hat. Das heißt, Lucke wurde rausgeschmissen und von Frauke Petri beerbt, die wiederum ein Bündnis mit dieser völkischen Rechten einging, um erstmal in die Mehrheitsposition zu kommen. Und ganz ähnlich war dann die Abfolge zu Meuthen. Meuthen war niemand, der sich selber wahrscheinlich von sich aus auf diesen völkischen Flügel gestellt hat, aber er ist ein Bündnis mit den Leuten eingegangen, musste dann auch diese Politik umsetzen, obwohl er, das wissen wir ja am Ende, quasi in der Auseinandersetzung mit diesem Flügel wiederum selber zurücktreten musste. Und auch Weidel und Chrupalla sind eigentlich keine Protagonisten der völkischen extremen Rechten, sondern Weidel klar auch eher aus diesem liberalen, nationalliberalen Spektrum kommt, aber sie haben sich mit dem völkischen Spektrum verbündet, um mehrheitsfähig in der Partei zu werden. Und heute, das sagen viele, ist eine Partei, die mehr oder weniger von Björn Höcke ideologisch zumindest geführt wird, dessen Flügel als sagen Sprecher dieser völkischen Rechten die Richtung innerhalb der Partei vorgibt. Und wir haben es eindeutig mit einer solchen Radikalisierung zu tun, die natürlich über die Themen, die dann kamen, das ganze Thema Flucht, Migration, der manifeste Rassismus der AfD, sehr viel stärker in den Vordergrund gekommen sind.
1: Demnach wäre ja dann die völkische Rechte in der AfD schon lange sowas wie Königsmacher in der Partei, oder?
4: Das war sie eigentlich spätestens seit dem Abgang von Lucke immer. Lucke ist daran gescheitert, die völkische Rechte aus der Partei rauszudrängen oder sie zumindest klein zu halten. Und ehrlich gesagt sind alle anderen Vorsitzenden auch daran gescheitert. Und das zeigt relativ deutlich auch dieses Kräfteverhältnis.
1: Welche Rolle für den Erfolg der AfD spielen denn außerparlamentarische Aktionen, wie etwa die Pegida-Demonstrationen in Dresden ab 2014?
4: Die außerparlamentarischen Bewegungen und Aktionen spielen eine wichtige Rolle, denn der Teil der AfD, über den wir eben gesprochen haben, diese völkische Rechte, versteht sich als eine Bewegungspartei. Das heißt, als eine Partei, die nicht nur und nicht in erster Linie auf den Parlamentarismus setzt, sondern die den Unmut der Straße, so wie sie es nennen, vertreten will und auch sozusagen befeuern will. Und insofern sind diese außerparlamentarischen Bewegungen sehr, sehr wichtig. Wir haben immer wieder gesehen, seit 2014, du hattest Pegida erwähnt, dass die AfD versucht, sich auf solche Bewegungen draufzusetzen, sie für sich zu nutzen und sich zum parlamentarischen Arm oder parteipolitischen Arm solcher Bewegungen zu machen. Und das ist insofern wichtig für sie, als dass es ihr damit gelingt, ein Publikum anzusprechen, was häufig von Parteien nicht mehr erreicht wird. Die AfD hat in den letzten Jahren sehr, sehr stark aus dem ganzen Reservoir der Nichtwählerinnen und Nichtwähler profitiert. Und das sind Leute, die ihre Unzufriedenheit aber sehr wohl auf die Straße tragen. Und dieses Andocken an außerparlamentarische Bewegungen ist ein strategisches Mittel der AfD und hat ihr gerade in Ostdeutschland, aber nicht nur in Ostdeutschland, nehmen wir das Beispiel der Corona-Proteste, veritablen Zulauf beschert, so dass das für Sie, mindestens für diesen Teil der AfD, ein ganz, ganz wichtiger Bezugspunkt ist.
0: Gerd, wir haben noch eine Frage für dich, die eher auf die aktuellen hohen Zustimmungswerte rekurriert. Also deiner Meinung nach, vielleicht ist es eine Einschätzung, wird es eine Normalisierung dieser rechten Partei im Bundestag geben oder sogar vielleicht eine Koalition mit AfD auf Länderebene?
4: Es wird als Tabu auf der Ebene des Bundestages im Moment noch behandelt und ich würde sagen, es ist jetzt eine Koalition mit der AfD innerhalb der nächsten 2 Jahre bis zur nächsten Bundestagswahl, würde ich für relativ ausgeschlossen halten, was die Bundesebene angeht. Aber ich würde sagen, wir sind mitten im Prozess der Normalisierung. Das sieht man an den aktuellen Umfrageergebnissen der AfD, 18, teilweise 19%. Das ist auch ein Ergebnis dieser Normalisierung, dass diese Barrieren nach rechts einfach nicht mehr wirken, dass die Einschätzung der AfD als einer verfassungsfeindlichen, wie es der Inlandsgeheimdienst sagt, extremistischen, wie auch der Sprechdort ist, Partei, keinerlei Barrieren mehr bei Wählerinnen und Wählern aufbaut. Und insofern ist es, gerade wenn man den Blick ins europäische Ausland richtet, glaube ich leider

0: Aufbruch brachte jedoch die Ablehnung jedweder Einwanderung, insbesondere nachdem 2015/16 über 1 Million Flüchtlinge nach Deutschland kamen. Das ist kein Zufall, denn die Agitation gegen Einwanderung ist seit langem ein Kennzeichen aller rechten Parteien in Europa. In diesem Zusammenhang halluzinieren sie von einem großen Austausch, bei dem die Bevölkerung Deutschlands und Europas angeblich durch Einwanderung systematisch ausgetauscht werde. Die aktuell wichtigste Verschwörungstheorie der internationalen extremen Rechten.
1: Ja, Annika, nur ganz kurz zu deinem Hinweis auf den internationalen Kontext. Man muss sich klar machen, dass der Aufstieg eines einwanderungsfeindlichen, autoritären Rechtspopulismus sich seit den Nullerjahren über ganz Europa erstreckt. Von Skandinavien bis Italien, von Frankreich bis Ungarn. In vielen Ländern sind rechtspopulistische Parteien gar an der Regierung beteiligt. Dabei hat die Feindlichkeit gegenüber Muslimen dazu geführt, dass mancherorts der Antisemitismus zurückgestellt wurde und man sich mitunter sogar pro-israelisch positionierte. Diese Wende hat der Neonazismus indes nicht vollzogen. Er bleibt trotz scharfer Ablehnung muslimischer Einwanderung offen antisemitisch ausgerichtet.
0: Im Zuge der Pandemie kam dann mit den Protesten gegen die Corona-Maßnahmen und der Impfgegnerschaft ein neues Element hinzu. In den Corona-Protesten sammelten sich allerdings sehr unterschiedliche Strömungen, die keineswegs alle gleichermaßen weit rechts standen. Das Spektrum reichte von schwäbischen EsoterikerInnen bis zu den sogenannten ReichsbürgerInnen. Diese spezifische Mischung versuchte die extreme Rechte dafür zu nutzen, aus ihrer gesellschaftlichen Isolation auszubrechen, was schon lange ihr Ziel war. Zugleich verstärkte die Heterogenität der Szene auch die Bemühungen zur Bildung einer Querfront, in der sich Leute aus unterschiedlichen politischen Spektren gegen die Regierung verbünden. Das wichtigste rechte Sprachrohr dieser Querfrontpolitik ist das Kompaktmagazin des ehemaligen Linken Jürgen Elsässer.
1: Heute werden Ansätze zur Herstellung einer Querfront vor allem mit Blick auf die Impfgegner, aber auch auf die mehr oder weniger offene Unterstützung Russlands in seinem Krieg gegen die Ukraine ausgemacht. Von noch größerer Bedeutung und Gefährlichkeit ist jedoch der anhaltende Rechtsterrorismus. Auf das langjährige gezielte Morden des NSU und die zahlreichen, oft tödlichen Brandanschläge auf Flüchtlingsunterkünfte hatten wir bereits hingewiesen. Es gab aber auch darüber hinaus immer wieder rechtsterroristische Anschläge. So wurde der CDU-Politiker und Regierungspräsident von Kassel, Walter Lübcke, im Juni 2019 ermordet, weil er sich für Geflüchtete engagiert hatte.
0: Bei einem Anschlag auf die Synagoge in Halle versuchte ein Antisemit im Oktober 2019 einen Massenmord an Jüdinnen und Juden. Zwar klappte der Anschlag nicht, aber der Täter erschoss 2 Zufallsopfer. Nur ein paar Monate später, am 19. Februar 2020, ermordete dann ein Neonazi in Hanau 9 Menschen mit Migrationshintergrund.
1: Besonders hart, insbesondere für die Angehörigen der Opfer, ist, dass ähnliche Taten auch für die Zukunft keineswegs ausgeschlossen werden können. Im Gegenteil scheint der massenmörderische Rechtsterrorismus in den letzten Jahren einen weltweiten Aufschwung zu erleben. Von der norwegischen Insel Utøya bis zum neuseeländischen Christchurch. Immer wieder richtet sich diese Gewalt gegen Migranten, aber auch gegen Juden und, wie etwa in Orlando, Florida 2016, gegen queere Menschen.
0: Ja, sie richtet sich gegen alle, die nicht ins Weltbild der Nazitäter passen. Dabei haben Antifeminismus, Queer- und Transfeindlichkeit zugenommen. Bevor wir zum dritten Interview kommen, hören wir noch einen letzten Auszug aus Adornos Vortrag, in dem er über antifaschistische Gegenstrategien spricht.
2: Das Einzige, was man, ich nehme das hier vorweg, weil ich das für eine der zentralsten Sachen halte, mit Rücksicht auf die Gegenwehr gegen diese Bewegung. Das Einzige, was mir nun wirklich etwas zu versprechen scheint, ist, dass man die potenziellen Anhänger des Rechtsradikalismus warnt vor dessen eigenen Konsequenzen. Dass man ihnen klar macht eben, dass diese Politik auch seine eigenen Anhänger unweigerlich ins Unheil führt. Und dass dieses Unheil von vorn

0: vornherein mitgedacht worden ist. Also man muss, wenn man gegen diese Dinge im Ernst angehen will, auf die drastischen Interessen derer verweisen, an die sich die Propaganda wendet. Das gilt besonders bei der Jugend, die man warnen muss vor dem Drill in jeglicher Gestalt, vor der Unterdrückung ihrer privaten Sphäre und in ihrem Lebensstil. Und man muss sie warnen vor dem Kultus einer sogenannten Ordnung, die ihrerseits vor der Vernunft nicht sich ausweist, vor allem vor dem Begriff der Disziplin, die als Selbstzweck präsentiert wird, ohne dass auch nur noch die Frage Disziplin für was dabei gestellt würde.
1: Ist ja wirklich hochaktuell, dieser Text. Jetzt aber kommen wir zum Gespräch mit Martina Renner. Sie ist Mitglied des Deutschen Bundestages und dort Sprecherin für antifaschistische Politik der Linksfraktion. Martina ist heute zu Gast bei uns im Studio.
2: Hallo Martina.
3: Ja, hallo.
1: Hallo Martina. Die Kameradschaften in Ostdeutschland wollten schon in den 90er Jahren sogenannte national befreite Zonen schaffen, in denen es normal sein sollte, Nazi zu sein. Befreit sein sollte dabei das Gebiet hingegen von Migrantinnen, linken Personen und alternativen Lebensweisen. Heute scheinen manche Regionen, beispielsweise in Thüringen und Sachsen, in denen die AfD in Umfragen längst stärkste Partei ist, solche Zonen zu sein. Wie können Antifaschistinnen in solchen von Rechten dominierten Gegenden leben? Was können sie tun?
3: Ich störe mich immer an dem Begriff national befreite Zonen, weil das ja die Definition des Ziels der extremen Rechten ist. Und ich glaube, wir müssen es aus der Sicht der Demokratinnen und der Betroffenen von rechter und rassistischer Gewalt definieren. Und deswegen sind es Angsträume. Ich glaube, Angsträume trifft es viel eher. Und wir müssen uns natürlich auch immer klar fragen, wer hat Angst? Wer sind die Personen und Gruppen, die in Städten, Gemeinden, manchmal aber auch nur im Stadtteil, in einer Schule, in der Straßenbahn, einer bestimmten Linie bedroht sind? Und was sind die richtigen Handlungen? Ganz allgemein, was immer richtig ist, wir müssen rechte Strukturen zurückdrängen. Ich will nicht sagen zerschlagen, weil das schaffen wir derzeit nicht, aber wir müssen die Räume, ihre Möglichkeiten eng machen, dass sie weniger agieren können, weniger Zustimmung erhalten für ihr Tun und ihr Denken und dass umgekehrt andere Migrantinnen, Linke, alle die Feindbild für die extreme Rechte sind, angstfrei und offen agieren können. Und ich glaube, was das jeweils ist, das muss unterschiedlich beantwortet werden. Aber ich würde immer sagen, Strukturen schwächen, Räume eng machen, diskursiv gegenhalten, das ist schon mal ganz wichtig. Und da müssen wir natürlich auch immer wieder aufklären als Antifaschistin, was überhaupt vorhanden ist an rechten Räumen und wie man denen begegnet.
2: Dann kann man ja schon festhalten, dass das insgesamt ein relativ breites Spektrum ist. Mhm. Wir haben bereits hier heute über verschiedene Gruppen und Akteure gesprochen, die von der AfD bis zum Rechtsterrorismus reichen. Die Frage ist, inwiefern müssen linke Gegenstrategien dieser Breite Rechnung tragen? Genügt eine Strategie oder benötigen wir differenziertere Antifa-Strategien?
3: Ja, die müssen absolut differenziert sein, weil wenn ich mal an rechtsterroristische Strukturen denke, und davon haben wir derzeit sehr viele und auch sehr viele konkrete Terrorplanungen, da steht natürlich die Frage, wie durchkreuze ich die, wie entwaffne ich diese Szene, wie schütze ich potenzielle Anschlagsopfer. Das ist eine ganz andere Frage, als wie man gegen rechte Hetze im Internet vorgeht, als wenn ich über völkische Siedler rede, auch ein Riesenthema, auch gerade im Osten. Da geht es darum, ja, die kaufen Land, die kaufen Häuser, die versuchen ins Gemeindeleben sich zu integrieren, teilweise es auch zu dominieren, aber viele erkennen gar nicht den ideologischen völkischen Kern und da muss ich ganz anders mit umgehen und auch ganz andere Bündnisse schaffen vor Ort, um zum Beispiel der Gefahr, die auch von völkischen Siedlern ausgeht, entgegenwirken zu können. Da muss ich auch ganz anders auftreten, um zum Beispiel Leute zu sensibilisieren, die sich vielleicht selbst als alternativ links ökologisch, ja, spiritistisch oder sowas sehen, die da vielleicht irgendwelche Sympathien hegen. Und da muss man sehr sensibel auch erstmal rangehen und versuchen, wirklich klarzumachen, um was es da geht. Nochmal andere Beispiele. Ich bin ja selbst mit meinem Wahlkreis in Eisenach. Was ist dort, wo wir wirklich schon in einer Phase tatsächlich eines Déjà-vu der 1990er sind, mit Straßengewalt? Einem Gewerkschaftssekretär wurde zuletzt die Nase gebrochen. Es gibt Morddrohungen. Ja, da muss ich natürlich auch einen Appell an die Sicherheitsbehörden, an die herrschende Politik richten, an unseren Innenminister, dass da etwas passieren muss. Und dann habe ich die AfD. Und da geht es natürlich um Wahlverhalten. Wahlverhalten ist auch ein politisches Verhalten, aber da habe ich ganz andere Herausforderungen. Das Beispiel ist jetzt aktuell in Thüringen, in Sonneberg ist ein AfD-Kandidat in die Stichwahlen gelangt. Da brauche ich Bündnisse, die auch wehtun, muss ich sagen, nämlich zum Beispiel unter allen demokratischen Parteien. Da muss die Linke mit der CDU an einem Strang ziehen und sagen, wir unterstützen jetzt gemeinsam dort einen Kandidaten. Und das sind jeweils unterschiedliche Antworten und das sind jeweils unterschiedliche Bündnisse und das sind auch Bündnisse, wo teilweise die linke Identität von Antifaschistinnen mehr zum Tragen kommt und weniger zum Tragen kommt. Und manchmal muss man dann auch deutlich machen, Antifaschismus ist nicht per se links. Es ist auch, ich finde, die Erfüllung des Anspruches des Grundgesetzes aus der Geschichte des Nationalsozialismus, dass wir eben als Demokratin insgesamt eine Verantwortung haben. An anderen Stellen müssen wir aber auch die CDU kritisieren, das will ich ganz deutlich sagen, weil sie derzeit, wenn wir auf den Bund schauen, aber teilweise auch aus den Ländern hören wir ähnliche, manchmal würde ich sagen auch Parolen, wo sie meinen, die AfD schwächen zu können in der Übernahme zentraler rechter politischer Auseinandersetzungen, Kampfbegriffe gegen Gendern, gegen die Einschränkung von Fleischkonsum. Das sind auch die harmlosen Sachen. Und dann die ganz krassen Sachen, nämlich die Übernahme des rassistischen Diskurses gegen Geflohene, wie wir es derzeit ja auch in der Asylrechtsverschaffung sehen.
1: Was ist denn deines Erachtens trotz dieser Breite das Wichtigste im Kampf gegen die extreme Rechte? Worauf sollten sich Antifaschistinnen oder vielleicht auch der Antifaschismus konzentrieren? Oder sind es mehrere Stränge, die es dabei doch braucht?
3: Also mir geht es so, seit November 2011, seit der Selbstenttarnung des NSU, dass so mein Imperativ ist, dass rechter Terror nicht mehr ist, dass niemand mehr zu Schaden kommt, dass niemand mehr stirbt. Und das haben wir nicht eingelöst, weil wir haben auch nicht nur die schrecklichen Terrorakte von Kassel, Halle, Hanau, München erlebt, sondern wir sehen, dass alle Indikatoren des rechten Terrors nach oben gehen. Ich sage, es ist jetzt nicht das Thema Beschäftigung mit Rechtsterror in der analytischen Perspektive, sondern vor allem das Thema der Solidarität. Also was müssen wir tun, damit so etwas nicht mehr passiert? Und derzeit haben viele und ich glaube sehr berechtigt Angst, dass es weitere Todesopfer rechter und rassistischer Gewalt gibt. Die Zahlen auch der Anschläge auf Flüchtlingsunterkünfte und Geflohene steigen. Und das ist, finde ich, für Antifaschistinnen eine Riesenaufgabe. Was machen wir mit dieser Angst, die Minderheiten in diesem Land haben? Was machen wir aber auch mit der Angst von uns selbst? Wir sehen es doch, wenn wir mit Kommunalpolitikern und Kommunalpolitikerinnen bei uns reden. Bei mir werden alle paar Wochen die Scheiben eingeschlagen, ja. Aber viele fragen sich, wenn die Scheiben einschlagen, stehen die demnächst im Büro. Und was machen wir denn dann? Was sind unsere Strukturen? Was ist unsere Antwort? Mit wem verbünde ich mich? Wie wirke ich entgegen? Wie mache ich Druck auf Politik, etwas zu unternehmen? Aber ich glaube, neben allen ideologischen Fragen, was wir gegen den autoritären Rechtsruck in Europa tun können, die wirklich auch genauso drängend sind, weil sie die Demokratie gefährden. Und das ist das zweite große Thema, müssen wir zuerst über die Gefährdung von Leib und Leben reden.
1: Danke für das sehr eindrückliche und trotzdem auch persönliche Statement. Danke.
2: Ja, vielen Dank.
1: Das waren jetzt ein paar ganz konkrete Schritte, was antifaschistisch Gesinnte tun können, um den Vormarsch der Rechten zu stoppen. Und das steht ja wohl fest. Wir müssen den Vormarsch der Rechten in Deutschland, Europa und der Welt aufhalten. Im Schwur vom Buchenwald heißt es, die Vernichtung des Narzissmus mit seinen Wurzeln ist unsere Losung. Der Aufbau einer neuen Welt des Friedens und der Freiheit ist unser Ziel. Das ist von entscheidender Bedeutung.
2: Allerdings, Dein Bezug auf die internationale Dimension zeigt dabei sehr eindringlich, wie schwer das sein wird. Denn die Verwerfungen des globalisierten Kapitalismus sind der Humus, auf dem die radikale Rechte wächst und gedeiht. Ohne eine andere, soziale Politik, die für eine tatsächliche Verbesserung der Lebensbedingungen der Menschen sorgt, wird dieser Aufschwung, so fürchte ich, nicht aufzuhalten sein. Antifa heißt deshalb auch soziale Sicherheit, gleiche Rechte und gleiche Teilhabe für alle.
1: Ja, Albert, nur ist die sogenannte Politik der Mitte davon vielerorts meilenweit entfernt. Manchmal hat man stattdessen den Eindruck, dass sich die Mitte-Rechtsparteien aus dem Sumpf des Kulturkampfes bedienen, um ihre Wahlchancen zu verbessern. Was dann wiederum Wasser auf die Mühlen der Rechten ist. Denn damit werden rechte Forderungen letztlich salonfähig gemacht. Und am Ende wird oft das Original gewählt. Dafür gibt es in Deutschland und Europa hinreichend Beispiele.
2: Genau. Aber es bleibt bei No Passaran. Sie werden nicht durchkommen.
1: Stimmt. Durch sind wir jetzt aber auch mit dieser Folge. Ich hoffe, ihr wart trotz des unschönen Themas gerne dabei. 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Und ich finde, dafür könnt ihr beispielsweise bei Spotify auch mal ein paar Sterne in der Bewertung hinterlassen.
2: Genau. Von uns noch der Hinweis auf unseren Instagram-Account rosalux_history, über den wir euch zwischen den Folgen auf dem Laufenden halten.
1: Machen wir. Jetzt aber sagen wir Tschüss.
2: Ciao, ciao.
4: Hallo, mein Name ist Alexei Mirowitsch. Ich begrüße euch zum Theorie-Podcast der Rosa-Luxemburg-Stiftung. In dieser Episode wollen wir das Buch von Simone de Beauvoir, Das andere Geschlecht, in der französischen Originalfassung Das zweite Geschlecht, besprechen. Ein paar Sätze zu Simone de Beauvoir und dem Kontext, in dem das Buch entstanden ist. Simone de Beauvoir ist am 9. Januar 1908 in Paris geboren und dort auch dann am 14. April 1986 gestorben. Ihre Familie war ursprünglich vermögend, hatte Landbesitz. Der Vater als zweiter Sohn hatte keine große Erbschaft zu erwarten. Die Mutter brachte Vermögen mit in die Familie. Dann wurde nach dem Ersten Weltkrieg das Vermögen stark vermindert durch den Verlust von Aktien, die angelegt waren in russisches Kapital. Der Vater war relativ wenig erfolgreich, weil er eigentlich gar nicht so erzogen war, selbst zu arbeiten. Also lebte er eigentlich ein bisschen wie ein Rentner und dann von Job zu Job, so dass die Familie zunehmend verarmte und eben dann auch sich bescheiden musste in eine kleinere Wohnung und ohne Dienstpersonal. Vorgesehen war dann, dass die beiden Schwestern, Simone und ihre jüngere Schwester Hélène, eine Ausbildung machen sollten, also eine schulische Ausbildung, die ihnen erlauben würde, auch selbst berufstätig zu sein, was ursprünglich so nicht vorgesehen war. Die Mutter war katholisch, sehr religiös, der Vater agnostisch. Simone machte dann 1928 mit einem der besten Ergebnisse ihr Lizenziat an der Sorbonne mit dem Ziel, Philosophielehrerin zu werden, und bestand diese anspruchsvolle nationale Prüfung auf dem zweiten Platz hinter Sartre und noch vor Merleau-Ponty, mit dem beide, also Sartre und sie, auch gut befreundet waren. 1929 kam es zu dem berühmten Pakt, zur Vereinbarung zwischen Sartre und Beauvoir, eine gemeinsame Beziehung zu haben, die aber auch Offenheit beinhalten sollte, so dass dann die beiden sich als notwendige Beziehung verstanden, die eben auch andere Beziehung nebenher, sogenannte zufällige Beziehung, beinhalten konnte. Für Simon war und für beide war das eigentlich auch im ganz wesentlich eine intellektuelle Beziehung. Wenn man dem Buch von Kate Kirkpatrick folgt, die eben viele Briefe aus dem Nachlass zu Rate zieht, kann man sagen, dass viele der Ideen, die Sartre dann in seinen Büchern verfolgte, die Schriften, die er verfasste, vieles davon eben auch aus den Gesprächen und gemeinsamen Diskussionen mit Simon hervorging. Das ist wichtig zu betonen, weil in den Analysen, Berichten über diese Beziehung gesagt wurde, dass Simon eher ein Anhängsel von Sartre gewesen sei, selber gar keine weiteren großen Ideen gehabt hätte, sondern genau genommen nur angewendet hätte, was sie bei ihm eben gelernt hätte. Das entsprach überhaupt nicht der Realität dieser Beziehung. Diese Beziehung war eben intellektuell in den ersten Jahren auch sexuell, wobei es dann in den Gesprächen, Berichten der beiden auch gesagt wird, dass eben ab Ende der 40er Jahre sie keine sexuelle Beziehung mehr hatten. Das ist nicht ganz unwichtig, weil sie ja beide als, wie kann man sagen, ein Vorbildpaar für viele Linke in den späteren Jahren wurde, weil eigentlich ist es ja so eine Art Modell für Polyamorie, wenn man das, also ein Begriff, der in den letzten Jahren Verwendung findet, auf diese Beziehungskonstellation anwenden will, weil Simone und Jean-Paul Sartre waren ja beide Lehrerin, Lehrer, also sie in Marseille und er im Norden in Lille, dann waren sie in Lavre und Rouen und hatten dort auch Beziehungen häufig oder in einigen Fällen zu Schülerinnen, Simon mit mehreren Frauen, die wiederum dann auch Beziehungen hatten mit Jean-Paul Sartre, also, und alle wussten das voneinander oder jedenfalls die meisten dieser Beziehungen bildeten sozusagen ein komplexes Freundschafts- und Beziehungsnetz. Dazu gehörte dann auch ab 1936 Jacques Bost, dem das Buch Das andere Geschlecht gewidmet ist. Der wiederum war mit einer dieser jungen Frauen auch zusammen und heiratete sie später. Also es war sozusagen eben eine komplexe Konstellation. 1943 wurde Simone de Beauvoir aus dem Schuldienst entlassen, eben weil auch diese Art von Beziehungen dann der Schulbehörde zur Kenntnis gebracht wurden und das eben als zu unordentlich und wenig nationalistisch im politisch korrekten Sinne galt. Sie hat dann von sich aus auch diesen Schuldienst nicht mehr weiterverfolgen wollen. Auch nach dem Krieg ist sie dann nicht mehr in die Schule zurückgekehrt, sondern hat dann tatsächlich von ihrer Publizistik, von ihren Romanen, von ihrer schriftstellerischen Arbeit gelebt. In diesen Jahren nach dem Zweiten Weltkrieg wurde auch die Zeitschrift Les Temps Modernes gegründet, also die moderne Zeiten, also ein wichtiges Organ dann auch für die politische Diskussion, also gegen die Kolonialkriege in Vietnam, in Algerien. 1947 machte Simone de Beauvoir eine USA-Reise, die auch Eingang gefunden hat in ihre schriftstellerische Arbeit, also eben im Bericht darüber und auch viele Bezüge im anderen Geschlecht auf die Erfahrungen von Frauen in den USA. Wichtig ist, dass sie dabei Nelson Algren kennengelernt hat, mit dem sie ein Verhältnis hatte, 1947 bis 1952. Also das ist nicht so, dass sie die ganzen Jahre und Jahrzehnte immer nur mit Sartre zusammen war, sondern auch eben mit Bost und Algren, die sich auch eben kannten und zusammen auch in den Urlaub fuhren, sich wechselseitig besuchten. Also es ist ja eigentlich witzig, eigentümlich, dass Simone und Jean-Paul Sartre immer in Hotels, häufig nebeneinander, manchmal untereinander, auch mit anderen Freunden in Hotels gelebt haben. 1949, das ist jetzt für uns, für diese Episode wichtig, wurde dann Das andere Geschlecht publiziert in zwei Teilen. Das Buch hatte dann über die Jahre große Erfolge, wurde anfangs aber auch massiv kritisiert als pornografisch, also wurde verächtlich gemacht wegen seiner Sprache, wegen der detailreichen Schilderung weiblicher Sexualität und weiblicher Körpererfahrung. 1954 erhielt sie den Prix Goncourt für das Buch Mandarine von Paris und in den letzten Jahren vor dem Tod von Sartre, also der 1980 war, pflegte sie ihn dann während seiner schweren Krankheit. Das Buch von Beauvoir, 1949 auf Französisch publiziert, 1951 dann auf Deutsch unter dem Titel Das andere Geschlecht, wurde dann als feministische Bibel bezeichnet, also als eine Grundlage für die neue Frauenbewegung, ein Manifest für eine neue Welt. Und man kann sagen, dass der Hintergrund dafür sicherlich ist, dass die Lage der Frauen sich schon seit den 20er Jahren und dann nach dem Zweiten Weltkrieg erheblich geändert hat. Also das betrifft viele Aspekte. Frauen erhielten das Wahlrecht, konnten an den Universitäten studieren, wurden berufstätig, wobei das eben auch interessant ist, dass sie bis 1965 kein eigenes Bankkonto haben konnten. Weil das Wahlrecht galt, galt dann auch wiederum Feminismus als überholt. Und durch den Kleidungsstil, dass es möglich war, Hosen zu tragen, gab es so eine Art androgyne Haltung, die eben dann auch wiederum kritisiert wurde. Ja, für Beauvoir ist es wichtig, dieses Buch zu verstehen als eine Auseinandersetzung mit den männlichen Mythen über Frauen. So fängt das Buch dann auch eben sehr energisch damit an, dass sie sagt, ich habe lange gezögert, ein Buch über die Frau zu schreiben. Das ist ein Reizthema, besonders für Frauen, und es ist nicht neu. In der Debatte über den Feminismus ist genug Tinte geflossen. Aber dann gibt es eben so viele männliche Schriften über die Frauen, dass sie den Eindruck hatte, dass es doch sinnvoll ist, dieses Buch zu schreiben. Und wenn man sich jetzt das so ein bisschen klar macht, dann ist es eigentlich auch ein Buch, was, obwohl es sehr viel, sehr nah an der Alltagswirklichkeit von Frauen sich bewegt, also sehr viele Details berichtet über kulturelle Praktiken, Gewohnheiten im Verhältnis zu Frauen, des Verhältnisses der Frauen zu ihrem eigenen Körper, zur individuellen Entwicklung von Frauen, ist das Buch eben doch auch eine Art theoretisches Buch in der Form eben der Schilderung von gelebten Erfahrungen. Das entspricht ihrer Vorstellung, die zurückgeht auf die Phänomenologie Husserls und auch den philosophischen Überlegungen Heideggers. Also, dass sie die Vorstellung hat, dass es eben darum geht, eine sehr konkrete, nah an den gelebten Erfahrungen der Individuen, der Frauen in diesem Fall, die Situation zu beschreiben, zu analysieren und die Konflikte für die Frauen darzustellen. Das geht, wie sie selber sagt, auch damit einher, dass sie bei so vielen Freundinnen gesehen hat, illegale Abtreibungen und die Folgen, also Entzündungen, schwierige Situationen, die manchmal lebensgefährlich waren, dann die Streitigkeiten in den Familien über die Mitgiften für die Frauen und dann eben die Konventionalität, dass eben die religiösen Hintergründe in den Familien dazu geführt haben, dass Liebesheiraten verhindert wurden, weil eben die Partner dann den Familien nicht gepasst haben. Das galt eben insbesondere für ihre enge Freundin, die mit Merleau-Ponty zusammen war und wo die Eltern von ihr dann nicht einverstanden waren, dass sie ihn heiraten würde, weil er ein uneheliches Kind war. Also das waren so konkrete Dramen, die sie vor Augen hatte und wo sie deutlich machen wollte, dass es für sie nicht akzeptabel ist. Das Buch, kann man sagen, ist philosophisch getragen von der Vorstellung, dass es Frauen nicht gibt. Ja, also dass es Geschlecht Männlichkeit, Weiblichkeit so nicht gibt. Frauen werden nicht als Frauen geboren, sondern sie werden dazu, ja, und das ist eben für sie eine wichtige Überlegung. Das ist ein Prozess des Werdens, der eben zur Grundlage hat die Freiheit. Also das ist ein sehr, sehr wichtiger Gedanke für sie, dass es ein Prozess des Werdens ist, des Gestaltens, des freien Entscheidens. Und deswegen ist im ersten Teil auch gleich eine Auseinandersetzung mit Biologie, mit der Psychologie und mit der politischen Ökonomie von Marx, um zu zeigen, dass Menschen, obwohl ja nicht zu bestreiten ist, dass es die Körper gibt, die Hormone, die psychologischen Prozesse, die ökonomischen Abhängigkeiten, dennoch die Menschen immer die Möglichkeit haben, zu entscheiden, in welcher Weise sie diese, wenn man sagen, Grundlagenbedingungen, wie sie die eigentlich jetzt nutzen wollen, welche Bedeutung sie ihnen geben, in welches Verhältnis sie sich dazu setzen. Und für sie ist eben jetzt wichtig, deutlich zu machen, dass seit vielen tausend Jahren im Verhältnis zu den Frauen und der Frauen zu sich selbst eben die Freiheit genommen wird mit dem Argument, es gäbe sowas wie ein ewiges Weibliches. Das ist interessant, weil Simone de Beauvoir in einer gewissen Weise da schon ganz intersektional, wenn man so will, argumentiert. Sie vergleicht es eben mit Rasse und Antisemitismus und Klasse. Also, dass sie sagt, na ja, die anderen sozialen Kategorien der Diskriminierung, der Unfreiheit haben einen ganz anderen Charakter als Geschlecht. Denn es handelt sich bei Rassismus oder bei der Judenfeindschaft eben um Feindseligkeiten gegenüber Minderheiten. Und im Fall der Arbeiterklasse, die ja keine Minderheit ist, handelt es sich um eine soziale Kategorie, die historisch geworden ist. Bei Geschlecht, so argumentiert sie, ist es anders, weil es gibt schon immer Geschlecht, ja, und diese Geschlechterdimension bedeutet auch, es ist nicht denkbar, dass eine Frau Revolution gegen sich selbst machen, um sich selbst abzuschaffen, also, sondern sie können eigentlich nur die Verhältnisse umgestalten, also in dem Sinne hat sie diese Vorstellung gegenüber anderen Form der Ausbeutung, der Herrschaft, der Diskriminierung, dass die Frauen sowas sind wie eine Kaste, also die eben eingeschlossen ist, verbannt ist in diese Definitionsmacht von Weiblichkeit. Weiblichkeit ist etwas, was sie eben grundsätzlich in Frage stellen will, und die Befreiung daraus ist eben deswegen so schwierig, weil, so ihr Argument, die Frauen eben in allen sozialen Klassen sich befinden, also genau genommen, ja, Frauen in allen gesellschaftlichen Bereichen, ja, sich bewegen, und insofern es gar nicht so einfach denkbar ist, dass Frauen so etwas bilden wie eine Kollektividentität, ein Wir, und gemeinsam eine Strategie entwickeln können, um eben für ihre Freiheit zu kämpfen. Was Beauvoir in dem Buch macht, ist zu zeigen, in welcher Weise die Frau in ein besonderes Verhältnis zu sich gebracht wird oder die Gesellschaft sich zu Frauen in einer besonderen Weise verhält, und das eben durch besondere Erziehungspraktiken. Da geht sie sehr, sehr, finde ich, sehr phänomenologisch detailliert auf die Prozesse ein, der Formierung von Weiblichkeit. Und sie hat die These, dass genau genommen Kinder zunächst mal gar nicht den Unterschied des Geschlechts machen, also der Penis des Jungs, die Vagina des Mädchens jetzt nicht entscheidend wahrgenommen werden. Das sind eigentlich ganz drollige Situationen, die sie dann schildert, dass eben dass eher darum geht, dass der Junge im Stehen pinkeln kann und dann das Mädchen angehalten wird, in die Hocke zu setzen. Und dann in ihren Beispielen die Mädchen dann häufig die Jungs beneiden dafür, dass sie eben im Stehen pinkeln können, es dann aber eben auch machen und auch in weitem Strahl. Also dass das eben aber schon auch verbunden ist mit Erziehungspraktiken, eben dass Väter dann die Söhne anweisen, im Stehen eben richtig zu pinkeln und so. Also das sind so wichtige Gesichtspunkte. Und für sie ist es theoretisch deswegen bedeutsam, weil sie das entlang eines Kategorienpaares thematisiert, nämlich von Immanenz und Transzendenz. Also für sie ist sozusagen das existenzialistische Moment an diesen Prozessen, dass Freiheit erlangt wird dadurch, dass man heraustritt und in die offene Zukunft hinein gestaltet. Und das ist ihrer Vorstellung nach etwas, was bei Jungs und dann Männern eher möglich ist, dass sie eben durch die Art und Weise, wie sie erzogen werden, also die Bedeutung, die der Penis dann für die Jungs und die Männer bekommt, eben verbunden ist mit Aggression, mit Gestaltung, mit Eroberung, mit Kraft, mit Kampf, und dass sie damit assoziiert das Heraustreten, also genau genommen die Jungs und die jungen Männer eben dann diese Fähigkeit zur Transzendenz, zur Eroberung haben, ja, und andere in eine Situation der Unterlegenheit bringen wollen, also die Situation gestalten. Und demgegenüber Frauen in der komplexen und widersprüchlichen Situation sind, dass sie eben einerseits autonome Subjekte sind und sein sollen, auf eine gewisse Weise, aber gleichzeitig dazu angehalten werden, sich selber zur Beute zu machen, damit sie Beute machen können, also sich selbst passivieren. Und das wiederum wird eben auch durch die Art des Geschlechtsteils, so ihre Überlegung, in einer gewissen Weise begünstigt, weil die Lustzone, also das Klitoralsystem, eben nicht nach außen erkennbar ist, sondern eben durch den Körper selbst verdeckt und für die Mädchen und jungen Frauen eben dann überhaupt erst langsam und ganz mühsam entdeckt werden kann und muss, so dass sie dann die Ansicht vertritt, genau genommen wird erst die reife Frau ab über 30 eine Person sein, die wirklich lustbetont leben kann und dann aber von ihrem Alter schon wiederum in eine Situation kommt, in der sie sich dann gar nicht mal mehr attraktiv findet und diese Art von lustvoller Praxis nicht mehr verfolgt. Also, aber entscheidend ist für sie dieser Unterschied von Immanenz und Transzendenz, also diese Fähigkeit eben nach außen zu wirken und die Widersprüchlichkeit, in die die Frauen dann dabei kommen. Aus der Sicht von Beauvoir sind beide Geschlechter gleich. Ihre körperlichen Eigenschaften sind unterschieden und werden von der Gesellschaft dann wiederum mit Bedeutungen besetzt, die eben sozusagen die das eine Geschlecht bevorzugt und hierarchisch überordnet und die Frau unterordnet. Deswegen auch die berechtigte Übersetzung, das andere Geschlecht. Die Frau wird eben in dieser Machtbeziehung zum anderen Geschlecht gemacht. Also der Mann setzt sich in diesem Verhältnis als das Absolute, als die Norm. Im Französischen bildet sich das auch sprachlich ab, weil l'homme eben gleichzeitig Mensch und Mann bedeutet. Also der Mann sozusagen als die Verkörperung des Menschen. Und das bezieht sie selbst auch wieder auf die Geschlechtsteile. Also dass eben die Transzendenz bedeutet, dass der Mann Lust mit der Ejakulation haben kann, direkt, also seine Gattungsaufgabe, nämlich der Zeugungsvorgang, direkt mit individueller Lust verbunden ist, während das bei der Frau durch Vagina und Klitoris voneinander getrennt ist. Das heißt, es ist eben möglich, dass Frauen mit Gewalt geschwängert werden, damit ihre Gattungsaufgabe erfüllen und eben das getrennt wird von der Lust. Und für Beauvoir ist jetzt eigentlich der entscheidende Gesichtspunkt, genau diesen Zusammenhang herzustellen. Also, dass die Frau als eine Person verstanden wird, die selber begehrt, also nicht erst begehren lernt durch den Mann, sondern selber von sich aus begehrt, selbst Lust entwickelt, Zugang zu ihrem Körper findet. Und das ist für die Art und Weise, wie sie jetzt ein Verhältnis zwischen Männern und Frauen thematisiert sehen will, ist das ein wichtiger Gesichtspunkt, weil sie dann betont, es geht um die Herstellung dieser Gleichheit. Es geht aber dann in dieser Gleichheit bei den körperlichen Unterschieden um die Herstellung von Wechselseitigkeit, um Austausch, um so etwas wie ein wechselseitiges Umarmen, Verschlingen, Umschlingen, ja, so dass es eben nicht ein Kampf ist. Das ist, glaube ich, ein wichtiger Gesichtspunkt, dass sie weg will von der Vorstellung, dass das Geschlechterverhältnis als ein Kampf verstanden wird. Sie kritisiert, dass das männliche Vokabular in hohem Maße militärisch ist, ja, und also viele Metaphern für die Geschlechtsteile und für die Sexualpraktiken, die erotischen Beziehungen eben durch militärische Ausdrücke zum Ausdruck gebracht werden. Und sie hat eben die Vorstellung, dass es um die Herstellung dieser Wechselseitigkeit geht, um die Anerkennung und nicht um die Erzeugung, die Schaffung eines anderen, was sozusagen rausfällt aus der Vorstellung von dem, was normal ist. Ja, wichtig in dem Zusammenhang ist, dass sie auch sich dagegen wendet, dass in diesem Kampfverhältnis Männer sich damit affirmieren, dass sie die Frauen unterordnen, also sich selbst Bewusstsein dadurch verschaffen, dass sie sich als absolute Subjekte, als wesentliche Subjekte setzen und die Frauen als ein Mangelwesen von sich absetzen. Das heißt, für sie ist von großer Bedeutung, dass es eben Aufklärungen gibt über den Körper der Frau, also dass Frauen selbst lernen, ihren Körper früh kennenzulernen, so dass sie nicht in die Situation kommen. Das ist etwas, was sie ausführlich schildert, also auch die Entstehung von Ekel gegenüber dem eigenen Körper, also der Menstruation, den Körperflüssigkeiten, dass es eben wichtig ist, den Körper kennenzulernen. Dass sie für sehr wichtig hält, also im Gespräch mit Alice Schwarzer äußert sie das sehr entschieden, dass Frauen eben berufstätig werden, ihr eigenes Geld verdienen, um damit auch von den Männern ökonomisch unabhängig zu sein. Also das heißt, andere Voraussetzungen zu schaffen, um eigenständig als Frauen mit Bewusstsein zu leben und eben auch sich dessen bewusst zu sein, dass sie selber ein erotisches Bedürfnis haben und das eben auch verfolgen und sich nicht eben entlang dieser Dynamik bewegen, also dass sie sich zur Beute machen lassen oder zum Objekt, um eben selber dann Männer einzufangen. Das heißt also, letztlich geht ihre ganze Argumentation darauf, zu sagen, ja, wir haben diese Unterschiede von Männern und Frauen, die eben auch biologisch begründet sind. Aber genau genommen ist es eine Frage, wie wir gesellschaftliche Verhältnisse schaffen, in denen die beiden Geschlechter nicht derart gegeneinander stehen und kämpfen, sondern Gemeinsamkeiten entwickeln in einer Art von wechselseitiger Beziehung. Das ist interessant, weil ich glaube, dass sie dann an einem Punkt sogar die These vertritt, dass das etwas ist, was dann als demokratischer Sozialismus bezeichnet werden kann. Ja, also wenn sie vom demokratischen Sozialismus spricht, dann heißt es da, in einem demokratischen Sozialismus, in dem die Klassen, aber nicht die Individuen abgeschafft wären, behielte die Frage des individuellen Schicksals und damit die der Geschlechterdifferenzierung ihr ganzes Gewicht. Die sexuelle Beziehung der Frau zum Mann ist nicht identisch mit der des Mannes zu ihr und ihre Bindung an das Kind ist mit keiner anderen vergleichbar. Also sie kritisiert das Modell, wie sie das in der Sowjetunion kennengelernt hat, also die Berufstätigkeit der Frauen als alleiniger Maßstab. Worum es ihr eben auch geht, ist genau diese Überwindung dieser Art von Hierarchie, dass Frauen eben zum Objekt gemacht werden, über das dann verfügt werden kann.
5: Viele glauben, dass die beiden Geschlechter sich immer in Zwist und Streit befinden und dass Brüderlichkeit ihnen nie möglich sein wird. Tatsache ist, dass weder die Männer noch die Frauen heute mit dem jeweilig anderen Geschlecht zufrieden sind. Aber die Frage ist, ob ein ursprünglicher Fluch sie dazu verdammt, sich gegenseitig zu zerreißen, oder ob die Konflikte nur einen vorübergehenden Moment der Menschheitsgeschichte ausdrücken. Wir haben gesehen, dass trotz aller Legenden kein physiologisches Schicksal dem männlichen und dem weiblichen Geschlecht als solchen ewige Feindschaft auferlegt. Der Geschlechterkampf ist nicht unmittelbar in der Anatomie des Mannes und der Frau enthalten. Der Streit wird andauern, solange Mann und Frau sich nicht als Gleiche anerkennen. Das heißt, solange die Weiblichkeit als solche bestehen bleibt. In der menschlichen Kollektivität gibt es nichts, was natürlich wäre, und die Frau ist ein Produkt der Zivilisation. Sie wird weder durch ihre Hormone noch durch geheimnisvolle Instinkte bestimmt, sondern durch die Art und Weise, wie sie ihren Körper und ihre Beziehung zur Welt über das fremde Bewusstsein der anderen wieder erfasst. Die Frau ist das, wozu man sie gemacht hat. Das Schicksal der Frau kann nicht in Ewigkeit geschrieben stehen. Unter den Geschlechtern werden neue körperliche und affektive Beziehungen entstehen, die wir uns nicht vorstellen können. Die Begriffe vom ewig Weiblichen, von der schwarzen Seele, vom jüdischen Charakter abzulehnen, bedeutet ja nicht zu verneinen, dass es heute Juden, Schwarze, Frauen gibt. Diese Verneinung wäre für die Betroffenen keine Befreiung, sondern ein Fluch ins Unauthentische.
4: Zum Gespräch über das Buch von Simone de Beauvoir, Das andere Geschlecht, begrüße ich Andrea Mayhofer. Hallo Andrea.
6: Hallo Alex.
4: Ja, schön, dass du da bist aus dem fernen Basel.
6: Ich freue mich auch.
4: Du hast ja jetzt viele Jahre in Basel Geschlechterforschung gemacht, also dort die Professur für Geschlechtertheorie wahrgenommen, davor ein Buch geschrieben, Geschlecht als Existenzweise, also schon vom Titel verbunden mit dem Existenzialismus, der dich ja auch intellektuell immer fasziniert hat, und bist eine der Mitherausgeberinnen der wichtigen Reihe Politik der Geschlechterverhältnisse. Genau, wir wollen jetzt zu dem Buch Das andere Geschlecht von Beauvoir diskutieren. Und vielleicht fangen wir mal an mit dem Existenzialismus. Ja, ich meine, das wird ja in dem Buch mal angesprochen, aber es wird jetzt nicht gesagt, das ist jetzt sozusagen eine Ausführung zur Philosophie des Existenzialismus. Genau, wie spielt's denn rein?
6: Ich meine, da ist ein zentraler Punkt, sozusagen der Ausgangspunkt ist die Einsicht oder die Vorstellung, Gott ist tot. Also das ist sozusagen die Prämisse, auf dem diese Überlegungen dann sozusagen entwickeln. Und das heißt eben für Beauvoir zum Beispiel, wenn Gott tot ist, also dann ist auf der einen Seite alles erlaubt, ja, und in dem Sinne aber auch klar, es gibt keine Essenz des Menschen, kein vorgängiges Wesen des Menschen. Also das ist ja immer vorher mit diesem Glauben an Gott, der hat eine bestimmte Vorstellung, was Menschsein ist. Das ist jetzt eben mit diesem Gott ist tot auch weg.
4: Damit ist ja auch die Vorstellung weg, dass die Frau aus der Rippe des Mannes gemacht wurde.
6: Zum Beispiel eigentlich schon. Genau. Ne? Aber es hält sich ja, wie sich ja auch dann immer wieder zeigt. Also diese Abhängigkeitsgeschichte. Ja, also es ist klar, es gibt in dem Sinne keine Essenz des Menschen, also keine vorgängige Bestimmtheit, was Menschsein ausmacht. Ja, also was Menschsein ausmacht, wird damit einerseits ganz in die Verantwortung der Menschen selbst delegiert oder der gesellschaftlichen Verhältnisse, ja. Also das mit dem Existenzialismus auch verbunden ist, mit diesem Verständnis, eine bestimmte Aufgabe, die der Mensch hat. Ja, er muss nämlich das eigene Leben selbst entwerfen. Also er muss Subjekt des eigenen Lebens sein. Und das ist deswegen wichtig, weil genau in der herrschenden bürgerlichen Geschlechterordnung der Frau dieses Recht, ein eigenes Subjekt zu sein, abgesprochen wird. Also das heißt, in dem Sinne ist praktisch durch die bürgerliche Geschlechterordnung der Frau ein zentrales Element von Menschsein und die Aufgabe von Menschsein sozusagen verwehrt. Und das ist eigentlich das, was der Grundkern ist, ja, für eine existenzialistische Haltung, dann zu sagen, nee, das muss auch für uns Frauen gelten und nicht nur für Männer.
4: Ja.
6: Also eine Subjektivität, eine eigene weibliche Subjektivität zu entwickeln, selbstbestimmt zu sein, das hat ja viele, viele Konsequenzen, berufstätig, eigenständig und so weiter.
4: Genau, genau. Man könnte ja sagen, dass wenn wir jetzt bei diesem Punkt sind, dieser Zweigeschlechtlichkeit, ja, die sie ja vertritt. Das Buch ist 1949 publiziert worden. Dann ist ja die geschlechtertheoretische Diskussion weitergegangen. Also das würde ja heute nicht mehr so in dieser Gegenüberstellung von Mann und Frau und Zweigeschlechtlichkeit verhandelt werden, oder? Wie würdest du das sehen? Also, weil das berührt ja dann auch ein bisschen, was genau bedeutet jetzt das Buch für die aktuelle Diskussion?
6: Letztendlich ist ja natürlich das, was eigentlich Beauvoir beschäftigt, genau die Kritik an dieser Zweigeschlechterordnung. Mhm. Also, die eben heißt, Mann ist das und das und Frau ist eben Hausfrau, Gattin, Mutter. Also alles, was die bürgerliche Geschlechterordnung sozusagen erfordert an unterschiedlicher Sozialisation von Männern und Frauen. Und vor dem Hintergrund ist ja wichtig, diese Geschlechterdifferenz hat ja dazu geführt, dass die Frauen bis in die 80er Jahre aus den Menschen- und Bürgerrechten ausgeklingt waren. Ja, sie waren ja nicht mitgedacht da drinnen, sondern im Gegenteil, sie waren ausgeschlossen. Und das hieß ja zum Beispiel auch im familiären Kontext, dass sie zivilrechtlich dem Mann untergeordnet waren. Also die mussten dem Mann gehorchen. Mhm. Also es war klar, diese Geschlechterdifferenz ist nicht einfach eine gleichberechtigte, die sind halt verschieden, sondern es stellt von vornherein ein hierarchisches Verhältnis zwischen Männern und Frauen her. Und das ist eigentlich erstmal der Ausgangspunkt, um den es Beauvoir geht, dass diese Form der Hierarchisierung überwunden wird. Das heißt nicht, dass es nicht auch möglich ist, dass es Differenzen zwischen Männern und Frauen gibt, dass das auch etwas ist, was lustvoll besetzt werden kann, ja auch in der Sexualität zum Beispiel, ist das sogar teilweise für Beauvoir durchaus ein ganz wichtiger Punkt, ja, dass da unterschiedliche Körperlichkeiten und auch unterschiedliche libidinöse Interessen und so aufeinandertreffen. Ja, aber eben in dem Sinne unter Umständen in einer Beziehung, einer heterosexuellen Beziehung anders als eben in einer bisexuellen Beauvoir, was ja für Beauvoir auch ein ganz wichtiger Punkt ist. Also in diesem Sinne geht es eigentlich schon darum, diese Binarität aufzubrechen und gleichzeitig aber nicht total zum Verschwinden zu bringen, sondern wirklich letztendlich geht es um die Hierarchie. Die Überwindung der Hierarchie und auch zum Beispiel eben Zuordnungen zu sagen, die Frau ist Natur, der Mann ist Kultur oder die Frau ist Objekt, der Mann ist Subjekt oder so. Diese oder rational, irrational, diese Geschichte natürlich, die sind Bestimmungen. Ja, die gehören natürlich genau zu dieser Geschlechterordnung und die gehören auch in dem Sinne dann immer überwunden. Aus dieser Binarität will sie raus.
4: Ja. Wollen wir noch mal ein bisschen zurück zu dieser Sozialisation, weil das wäre ja ein Anschluss gewesen an den vorherigen Punkt, dass sie sagt, ja, Freiheit bedeutet ja auch, dass Individuen lernen, tatsächlich sich den Raum zu nehmen, also den Körper zu kennen, die Freiheitsmöglichkeiten auszuloten, also eigenständig, also nicht Angst zu haben vor dem Risiko der Freiheit, sondern die Freude an der Freiheit, an dem offenen Horizont. Das ist ja etwas, was sie ja auch betont, dass es eben, dass Leute sich dann auch in diese Abhängigkeit flüchten, weil sie einfach Angst vor dem Risiko haben, aber natürlich auch rein sozialisiert werden in dieses Bedürfnis nach Halt, nach Autorität, nach Orientierung. Ja, man könnte sagen, eigentlich ist es ein ganz schönes Moment, was man auch dann eben in der älteren kritischen Theorie findet, ja, die ja auch dann so antiautoritär denkt, ja. Also, und eben diese Vorstellung hat, ja klar gibt es diese Determinanten in der Ökonomie, in der Psychologie, aber es geht ja eben darum, sich den Raum der Freiheit zu erschließen. Aber das muss ja sozialisatorisch irgendwie vermittelt sein.
6: Ja, also sagen wir mal, für Beauvoir ist der zentrale Schritt erstmal eine geschlechtsspezifische Sozialisation in Schule und Institutionen muss weg. Ja, weil eine geschlechtsspezifische Sozialisation heißt eben, du produzierst sozusagen im Erziehungssystem, wenn man es jetzt mal so nennen, ja, unterschiedliche geschlechtsspezifische bestimmte Personen, ja, also eben Männer und Frauen. Und wenn du das überwinden willst, dann musst du natürlich eine vollkommen andere Vorstellung entwickeln, was eigentlich Menschlichkeit ausmacht, ja. Und dann kann man nicht sagen, Autonomie gehört den Männern und Abhängigkeit gehört zur Weiblichkeit, ja, sondern dann müssen all diese Vorstellungen, ja, müssen sozusagen in Bewegung geraten.
4: Welche Rolle spielen denn die Mütter? Ich meine, also wie tragen eigentlich die Frauen selbst dazu bei, dass die dann in der Sozialisation die nachwachsenden Mädchen, jungen Frauen, Frauen genau in diese Hierarchie einsozialisiert werden. Im Fall von Beauvoirs Mutter, die war streng katholisch, es war extrem konventionell, es war auch ein, wenn man jetzt an die Ehepartnersuche denkt, glaubt man gar nicht, dass das erst so ein paar Jahrzehnte her ist, ja, also jetzt mal gerade, ja, 100 Jahre, also man denkt, das ist irgendwie Feudalismus, ja, oder 19. Jahrhundert, ja, also, aber ich meine, mich hat es jetzt einfach interessiert, ob du,
6: naja, also ich meine,
4: welche Rolle die Frauen selbst da auch an der Produktion ihrer eigenen Unterwerfung haben.
6: Wenn also man so nach, mal so nach, will, nach Beauvoir ja. kann man durchaus sagen, dass sie das natürlich genau auch sieht und für sie auch ein Teil des Problems ist. Also dass natürlich es nicht nur darum geht, und das finde ich ist wichtig, weil das sehr oft übersehen wird bei der Lektüre von Beauvoir. Sie kritisiert ja nicht nur die Männer, ja, also die Frauen so machen oder in Situationen bringen, wo sie so erzogen werden, auch durch Frauen so erzogen werden, die Frauen, sondern dass es genau darum geht, dass diese Entgegensetzung, ja, eben von Aktivität und Passivität, ja, nicht mehr geschlechtsspezifisch aufgeladen wird.
4: Ja,
6: ja, sondern dass damit, aber genau genommen muss man auch sagen, dass was dann passiert, ja, wie dann zum Beispiel Aktivität eigentlich, wenn es nicht geschlechterdifferent aufgeladen wird, was ja bis heute der Fall ist, ja, was dann eigentlich passiert, ja, wenn das geschlechtslos ist und für alle sozusagen Menschen gilt, ja, auch das sind ja auch teilweise Begrifflichkeiten, die auch nicht nur geschlechtsspezifische Hierarchien herstellen, sondern auch kulturelle Hierarchien oder auch sozusagen Klassenhierarchien, ne? Mhm. Also eine bestimmte Art von Körperpflege oder Selbstbeherrschung hat ja auch ein Klassenelement, ne?
4: Ja, klar.
6: Also von daher, das muss alles in Bewegung geraten, ja? Aber wie das dann wieder sich zusammenfügt, ja? Da hat sie in dem Sinne eigentlich kein Bild. Also was sie macht, ist all diese Probleme aufzuzeigen, ja, und auch die Dynamik, die da drin liegt und das sozusagen auch das Todbringende eigentlich da drin auch. Weil die Menschen zerstören sich ja auch in ihren Romanen immer wieder. Also da passiert ja auch teilweise Gruseliges. Ne? Mhm. Also das ist ja auch was, hat ja auch was nicht nur Selbstzerstörendes, sondern auch tatsächlich Tötendes für andere.
4: Ja, die Alice Schwarzer fragt sie nach ihrer Befreiungsperspektive. Ja, also in einem Interviewband, ja, und da sagt sie, ja, da muss sie drüber nachdenken. Sie findet auch, also dass diese Kritik aus der neuen Frauenbewegung dann nach 68 an diesem Buch, jetzt das andere Geschlecht, durchaus berechtigt ist, weil sie sagt, ja, sie hat dazu letztlich zu wenig gesagt, wie das jetzt übersetzt, was das übersetzt heißen würde in strategische Vorstellungen.
6: Ja, ja. Das eben, deswegen, das meine ich, ne? Mhm. Also da, aber was ich jetzt schon sagen würde, wenn wir jetzt doch versuchen, sowas wie ein Ziel zu formulieren, ja, ja, genau, wohin es gesellschaftlich gehen muss, da gibt's dann schon einen Punkt, der sich aus dem auch ergibt, was wir jetzt bisher angesprochen haben, nämlich zu sagen, eigentlich geht es um eine Gesellschaft, in der die wechselseitige Anerkennung aller als Gleiche in ihrer jeweiligen Differenz und Andersheit realisiert wird. Also das heißt, Differenz darf nicht mehr als Argument genommen werden zur Hierarchisierung, sondern Differenz soll positiv anerkannt werden.

0: immer bestehen bleiben werden. Da die weibliche Erotik und folglich die sexuelle Welt der Frau eine besondere Gestalt haben, bleibt es nicht aus, dass sie in der Frau auch eine besondere Sinnlichkeit und Empfindsamkeit erzeugen. Ihre Beziehungen zum eigenen Körper, zum männlichen Körper, zum Kind werden nie identisch mit denen sein, die der Mann zu seinem Körper, zum weiblichen Körper, zum Kind unterhält. Und jetzt kommt es, diese Formulierung, diejenigen, die so viel von Gleichheit in der Unterschiedlichkeit reden, sollten wohl die Letzten sein, die bestreiten, dass es Unterschiede in der Gleichheit geben kann. Das ist dein Punkt. Ne? Unterschiede in der Gleichheit. Ne?
1: Ja, die Frage ist nur, was heißt denn das?
0: Ja, das musst du jetzt beantworten.
1: Ja, ich würde sagen, das ist eben genau nicht Hierarchisierung.
0: Ja, genau. Sie wendet sich gegen Institutionen, die Monotonie schaffen.
1: Ja,
0: also das
1: sie
0: wäre
1: nicht
0: zum Beispiel, das wäre zum Beispiel die Ehe, die Familie, also das ist etwas, was sie wirklich immer wieder kritisiert, ja. Form von, also monoton, gleichförmig ausgestaltenden sozialen Verhältnissen, in denen die Individuen genau nicht in den offenen Horizont hinein frei handeln können.
1: Ja, deswegen ist für sie auch natürlich die Möglichkeit der Berufsentwicklung ganz entscheidend.
0: Ja,
1: also die Möglichkeit, eigenständig zu sein, sich entscheiden zu können, ich gehe jetzt, eigene Erfahrungen zu machen, die nicht unbedingt von der anderen Person geteilt werden, also jetzt geteilt im Sinne von, es ist immer alles dasselbe, sondern dass es eben tatsächlich in dieser Entwicklung auch eine Möglichkeit gibt, Unterschiedlichkeiten, aber die sind nicht normativ bezogen auf Männlichkeit und Weiblichkeit.
0: Ja. Ich würde gerne diesen Punkt jetzt, den wir gerade haben, nochmal insofern stark machen, weil ich finde, sie macht da wirklich ein, also du hast es ja auch jetzt schon angesprochen, ein interessantes Argument mit Blick auf die Lusterfahrung der Frauen. In der MeToo-Diskussion, wurde ja immer gesagt, also zum Beispiel von Catherine Deneuve, dass ja es Flirt geben muss, es muss das Mysterium, ein bisschen das Mysterium des Weiblichen geben, damit es Flirt gibt, das Spannungsverhältnis, das Knistern zwischen den Geschlechtern und dass es eben eine Verarmung wäre, wenn eben diese Situation nicht mehr so spannungsgeladen wären. Also diese Mystifikationspraxis, die eben damit einhergeht, weil Simone de Beauvoir selbst in ihrem Buch genau diese Beispiele anspricht, also 70 Jahre früher, und sagt, diese Art des Redens über Geschlechterverhältnis findet sie völlig unproduktiv, weil ja so getan wird, als würde das eigentlich lustvoll erotisch und erotische Wonnen, wie sie sagt, der Frau verhindern, was ja überhaupt nicht der Fall ist aus ihrer Sicht. Im Gegenteil, dass sie eben dann schreibt, wenn man der Frau ihre souveräne Individualität zurückerstattet, nimmt man dem Liebesakt nicht seine Wonnen.
1: Ja.
0: Also das schloss jetzt an deine Überlegung mit der Wechselseitigkeit der Erfahrung und das heißt nicht dieses auratische, mystifizierende, der Geschlechterkampf, sondern eben in der Differenz ein gleicher Zugang zur Lust entwickeln. Das ist eigentlich das, was ihr vorschwebt. Als eine Perspektive, wenn man so will.
1: Ja, ich meine, wenn wir jetzt schon bei der Sexualität sind, wenn du dir eine gleichberechtigte Sexualität vorstellst, heißt das ja, dass sozusagen, also ja zwischen Männern und Frauen, hieße das ja auch genau zum Beispiel bezogen auf die unterschiedliche Körperlichkeit, also wenn wir jetzt von Beauvoir ausgehen, der Rechnung zu tragen, was du natürlich in einer lesbischen oder einer schwulen Beziehung hast du es mit ähnlichen, zumindest nicht dem gleichen, aber ähnlichen Körperlichkeit. Das bedeutet eine andere Form von Sexualität, also was da Lust ist und so. Also in dem Sinne ist auch für sie ganz klar, dass das nicht die herrschende patriarchale Vorstellung von Lust überhaupt die ist zwischen Männern und Frauen, sondern dass das genau auch ein Teil ist, der verändert werden muss.
0: Da ist sie sehr, sehr klar, sehr kritisch. Es gibt wunderbare Stellen, wo sie

0: Sie sagt, das ist einfach nur, also sowieso die Mechanik der Ejakulation beim Mann, aber auch dieses zwanghafte Lustmachen, ja, des Mannes bei der Frau, das ist eigentlich auch eine enterotisierende, also zweckorientierte Art ist, über den Körper des anderen zu verfügen und zum Objekt zu machen.
1: Ja, nun in dem Sinne ist, also wenn wir jetzt schon an diesem Punkt sind, ist es schon interessant, wie wichtig für Sie die Veränderung der Geschlechterverhältnisse, also eine sozusagen eine Gleichberechtigte in der Differenz herzustellen, auch sich in der Sexualität zeigen sollen.
0: Ja,
1: sollte.
0: Ich finde,
1: also das ist ja nicht so selbstverständlich. Nein. Normalerweise war das ja immer Beruf, ja, Erziehung, ja, gesellschaftliche Möglichkeiten und so. Für Sie ist es aber in der Tat auch ein ganz zentraler Element, was das bezogen auf die sexuellen Praktiken an.
0: Genau, ich finde, dass Sie ja wirklich sehr, sehr detailliert und genau, das wurde ihr ja dann auch als pornografisch vorgeworfen. In der englischen Ausgabe wurde dann auch vieles gestrichen, weil es als pornografisch galt. Ja, dass sie sehr detailliert auf Körperpraktiken eingeht. Ja, das ist auch teilweise wirklich beeindruckend und erhellend, wo man denkt, wie schade, dass ich es nicht selber mit 14 oder 15 schon kannte, dieses Buch, weil wäre einem wahrscheinlich auch vieles erspart geblieben. Ja, und gleichzeitig finde ich, dass sie manchmal, also bei, wenn sie die Situation, die Sexualität von Männern beschreibt, dann doch irgendwie die Komplexität männlicher Sexualität gar nicht so wirklich im Blick hat, ist jetzt auch nicht ihre Aufgabe. Es geht ja jetzt um die Frau, also das andere Geschlecht, also
1: in
0: die Dominanz,
1: Tat, ja,
0: ja, völlig einverstanden. Aber manchmal hat es mich dann doch so ein bisschen ja, gewundert oder auch, naja, geärgert, finde ich, ein bisschen zu weit gegriffen. Aber weil ich finde, dann hat sie so eine stereotype Vorstellung davon, ja, also dass sie so diese Vorstellung männlicher Transzendenz ist einfach der erigierte Penis und die Ejakulation. Und das ist es. Und die ganze erotische Seite des männlichen Körpers und die Komplexität auch männlicher Sexualität dann gar nicht so wirklich in den Blick nimmt. Das könnte man, also das würde mich interessieren, wie du das siehst. Also, ne, also jetzt nach so viel Jahrzehnten geschlechtertheoretischer Diskussion, wie schätzt du das ein mit diesem Binarismus?
1: Naja, ich würde sagen, also was sich jetzt in dem Punkt, den du jetzt problematisierst, zeigt, ist natürlich schon, sie hat es mit sehr rigiden, patriarchalen, mit einer bestimmten Form von Männlichkeit zu tun. Wo sie sich besser auskennt, ist die sozusagen die Vielfältigkeit von Weiblichkeiten aufgrund ihrer eigenen Erfahrungen mit anderen Frauen, ja? Also die ja eben nicht sie selber sind. Ja? Bezogen auf Männer ist sie da, glaube ich, wirklich sehr
0: Aber ich finde auch, dass sie eben Homosexualität, Transsexualität, also diese, also wenn wir jetzt über Pluralisierung nachdenken würden, also die vielen, vielen.
1: Ja, aber das ist genau ein Punkt. Das war ja auch das, was ich vorhin, glaube ich, schon versucht habe zu sagen, ist, dass sie in diesem Dilemma sozusagen der Frau bezogen auf den Mann drinne bleibt. Das ist das, was eigentlich das Hauptproblem ist. Und sie will dazu sozusagen eine andere Dynamik reinbringen, ja, also die Subjekt-Subjekt-Beziehung, wie man das dann nennen kann. Aber bezogen auf die Pluralisierung von Geschlecht, die darin liegt, in dieser ganzen Thematik,
0: ja, genau,
1: die ist für sie nicht wirklich, also das ist nicht ihr Schritt. Ihr Schritt ist eine Veränderung bezogen auf Sexualität und das ist dann die heterosexuelle und die bisexuelle Sexualität, aber du hast nicht eine Vervielfältigung.
0: Vielleicht zum Schluss nochmal die Frage, das Buch ist jetzt 75 Jahre alt, 49, ja, also publiziert in Frankreich, 51 in Deutschland und jetzt könnte man sich natürlich fragen, in mancher Hinsicht ist das Buch ja eigentlich immer noch ganz aktuell. Ich meine, das ist ja ein Manifest der zweiten Frauenbewegung, ja? Und wo steht das jetzt eigentlich? Also die Frage der gesellschaftlichen Gleichheit.
1: Naja, also ich meine, wenn man ernst nimmt, was sie bezogen auf die Geschlechterdifferenz formuliert, dann geht es letztlich um eine Gesellschaft, die überwindet das, was wir heute noch als ganz elementare Dynamik haben, nämlich Selbstaffirmierung und Veränderung. Mhm. Ja, also ständig sozusagen sich selber setzen und das aber nicht einfach, ich setze mich und du bist da auch auf deine Weise, mit deiner Freiheit, sondern dass eigentlich das Zentrale dieser ganzen Dynamik, die sie beschreibt, in dem Geschlechterverhältnis übertragbar ist, dass eigentlich in der Gesellschaft permanent eine Dynamik ist, auch bezogen auf Klasse, bezogen auf Rassifizierungsprozessen, das hat sie ja alles im Kopf, ja, kolonialen Geschichten und so weiter. Ja, genau. Ja, dass du sozusagen mit einer gesellschaftlichen Struktur zu tun hast, die immer wieder diese Dynamik hat, dass die Herrschenden eine Selbstaffirmierung betreiben. Also wenn wir jetzt mit das aktualisieren auf das, was Trump macht, dann haben wir da genau eine Haltung, Männlichkeit nochmal zu bestärken und nochmal sozusagen selbstaffirmierend, sozusagen gesellschaftlich zu setzen und zu sagen, und das ist der Maßstab, ja, und ihr als Frauen, ja, seid verändert. Also das ist ganz klar, die haben eine andere Rolle, die sind nicht gleichberechtigt, ja, sondern das würde ja, also jetzt im Konzept dieses ja sehr traditionellen Konzept von Männlichkeit, immer auch eine Infragestellung der eigenen Subjektivität und Souveränität bedeuten, wenn es da sozusagen weibliche, gleichberechtigte andere gäbe.
0: Die Bedrohung der Unterscheidung, also dass jetzt eben Transpersonen diskreditiert werden, dass die Gender Studies finanziert,
1: das ist natürlich jetzt sozusagen, einerseits haben wir Trump, aber andererseits Trump ist ja selber antigenderistisch.
0: Ja.
1: Ja, also in dem Sinne ist ja ganz klar, dass alle diese Dinge wieder abgeschafft werden sollen im Erziehungssystem, in der Universität und so weiter. Ja, also dass ganz klar ist, dass es diese Pluralisierung von Geschlecht und Sexualität genau ein Ziel ist, was zurückgedreht oder weggefegt oder wie auch immer jedenfalls verboten wird. Ja, und das heißt eben, es passiert genau das. Es passiert eine Selbstaffirmierung, die das andere zum anderen macht, aber eben zum negativ besetzten, dass eben der Existenzberechtigung beraubt wird.
0: Für mich eine der erschütterndsten Dinge war vor einer Weile, also als es um die Frage der Sexualaufklärung in der Schule ging, ja, dass es dann massive, also Prozesse gab, Aufklärung zu verhindern, so dass klar ist, dass eigentlich die Kinder gar nicht das Vokabular erlernen, mit dem sie in die Lage kommen, zu erkennen, dass es jetzt einen Übergriff auf ihren Körper gegeben hat. Also das, was genau Beauvoir sagt, dass die Frauen Jahre und Jahre ihre Körperteile, also ihre erogenen Zonen gar nicht körperlich erschließen können, ihnen das nicht zugänglich ist, dass Frauen ihren Körper entdecken, aber dafür erstmal erwachsen werden müssen, anstatt dass wir das schon ganz früh bei den Kindern machen, also Kinder, also und das eben politisch bekämpft wird als Frühsexualisierung, so als hätten Kinder nicht eben schon früh auch eine Sexualität, ja.
1: Ja, also was da ja auch eben sehr deutlich wird, und Trump ist jetzt, finde ich, ein sehr gutes Beispiel dafür, ist eben, dass Männlichkeit eine rigide Gesellschaftsform darstellt. Ja, ja, also dass da ganz viele Aspekte, die jetzt in Bewegung geraten sind, eben genau auch diese Dynamik zu überwinden von Selbstaffirmierung und Veränderung, eigentlich historisch wieder zurückgedreht wird.
0: Das wollen wir verhindern.
1: Das wollen wir verhindern.
0: Ja, vielen Dank, Andrea, für das wunderbare Gespräch über diese vielen, vielen aufregenden Aspekte, ja, die in dem Buch von Beauvoir enthalten sind. Ja, genau. Und wir hoffen, dass die Emanzipation mit großen Schritten diesen Rückfall überwinden kann.
1: Ich glaube auch nicht, dass es funktioniert. Also dieser Rückfall funktioniert nicht.

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Na, kommt euch dieser Song bekannt vor? Mr. Tambourine Man von Bob Dylan aus 1965. Oft gecovert und bei uns berühmt gemacht durch die Birds. Willkommen bei Romantik International mit Edwin Meyerhofer. Ich werde bisweilen gefragt, was ich denn unter Romantik genau verstehe. Eine warme, klare Sternennacht mit einem Himmel voller Geigen? Zwei Verliebte am Strand bei Sonnenuntergang? Oder ein Bett im Kerzenlicht, voller roter Rosen, in Herzform ausgestreut, doch dazu auf weißem Samt, wie im berühmten Nights in White Satin von den Moody Blues? Nein, so eng sehe ich das nicht. Romantik ist für mich ein sinnliches Erlebnis, eine intensive, erhebende Emotion, die einem durch und durch geht und eine quasi verschmelzen lässt mit der Person oder der Atmosphäre, die dieses Gefühl erzeugt. Das kann ein Mensch sein bei einer Liebesbeziehung, ein lange nicht gehörtes Lied, ein lange nicht verspürter Duft aus nostalgisch erinnerten Kindheitstagen oder auch die sogenannte Lagerfeuerromantik, ein Gefühl des Einsseins mit wilder, freier Natur, Wild West-like auf dem Rücken eines Pferdes oder mit dem Chopperbike auf endlosen amerikanischen Highways durch Monument Valley-artige Landschaften, wie einst im Film Easy Rider. Einfach das Gefühl von Freiheit, wie Birds Bandleader Roger McGuinn es in Easy Rider ausdrückte. All they wanted was to be free. Wir kommen später noch dazu. Damit sind wir beim Thema. Die Birds. Mit Y, aber hochfliegende Fantasie ist in ihren Texten dennoch immer wieder spürbar. In ihrer aktiven Zeit, 1964 bis 1973, waren sie eine der populärsten Gruppen der USA und der Welt. Ihr musikalischer Stil war ein unverkennbarer Mix aus Elementen britischer Popmusik, vor allem der Beatles, Psychedelic Rock und amerikanischer Folk- und Country-Musik. So erzeugten sie mit den sphärischen Klängen einer zwölfseitigen Gitarre und ihrem dreistimmigen Harmoniegesang ein Gefühl von Lagerfeuer und Freiheitsromantik. Oft schimmern Gedanken der Friedensbewegungen ihrer Zeit durch die Texte. Auch die Liebe wird bisweilen besungen, ist aber nicht Hauptthema. Die ursprünglichen Mitglieder der Band waren der Frontman Roger McGuinn, Gene Clark, Chris Hillman, David Crosby und Michael Clark. Unter ihnen gab es oftmals einen Wechsel, sodass am Ende von der Originalbesetzung nur noch McGuinn und Hillman übrig blieben. David Crosby etwa gründete 1968 zusammen mit Stephen Stills, Graham Nash und Neil Young eine eigene Folk-Rock-Gruppe. Anfangs wurde viel mit Bob Dylan zusammengearbeitet. Die Birds sangen mehrere Titel von ihm, unter anderem den eben gehörten Mr. Tambourine Man. Ein weiterer davon ist The Times They Are A-Changin'. Obwohl der Song schon 1964 geschrieben wurde, ist er von geradezu erschreckender Aktualität. Die Flut rundherum ist im Steigen und wer nicht endlich anfängt zu schwimmen, wird bald untergehen wie ein Stein.

Und nachdem alle guten Dinge drei sind, hier noch ein dritter, sehr poetischer Song von Bob Dylan. Chimes of Freedom. Glocken, die für viele Gruppen läuten. Für die Suchenden, für die Liebenden, aber auch Flüchtenden, Verwundeten, Benachteiligten und schließlich für alle, die für Frieden und Freiheit kämpfen.

Bleiben wir bei den Glocken. The Bells of Rimini. Ein Song des amerikanischen Folksängers und Songwriters Pete Seeger. Basiert textlich auf einem Werk des walisischen Dichters Idris Davies. Die Glocken verschiedener Orte in Südwales sprechen miteinander über einen katastrophalen Unfall in einer Kohlenmine der Region. Eine auch für die heutige Zeit aktuelle Frage daraus. Is there hope for the future?

Ein weiterer, auch bei uns bekannter und erfolgreicher Song von Pete Seeger aus 1965 war Turn, Turn, Turn. Darin geht es darum, dass alles seine Zeit hat. Und ihre Final Conclusion äußert eine Hoffnung, die auch der heutigen Zeit entspricht. A time for peace, I swear it's not too late. Hoffen wir's.

Wir nähern uns persönlichen Beziehungen, wenn auch zunächst nur aus der Ferne. In »He was a friend of mine« geht es um einen amerikanischen Präsidenten, der 1963 in Dallas in Texas aus dem Hinterhalt erschossen wurde. Unnötig zu sagen, wer es war. Jeder kennt ihn. Ein internationaler Flughafen in New York City ist nach ihm benannt. Thematisch ähnelt der Song »He was my brother« von Simon & Garfunkel. Die Einleitung hingegen klingt ein wenig nach »All the lovely ladies« von Gordon Lightfoot. Beide könnt ihr in meinen Sendungen im FAF-Archiv nachhören.

Langsam schleichen sie in eine Zweierbeziehung. In All I Really Want to Do wollen sie alles Mögliche nicht mit ihrem Baby tun, nur eines schon, mit ihr befreundet sein. Und auch dieser Song ist vom Altmeister Bob Dylan.

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Da, endlich kommt ein echtes Liebeslied, ohne Wenn und Aber. Schon der erste Satz lautet, I'd like to love you with all of my heart.

dann hat sie sich wohl etwas zu viel mit ihm gespielt. I'm not gonna play your games anymore, heißt es. Dann das traurige Ende. 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

Vielleicht aus Enttäuschung über die Frauen besinnt sich der Sänger auf seine Umwelt in den Prärien des Wilden Westens mit seinen Mustangherden. Er hat sein Auge auf eine prachtvolle kastanienfarbige Stute, eine Chestnut Mare, geworfen, die er unbedingt einfangen und sich zu eigen machen will. »I'm going to catch that horse if I can«, singt er. Lange beobachtet und verfolgt er sie, fängt sie schließlich kunstgerecht mit dem Lasso und schafft es, sie zu zähmen und zu bereiten. Schließlich entkommt sie ihm wieder, aber er gibt seinen Traum nicht auf. Ein mitreißender Cowboy-romantischer Song von Roger McGuinn aus 1969, der Jägern und Wildbeobachtern alle Ehre machen würde.

0: Wie wäre es daraufhin mit etwas Westernmusik? Ein Instrumentalstück, das Nashville, der Hauptstadt der amerikanischen Country-Musik, gewidmet ist. Nashville West, von den Byrds live performed in San Francisco 1969.
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Nun fragt man sich, konnten die Byrds auch Songs im konventionellen Country-Sound machen? Ja, sie konnten. Hier ein typisches Beispiel. You Ain't Going Nowhere aus ihrer LP Sweetheart of the Rodeo 1968.

nähern uns einem in der damaligen Popbranche sehr bekannten Thema, Easy Rider. Wie schon eingangs erwähnt, ein Film aus 1969 mit Peter Fonda und Dennis Hopper in den Hauptrollen, aus dessen Songs eine Soundtrack-LP produziert wurde. Man hört unter anderem Steppenwolf, Jimi Hendrix, The Electric Prunes, The Band oder eben The Birds. Letztere mit dem Titelsong, der an Fernweh-Romantik wohl nicht zu überbieten ist. The Ballad of Easy Rider, komponiert und solo gesungen von Roger McGuinn.

zweite Song der Byrds aus Easy Rider stürmte damals auch die Hitparaden. Wasn't Born to Follow. Wieder im typischen Byrd-Sound. Komponiert von Carole King, reflektiert er im Text die typische Easy Rider-Philosophie. Die Faszination der Unabhängigkeit, des Einsseins mit der Natur, die stärker ist als die für eine Partnerschaft, in der man sich den Wünschen des oder der anderen beugt. I wasn't born to follow, eben.

Nach diesem typischen Bird-Sound ein völlig anderer. Fiddler a Dram aus der LP Ballad of Easy Rider von den Birds. Nicht zu verwechseln mit der Soundtrack-LP des Films. Unter Dram ist hier ein Drink zu verstehen, wie etwa Whisky. Give the Fiddler a Dram, heißt es. Der Sound ist unverwechselbar keltisch. Aber an der Banjo-Untermalung zusammen mit dem Dudelsack ist eine gewisse Verwandtschaft zur Country-Musik zu erahnen. Eine Theorie besagt, dass letztere aus der Volksmusik irischer Einwanderer entstanden sein könnte. Da hätten wir's. Der Text ist denkbar einfach, wie in den Liedern üblich, die in irischen und schottischen Pubs gesungen wurden.

Zum Abschluss ein Bob Dylan Song der besonderen Art. My Back Pages, live performed 1992 in New Yorker Madison Square Garden. Der Song umfasst 6 Strophen, jeweils mit einem Refrain dazwischen. Jede Strophe wird von einem namhaften Sänger gesungen. Expert Roger McGuinn, Tom Petty, Eric Clapton, Neil Young, Ex-Beatle George Harrison und last not least Bob Dylan selbst. Das Ganze in einem stark an die Birds erinnernden Sound. Im September kehren wir wieder zurück nach Good Old Europe, beziehungsweise Buona Vecchia Europa. Und zwar richtig, wieder einmal nach Italien. Zu einem, der hierzulande sehr bekannt ist, aber selten in den Medien gespielt wird. Adelmo Fornaciari, besser bekannt unter seinem Spitznamen aus der Schulzeit, Zucchero. Sein Repertoire weist eine breite Palette romantischer Canzoni auf. Und ich freue mich, euch einige Gusto-Stücke daraus präsentieren zu können. Bis dahin, bye bye und ciao, euer Edwin Meyerhofer.

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1: Guten Morgen.
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2: Guten Tag.
1: Heute geht es darum, was wir machen, wenn die Cloud schweigt. Und dazu hallo und willkommen zur Folge 121 der Online-Geister. Aus dem Studio, wunderschön, hallo in der Saale. Dein Tag ist etwas mehr fortgeschritten als meiner, Christian.
2: Ja, und wenn ihr da draußen diese Folge entweder live im Radio oder nahezu live als Podcast hört, kommt vorbei, morgen oder heute, je nachdem, wann die Sendung ausgestrahlt wird. Jedenfalls am 26. Juni kommt bitte in den Hauptbahnhof in Halle an der Saale. Dort findet der Anhalt Intelligence Kongress statt, wo wir als Online-Gaster auch vertreten sein werden und genau dieses Thema besprochen wird. Was, wenn die Cloud schweigt? Und damit wollen wir uns jetzt auch in der Sendung nochmal auseinandersetzen.
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2: Am Anfang, wie üblich, unsere drei Hinweise. Wir geben einen ersten Impuls zum Thema. Alle Inhalte sind unsere persönliche, subjektive Meinung. Und Online-Geister gibt es seit 2016. Hört ins Archiv unter socialmediastatistik.de/podcast. Abonniert den Newsletter, gebt Feedback und denkt dran, Online-Geister helfen euch bei allen Podcast-Themen weiter. Also wir sprechen über Cloud, also Internet, Netzwerke, Online-Infrastrukturen. Und was passiert, wenn die halt eben nicht funktioniert? Da würden wir uns erstmal ein bisschen neutral dem Thema widmen wollen. Also was können erstmal ganz allgemein Gründe sein, warum meine Cloud, und das, die kann ja vielfältig sein. Ich meine, als Cloud-Anwendung kann man ja auch schon einfach das E-Mail-Postfach heutzutage sehen.
1: Ja.
2: Ich habe da ja schon mal einen schönen Ausspruch gehört von jemandem, der meinte, wenn du dir selbst einen Dateianhang per E-Mail schickst, ist das die Cloud des kleinen Mannes. Aber es gibt natürlich die ganzen eben Online-Speicher. Namen müssen wir nicht aufzählen, jeder von euch hat garantiert so ein Ding.
1: Ja, nicht nur Speicher, auch Anwendungen, Software, ganz Infrastrukturen sind da online in der Cloud. Und Cloud ist ja auch nicht gleich Cloud, das ist ja ein sehr schwammiger, wolkiger Begriff. Um jetzt wieder zurück zur Sache zu kommen, einfach das da irgendwo anders, was passiert, was ich an meinem PC nutze, was aber nicht an meinem PC passiert, ich aber nutzen kann.
2: Ja, wo die Rechenleistung, wo die eigentliche Arbeit eben nicht bei mir lokal auf meinem Gerät stattfindet, sondern eben der sogenannten Cloud, also sprich auf dem Computer von jemand anderem und ich kriege da nur die Ergebnisse präsentiert.
1: Es gibt auch eine andere Aussage dazu, Cloud gibt es nicht, es gibt nur den PC von jemand anderem, den du halt auf ihn zugreifen kannst. Und das kann in privaten Clouds passieren, wenn größere Unternehmen die Rechenleistung in ihrem Serverzentrum haben und der User in ihrem Büro gar keinen richtigen, vollwertigen PC mehr da stehen haben, sondern noch eine Schnittstelle zum Server. Oder halt eben die Riesenclouds von Amazon, von Google, von Microsoft, die auch Privatpersonen...
2: Von OVH als ein weiteres OVH. Beispiel.
1: Wir fallen jetzt halt die ganzen amerikanischen Anbieter an, weil die halt so omnipräsent sind, auch
2: ja, in den Firmen, mit denen ich arbeite. Ja, und das ist halt immer das große Problem. Es gibt halt eben nur diese verdammt großen, meistens US-amerikanischen Namen, aber die regionalen vergisst man gerne.
1: Und die halt in Rechenzentren, die sonst wo auf der Welt stehen können, da so halt vernetzt sind, dass ihr bei euch zu Hause auf die Daten zugreifen könnt, in eurem Google Drive, in eurem, bei eurem Mega-Account, was hast du gerade gesagt?
2: OVH zum Beispiel, OVH. Anbieter aus Frankreich. Es gibt daneben auch natürlich viele, viele weitere. Wir müssen auch stark unterscheiden zwischen den Infrastrukturanbietern. Das wäre zum Beispiel sowas wie OVH als ein Beispiel. Ich arbeite zum Beispiel mit Hetzner-Systemen bei mir. Das ist nichts, was jetzt für den Laiennutzer gedacht ist, sondern halt eben, wenn man Unternehmen, wenn man Behörde ist oder sowas und dann halt einfach zum Beispiel irgendeine Form von Speicherplatz oder Rechenleistung braucht, dann wendet man sich an diese Unternehmen. Es gibt die, die für den Privatnutzer gedacht sind. Und das sind dann halt eben dann so die Dropboxes der Welt da draußen, die man halt eben ganz normal mit Benutzerkonto und mit oder ohne Geld. Meistens gibt es ja so kostengünstiges Erstangebot. Aber dass man die halt eben nutzen kann, das sind ja die fertigen Angebote, eben die Ware von der Stange. Da muss man also schon mal unterscheiden, aber grundlegend ist eigentlich das Internet an sich ja die Cloud, wenn man mal drüber nachdenkt. Weil 1969, also die Geburtsstunden des Internets historisch gesehen wird, wurden ja 4 US-amerikanische Großrechner in Kalifornien, also von Hochschulen betrieben, miteinander vernetzt. Also man hat wohl wirklich eine Art gewaltige LAN-Party gemacht, indem man kilometerweit Kabel verlegt hat und dann hat eben auf Rechenressourcen und auch auf Speicher zugreifen konnte, der halt eben Kilometer, Dutzende, hunderte Kilometer entfernt gelegen hat. Und das wurde halt eben dann in den 2000ern beginnend mit Cloud dann einfach nochmal neu gebrandet fürs Marketing. Und da war ja auch wirklich, und da muss ich jetzt mal den Namen Dropbox in den Raum werfen, war ja Dropbox so der erste große, in dem Sinne große bekannte Anbieter. Die haben ja den Cloud-Markt, also so um 2010 herum dann groß wurde, haben die den ja erstmal sehr stark dominiert, sind heute ein Anbieter von vielen. Aber es waren so diese First Mover gewesen, des ersten großen Namen, die da halt eben gesagt haben, wir machen das jetzt scheiße, einfach für jeden Endverbraucher, dass die halt eben keine FTP-Server sich aufbauen müssen und mit File-Systems arbeiten, sondern halt einfach, hier hast ein Benutzerkonto, kannst einen Browser, eine Webseite aufrufen, dich einloggen, die Sachen hochladen und Spaß damit haben. Einfach erstmal ein reiner Dateispeicher. Das ist ja das, wo der Begriff Cloud ursprünglich so in der Verwendung herkam. Einfach erstmal ein reiner Dateispeicher. Hast keinen USB-Stick mehr, sondern hast dann halt das Ganze in der Cloud gespeichert. Aber wie alles kann natürlich auch eine Cloud kaputt gehen,
1: schief gehen. Es ist eben sehr weit ausgeführt, da sind sehr viele Elemente, die da zusammen spielen und deswegen gibt es auch sehr viele Anhaltspunkte, wo dann ein Fehler passieren kann. Mhm. Ganz simpel, ein Anwenderfehler. Also der User sitzt vor seinem PC und klickt irgendwo falsch, weiß nicht genau, wie das Ganze funktionieren sollte, hat die Anleitung nicht gelesen oder ihm wurde irgendwas falsch erzählt. Das sind komplexe Sachen, da kann man mal jeden Fehler machen, wir alle sind Menschen und dann wird diesen Daten gelöscht, die man nicht löschen wollte.
2: Genau, oder halt eben versehentlich ist das Konto gelöscht oder der Klassiker von, wie war nochmal mein Passwort?
1: Das ganz Simples.
2: Ja, das sind Sachen, die passieren können, dann funktioniert die Cloud natürlich auch nicht. Dann, da würde ich es auf Tristan verweisen, als Experte in dem Bereich, Thema technischer Ausfall.
1: Technischer Ausfall als Oberfehler wird auch zugeschrieben, also so genauso wie der User, der Endbenutzer einen Fehler machen kann, kann natürlich auch jeder der Mitarbeitenden beim Anbieter irgendwo einen Fehler machen. Das sind auch alles nur Menschen. Die haben vielleicht ihr Passwort vergessen, hier ist vielleicht irgendwas, hier wurde ein Backup vergessen. Und wenn dann zu einem Hardwarefehler kommt, dass irgendeine Festplatte abraucht, dass irgendeine Platine durchschmort und die Daten weg sind und kein Backup gemacht wurde, dann sind da auch Daten verloren gegangen. Das wird bei kleineren Anbietern vermutlich eher passieren als bei größeren, weil die größeren einfach die sich das auch auf die Fahne schreiben. Wir sind zuverlässig und bei uns bezahlt ihr viel Geld für die Zuverlässigkeit.
2: Wenn ich mich da mal kurz äußern dürfte.
1: Die darfst du gerne machen. Das war jetzt nur meine erste Assoziation, Interpretation davon.
2: Also ich verweise einfach mal vorstellen einen kurzen Wort auf das, was ja dem Schiff Titanic immer gerne nachgesagt wurde.
1: So, ja,
2: guter Punkt. Too big to fail. Es ist zu groß, um sinken zu können. Nein, alles kann schief gehen. Also auch, da gibt es so schöne Statistiken wie, also gibt auch Webseiten für Übersichten, wie häufig fallen Microsoft-Systeme aus, Microsoft selbst und Google und Vergleichbare, die betreiben sogar solche eigenen Monitoring-Seiten, wo man sehen kann, wann die ausfallen. Das Einzige, also die können genauso ausfallen wie alle anderen, die kochen auch nur mit Wasser. Die Systeme fallen teilweise sogar häufiger aus als andere, weil sie halt auch einfach komplexer sind, weil sie vernetzter sind und je mehr einzelne Bauteile bei irgendwas dabei sind, ob Hardware oder Software, desto ausfallwahrscheinlicher ist das Ganze. Einziger Unterschied ist halt eben, dass die sogenannten Hyperscaler, zu dem Begriff kommen wir gleich nochmal, dass die halt einfach ein bisschen mehr Budget haben, um gegen solche Ausfälle vorzugehen. Aber einfach schon die Tatsache, dass es Ausfälle gibt, das lässt sich an sich nicht vermeiden.
1: Genau das meinte ich. Also jeder PC ist aus so vielen verschiedenen Bauteilen zusammengebaut. Es ist keine Frage, ob da mal irgendwas ausfällt. Es ist nur die Frage, wann das ausfällt. Und dann halt die Frage, kann die Person, der es ausfällt, die verantwortlich ist, das irgendwie auffangen. Software natürlich auch ganz viel. Programmieren ist ein komplexes Thema. Leute studieren das und machen das jahrelang und wissen noch nicht alle kleinen Einzelheiten. Da kann alles Mögliche schief gehen. Und dann wird ein neues Update draufgespielt und plötzlich kommen die User nicht mehr an ihre Daten ran. Und dann ist der Anbieter auch nicht unbedingt ein einzelner Anbieter. Viele sind ja auch oft vernetzt, nutzen die Services von irgendeiner anderen Firma, die aufgebaut hat, weil die da Infrastruktur haben, um ihre eigentlich aufbauen zu müssen. In den letzten Monaten hat man vielleicht öfter mal von einem Cloudflare-Ausfall gehört. Die hosten ja relativ viel online und wenn die halt down gehen, dann gehen eine ganz andere Reihe von Services auch down.
2: Genau, Cloudflare wäre so der populärste Vertreter von CDN. Netzwerken, Content Delivery Networks, die halt einfach dafür sorgen, dass eine Webseite möglichst schnell lädt, schnell Inhalte anzeigt. Und das sind wir halt eben auch in diesem Hyperscaler-Bereich, weil das halt dann einfach Anbieter sind, die diese bestimmten Sachen halt eben extrem gut, extrem schnell, im Bestfall auch zuverlässig können. Aber so oder so gibt es auch zum Beispiel eine rechtliche Basis, dass technische Sicherheit gegeben sein muss. Ich verweise hier, und wir alle kennen ihn, den Paragraph 64 Absatz 2 Ziffer 1 des Bundesdatenschutzgesetzes. dass, Zitat, die Vertraulichkeit, Integrität, Verfügbarkeit und Belastbarkeit von Systemen und Diensten im Zusammenhang mit der Datenverarbeitung auf Dauer sichergestellt werden soll. Ich gehe noch mal kurz drauf ein. Also Vertraulichkeit von Systemen, sprich, dass ein Benutzer, der sich einloggt, nur die entsprechenden Rechte hat, die dem Login entsprechen und ich plötzlich bin normaler Nutzer und habe plötzlich Admin-Rechte. Das sollte natürlich nicht passieren.
1: Genau, und wenn jemand sich fälschlicherweise einloggt oder soll nicht an Daten rankommen, die ihm nicht zustehen.
2: Genau, ist bei Microsoft schon mehrfach passiert. Da gab es erst einen Fall 2024, dass chinesische Hacker sich Admin-Rechte über entsprechende Masterkeys besorgen konnten. Super. Dann Integrität der Daten, also dass Daten integer sind, sprich, dass sie genauso aufgerufen werden können später, wie sie früher abgespeichert worden sind.
1: Dass sie nicht fehlerhaft sind, dass sie nicht verändert wurden während des Speicherns.
2: Ja, da verweise ich auf Oktober 2024, da gab es einen Fehler in Microsoft Word, der dafür gesorgt hat, wenn ich das Programm geschlossen habe und dann dieser Dialog kommt, möchtest du vorher speichern, ich ja geklickt habe, dass Word dann die Datei gelöscht hat. So, du willst speichern und sagt dir das System, hervorragend, ich habe die Datei jetzt entfernt. Also auch sollte nicht passieren und das ist ein Beispiel halt eben wieder dafür, auch die Großen kochen nur mit Wasser, können genauso Scheiße bauen. Entschuldigung für die Wortwahl. Dann die Verfügbarkeit von Systemen heißt halt einfach, sollen da sein. Also diese berühmten 99% Uptime, das hat eben so ein System nicht nur Sprechzeiten hat, montags bis freitags von 13 bis 14 Uhr oder sowas.
1: Wir sind aber zwischen nicht bei 99, wir sind bei der heiligen Triple Nine, 99,9% Verfügbarkeit.
2: Ja, aber so oder so, 100% können wir einfach nicht erreichen.
1: Es geht, es wird irgendwas schiefgehen. Wie gesagt, es ist eine Frage der Zeit, nicht eine Frage, ob irgendwas schiefgeht. Und das Beste, was sich Leute auf die Dienste auf die Fahne schreiben, ist, wir garantieren 99,9%ige Verfügbarkeit zu jeder Zeit.
2: Und das würde auch durchaus in den Bereich des letzten Punktes der Belastbarkeit gehen. Also, dass die Systeme halt eben für zum Beispiel DDoS-Angriffe, für Load-Balancing-Probleme und so weiter halt eben ausgelegt sind. Also sprich, dass egal, wer da versucht, diese Online-Systeme irgendwie zu missbrauchen, dass die Systeme damit halt eben klarkommen. Also Stichwort Stresstest. Dass die das halt eben aushalten können, wenn es plötzlich ganz viele Zugriffe gibt. Und das sind halt eben Sachen, die nicht immer funktionieren, die funktionieren sollen laut Gesetz. Ich verweise wieder, Paragraph 64 Bundesdatenschutzgesetz, wer es mal nachlesen möchte. Aber das klappt halt natürlich in der Praxis niemals immer, weil das sind schöne Idealzustände, aber irgendwas fällt immer aus. Und das sind Sachen, die können wir nicht beeinflussen. Das kann bei Großen, das kann bei Kleinen passieren, was jetzt Cloud-Anbieter angeht, aber Benutzerfehler und diese technischen Beispiele, die wir gerade genannt hatten alle, das sind einfach Fehler, das sind Ausfälle, die können passieren und die werden auch passieren. Da sind Systeme niemals komplett ausfallsicher. Was wir aber aktiv machen können, ist natürlich, uns gegen den dritten Punkt in unserer Liste zu wehren.
1: Wenn der Anbieter der Meinung ist, dass wir nicht auf unsere Daten zugreifen sollen dürfen.
2: Genau, also sprich Kontosperrung durch den Anbieter, sei es mit Hinweis auf irgendwelche obskuren Community-Guidelines oder so, oder halt einfach politisch bedingt. Da verweise ich auf den Fall, das war auch von 2024, meine ich, gewesen, beim Internationalen Strafgerichtshof. Ist dir das bekannt gewesen, Tristan?
1: Ich glaube, du sprichst darauf an, dass einem Richter die Konten gesperrt wurden.
2: Ja, fast kein Richter, aber genau geht in die richtige Richtung. Also der Chefankläger des Internationalen Strafgerichtshofs, Herr Kahn, der hat, lange Rede kurzer Sinn, hat eine Anklage erhoben und das hat halt eben US-Präsident Trump nicht gefallen. Und deswegen hat er halt eben gesagt, ja, ganz liebe US-amerikanischen Unternehmen, bei denen der Typ ein Konto haben könnte, sperrt dem mal seine Konten und macht ihm das Leben schwer. Das war beginnend mit, er hatte keinen Zugriff mehr auf seine ganze E-Mail-Korrespondenz, weil ihm Outlook gesperrt wurde, bis halt eben hinzu, er konnte keine Käufe mehr tätigen, weil seine Visa oder Mastercard gesperrt wurde.
1: Ja, Trump sagt, springen und Microsoft fragt, wie hoch.
2: Ja, und das ist an sich jetzt eine Aussage unsererseits, die aber auch wirklich so stimmt. Ich verweise auf den US Cloud Act von 2018, wo per Gesetz festgeschrieben ist, dass die US-Regierung, also der amtierende US-Präsident, ich will jetzt nicht sagen, machen und sagen kann, was er will, aber dass halt eben US-Behörden jederzeit Daten bekommen dürfen von allen möglichen Leuten, auch egal, ob die Daten bei US-Unternehmen im Inland, im Ausland, wo auch immer gespeichert sind, also diese ganzen, souveräne EU-Cloud-Werbung, die man bei Amazon und Microsoft zum Beispiel vor allem findet, das ist einfach nur netter Marketing-Blödsinn an der Stelle. Es ist halt einfach eine Werbelüge.
1: Ja, also möglicherweise stehen die Rechenzentren in der EU.
2: Das schon, aber es ist egal.
1: US-Unternehmen.
2: Es ist egal, dass die in der EU stehen, die Rechenzentren. Das ist halt genauso, wie wenn man sagt, also in den USA haben wir unsere Süßigkeiten gefertigt mit Corn Syrup und so weiter und verkaufen es in der EU. Dann ist der Laden vielleicht in der EU, aber die Produkte kommen trotzdem aus den USA mit den ganzen inhärenten Schwächen, die damit verbunden sind. Das soll jetzt kein US-Bashing werden, aber es ist halt einfach nachweislich und häufig. Es klingt halt zumindest so, aber es ist halt eben für mich vor allem persönlich das Problem, diese Anbieter belügen einen teilweise sehr, sehr direkt in dem, was sie angeblich tun, aber nicht wirklich. Und wir können es ja eigentlich nur glauben. Und da gab es jetzt auch erst einen ganz aktuellen Fall in den Niederlanden. Da ist nämlich herausgekommen, dass die Daten von zwei hochrangigen Beamten von niederländischen Aufsichtsbehörden, die auch US-amerikanische Unternehmen überwachen sollen, dass deren Informationen, auch teilweise wirklich sehr, sehr persönliche Daten, halt an US-Behörden weitergeleitet worden sind. Also das, was jahrelang ein Vorwurf gewesen ist an vielen Stellen, ist mindestens an der Stelle jetzt definitiv bestätigt worden, dass halt eben Informationen nicht sicher sind. Und das hat natürlich jetzt nichts mit einer schweigenden Cloud zu tun, aber mindestens im Fall vom Internationalen Strafgerichtshof hat die Cloud ja dann geschwiegen, weil derjenige, der die Cloud benutzt hat, halt dem Cloud-Anbieter bzw. dem Staat, wo der Cloud-Anbieter seinen Sitz hat, nicht gefallen hat. Also so viel zum Thema Neutralität der Anbieter, Neutralität der Systeme. Und das ist halt eben so das grundlegende Problem, wo wir was aber eben aktiv machen können gegen.
1: Wir haben noch das Ganze zusammengefasst in einer schönen Grafik, aber auf die kommen wir gleich erst zu sprechen. Ich wollte noch ein bisschen was Schönes Europäisches zeigen, nachdem wir ein bisschen auf die USA geschimpft haben. Eine Band aus Polen sind Licho. Die sind bereits aufgetreten mit meiner Band und hier ist von ihnen Girl from the West.

0: Lecho aus Polen mit Girl from the West. Und Polen liegt in der EU, zumindest zum Zeitpunkt der Aufnahme. Und damit sind wir da beim Thema, was, wenn die Cloud schweigt. Wir haben eben über die USA gesprochen und reden jetzt noch ein bisschen über die EU.
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2: Wir müssen aber zwangsweise nochmal mit den USA anfangen, weil einfach nur als Begründung, warum haben wir eigentlich über die USA geredet? Warum reden wir immer wieder über die USA? Weil Kurzfassung und die Infografik gibt es wie immer natürlich im Nachgang der Sendung dann auf den üblichen Online-Plattformen. Weil nach einer Erhebung US-Cloud-Anbieter, die sogenannten Hyperscaler, etwa 85% des europäischen Marktes ausmachen für Cloud-Produkte und lediglich 15% von heimischen Anbietern abgedeckt wird. Also deswegen reden wir auch immer so konzentriert über die USA an vielen Stellen und oder beschweren uns drüber, weil wir Kurzfassung, technologisch halt von denen abhängig sind momentan. Das soll sich ändern, aber es ist aktuell noch nicht geändert. Und das ist halt eben so das Kernproblem des Ganzen.
0: Ja, 85%, das sind eine ganze Menge. Das ist nicht die, das sind nicht alle, aber es ist mit großem Abstand die Mehrheit.
2: Also ich meine, wenn es effektiv zwei Kategorien, also bei dieser Grafik, die uns gerade vorliegt, gibt es zwei Kategorien. Man hatte eben US-Hyperscaler 85% und EU-Anbieter 15%. Und das war's. Das macht zusammen 100% aus.
0: Der Rest ist verschwindend gering, falls es überhaupt irgendwas gibt.
2: Also wenn dein Marktanteil fast 90% beträgt und dein größter Konkurrent dann alles weitere hat, dann ist das im Grunde ein Monopol, was man da hat. Das ist natürlich jetzt nicht ein Monopol eines einzigen Unternehmens, aber allein schon, wenn ich halt eben AWS von Amazon, Azure von Microsoft und so weiter mit aufzähle, also was halt so diese ganzen Infrastruktur-Cloud-Angelegenheiten mit angeht, die machen auch schon einen, also ich sag mal, gefährlich großen Teil des Marktes aus. Und das ist ein hunderte Milliarden Euro Markt.
0: Ja, wir haben es ja letzte Folge auch nochmal erwähnt, wie viel generell aus der EU für Dienste generell, nicht nur Cloud, in die USA fließt. Für Cloud-Anbieter sind das 260 Milliarden jährlicher Kapitalabfluss aus der EU, eben durch diese Abhängigkeit von Nicht-EU-Anbietern.
2: Also nur mal, um sich's auf der Zukunft zergehen zu lassen. Über eine Viertelbillion, 260.000 Millionen Euro jährlich schicken wir einfach weg, damit wir uns über Microsoft Office ärgern können.
0: Oder das hat Outlook nicht funktioniert. Beide.
2: Ja, oder was auch immer. Aber das ist halt eben das große generelle Problem, dass es halt eben ein Markt in fremden Händen ist und wir dadurch bedingt halt eben auch abhängig sind von diesen Anbietern. Und da hatte ich eigentlich was ganz anderes vorbereitet, um darüber zu sprechen, aber die Europäische Union hat dann gesagt, nee, wir arbeiten Christian mal zu, indem wir einen ersten Referentenentwurf für das CADA-Gesetz, also CADA, Cloud and AI Development Act, veröffentlichen und da würden wir jetzt auch gerne mal drüber reden, weil greift im Grunde alles das auf, was wir eigentlich sowieso besprochen hätten.
0: Da hat das EU-Parlament, die Verantwortlichen haben auf unseren Online-Geister-Schedule drauf geguckt und gesehen, ach guck mal, da reden die drüber, dann machen wir eben schnell was.
2: Müssen wir mal was vorbereiten an der Stelle. Und was soll halt eben, also ja, ich sag jetzt für mich einfach mal CADA im weiteren Verlauf, aber wie gesagt, Cloud and AI Development Act, der Name ist ja schon ein bisschen Programm, also halt eben die EU-Verordnung über die Entwicklung von KI und Cloud-Systemen. Und warum ist es überhaupt relevant, darüber zu sprechen? Da haben wir mal vier Schwerpunkte vorbereitet, die halt eben auch in diesem, ganz wichtig, Gesetzesentwurf. Das ist also einfach nur ein, wir haben mal drüber nachgedacht, was wir in ein Gesetz vielleicht reinschreiben könnten. Jetzt muss das alles diskutiert werden, es müssen Lobbygruppen sich melden, es muss dieses und jenes, also einfach der, ich sag mal, übliche demokratische Prozess von, man hat einen ersten Entwurf und jetzt können die Leute sich halt eben dazu äußern, ist das ein fairer Entwurf? Ist das, also sind alle Leute gehört worden? Sind alle Leute, die da halt irgendwie Stakeholder sind in der EU, irgendwie mit eingebunden? Also das wird noch Veränderungen geben, das wird auch noch ein paar Jahre dauern, bis das kommt. Aber mit Stand 2026 wäre halt eben erstmal der Punkt, dass wir ja nach wie vor sehr viele US-Anbieter haben am Markt und die unterliegen ja dem Cloud Act der USA von 2018. Und diese erlaubt es ja, US-Behörden Zugriff auf Daten zu verlangen, die weltweit gespeichert sind, unabhängig vom physischen Speicherort. Und hat eben kein EU-US-Abkommen begrenzt das bislang wirksam. Ja. CADA soll das ändern. Ob es das tut, ist ein anderes Thema.
0: Dadurch gibt es ja die bereits erwähnte strukturelle Abhängigkeit, kritische Infrastrukturen von Behörden und Unternehmen, von Gerichten, Chefanklägern, Militärs, laufen auf Plattformen, die außerhalb europäischer Rechtshoheit operieren. Und das erzeugt eine strategische Verletzlichkeit in geopolitisch instabilen Zeiten, wie du sie so schön aufgeschrieben hast.
2: Danke. Und es gibt auch schon Organisationen, die aktiv dagegen was mitmachen. Also, denn kritische Infrastruktur kann man sehr, sehr weit fassen, aber genauso auch Berufsgeheimnisträger. Das können nämlich Ärzte, Anwälte, Steuerberater, das sind aber zum Beispiel auch Sozialhilfe, das sind irgendwelche Beratungsdienste für Leute, die sich mit ihrer sexuellen Orientierung nicht sicher sind, Leute, die vielleicht irgendwelche medizinischen Probleme haben oder dieses oder jenes auch. Also sehr, sehr viel, wo wir ja auch für uns sagen, wenn ich zum Beispiel feststelle, ich habe ein Kind bekommen und ich komme damit nicht klar, ich brauche eine Eltern-Kind-Kur, dann wende ich mich an entsprechende Organisationen. Das ist für mich vielleicht auch ein sehr peinliches Thema, weil ich der Meinung bin, eigentlich ein guter Elternteil zu sein, aber ich brauche trotzdem Hilfe. Und das ist ja etwas, was manche Leute nicht sehr gerne drüber reden, genauso wie bei anderen über Thema wie Geld, Thema Steuererklärung und so weiter, redet man nicht gerne. Oder dann halt eben Angelegenheiten, die halt einfach laufen müssen, damit die Gesellschaft funktioniert. Das wäre dann wieder der Kritisbereich. Das sind alles Bereiche, die dann halt eben CADA betreffen werden, beziehungsweise die von CADA betroffen werden, wo es halt eben auch um eine Analyse geht von ja struktureller Abhängigkeit, hat Christian schon ein bisschen was gesagt, und vor allem halt auch um eine Vereinheitlichung, um eine Harmonisierung der ganzen verschiedenen Systeme, die es gibt, weil momentan gibt es verschiedene Souveränitätsprogramme. Also Frankreich hat ja sehr, sehr presselastig Anfang des Jahres gesagt, wir schmeißen jetzt Microsoft und Co. aus unseren Behörden raus. In Deutschland gibt es sehr, ich formuliere es mal höflich, fragmentierte Versuche. Man hat ja von Schleswig-Holstein gehört, die ja schon sehr vorbildlich versuchen, in eine souveräne, also selbstverwaltete digitale Zukunft zu gehen. Mecklenburg-Vorpommern hat gesagt, die wollen sich da zum Beispiel anschließen. Bayern hat ja jetzt gerade erst gesagt, wir machen dann doch keinen Milliardenvertrag mit Microsoft und denken nochmal drüber nach. Aber es ist halt so, hier mal was, da mal was, alles ein bisschen uneinheitlich. Und das soll sich halt dann eben auch durch CADA ändern. Genauso halt eben wie Stichwort Gaia-X hatten wir auch schon mal erwähnt, was so diverse Initiativen angeht. Also da mal was und hat eben sehr viele kleine Einzelaktionen, die dann aber im Bestfall durch den CADA Act gebündelt werden sollen, um halt eben was Einheitliches zu schaffen, das halt eben nicht nur da mal was tropft, sondern vielleicht aus einem einheitlichen Schlauch dann wirklich der konkrete Wasserstrahl rauskommt und der dann auch wirklich nützt.
0: Ja, Vereinheitlichung ist ja auch eine der Hauptaufgaben der Europäischen Union. Mhm. Und es gibt auch ein A in CADA, so zwei A, aber das erste A steht für AI, also KI. Und darauf will das Gesetz auch schauen. Bis Ende 2026 übersteigt nämlich die KI-Nachfrage nach diesem gewaltigen Boom, übersteigt die Rechenleistung, die globale Produktion der Chips. Und man hat es gesehen auf dem Markt, die Hardwarepreise explodieren, nicht nur für Grafikkarten, für Prozessoren, aber auch für Arbeitsspeicher in letzter Zeit.
2: Muss ja auch gerade die Gamer-Szene sehr schmerzlich immer feststellen, wenn die Preise mal wieder
0: hochgehen. Die ganzen Kapazitäten von Nvidia, die zu Hopper Blackwell gehört, sind bis September vollständig ausgebucht.
2: Ja, und das ist natürlich auch ein weiteres Problem, dass halt einfach, wir haben ja den Development Act, dass halt einfach die ganze Infrastruktur, die momentan existiert, weil wir hatten ja schon gesagt, Cloud ist einfach nur der Computer von jemand anderem. Und wo stehen diese Computer? Auch größtenteils zwar in den USA, aber die es hierzulande gibt, sind ja auch von US-Unternehmen, also die könnten in Anführungsstrichen einfach ihre Computer wieder abbauen und mitnehmen. Und da möchte halt dann eben auch der Cloud and AI Development Act, zumindest im aktuellen Entwurf, was dagegen machen und definiert 4 bindende Bewertungsstufen, also ein 4-Stufen-Modell für digitale Souveränität. Also je höher das Level, umso besser, umso eigenständiger, umso unabhängiger, umso autarker ist das Ganze. Beginnt mit der grundlegenden Sicherheit auf Level 1.
0: Ja, das sind die Basisanforderungen in Sicherheitsstandards und Datenschutz. Das ist für Standardbehördenanwendungen ohne besondere Vertraulichkeit. Das ist offen für alle, auch für Nicht-EU-Anbieter.
2: Zumindest laut Gesetz, wie es gedacht ist, dass es halt eben wirklich so eine Einteilung gibt, diese 4 Level geben soll.
0: Genau, also es soll demnächst kommen, worüber wir jetzt gerade sprechen. Das ist aktuell nicht das, was ist, sondern das, was laut diesem CADA, dem Act, umgesetzt werden soll.
2: Genau, also dass man halt eben, je nachdem, wo man die Sachen kauft, dass man so eine Art Gütesiegel bekommt, ähnlich wie man es ja bei Lebensmitteln auch schon kennt, das, was ich jetzt kaufe, ist das hier mit Tierwohl-Label und da wäre es jetzt ein Souveränitätslabel, was dann drauf kommen soll beispielsweise. Und es wäre halt eben die grundlegende Sicherheit, also das, was ja eigentlich alle Anbieter soweit sicherstellen können, dann das Level 2.
0: Das ist die Unabhängigkeit und Lieferkettentransparenz. Also die Anbieter müssen die Unabhängigkeit von Drittstaaten nachweisen und die Lieferkette der Software offenlegen. Also wo kommt wie was her, wer hat da seine Finger drin. Und das gilt für sensible Behördendaten. Das gibt es nur nach einem Audit. Also da muss man der EU vorlegen, hier, das ist meine Lieferkette, das benutze ich, da sind meine Abhängigkeiten, gib mir das Zertifikat Stufe 2.
2: Genau, weil auf der einen Seite ist es zwar gut und schön, wenn man zum Beispiel bei europäischen Anbietern sich aussucht, um Daten zu hosten, aber wenn der in seinen Rechenzentren natürlich nur mit Nvidia-Chips arbeitet, die aus den USA kommen, dann hat man ja auch wieder eine internationale Abhängigkeit. Und zumindest das schon mal transparent zu machen, offen zu legen, woher kommt eigentlich was und wo bin ich wie abhängig, hilft ja auch bereits weiter. Dann das Level 3.
0: Ja, das ist die EU-Eigentümerschaft und die Kontrolle. Die Anbieter müssen mehrheitlich aus der EU stammen und auch hier kontrolliert werden. Zusatzanforderungen sind unter anderem an die Staatsbürgerschaft des Personals. Und Drittstaatenanbieter kommen dann nur mit Kommissionsgenehmigung rein.
2: Genau, also die Europäische Kommission, sprich die Regierung der EU, muss jeden Einzelfall bestätigen. Und muss halt eben sagen, also wir bevorzugen regionale europäische Lösungen von, also eben, ja, europäische Cloud aus europäischen Häusern. Und das gibt's dann nochmal eine Stufe heftiger, denn auf Level 4.
0: Das ist die vollständige Souveränität, das ist die volle Transparenz und Kontrolle der gesamten Softwarelieferkette. Es sind keinerlei Drittstaateneinfluss ist da erlaubt in dieser Stufe. Das ist für höchst vertrauliche staatliche Workloads, wo wirklich sichergestellt werden muss, da darf niemand anders ran, das darf nicht ausfallen. Das ist vollständige Kontrolle der EU.
2: Genau, und das ist dann auch für rein EU-Anbieter nur noch geöffnet. Wo ich auch seit Jahren schon sage, ich hätte ja auch kein Problem mit Microsoft und Co., wenn die halt eben wirklich ein komplett eigenständiges europäisches Unternehmen aufmachen würden, was halt eben auch hierzulande sich an die Gesetze halten muss, dann können die gerne ihre 365-Produkte oder sowas mit anbieten, aber das tun sie ja nicht. Es gibt zwar eine Microsoft Deutschland GmbH beispielsweise, aber das ist eigentlich nur ein besserer Service- und Marketing-Arm. Die machen die Verträge nicht. Das ist immer mit Microsoft in Redmond, USA. Und da kommen dann, müssen wir mal schauen, ob was am Ende das fertige Gesetz sagt, aber ich finde die Idee persönlich eine sehr, sehr sympathisch und das geht ja eigentlich genau in die Richtung, was wir ja seit Jahren auch schon mal nach außen tröten. Wir sagen, souveräne Lösungen sind eine super wichtige und super tolle Angelegenheit. Wir sagen aber natürlich auch, dass man nachprüfen können soll. Also nur einfach zu sagen, ja, jetzt gehen wir in Richtung von europäischen Anbietern, macht die Sache nicht zwangsweise besser. Aber die europäischen Anbieter sind dann halt natürlich dazu gezwungen, ihre Produkte, ihre Inhalte offen zu legen. Und da würde ich nur noch mal auf ein paar Architektursäulen mit eingehen wollen beim CADA, wo zum Beispiel auch drin steht, im aktuellen Entwurf, im Artikel 41, der halt eben Open Source zur Pflicht macht. Also konkret Behörden werden verpflichtet, bei Cloud- und KI-Infrastruktur halt eben quelloffene Lösungen aktiv einzusetzen und diese auch wieder zu verwenden. Also nicht nur einmal programmiert, einmal genutzt und dann eine andere Behörde macht dasselbe nochmal, sodass man dann irgendwie 5 parallel laufende Systeme hat, die effektiv alle ein und das gleiche tun, sondern dass man halt eben so ein komplettes Open Source Ökosystem in der EU bauen soll. Also Open Source halt eben auch als ein Schritt in Richtung zu mehr digitaler Souveränität, die am besten dann dafür sorgen soll, dass die Cloud nicht einfach so schweigt.
0: Genau, also wir haben ganz im Einstieg erwähnt, was da schieflaufen kann. Ein großer Punkt sind die Softwarefehler. Und wenn der ganze Code offen zugänglich ist, dann kann halt theoretisch die ganze Menschheit gucken, wo der Fehler liegt und nicht nur die Mitarbeiter des Unternehmens.
2: Genau, also das soll Infrastrukturen verbessern, das soll mehr Souveränität, mehr Selbstbestimmung, mehr digitale Unabhängigkeit für die Benutzer verursachen und es soll halt auch einfach die Autonomie stärken. Also dass wir halt eben selbstbestimmt entscheiden können, ja heißt ja, nein heißt nein, was meine Daten anbelangt und auch meinen persönlichen Willen, dass das im normal analogen Leben genauso gilt wie online, wenn es um Daten geht. Und damit wären wir auch inhaltlich durch.
0: Ja, und bevor wir uns ganz verabschieden oder über was völlig anderes sprechen, komme ich nochmal aus Rockharz zu sprechen. Auch eine wunderschöne europäische Musikveranstaltung. Und da werde ich seit langer Zeit wieder die Band Subway to Sally sehen aus Deutschland. Einige von euch kennen die vielleicht, die sind schon sehr lange aktiv. Und einer ihrer Klassiker ist Kleid aus Rosen.

0: Kleid aus Rosen von Subway to Sally. Und die sind Anfang Juli da, wo ich bin, nämlich auf dem Rockcast. Und ich freue mich schon. In der nächsten Folge werde ich davon berichten, was dabei alles so passiert ist. Und jetzt sind wir erstmal am Ende angelangt. Ein bisschen Zeit haben wir noch.
1: Und deswegen würde ich sagen, willkommen zurück, liebe Hörer. Kommen wir nun zu etwas völlig anderem. Zum Finale wollen wir ein bisschen persönlich werden. Was hat uns im letzten Monat am meisten beschäftigt? News, Erlebnisse oder einfach eine Begegnung, die hängen geblieben ist? Tristan, bei dir irgendwas?
0: Nein, ich bin sehr viel mit meinem künftigen Jobwechsel beschäftigt und deswegen werde ich auch umziehen. Deswegen war ich fast jeden Tag in Leipzig, um mir dann eine oder zwei Wohnungen anzusehen. Und ich habe es da einfach, weil ich aus Halle komme, und da ist man relativ schnell noch rübergefahren, aber trotzdem irgendwie nervig, sich in eine verspätete S-Bahn zu setzen, die komplett überfüllt ist. Und dann in Leipzig noch eine halbe Stunde Bus fahren zu müssen, um sich dann eine Viertelstunde lang eine Wohnung anzugucken und dann sofort zu merken, nee, die ist es nicht, und dann halt wieder in eine Halle zu fahren.
1: Da könnte Digitalisierung vielleicht helfen.
0: Ja, so virtuelle Wohnungsbesichtigung wäre vielleicht besser, aber da sieht man auch nicht alles. Also ich will schon in der Wohnung stehen.
1: Und ja, aber dann kann man ja zumindest schon mal die ausschließen, wo man für sich definitiv sagt, nee, nachdem ich die jetzt mal mehr oder weniger live gesehen habe, reicht mir schon als Infos, um für mich sagen zu können, brauche ich nicht.
0: Ich bin auch nach den ersten zwei Besichtigungen viel wählerischer geworden, welche Wohnung ich eigentlich anschreibe, weil ich halt merke, ich brauche keine drei Zimmer. Wenn keine Ahnung, die wirklich zu klein ist, dann passt es nicht. Wenn das Bad kein Fenster hat, da habe ich keine Lust drauf, weil ich das zu lange gewöhnt bin. Ich weiß, wer das letzte Mal kein Fenster hatte. Meine Oma hatte kein Fenster im Bad.
1: Ich finde ein Bad mit Fenster, gerade weil es Nasszelle ist, eigentlich schon eine sehr wichtige Angelegenheit. Ich meine, wenn man gut durchlüften kann, ist auch okay. Aber halt einfach für Lebensqualität.

0: Wenn man Eltern wird, ist ja bekannt, dass bei Müttern sich ja das Gehirn in der Zusammensetzung der Struktur verändert. Wie jeder Muskel im Körper ist das Gehirn auch plastisch und passt sich daran an, was es braucht. Und das ist nicht nur bei Müttern, auch bei Vätern so. Auch wir Papas verändern unsere Gehirnstruktur, wenn wir Kinder bekommen. Wir sind weder besser noch schlechter, wir sind dann einfach anders mit drauf, dass wir zum Beispiel mehr auf Bewegungen, mehr auf Eventualitäten reagieren, so nach dem Motto, dass das Kind nicht irgendwo runterfällt und alles. Und das fand ich an sich sehr spannend, dass das menschliche Gehirn, nachdem man Kinder bekommt, das müssen nicht die eigenen sein, das müssen jetzt keine biologischen Kinder sein, einfach wenn man Kinder hat, egal wie, dann verändert sich langfristig das Gehirn in seiner Zusammensetzung. Man reagiert anders auf die Welt. Man sieht die Welt auch ein bisschen anders. Und das fand ich eine sehr, sehr spannende Information. Ja. Gerne mal vielleicht ein bisschen nachlesen, was es damit so konkret auf sich hat. Aber so mal als Info rausgegeben.
1: Man merkt das ja schon, wenn Leute Freundeskreis Eltern werden. Du garantiert auch als Vater, als Elter. Aber dass da wirklich was wissenschaftlich nachweisbare Veränderungen passiert, das wusste ich nicht.
0: Ja, das war auch wirklich eine wissenschaftliche Studie, die ich da am Ende zwar in der Zeitung, gebe ich offen zu, aber basierend auf einer wissenschaftlichen Studie, wo die sich damit auseinandergesetzt haben, fand ich spannend. Also insofern mal einfach in die Runde gegeben.
1: Die Zeitung würde doch keinen Blödsinn schreiben. Es war relativ wenig Zeit im letzten Musik vergangen, aber wir haben noch ein bisschen Zeit und deswegen wollte ich euch noch eine japanische Band präsentieren. Vier junge Damen aus Japan, nicht EU, aber immerhin nicht USA, die dieses Jahr das allererste Mal in Deutschland spielen und zwar auf dem Brockharz. Es ist die Metalband Hagane mit Tenga Goken.

0: Tenga Goken von der japanischen Metalband Hagane, die ich auf dem Rockart sehen werde, genau wie Sabato Sally. Und damit sind wir am Ende der Sendung angelangt. Heute ging es um die Cloud und was ist, wenn sie schweigt.
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0: Ja, alle Songs aus der Radiofolge, die ich heute gespielt habe, verlinke ich in einer Spotify-Playlist, wobei ich überlege, da links von anderen Streamern irgendwie das zu wechseln. Die meisten anderen guten sind allerdings nicht gratis verfügbar. Schreibt doch mal, falls ihr uns schreibt, was ihr davon haltet. Von Spotify von Alternativen. Ja.
1: Genau, und wir freuen uns natürlich immer über euer Feedback und eure Ideen. Teilt uns eure Gedanken mit und wenn ihr unseren Podcast verwenden möchtet, ein Hinweis. Online-Gaste wird unter einer Creative Commons CC by ND Lizenz veröffentlicht. Also liebt es, teilt es, seid kreativ damit, aber bitte informiert uns.
0: Und da verabschieden wir uns für heute. Hat mich sehr gefreut, Christian.
1: Tristan, mich auch. Wir wünschen euch eine tolle Zeit. Hören uns beim nächsten Mal und dann geht es darum, was ist eigentlich ein RAG?

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Vogelsgold, das war Israel Nash Gripka vom zweiten Album aus dem Jahr 2011. Und dieses Hammeralbum war damals gerade draußen und kaum jemand in Deutschland kannte diesen Gripka. Da hatte der geniale Konzertveranstalter Ralf Rischke den Mann mit seiner Band in den Real Music Club nach Lauchhammer geholt. Und das aus heutiger Sicht noch viel, viel wahnwitzigere. Im Vorprogramm zu Israel Nash Gripka gastierte die Combo American Aquarium, die hierzulande damals auch keiner kannte. American Aquarium füllen inzwischen mal locker das knapp 10.000 Besucher fassende Red Rocks Amphitheater bei Denver in Colorado. Und Israel Nash, wie er sich jetzt kurz nennt, der tritt in Europa wie in den USA immerhin in größeren Hallen und auf angesagten Festivals auf. Sogar auf Blues-Festivals, wie zum Beispiel kürzlich im westfälischen Schöppingen oder beim 8.000 Besucher zählenden Rips and Blues im von dort 50 Kilometer westlich gelegenen niederländischen Raalte. Willkommen zu Little Boxes, Musik aus der Schublade. Ich bin Wolle vom Live in Reitwein e.V. Auch dieses Jahr hatten mich Berliner Freunde wieder eingeladen, mitzufahren zum nunmehr 33. Bluesfestival Schöppingen. Und weil das für mich zu den feinsten Festivals in Deutschland zählt, bin ich freilich mit, ohne mich vorher groß mit dem Line-Up zu befassen. Schöppingen ist einfach immer perfekt, sowohl im Line-Up als auch was die Organisation betrifft. Es ist immer 2 Tage über Pfingsten, immer jeweils 6 Acts auf der großen Bühne und je ein Pausenfüller auf einer Green Stage. Und immer ist das Ganze streng getimed, jede Band 75 Minuten insgesamt von 14 bis 24 Uhr. Viel mehr als um die 1500 bis 1600 Leute gehen nicht auf das Areal, die sind dann aber auch jedes Mal da. Große Überraschung und Riesenfreude natürlich für mich, dass Israel Nash als Nicht-Loser im Rahmen seiner Europa-Tour, ein Tag vorher war er übrigens im Berliner Lido, dabei war. Eigenartigerweise hatte er sich für die Tour vorgenommen, fast ausschließlich sein 2014er Album Rain Plants durchzuspielen. Hier ist das Titelstück. Wir hören Israel Nash.

Little Boxes, Musik aus der Schublade, 33. Blues Festival in Schöppingen mit ein paar Bemerkungen meinerseits. So habe ich es mir jedenfalls gedacht. Plötzlich kommt da hier Fleetwood Mac in die Quere, The Chain, einer dieser ganzen Reißer aus dem 77er Mega-Erfolgsalbum Rumors. Passt aber. War neulich mal zu einem Fleetwood Mac Coverkonzert, die Band hieß sogar The Chain, wie der Titel eben. Außerdem schlägt's ganz gut den Bogen wieder zu Schöppingen. Wahrscheinlich für mich das Highlight dort war der Gig von Joanne Shaw Taylor. Die hat The Chain von Fleetwood Mac gecovert und das Stück auf eine Mega-Version von über 10 Minuten gezogen. Ich hatte ja Joanne Shaw Taylor lange nicht gesehen. Zuletzt glaube ich, wo sie in einer der ersten Blues-Caravan von Roof Records dabei war. Jedenfalls war ihr Konzert von Anfang bis Ende der absolute Blues-Rock-Hammer. Ist die gut geworden? Hier nun die zwei Stücke, mit denen sie losgelegt hat und hinterher gleich noch ihre Zugabe, Joanne Shaw

Die Gitarristin Joanne Shaw Taylor hat den Sprung zur Weltspitze wohl endgültig geschafft. Volles Konzert des Jahres. Mal sehen, was da noch kommt. Mike Ferris heißt ein Blues-Gitarrist aus Tennessee, soll schon 3 Jahrzehnte lang Musik machen. Ich habe ihn aber erst letztes Jahr kennengelernt. Euch Little Boxes-Hörern habe ich ihn vorgestellt, als es hier um die Top 20 Alben des Jahres 2025 ging. Das Album The Sound of Muscle Shoals, aufgenommen in diesem berühmten Studio in Sheffield, Alabama, das landete da bei mir auf Platz 16. Vom Konzert hatte ich deswegen ein bisschen mehr erwartet, war aber trotzdem nicht schlecht. Allein, weil das Album so toll ist, soll er hier nochmal kommen, Mike Ferris. Bobby Rush ist ein alter Blues-Barde aus Louisiana, der in den 60s der Chicago-Blues-Szene angehörte und seit 1971 über 2 Dutzend Alben bespielt hat. Der Mann ist 93 Jahre und dermaßen vital, dass er das ganze Konzert im Stehen und Hin- und Herrennen absolvierte. Nach seinem Konzert hat er sich dann noch vor die erste Reihe gesetzt, um dem Set von Devin Allman zu lauschen. Und weiter, ein überraschendes Highlight für mich war dann auch eine soulige Funk-Blues-Band aus Toronto, Kanada, The Blackburn Brothers. Sobald der 60s Soul zu viel mit dem Funk der frühen 70s vermischt ist, ist es ja für mich normalerweise nicht mehr ganz so spannend. Jedenfalls bei Studioaufnahmen. Live aber sieht man sowas nicht alle Tage. Ich war begeistert. Hören wir nun gemeinsam Mike Ferris, Bobby Rush und Blackburn Brothers.

Die Blackburn Brothers. Ihr hört Little Boxes, Musik aus der Schublade, mit einem kleinen Rückblick auf das 33. Blues Festival Schöppingen, das wie immer über Pfingsten stattgefunden hat. Es folgen nun noch zwei ganz tolle Highlights des Festivals, jedenfalls für mich. Die nun seit 20 Jahren sich stetig entwickelnde Karriere des Gitarristen und Sänger Devin Allman, die ist schon bemerkenswert. Live in Reitweinfreunde erinnern sich, dass der Sohn des Allman Brothers Band Gründers Greg Allman zweimal in Reitwein war. Das erste Mal war 2007 bei Live in Reitwein Nummer 71. Es war auch seine allererste Europa-Tour. Das zweite Mal war er dann 2010 bei Live in Reitwein Nummer 90. Aber seitdem wird's immer schwieriger, den Mann zu uns zu holen. Er sammelt immer wieder interessante, zum Teil sehr bekannte Musiker um sich. Jedes Jahr kommen neue Alben raus unter neuen Projektbezeichnungen. Das aktuelle Projekt, das heißt Devin Allman Blues Summit. Und mit genau dem war er in Schöppingen. Seine Überraschungsgäste diesmal: Bernard Allison, Gitarre, den kennt man ja nun längst, aber auch ein gewisser Jimmy Hall, Vocals und Blues Harp. Da musste ich wirklich erstmal nachgucken, wer das nun wieder war. Na klar, während der 70er gab's da mal eine Southern Rock Band aus Alabama mit dem Namen Wet Willie. Hatten einen Haufen Alben eingespielt über die 70er Jahre, aber es sprangen da nur ein paar kleinere Hits raus. Dieser Jimmy Hall war Gründungsmitglied dieser Band Wet Willie. Blues is a Feeling, the Devin Allman Blues Summit. Gesang Jimmy Hall. Kommt gleich. Vorher noch kurz zu einer ganz großartigen Neuentdeckung von Schöppingen. Es gibt seit längerem die texanische Blues-Sängerin Annika Chambers und es gibt den wunderbaren kanadischen Gitarristen Paul Delaurier. Seit 2018 sind die beiden nun ein ständig verliebtes Paar. Und genau das hört und sieht man ihren gemeinsamen Konzerten an. Aus ihrem zweiten gemeinsamen Album ist das Stück, das gleich hinter Devin Allman nachher kommt. Also, zwei Highlights von vielen in Schöppingen: Devin Allmans Blues Summit und Chambers de Laurier.

Annika Chambers und Paul Delaurier. Eines von vielen Top-Konzerten für mich beim 33. Blues Festival in Schöppingen über Pfingsten. So, und wen von diesen 14 Acts auf der großen Bühne hatte ich nun hier bei Little Boxes alles dabei? Joanne Shaw Taylor natürlich, Mike Ferris, Israel Nash, ein Highlight für mich, die Blackburn Brothers, Bobby Rush, Devin Allman und Chambers Delaurier. Fünf habe ich also nicht erwähnt, waren nicht ganz so spektakulär für mich, wohlgemerkt aber für mich. Das heißt natürlich nicht, dass bei den anderen Acts weniger Begeisterung war, im Gegenteil manchmal. Bei Jay and the Causeways zum Beispiel am Sonntagnachmittag war der Ansturm am größten. Und auch Reverend Sean Amos, Jason Ricci und Damon Fowler, die Sängerin Bette Smith und die französischen Freaky Butts. Alle, die hatten in Schöppingen ihre Fans gefunden. Ein Highlight für mich war zum Beispiel auch die spontane Jam-Session von Annika Chambers und Paul Delauriers Band mit Harpspieler Jason Ricci und Gitarrist Damon Fowler. Danke, liebe Little Boxes-Freunde, fürs konzentrierte Radio zu hören. Das war Little Boxes Musik aus der Schublade. Und zum Abschluss nochmal Israel Nash mit einem Stück aus seinem favorisierten Album Rain Plans. War auch beim Konzert sein Abschluss. Allein, ich kann den Songtitel nicht so richtig aussprechen. 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

Einen wunderschönen guten Abend, herzlich willkommen heute Abend wieder hier zurück im Plattenbau. Ganz zu Beginn haben wir eben gerade gehört, Recorder and Bass, Dear Mrs. Spock. Dear Mrs. Spock, so heißt das Stück. Recorder and Bass, so heißt die Gruppe. Das ist im Grunde genommen auch der komplette Inhalt dieses Duos, nämlich Recorder, also Holzblasinstrumente, vor allen Dingen Blockflöten etc. Und Bass, das ist natürlich dann der Bass. Und diese beiden haben sich dann eben zusammengetan und haben einige Stücke zusammen eingespielt. Einige Stücke heißt, insgesamt sind es 3 Alben geworden. Die Flöten werden gespielt von Nadja Schubert. Diese ist normalerweise im klassischen Sektor aktiv. Das heißt also vor allen Dingen im Barockbereich, Johann Sebastian Bach und diese ganzen Geschichten. Und hin und wieder bricht sie halt eben dann dort aus. Dann arbeitet sie mit verschiedenen anderen Formationen oder sie arbeitet solo, begibt sich dann eben mal in den Bereich der Ambient, also der Entspannungsmusik, oder aber sie begibt sich in den Bereich Jazz. Recorder and Bass würde ich als Jazzprojekt ansehen. Es gibt da einige Stücke, die deutlich poppiger sind. Das zum Beispiel würde ich dann eben so als die, als das eine, das poppigere Ende von Recorder and Bass ansehen. Es gibt immer noch einige Geschichten, die deutlich mehr in den Jazz, deutlich mehr in sogar in den Free-Jazz-Bereich hineingehen, wo dann die Strukturen sehr, sehr stark verschwimmen. Es gibt einige Bereiche, in denen der Bass die Hauptrolle übernimmt und die Flöte einfach nur irgendwelche Akzente dazwischen drin setzt. Es gibt umgekehrt auch einiges, bei denen der Bass sich sehr, sehr stark zurückhält und dafür dann eben die Flötistin mit Handwerkskunst glänzen kann. Also es ist wirklich eine sehr, sehr große Bandbreite auf diesem Album, das ich habe, abgedeckt. Songs Unsung heißt dieses, also Lieder ungesungen. 2006 kam dieses Album auf den Markt und ich habe das hier aus den Katakomben aus dem Keller wieder mit nach oben gebracht. Ich habe es dort unten eingelagert gehabt und wollte jetzt ein Stück mir einfach nochmal anhören. Und ich habe festgestellt, dass dieses Album anscheinend nicht auf meiner Festplatte drauf war. Also runter in den Keller, dort ein bisschen räumen. Ich habe mir ein bisschen mehr Zeit gelassen, mit anderen Worten. Ich habe zuerst mal bewusst die falsche Kiste aufgemacht, weil unten kalt. Und ja, habe ich ein bisschen weiter gesucht. Dann in der richtigen Kiste. Irgendwann ließ ich das Ganze nicht mehr vermeiden. Da habe ich dann die CD tatsächlich gefunden, hochgeholt, eingelesen, durchgehört und dann das Ganze sofort wieder in den Keller runtergebracht. Man muss das Ganze ja dann auch wieder entsprechend wegräumen. Man muss ja ein bisschen Ordnung halten und so weiter. Zumindest in den Bereichen, die gut sortiert sind, gut dokumentiert sind. Da sollte man nicht allzu viel Unordnung reinbringen. Darüber hinaus, das wieder runterbringen, hatte auch den großen Vorteil, unten kalt. Ja, Recorder, Bass, Dear Mrs. Spock. Damit ging es hier los. Also, herzlich willkommen heute Abend hier beim Fliedertierradio, herzlich willkommen bei Radio Slupfort, herzlich willkommen bei dem Sender, der sich auf irgendwelchen obskuren Pfaden diesen Stream hier abgreift, von dem wir nichts wissen. Für den Fall, dass irgendjemand jetzt sagt, würde ich ganz gerne mehr davon hören oder möchte ich auf gar keinen Fall nochmal etwas davon hören, konstruktive Kritik, destruktive Kritik, die gibt es hier, da gibt es ja eine Poststelle dafür, www.fliedert-radio.de. Dort gibt es einen Link zum Chat, da kann man sich anmelden. Hier saßen eben gerade 2 Personen, es ist immer noch so. Und hoffen wir doch mal, dass das Ganze dann halbwegs hier läuft. Ton lauter als die Musik habe ich eben gerade hier vernommen, eine wunderbare Kritik. Stelle ich gleich nochmal ein bisschen genauer ein. Vielleicht war das Mikrofon falsch ausgerichtet, ist ein bisschen justiert, vielleicht jetzt ein bisschen weniger aggressiv. Ich habe mir ein paar Sachen noch rausgesucht, ein paar neue Sachen sind hier reingekommen, die ich noch nicht gehört habe. Ein paar Geschichten habe ich mir aufgrund der Geburtstags- und Todestagsliste hier zusammengesammelt. Wir werden auf jeden Fall ein bisschen was heute auf die Ohren bekommen. Knock on wood, Eddie Floyd hat heute Geburtstag.

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1: Eddie Floyd mit Knock on Wood, das war eine Single aus dem Jahr 1966. Ein Jahr später, 1967, ist das dazugehörige Album erschienen, heißt ebenfalls Knock on Wood. Später hat er das Ganze nochmal auf einem weiteren Album präsentiert, das hieß Rare Stamps, das war 1968, dass das rausgekommen ist. Dort gibt es einige diverse Unterschiede, was die Abmischung angeht. Im Grunde genommen ist die Aufnahme so ziemlich dieselbe, aber es gibt, wie gesagt, einige Geschichten in der Dynamik, die ein bisschen anders geregelt sind auf der Rare Stamps. Trotzdem, die Single-Version sollte es an dieser Stelle einfach werden. Eddie Floyd, heute Geburtstag. Herzlichen Glückwunsch von dieser Stelle aus. Danach kam Blood, Sweat and Tears mit Spinning Wheel, einem ihrer ganz großen Erfolge. Blood, Sweat and Tears, so heißt das Album dazu. Das ist ihr zweites Album. Und auf diesem Album hat David Clayton Thomas die Rolle des Sängers übernommen. Er blieb für zwei weitere Alben. Das heißt also, nach dem vierten Album von Blood, Sweat and Tears war dann wieder Abschied angesagt. Er kam später noch einmal für kurze Zeit wieder zurück, Ende der 70er Jahre, bis er sich dann eben endgültig von Blood, Sweat and Tears verabschiedet hat und eine Solokarriere angefangen hat. David Clayton Thomas ist gestern verstorben im Alter von 84 Jahren. Deswegen dachte ich dann einfach, spiel's einfach mal etwas. Spinning Wheel ist nicht das einzige Stück, das ich von Blood, Sweat and Tears habe. Allerdings ist es eben auch ein Stück, bei dem er nicht nur singt, sondern dieses Stück auch geschrieben hat. Von daher dachte ich, muss auf jeden Fall dann mit dazukommen. Er selber hat nicht besonders viel zu Blood, Sweat and Tears beigetragen, was dann eben das Lied gut angeht. Er hat sehr oft gesungen auf dem zweiten, dritten, vierten Album, ja. Aber er hat sich relativ wenig kreativ einbringen können. Wahrscheinlich mit ein Grund, weshalb er sich dann verabschiedet hat. Er sagt halt eben später, dass eine solche Band im Grunde genommen keine neuen Superstars verkraftet. Ja, zwei Superstars, das geht in Ordnung. Ich meine, da haben wir Paul McCartney, da haben wir John Lennon oder da haben wir Mick Jagger, Keith Richards, das geht. Aber neun Superstars, das geht einfach nicht. Jeder drängt halt eben, es gibt interne Streitigkeiten. Ich habe aber ein Stück geschrieben, nein, meins ist besser, bla bla bla. Nee, wir machen das Ganze so, damit ich ein bisschen besser an meinem Instrument glänzen kann. Nö, das kommt ja gar nicht in Frage. Ich habe das Stück geschrieben, ich will glänzen. Diese ganzen Streitigkeiten hatte er irgendwann einmal satt, hat die Brocken hingeschmissen, zusammen übrigens mit zwei weiteren Gründungsmitgliedern von Blood, Sweat and Tears, Entschuldigung, nach dem vierten Album. Und im Grunde genommen ist damit eigentlich auch die wirklich erfolgreiche Zeit von Blood, Sweat and Tears vorbei gewesen. Und ich sage mal, die nachfolgenden Alben, man kann sie sich anhören, ohne groß Schaden zu nehmen oder sowas, das funktioniert schon. Wirklich empfehlenswert sind eigentlich aber nur die ersten vier Alben. Das erste auch noch nicht mal so, weil da die Gruppe noch einige ganz andere Wege verfolgt hat. Dann nach dem ersten Album sind einige Leute ausgestiegen. Zweites, drittes, viertes Album, besonders das zweite Album, das gleichnamige Blood, Sweat and Tears, sei jedem ans Herz gelegt, ist ein tolles Album. Drittes und viertes, auf jeden Fall noch sehr gut. Danach geht das Ganze sehr, sehr stark in den unterdurchschnittlichen Bereich. David Clayton Thomas, Sänger und der Autor dieses Stückes, ist gestern im Alter von 84 Jahren verstorben. So, hier das nochmal ganz kurz zurechtsortiert, damit ich das Ganze gleich besser greifen kann. Ich habe ein neues Cover gesehen, ein Cover von Dota. Dota bringt ein Album heraus. Dieses soll heißen Die Kehrseite. Klammer auf, Solo, Live, Klammer zu. Dieses ist ein Album, das ich bereits habe, nicht weil ich das Ganze jetzt irgendwie jetzt über Crowdfunding oder sowas gesponsert habe, sondern ganz einfach deshalb, weil mir das letzte Album Springbrunnen in der Super Deluxe Edition vorliegt. Dort gibt es einmal das reguläre Album. Es gibt eine zweite CD, auf der einige zusätzliche Lieder enthalten sind. Wobei die 1-CD-Version und die 2-CD-Version, es ist nicht so, dass die eine CD gleichbedeutend ist mit der ersten CD dieser Doppel-CD, denn da wurden einige Lieder ausgetauscht, hin und her geschoben oder sowas, damit beides eine möglichst runde Angelegenheit ergibt. Okay. Und in dieser Super-Edition gab es ebenfalls noch ein Live-Album. Die Kehrseite hieß das Ganze da schon und das Ganze wird jetzt nochmal separat auf den Markt gebracht. Gutes Jahr, nachdem der Springbrunnen bereits auf den Markt gekommen ist. Das ist nicht das erste Mal, dass das passiert. Auch auf dem Album Keine Gefahr aus dem Jahr 2016 gab es ebenfalls dieselbe Konstellation. Es gab eine einfache Edition, es gab eine Doppeledition, es gab eine Dreifachedition. Bei dieser Dreifachedition ist das dritte ein Live-Album gewesen, lief unter der Bezeichnung Überall Konfetti. Und dieses Album ist dann eben zum späteren Zeitpunkt, ich meine sogar noch im selben Jahr, 2016, ebenfalls noch einmal separat auf den Markt gebracht worden. Also insofern, da hat Dota entsprechend schon Routine drin. Bin ich damit glücklich? Es hat immer wieder so ein besonderes Geschmäckle, wenn man dann eben sagt, hier super Sonderedition, da sind einige Live-Versionen drauf, die du vorher noch nie gehört hast. Und dann ein Jahr später wird das Ganze dann doch nochmal auf diese Art und Weise veröffentlicht. Ja, aber das muss man halt eben im Vorfeld wissen, dass das Ganze dann so geplant ist oder dass es sich halt eben einfach so ergibt. Kein Vorwurf von meiner Seite ist, hat irgendwie nur so ein kleines Geschmäckle. Das Album ist noch nicht draußen, aber ich kann trotzdem etwas davon spielen. Also von daher, wer sich jetzt eben noch die ganze Zeit überlegt hat, sich diese Super-Edition zuzulegen, lasst es. Kauft euch die Doppel-CD von Springbrunnen plus halt eben dann später diese Einfach-CD. Ich glaube, damit seid ihr ganz genauso gut bedient. Wenn ihr es bislang noch nicht übers Herz gebracht habt, beim Springbrunnen zuzugreifen, das ist die deutlich günstigere Variante, um an alle drei Musikalben zu kommen. Eine Fee.
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0: 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Ich habe bei diesen Geschichten...
1: Ich habe gelesen, Psychologen haben herausgefunden, dass karibische Musik glücklich macht. Wollt ihr glücklich sein? Ich habe einen Traum gehabt, ich habe geträumt. Ich bin in der Karibik, auf einem blütenweißen Sandstrand, menschenleer. Spätestens da hätten wir aufhören müssen, dass es sich um einen Traum handelt. Weil wo gibt's schon menschenleere Sandstrände? Die Palmen bogen sich über das türkisblaue Wasser. Die Sonnenstrahlen tanzten wie funkelnde Sterne auf den Wellen. Und auf einmal habe ich bemerkt, scheiße, ich habe meine Kreditkarten verloren. Doch bevor das Ganze noch in deinen Albtraum kippte, hörte ich von Ferne liebliche Melodien. Und fröhliche Menschen kamen singend näher. Und auf einmal war mir meine Kreditkarte vollkommen egal. Ich war im Hier und Jetzt und ich war einfach glücklich. Seid ihr glücklich? Glücklich sein kann man nämlich lernen. Selbst als ich aufwachte, hatte ich noch dieses Glücksgefühl in mir. Und mein erster Gedanke war, dieses Lied habe ich schon lange nicht mehr gesungen.

Oh, keine Sekunde zu früh abgewürgt. Wunderbar. Dota war das mit Eine Fee. Diese Version stammt aus dem Album Springbrunnen. Die Live-Aufnahme hier stammt von einer separaten CD innerhalb dieser 3-CD-Box. Ist also die ein Bonusalbum gewesen, das noch mit dazugegeben wurde. Trägt den Titel Die Kehrseite. Kehrseite wegen Dota Care. Ja, ja, ja, ja. Also Die Kehrseite, Klammer auf, Solo Live, Klammer zu. Ist also auch nur Dota zu hören, keine Band und so weiter, sondern wirklich nur Dota Care. Plus, ich glaube noch, Wenke Wollny ist ebenfalls noch mit dabei. Also Karl die Große unterstützt sie ebenfalls noch an einem weiteren Instrument und am Hintergrundgesang, wenn es denn eben mal notwendig werden sollte. Also besonders viel mischt sie sich da nicht ein. Das klingt jetzt schon wieder so, als würde ich Wenke Wollny nicht den Umsatz gönnen, den sie damit gemacht hat. Nein, also ist es nicht. Aber Dota Kehrt steht doch sehr, sehr weit vorne am Mikrofon, übernimmt sehr, sehr vieles von der Gitarrenarbeit und Wenke Wollny setzt nur einzelne Akzente. Dieses Album ist im Augenblick gerade wieder dabei, neu veröffentlicht zu werden, als separate Veröffentlichung. Das Cover ist bereits draußen und es soll Ende des Monats, also jetzt, soll es jetzt erscheinen. So steht das zumindest hier geschrieben. Das ist also jetzt veröffentlicht werden soll. Entweder jetzt oder nächste Woche, ich bin nicht hundertprozentig sicher, aber ich meine, dass es jetzt diese Woche, sprich morgen, auf dem Markt sein soll. Gut, was habe ich hier noch? Übrigens, ich habe auch noch nachgeschaut, es sind keine weiteren zusätzlichen Lieder drauf im Vergleich zu dieser Springbrunnen-Edition. Also mit anderen Worten, wer den Springbrunnen hat, der braucht dieses Live-Album nicht unbedingt noch einmal zu kaufen. Es ist genau derselbe Inhalt. Dasselbe wurde auch schon in der Vergangenheit gemacht bei dem Album Keine Gefahr 2016, vor 10 Jahren. Dort hat man ebenfalls das dazugehörige Live-Album, das mit in dem Bonuspaket drin war, das hat man separat veröffentlicht als Überall Konfetti. Danach kam Reinhard Fendrich mit Oben Ohne. Das, was wir gehört haben, ist ein Zweiteiler. Das ist auf der einen Seite die Ansage gewesen, das Intro. Es ist die einzige Ansage, die auf dem gesamten Album zu finden ist. Ich sage es mal mit dazu. Das neue Live-Album, das heißt 45 Jahre Fendrich Solo, 45 Jahre Fendrich, Entschuldigung, Live 2025. Er hat sich da an zwei Orten versammelt und hat dann mit seiner Band ja die großen Hits im Grunde genommen gespielt, ziemlich viele Sachen noch von dem Wimpernschlag mit eingeflochten. Es sind insgesamt 2 Stunden, 2 Minuten, 22 Sekunden. Das lässt sich leicht merken, deswegen sage ich es. Das habe ich noch im Hinterkopf. Es sind 37 Lieder, mit anderen Worten, das meiste davon bewegt sich irgendwo in dem Bereich 3 Minuten, vielleicht gerade so 4 Minuten. Die 5-Minuten-Grenze überschreiten kaum irgendwelche Stücke. Und man muss sich daran gewöhnen, dass, wie gesagt, keine Ansagen mit dabei sind. Jetzt mal abgesehen von Dankeschön und ich hoffe, es geht euch gut oder so etwas. Und halt eben diese Oben ohne Ansage. Das ist die einzige mit 1 Minute 20, die etwas mehr Platz einnimmt. Alles andere wurde anscheinend weggestrichen. Die Lieder wurden danach, nachdem sie verklungen sind, im Prinzip auch teilweise brachial nach unten gezogen und in den nächsten Titel oder in das Anzählen des Schlagzeugers hineingemischt. Das muss man abkönnen, denn es bedeutet, dass man gewissermaßen im Schweinsgalopp durch die ganzen einzelnen Lieder durchgaloppiert. Das ist vielleicht auf der einen Seite sehr unterhaltsam, es langweilt auf jeden Fall nicht. Auf der anderen Seite ist es mir mehr als einmal passiert, beim ersten Durchlauf auf jeden Fall, dass ich mir später das Cover nochmal vorgenommen habe und ich habe gedacht, was, das Lied hat er ebenfalls gespielt, warum habe ich das nicht mitbekommen? Anscheinend ist man hier gar nicht mehr so richtig darauf spezialisiert, die einzelnen Lieder wirklich wahrzunehmen. Irgendwann verschwimmt das Ganze wahrscheinlich auch einfach. Es ist gut, dass er dann sich die großen Hits ausgesucht hat oder so etwas. Die plätschern zum Hintergrund mehr oder weniger dann eben mit. Wunderbar. Ist es ein Album, das man sich unbedingt zulegen muss? Würde ich nicht unbedingt sagen. Aber es ist auf jeden Fall ein sehr, sehr guter Karriereüberblick über die Musik von Reinhard Fendrich. Er ist auch erstaunlich gut noch bei Stimme. Auch wenn ich an der einen oder anderen Stelle glaube, dass da wahrscheinlich die Elektronik ein kleines bisschen noch nachgeholfen hat. So was die Dynamik angeht, seine Stimmung ein bisschen weiter nach vorne geholt, wo das Ganze notwendig ist, zwecks Textverständnis. Und vielleicht auch an der einen oder anderen Stelle mal die Töne ein bisschen korrigiert, denn mitunter klingt das ein bisschen scheppernd. Das hat so ein bisschen Autotune-Charakter. Ich will aber nicht mehr unterstellen als unbedingt notwendig. Ist es auch nicht durchgängig so. Definitiv nicht. Reinhard Fendrich, Oben ohne.
Er hat selber gesagt, er singt das Ganze in seinen Live-Auftritten relativ selten. Von daher, ich habe es einfach mal genommen, zumal das Ganze auch thematisch recht gut zum heutigen Tag passt. Wir bleiben bei Reinhard. Wir gehen aber jetzt nach Berlin, Reinhard May. Ich habe mir mal überlegt, jetzt ein ziemlich brachialer Themenwechsel. Sowohl Reinhard May als auch Hannes Wader haben Lieder gesungen, ungefähr auch zum selben Zeitpunkt. Möchte ich meinen, Moment, jetzt muss ich gerade mal schauen, wann das zweite aufgenommen wurde. Reinhard May hat aufgenommen auf dem Album Wie vor Jahr und Tag ein bisschen was von seinem Testament. Mein Testament heißt dieses Stück, das kam Wie vor Jahr und Tag 1974 auf den Markt. Hannes Wader hat nun wiederum ein kleines Testament verfasst. Das kam 2 Jahre später auf den Markt, 1976. Da Hannes Wader allerdings sehr, sehr lange Lieder mit sich rumschleppt, heißt das nicht, dass dieses Lied wirklich 76 entstanden ist, sondern das Ganze könnte durchaus vor Mein Testament entstanden sein. Irgendwie werden die sich gegenseitig inspiriert haben, gehe ich mal stark davon aus. Und ich habe gedacht, es wäre doch ganz interessant, diese beiden Testamentsinhalte mal gegeneinander zu stellen. Mal zu gucken, was der eine sagt, was der andere sagt. Reinhard May, Mein Testament, und danach Hannes Wader mit dem kleinen Testament.

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Wir vergleichen Testament. Reinhard May mit Mein Testament aus dem Album Wie vor Jahr und Tag, 1974 rausgekommen. Danach Hannes Wader mit dem Kleinen Testament aus dem Album Kleines Testament, 1976 veröffentlicht worden. Wenn jemand ein Webradio betreibt, dann bekommt er von der GEMA bzw. von der GVL so ein paar kleine Auflagen. Eine dieser Auflagen lautet, innerhalb von 3 Stunden dürfen nicht mehr als 3 Titel von einem Album oder von einem Interpreten gespielt werden. Da halten wir uns natürlich strikt dran. Wir wollen keinen Ärger haben, wir wollen keinen Ärger machen. Also sind wir artig. Natürlich heißt es aber auch, wir können 3 Stücke von einem Album oder von einem Interpreten spielen. Und deswegen machen wir das jetzt auch. Ich habe ein Album reinbekommen, das gerade frisch erschienen ist. Ich habe die CD-Auflage davon gekauft. Ich sollte das vielleicht mit dazu sagen. Diese CD-Auflage ist limitiert auf 100 Stück. Bei mir steht die Nummer 11 drauf. Also mit anderen Worten, ich gehe davon aus, dass da noch einige draußen rumgurken, dass man das Ganze also noch ohne weiteres auf CD bekommen kann, sofern man dann eben will. Es gibt die Möglichkeit, das Ganze auch nur runterzuladen. Und zwar habe ich das auf Bandcamp käuflich erworben. Bandcamp bedeutet im Prinzip, wenn man dann eben einen gewissen Obolus hinterlässt, es gibt einen Mindestbetrag, den man geben kann. Man kann aber natürlich auch jederzeit mehr geben, wenn man sagt, das, was ich da höre, ist entsprechend viel mehr wert. Dann gibt man halt eben auch mal einen 3-stelligen, 4-stelligen, 5-stelligen Betrag, was weiß denn ich, und dann ab dafür. Also das Minimum muss gedeckelt sein. Der Obolus darf dann gerne so hoch sein, wie eben der sein soll. Und dafür kann man sich das Album dann runterladen in einer Qualität, die einem richtig erscheint. Sei es als MP3, sei es als FLAC, sei es als WAV. Und wenn man dann eben das Album dazu in CD-Format in den Warenkorb legt, kann man sich dieses Album runterladen, schon mal vorab gewissermaßen. Und hat dann eben kurze Zeit später Post, wenn alles ideal läuft. Und da ist dann eben das Album auf CD drin. Die Gruppe stammt aus Hildesheim und heißt jetzt Musik für die Zukunft. Wenn ich jetzt sage jetzt, dann heißt das, dass sie ursprünglich anders hieß, nämlich RAN oder RA:N. Und die New Bedwin Motor Company konnte sich kein Mensch merken. Deswegen haben sie jetzt Musik für die Zukunft als neuen Namen sich ausgesucht, hat auch den Hintergrund, während RAN oder RAN oder wie auch immer in der Vergangenheit vor allen Dingen englischsprachig unterwegs war, sollte dieses Album eine Art Zäsur sein, denn das hier ist ausschließlich deutschsprachig. Auch wenn da solche Titel drauf sind wie etwa Fake oder Shit Hits the Fan, es sind trotzdem deutschsprachige Stücke drauf. Die Titel sind vergleichsweise lang. Es sind 10 Stücke drauf und es sind immerhin 47 Minuten. Kann man sich dann eben ausrechnen, dass eben hier die durchschnittliche Zeit irgendwo bei 4, 4,5 Minuten etwa ist. Es gibt einige Stücke, die 5-Minuten-Grenze sprengen, kein einziges die 6 Minuten, okay. Das kürzeste Stück, 3 Minuten 16, ist aber auch wirklich deutlich kürzer. Denn das nächste längere Stück, das ist dann schon wieder 4 Minuten lang. Wie gesagt, 10 Stücke. Deutschsprachig. Was die Inspiration angeht, würde ich sagen, gehen wir mal in die 70er Jahre zurück oder sogar in die späten 60er Jahre. Hier denke ich dann eben an einige Folkgruppen. Wir haben Gitarre, wir haben Gesang, wir haben teilweise auch noch Streicherbegleitung, in diesem Fall eine Bratsche, die sich hin und wieder zu Wort meldet. Es gibt einige weitere Instrumente, die hier noch gespielt werden. Die CD kommt des Weges in einem Clubcover, sage ich mal, aus Pappe. Schön bedruckt, also industriell gefertigt. Einfaches Steckcover, also nichts wirklich, was dann groß irgendwie, groß rühmlich wäre oder sowas. Aber wie gesagt, der Druck ist authentisch. Das ist also wirklich dann über ein Werk beauftragt worden. Die CD ist dagegen wiederum eine relativ einfache CD, selbst gebrannt. Im Vinyl-Look, das heißt also Unterseite schwarz. Zu diesem Thema sei ganz kurz gesagt, diese schwarzen Unterseiten wurden mal recht hoch gelobt. Ich würde jetzt in diese ganzen Lobeshymnen nicht unbedingt einstimmen, denn ziemlich viele von meinen selbstgebrannten CDs, die ich auf Vinyl-Sachen gedruckt habe, also die so aussehen wie Vinyl, die haben allesamt im Laufe der Zeit eben Fehler aufgewiesen, deutlich eher als die
billigsten CD, die billigsten silbernen CDs. Also von daher bin ich von diesem schwarzen Vinyl-Look Rohlingen nicht unbedingt gerade besonders begeistert. Aber man kann ja auch mal Glück haben. Ja, und dann ist als Booklet gewissermaßen nur ein einziges Beiblatt mit dabei, beziehungsweise in meinem Fall zwei, weil ich das Ganze halt eben bestellt habe, bekomme ich dann eben so ein nettes kleines Schreiben, steht dann eben drauf, hallo, viel Spaß beim Hören, sonnige Grüße. Und falls du uns mal auf ein Wohnzimmerkonzert einladen magst, wir kommen gerne auch nach Mainz. Dankeschön. Und ein Beiblatt. Dieses Beiblatt lese ich jetzt in seiner Komplettheit vor. Geschrieben, gespielt und aufgenommen von Musik für die Zukunft. Das sind Vanja Neite, Juliane Steinmann, André Weinrich, Ralf Neite. Gemischt und produziert von Stefan Becker im Sommer 2026, illustriert von Kirsten Meinert. Und das war's. Hat ebenfalls eine sehr, sehr schöne Grafik zu bieten, gebe ich ja zu, aber im Grunde genommen war das das komplette Booklet. Viel mehr steht nicht drin, Texte sind ebenfalls nicht vorhanden. Wenn sich jemand für die Texte interessiert, die teilweise nicht so gut verständlich sind, weil nicht ideal abgemischt oder aber, was auch manchmal vorkommt, wir haben hier einen Gesang, ein Duo-Gesang und manchmal liegen die nicht hundertprozentig synchron übereinander, sodass sich da irgendwo, das klingt irgendwie dann verschwommen. Und dann kann man sich nicht hundertprozentig sicher sein, singen sie jetzt das eine oder das andere. Wer sich für die Texte interessiert, diese befinden sich auf Bandcamp. Man bekommt diese Texte zusammen mit den Liedern gewissermaßen angezeigt. Von dort aus kann man sie sich dann gerne runterkopieren und irgendwo digital sichern. Toi, toi, toi. Also Musik für die Zukunft. Alles wird still. Ich habe gesagt, die Musik erinnert mich so ein bisschen in die Richtung 60er Jahre, so Richtung Tudor Lodge war so das, was mir am allerersten entgegengekommen ist. Ich sage einfach mal, Peter, Paul and Mary wäre ebenfalls etwas, was da in diese Richtung gehen würde. Inhaltlich geht das in eine sehr engagierte Richtung, in eine sehr lyrische Richtung. Musik für die Zukunft schreibt selbst auf der Internetseite, dass man im Grunde genommen bereit wäre für alle möglichen Konzerte, entweder Solokonzerte oder aber Duokonzerte, Triokonzerte, Quartettkonzerte. Das hört man auf diesem Album ebenfalls, darüber reden wir gleich nochmal. Musikalisch recht eintönig bis monoton aufgestellt, aber das macht in diesem Fall nicht sonderlich viel, weil sie textlich sehr, sehr viel zu bieten haben. Von daher gerne auch mal da genauer hinhören. Und es sind einige engagierte Lieder mit dabei, einige zeitkritische Lieder. Es sind aber auch einige Geschichten mit dabei, die einfach nur Liebeslieder im Grunde genommen sein wollen. Wobei alle Lieder, die hier drauf sind, die sich wirklich im Bereich Liebeslieder eingeordnet werden können, dann doch irgendwas Besonderes haben, eine besondere Pfiffigkeit in den Texten oder ein paar besondere Einfälle im Bereich der Lyrik, was die Wortwahl angeht, was das Versmaß angeht. Also sie lassen sich auf jeden Fall immer etwas einfallen, auch wenn es musikalisch über sehr, sehr weite Strecken doch recht gleichförmig ist, recht erwartbar ist. Die musikalische Erwartbarkeit, die hören wir jetzt. Wir hören auch gleich noch ein bisschen was von den Einfällen, die sie eben in diese Lieder mit einstreuen. Das Lied heißt Krähen. Musik für die Zukunft.

Musik für die Zukunft mit Krähen aus dem Album Alles wird still. Musik für die Zukunft stammt aus Hildesheim, sind dort auch schon seit einigen Jahren aktiv, wenn auch unter anderem Namen. Das ist jetzt ihr drittes Album, so nennen sie das Ganze zumindest, drittes Album. Ich weiß, dass sie bestimmte Veröffentlichungen bereits vorzuweisen haben. Es gibt auch gewisse Hörproben auf der Seite von Musik für die Zukunft. Die früheren Geschichten sind allesamt unter einem anderen Namen oder sogar unter mehreren Namen veröffentlicht worden. Run und die New Bedwin Motor Company oder Run und die Ghost Company. Also eine ganze Menge Namen, die dann eben hier für eine und dieselbe Gruppe verwendet werden. Hier steht dann im Prinzip, dass das eine EP ist, das andere ist ein Album. Die Hörproben lassen allerdings darauf deuten, dass es beides dann eben EPs sind, die da vorher dann veröffentlicht wurden. Also es gibt auf jeden Fall ein Album aus dem Jahr 2007, das scheint englischsprachig zu sein. Es gibt ein deutschsprachiges Album, wie es ist, aus dem Jahr 2011. 2023 kam dann wieder ein Album raus, dann wiederum englischsprachig und jetzt eben das nächste Album, Alles wird still, 2026. Bekommt man auf Bandcamp, dort kann man dann auch die Downloads käuflich erwerben. Ansonsten kann man auch gerne auf der Homepage von Musik für die Zukunft, Musik für die Zukunft, also Musik für die Zukunft, alles ein Wort.de, das entsprechend bestellen. Kontaktdaten liegen dort vor. Darüber hinaus gibt es dort noch einige viel zu wenige Informationen über die Band selbst. Hier wird ein Quartett angezeigt, das aber höchstwahrscheinlich nicht mehr dem aktuellen Stand entspricht, denn hier sehe ich eine Dame, hier sehe ich drei Herren. Da allerdings Juliane meiner Meinung nach ein Frauenname ist, wird das nicht so hundertprozentig passen. Mit anderen Worten, einer wird die Gruppe verlassen haben. Darauf lassen einige Bilder schließen, bei denen wirklich nur ein Trio abgelichtet ist. Und Juliane Steinmann, die jetzt neu dazugekommen ist, höchstwahrscheinlich, die taucht hier auf den Bildern noch nicht auf. Die Besetzung, welche Instrumente hier genau gespielt werden, das geht aus dem Albumcover und aus den Inhalten ebenfalls nicht hervor. Stimme und Gitarre, das ist bei Ralf Neite zu finden. Bei Vanja Neite ist Gesang zu finden und dann Juliane Steinmann unterstützt ebenfalls noch an Gesang, an Bratsche und an Melodion. Und André Weinreich spielt nur akustische Gitarre, wobei ich davon ausgehe, dass er hier ebenfalls für den kleinen elektronischen Gitarreneinsatz mitverantwortlich zeichnet. Die Gruppe verortet sich selbst irgendwo zwischen Bruce Coburn, zwischen Wilco und Dota Kehr. Halte ich für eine mutige Einschätzung, liegt ungefähr ganz genauso weit von der Wahrheit wahrscheinlich entfernt wie meine Zuordnung zu Peter, Paul and Mary. Dieses Stück eben gerade war nicht Peter, Paul and Mary, nein, aber wenn man sich das Album anhört, wird man sehr, sehr häufig diese Parallele finden, bin ich mir ziemlich sicher. Das, was wir eben gerade gehört haben, Krähen, das würde ich auch so in die Richtung Wilco vielleicht noch so verorten, ne? So ungefähr. Es gibt allerdings auch Sachen, da klingt die Band wiederum vollkommen anders. Das ist wahrscheinlich dann wiederum die Solo-Geschichten. Also wenn dann eben jemand sagt, ich hätte ganz gerne Musik für die Zukunft und die sollen bei mir ein Solo-Konzert spielen, also nur eine einzelne Person, dann wird das wahrscheinlich eher zum Inhalt werden. Dieses Stück, das jetzt kommt, heißt Fake und es ist inhaltlich etwas sehr, sehr Eigenes. Ich vermute, dass hier ein anderer Akteur die Stimme nutzt. Ich glaube, dass dieser, der hier singt, auf keinem anderen Stück auf diesem Album zu hören ist. Die Gitarre so sehr wohl, ja, aber der Gesang nicht unbedingt. Und ich glaube auch, dass hier der Autor nicht derselbe ist, der ansonsten für die Texte verantwortlich ist. Alles wird hier als Gruppenarbeit bezeichnet, aber ähnlich wie das Ganze bei den Beatles war, gibt es halt eben einige Sachen, die deutlich eher in die Richtung Paul McCartney weisen und einige Elemente, die deutlich eher in Richtung John Lennon weisen. So ist es anscheinend dann eben auch hier. Fake ist auf jeden Fall ein sehr, sehr individuelles Stück auf diesem Album. Etwas, was jetzt hier so gleich erklingen wird, das existiert nicht noch einmal auf diesem Album. Inhaltlich nicht und musikalisch auch nicht. Ich habe es mit aufgenommen, obwohl es nicht ganz typisch ist für diese Gruppe, weil ich das Gefühl habe, ich möchte ganz gerne diese Bandbreite zumindest schon mal andeuten, die sich auf diesem Album befindet. Fake, Musik für die Zukunft.

Musik für die Zukunft, Fake. Wie gesagt, das hier ist so ein Einzelstück. Stilistisch sehr, sehr unterschiedlich vom Rest des Albums. Auch von Text her deutlich punkiger, deutlich engagierter. Es gibt noch ein weiteres Stück, das in eine ähnliche Richtung schlägt, ist allerdings deutlich zurückhaltender. Shit Hits the Fan heißt dann dieses Stück. Die Gruppe Musik für die Zukunft macht die Musik nicht, um irgendwie großartig Geld damit zu verdienen, sondern wenn, dann lässt sie auf den Konzerten auch gerne den Hut rumgehen und stiftet dann das Ganze dann dem BUND oder der Deutschen Umwelthilfe, verzichtet also auf Einnahmen, sind anscheinend allesamt in Lohn und Brot. Von daher sind es Feierabendmusiker, sind aber schon so lange aktiv, dass man hier definitiv sagen kann, die wissen auf jeden Fall, was sie tun. Sie wissen auf jeden Fall, was beim Publikum ganz besonders gut ankommt. Sie wissen, wie sie bestimmte Lieder zu interpretieren haben. Also da ist eine ganze Menge Routine mit dabei in dem, was hier zu hören ist. Manch im positiven Sinne. Auch wenn das Amateure sind, es sind halt Amateure, die eine gewisse Zeit schon auf der Bühne stehen, auch sich schon mal im Tonstudio rumgetrieben haben. Das heißt, sämtliche Fehler, die man da machen kann, haben sie vielleicht schon mal gemacht, allerdings deutlich früher. Es ist ein Album, das man normalerweise eigentlich recht gut durchhören kann. Musikalisch nicht sonderlich spannend über weite Strecken. Ziemlich viele Sachen sind ähnlich aufgebaut, was das Musikalische angeht. Textlich sehr spannend, weil dort Themen besungen werden, teilweise auch auf eine Art und Weise besungen werden, die eigentlich eher so in die Richtung Schlager verweisen könnte. Allerdings ist das Ganze sprachlich dann so clever gestrickt, dass es doch doch auf der richtigen Seite dieser Grenze im Grunde genommen landet. Also der Balanceakt führt immer in die Richtung Singer-Songwriter, immer in die Richtung Protestlieder, immer in diese Richtung Burg Waldeck, immer in diese Richtung Folk der späten 60er Jahre, Anfang 70er Jahre. Das, was dort eben Ambach war, das hört man hier recht deutlich heraus. Sie berufen sich größtenteils auf Gruppen, die sich eben von dieser Musik ebenfalls haben inspirieren lassen. Bruce Coburn ist natürlich eben mit dabei und wie gesagt Wilco und Dota Kehr. Ich hätte es nicht unbedingt rausgehört. Dota Kehr vielleicht an der einen oder anderen Stelle. Ja, gut, in Ordnung. Bruce Coburn eigentlich auf gar keinen Fall. Wilco, es gibt ein paar Anleihen. Ich weiß auch, auf welche Lieder sie sich da genau beziehen. Aber ich glaube, dass Musik für die Zukunft dann doch so eigenständig sind, dass man es auf jeden Fall dann eben hier erwähnen sollte. Es mag sein, dass sie mal von diesen Leuten hergekommen sind, aber mittlerweile haben sie einen so weiten Weg zurückgelegt, dass da sehr viel persönliche Note mit eingeflossen ist. Kann man sich gut anhören? Fake, wie gesagt, steht irgendwo mitten im Album und reißt einen so ein kleines bisschen aus dieser ganzen Routine, die sich über die ersten Lieder so breit gemacht hat. Und leitet dann eben in die Routine, die sich in den letzten Liedern dann so ein bisschen breit macht. Textlich ist es auf jeden Fall etwas, was man dann eben für sich entdecken kann. Nichts Hochkomplexes, nichts, bei dem man sich dann später fragt, was wollen uns die Leute dann eben sagen. Aber immer wieder sehr interessante Vergleiche, die gezogen werden. Und darüber hinaus auch recht gut gedrechselte Reime. Relativ wenig, das durch die Gegend holpert und nicht so richtig weiß, wo es denn überhaupt jetzt enden soll. Sondern da, die Leute kommen sehr wahrscheinlich auch dann eben aus einem etwas lyrischen Umfeld. 3x7 Jahre ist das Stück, das ich mir zuletzt dann eben noch hier rausgesucht habe. Musik für die Zukunft. Alles wird still, heißt das. Album bekommt man auf Bandcamp, bekommt man auch auf der Seite der Gruppe.

Musik für die Zukunft, 3x7 Jahre, aus dem aktuellen Album Alles wird still, wie gesagt, auf Bandcamp zu bekommen, auf der Homepage von Musik für die Zukunft zu bekommen. Ordentliches Album, lässt sich recht gut daneben durchhören von vorne bis hinten, hat einige recht interessante Stücke zu bieten, was dann eben die Texte angeht. Musikalisch ist das Ganze ziemlich gleich gehalten, meistens im Mid-Tempo-Bereich, irgendwo im Bereich Melancholie, was dann die Akkordauswahl angeht, die Musikkombination ausgeht, sehr routiniert aufgebaut. Wenig Überraschung, was das Musikalische angeht, deutlich mehr Überraschungen im Text. Größte musikalische Überraschung haben wir uns angehört, Fake mit einem Solo-Interpreten. Musikalisch und textlich so völlig anders als alles andere, was auf diesem Album drauf ist, aber ist ebenfalls Bestandteil von Musik für die Zukunft. Alles wird still. Dankeschön. Da hören wir noch was. Der gute alte Mond will etwas, was heißt will, er hat auf jeden Fall Paula Paula erwähnt. Das ist eine Interpretin. Mit der stand ich früher mal in Kontakt tatsächlich. Ich hatte etwas von ihr geordert und ich habe auch etwas von ihr bereits hier gespielt. Allerdings hieß sie zum damaligen Zeitpunkt noch nicht Paula Paula, sondern sie war zuerst unter dem Namen Yippie-Yay unterwegs. Und ich bin dazu gekommen in diese gesamte Geschichte, als sie gerade einen neuen Namen angenommen hatte, nämlich unter ihrem bürgerlichen Vornamen Musik gemacht hat, Marleen. Marleen Koll ist der vollständige Name. Ich habe noch extra nachgefragt, deswegen stand ich mit ihr in Kontakt. Koll schreibt sich Kolle, C-O-L-L-E. Und ich wollte halt eben wissen, weil Marlene einen Axongraph auf dem ersten E hat, ob das ein französischer Name ist, Koll, oder ob das Ganze Kolle ausgesprochen wird. Ja, Kolle Alaf. Nein, also sie hat gesagt, das ist Koll. Gut, daraufhin haben wir uns dann eben noch ein bisschen unterhalten und daraufhin habe ich dann eben erfahren, dass sie unter einem anderen Namen ebenfalls bereits Material veröffentlicht hat. Ich habe gesagt, also ich würde mich nicht unbedingt dagegen wehren, das Ganze ebenfalls im Bestand zu haben und so habe ich was von ihr unter dem Namen Yippie-Yay und unter dem Namen Marleen. Paula Paula, von der habe ich ebenfalls etwas. Das ist ein Album, das jetzt gerade frisch erschienen ist, bedeutet 5. Juni. Liegt hier und ich überlege, ob ich das Ganze noch vorstelle. Ich weiß es aber noch nicht hundertprozentig. Die Entscheidung, die treffe ich wahrscheinlich dann eben nächste Woche, weil nächste Woche das Album, das ich nächste Woche vorstellen will, ist noch nicht versandt. Ich gehe davon aus, dass es mich erst irgendwann Mitte der nächsten Woche erreicht. Ich weiß nicht, ob es dann eben reicht, sich noch in dieses Album reinzuhören. Von daher ist sie so mehr oder weniger mein Plan B im Augenblick. Vielleicht hören wir etwas von Paula Paula. Aus der Zeit, als sie noch als Marleen unterwegs war, aus ihrem Album Feinstoff, Theorie und Praxis.

Marlene, also Marlene Koll, mit Theorie und Praxis. Marlene ist mittlerweile unter dem Namen Paula Paula aktiv, ursprünglich auch unter dem Namen YPA. Feinstoff heißt das Album, das hier in CD-Form noch vorliegt, 2020 rausgekommen. Diese Alben bekommt man mittlerweile ebenfalls auf Bandcamp. Dort hat man teilweise noch die Möglichkeit, einige Restbestände von ihren alten CDs käuflich zu erwerben. Steht halt eben da nicht Paula Paula drauf. Das neue Album von ihr, das jetzt Anfang Juni herausgekommen ist, ist dort ebenfalls käuflich zu erwerben. Paula Paula. Gesh Patti kam danach mit Let Be Must The Queen. Labyrinth, so heißt das Album dazu, also Labyrinth. Erschien im Jahr 1988 und der ganz große Aufreger zum damaligen Zeitpunkt war halt eben ein Video und ein Lied Etienne aus dem Jahr 1987, wurde deshalb von MTV im Grunde genommen sehr, sehr stark gutiert, weil es damals noch nicht wirklich üblich war, dass wirklich zu jeder Single ein Video gedreht wurde. Und darüber hinaus auch noch, Gasparti ist zudem da recht freizügig dann eben drin zu sehen, bewegt sich da auch entsprechend lasziv. Und das hat dann eben dann für einige Aufregung gesorgt. Also das Video war auf jeden Fall sehr, sehr beliebt bei den jüngeren Leuten, war ein Skandal für die älteren Leute. Warum das Ganze dann eben da nochmal so große Wellen geschlagen hat, ich habe es nicht unbedingt verstanden. Ich weiß auf jeden Fall, dass zum Beispiel solche Leute wie etwa Madonna schon früher mit deutlich expliziteren Videos auf den Markt gekommen sind. Aber anscheinend, ja, weil es halt eben dann doch nicht ganz so schlimm war und darüber hinaus, weil es immer auch eine recht eingängige Nummer war, hat Gasparti halt eben hier dann auch nochmal ein bisschen Wellen geschlagen. Es ist auch der einzige große weltweite Erfolg von ihr geblieben. Sie hat gesagt, sie hätte durchaus noch weiteres Potenzial gesehen in vielen Liedern, hat das Ganze allerdings dann eben von der vom Arrangement her so weit umgestellt, dass es auf gar keinen Fall in die jeweilige Hitparadenzeit gepasst hat. Das heißt, sie hat gesagt, sie sei damals völlig unvorbereitet in diese Richtung Superstar geworfen worden. Da ist ein eiskaltes Wasser, dort ist sie erstmal reingeschmissen worden. Was für eine Traumvorstellung bei diesem Wetter. Aber jedenfalls, sie ist ins kalte Wasser geschmissen worden und hat es mal probieren dürfen, dort sich frei zu schwimmen. Und sie hat gesagt, es war definitiv keine angenehme Zeit. Für die Einkommensseite wird es ihr bestimmt nicht geschadet haben. Sie hat sich immer hauptsächlich als eine Tänzerin und als eine Bühnenkünstlerin gesehen, Bühnenperformerin gesehen. Hat sich dann daher auch recht häufig vom Musikalischen erstmal zurückgezogen, hat Bühnenproduktionen vorangetrieben, hat geschauspielert, nur um dann doch immer wieder mal einige neue Alben zu veröffentlichen, meistens mit experimentellem Charakter, heißt nicht, dass sie unhörbar sind oder sowas. Nicht jeder kann Yoko Ono sein, aber die ganzen Sachen bauen halt eben nicht unbedingt logisch aufeinander auf. Will sagen, es ist nicht so, dass man das Gefühl hat, sie hat sich von einer Stelle so dezent in eine andere Stelle entwickelt, die durchaus nachvollziehbar ist, sondern sie hat teilweise wirklich sehr, sehr große kreative Sprünge gemacht. Das heißt, eben gerade noch ein recht rockiges Album vorgelegt und das nächste war dann wiederum etwas, das sehr beruhigend, sehr meditativ des Weges kam. Also von daher bauen diese Alben nicht unbedingt logisch aufeinander auf. Dazu sind wahrscheinlich auch die Veröffentlichungszeiträume ein bisschen zu groß. Labyrinth, wie gesagt, der große Erfolg von ihr, Labyrinth 1988. Dort ist Etienne drauf, dort ist auch das Stück drauf, das wir gerade gehört haben, Let Be Must The Queen. Zu beiden gibt es ebenfalls entsprechende Videos, sollten sich beide auf YouTube finden lassen. Gasparti ist jetzt im Alter von 80 Jahren verstorben. Was habe ich hier noch? Clive Davis ist verstorben. Jemand, der die Musikszene definitiv sehr, sehr stark geprägt hat. Jemand, der ja recht umstrittene Figur ist. Auf der einen Seite hat man relativ hoch über ihn gesprochen, was dann eben sein Fingerspitzengefühl angeht. Clive Davis war Produzent, war jemand, der Plattenverträge ausgehandelt hat mit verschiedenen Künstlern und hat dann eben zu verschiedenen Plattenfirmen wirklich sehr, sehr große Stars gebracht. Also hat eine sehr, sehr hohe Trefferquote gehabt. Hat sie dann mit den entsprechenden Produzenten noch bekannt gemacht, hat versucht, möglichst ihren Sound so zu retten, dass er originell blieb, nicht irgendwie jemand glatt gebügelt oder sowas. Und da waren halt eben einige große Namen mit dabei. Barry Manilow war mit dabei. Pink Floyd waren bereits groß, aber er hat sie dann eben über ein Label
in die USA gebracht. Sly and the Family Stone ist zu nennen. Janis Joplin wäre ohne ihn definitiv nie in der Plattenszene gelandet. Dazu galt sie von Anfang an immer als viel zu unzuverlässig. Laura Nyro auf jeden Fall. Dann Santana ist mit dabei gewesen. Earth, Wind and Fire, Aerosmith, Billy Joel, Donovan. Auch da hat Donovan eben in die Vereinigten Staaten dann eben geholt, dort eben das Ganze neu aufgebaut. Und das Ganze ging dann weiter über Whitney Houston vor allen Dingen, über Ace of Base und über Westlife und so weiter. Also es ist auf jeden Fall schon so, dass er sehr, sehr viele Leute unter Dach und Fach gebracht hat. Zunächst für Columbia. Bei Columbia ist er dann eben rausgeflogen, weil er dann eben einiges von dem Budget, das ihm zustand, für private Zwecke verbraucht hat. Das wird nicht so gerne gesehen. Da kann man dann schon mal Ärger bekommen. Als er bei Columbia draußen war, hat Arista Records gegründet, später J Records, ein Sublabel praktisch von Arista. Und es wird definitiv schon sehr, sehr gut sich verkauft haben, denn Arista war auf jeden Fall einige Millionen wert, als er das dann später abgestoßen hat. Clive Davis auf jeden Fall. Wer war nochmal alles mit dabei? Wen hat er nochmal irgendwie hoffähig gemacht? Da waren einige Namen mit dabei.

Ja, Clive Davis ist gestorben, Manager, Produzent, Arrangeur teilweise auch, Liedautor. Auch gesungen hat er ebenfalls mal, aber vor allen Dingen hat er sich eben darum gekümmert, dass Künstler unter die richtige Haube gekommen sind, was das Label angeht, dass Künstler Produzenten kennengelernt haben. Er hat verschiedene Dinge arrangiert, Aufnahmen möglich gemacht, einfach nur, um halt eben entsprechend Erfolg zu haben. Und naja, gut, es sind ein paar große Erfolge dabei herausgekommen. Das heißt also, er scheint nicht allzu verkehrt gelegen zu haben. Blinded by the Light war zu hören von Bruce Springsteen. Springsteen hatte am Anfang mit Clive Davis zu tun. Dieser hat ihn zu Columbia gebracht, hat ihn mit seinem damaligen Manager zusammengebracht und somit startete dann eben die Karriere von Bruce Springsteen. Greetings from Asbury Park, New Jersey, so heißt das Debütalbum von Bruce Springsteen, stammt aus dem Jahr 73. Blinded by the Light ist auf jeden Fall dann eben der erste Erfolg gewesen für Springsteen, wobei dieses Lied deutlich erfolgreicher war in einer späteren Aufnahme von Manfred Mann. Verzeihung, von Manfred Manns Earth Band, wollen ja sauber sein. Whitney Houston. Er hat mit Whitney Houstons Mama Sissy Houston zusammengearbeitet und bei dieser Gelegenheit ist ihm dann das Talent der Tochter aufgefallen und er hat sie unter Vertrag genommen für das Arista-Label, das er selbst gegründet hat. Und das erste Album, nun ja, gut, mit dem zweiten Album ging es dann richtig los. Der große Hit daraus, den haben wir gehört. I Wanna Dance with Somebody Who Loves Me, stammt aus dem Album Whitney 1987 rausgekommen. Soweit ich weiß, ist er auch hier im Kleingedruckten aufgetaucht als einer von den Songautoren. Und dann wäre noch zu erwähnen Chicago, beziehungsweise zu dem damaligen Zeitpunkt noch Chicago Transit Authority, das Debütalbum dieser Gruppe im Jahr 1969 entstand nur deshalb, weil eben Clive Davis sich für diese Band stark gemacht hat. Die waren schon drauf und dran, diese Gruppe wieder wegzustoßen, so nach dem Motto, wir wissen überhaupt nicht, wie wir so etwas vernünftig vermarkten sollen. Das, was die da an Kraut und Rüben zusammenspielen, für den schwarzen Markt ist es zu weiß, für den weißen Markt ist es zu schwarz. Wo gehört das Ganze denn jetzt hin? Ist das ganze Jazz? Ist das ganze Pop, was die da machen? Ist das Rock? Clive Davis hat gesagt, vertraut mir, das, was die machen, ist gut. Sollte Recht behalten. Also Chicago wird auf jeden Fall dann eben in der nachfolgenden Zeit zu einer großen Nummer werden. Chicago Transit Authority, so heißt auch das Debütalbum dieser Gruppe. Inoffiziell wird das Ganze auch manchmal dann als Chicago One benannt. Chicago ist ja später dafür bekannt geworden, dass sie über sehr, sehr weite Strecken zumindest keine Albentitel vergeben haben, sondern ihre Alben durchnummeriert haben. Chicago Transit Authority 1969 herausgekommen. I'm a Man ist das Stück, das wir davon gehört haben. Ich habe ein Interview gesehen mit Herbert Grönemeyer, weil dieser jetzt den Deutschen Nationalpreis erhalten hat. Herzlichen Glückwunsch.

Herbert Grönemeyer, Fall der Fälle in der Unplugged-Version. Von allem anders. Unplugged Nummer 2, so heißt das Album, das 2025 herauskam. Ordentlich gefüllt, mehr als 80 Minuten drauf. Mit anderen Worten, derjenige, der einen schlechten CD-Player hat, der wird wahrscheinlich einige Probleme mit dieser CD haben. Ebenso auch derjenige, der ein etwas älteres CD-Laufwerk hat. Da könnten Schwierigkeiten beim Auslesen passieren. DVD-Laufwerk sollte funktionieren. Blu-ray sollte ebenfalls funktionieren. Reguläre CD-Player, ich würde es nicht unbedingt drauf ankommen lassen. Das kann schon manchmal recht interessante Ergebnisse haben. Von daher besser vorsichtig sein. Ich sag's nur. Herbert Grönemeyer hat jetzt den Deutschen Nationalpreis bekommen. Wie gesagt, herzlichen Glückwunsch. Wenn die reguläre Sendung vorbei ist, dann ziehe ich mich hier hinter meine Excel-Tabelle zurück und dann wird dokumentiert, was alles im Plattenbau gelaufen ist. Für den Fall, dass sich jemand für solche Listen interessiert, es gibt da die Seite www.gundi.de. Dort gibt es ein Forum und in dem Forum führen drei Moderatoren des Fliedertierradios ihre Listen, ihre Liederlisten. Das heißt, wer sich dafür interessiert, was beim guten alten Mond in den Mondphasen gelaufen ist, der kann dort nachschauen. Wer sich dafür interessiert, was dann der bunte Hahn wieder zu bieten hatte und Land und Löwenherz führen dort ebenfalls eine Liste. Und nun ja, meine Wenigkeit ist halt eben für den Plattenbau verantwortlich. Kann man nachschauen, was man verpasst hat, kann man nachschauen, wie nochmal dieses komische Lied hieß, das der Moderator nicht so richtig über die Lippen bekommen hat. Da steht's drin. Und während ich diese Liste fertigstelle, nun, da ist es mit dem Moderieren schlecht, weil ich mich da auf andere Dinge konzentrieren muss, aber trotzdem kann noch Musik laufen. Dazu sind wir ja Radio. Vielleicht gibt's ja auch etwas, das den einen oder anderen dann positiv überrascht, dass er vielleicht bei dieser Gelegenheit entdeckt oder wiederentdeckt. Würde mich auf jeden Fall freuen. Die Künstler sehr wahrscheinlich auch. Von daher nur zu. Damit aber wenigstens so eine Art roter Faden mit dabei ist, frage ich im Vorfeld gerne nochmal im Chat nach, gibt es irgendein besonderes Thema, über das wir reden sollten? Gibt es einen besonderen Suchbegriff? Gibt es einen besonderen Rahmen, der gesteckt werden soll oder sowas? Und dann bekomme ich normalerweise 1, 2, 3 Vorschläge. Ich schaue nach, was davon am gangbarsten ist. Ich frage meine Datenbank ein bisschen, ich überlege ein bisschen hin und her und dann ja, verständige ich mich auf ein Thema, wird kundgetan und dann wird entsprechend eingereiht, während ich mich dann um die Buchhaltung kümmere. Beim letzten Mal war das Thema Gewitter vorgegeben. Ja, gut, in Ordnung, habe ich gedacht, es sollte nicht so schwierig sein. Es gibt eine ganze Menge Lieder über Gewitter, stimmt, aber nicht alle laufen unter dem Namen Gewitter. Irgendwann habe ich dann gesagt, na, das bringt nichts, ich müsste mal vielleicht eher nachschauen unter Donner und Blitz. Darunter habe ich dann eine ganze Menge dann eben noch gefunden. Ich habe mich auch darum bemüht, dass wirklich auch in dem Lied selber so etwas Ähnliches wie ein Gewitter vorkommt. Es ging los mit Dirk Michaelis und mit dem Nachtgewitter. G. Coltrane kam danach mit Thunder and Lightning. Das Duo Hand in Hand mit dem Sommernachtsgewitter, Bim Sherman mit Lightning and Thunder, Sebastian Krämer mit Gewitterlied, Edler mit Like a Thunderstorm, Wolfgang Ambros mit Gewitter, Alan Foley Thunder and Rain, Jürgen Drews mit Donner und Blitz, das ist die deutsche Übertragung des Songs Thunder Island, Chicago mit Thunder and Lightning, Element of Crime mit Gewitter, Elton John, Thunder in 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Lizzy gewesen und dort haben sie es dann eben nochmal ordentlich knacken lassen, wusste gar nicht, dass der Titel wirklich so rockig ist. Boris Steinberg mit Gewitter, Klammer auf, wenn die Liebe stirbt, Klammer zu. Lee Hazelwood, Your Thunder and Your Lightning, Karat mit Gewitterregen, Max Werner mit Thunderstorm, Ulla Meinecke mit Gewitter, Georges Brassens mit Tempête dans une Binitier, Wilfried Mengs mit Frühlingsgewitter, Guthrie Kennard mit Lightning and Thunder und zum Schluss Jasmin Tabatabai zusammen mit dem David Klein Orchester, Herbstgewitter über Dächern, das ist ein Lied von Reinhard May, das Jasmin Tabatabai mit dem David Klein Orchester neu eingespielt hat. Es wären, wie gesagt, noch weitere Titel möglich gewesen. Grapefruit, Thunder and Lightning.

Grapefruit mit Thunder and Lightning. Das Album heißt Deep Water und erschien im Jahr 1969. Danach kam die Heiterkeit mit Dunkle Gewitter. Das Album heißt Schwarze Magie und erschien im Jahr 2025. Gut, ausgegraben habe ich nach längerer Zeit mal wieder die Gods. Gods, also die Götter. Das ist schon, dann, da denkt man sich eben, mein Gott, was müssen die Leute für ein Selbstbewusstsein haben, um sich die Götter zu nennen. Und dazu dann das erste Album auch gleich noch Genesis. Ja, weil das zweite Album To Samuel the Sun und danach war die ganze Herrlichkeit auch schon wieder vorbei. Aber es sind durchaus einige recht talentierte Leute bei den Gods mit dabei gewesen zum damaligen Zeitpunkt. Zwei Leute sind später dann eben weitergezogen. Der Herslake und jetzt fallen mir die Namen nicht so komplett ein. Wie kommt denn das? Fangen wir erstmal mit dem, der mir einfällt. Greg Lake, das ist der Bassist gewesen von den Gods, der ist dann später weitergezogen in die Richtung Emerson, Lake und Palmer. Ken Hensley und Lee Kerslake, genau, Lee Kerslake. Diese beiden sind weitergezogen in die Richtung Uriah Heep. Joe Corners, das ist der Sänger und jemand, der hier eine ganze Menge Lieder geschrieben hat, der hat versucht, eine Solokarriere zu starten. Er ist derjenige, der am heftigsten wieder aufgeschlagen ist. Und dann waren noch die Glasscock-Brüder mit dabei. Einer davon ist dann später bei Jethro Tull wieder aufgetaucht. Also von daher sind durchaus einige recht potenzielle Musiker hier mit dabei gewesen und die beiden Alben sind auch definitiv nicht wirklich schlecht. Aber diese Unart dann gleich als Gottheit mehr oder weniger dann eben die Charts zu stürmen, das war vielleicht dann doch ein kleines bisschen zu unverschämt. The Gods I Never Know aus dem Debütalbum Genesis. Hier ist am Anfang und ganz am Ende so ein komisches Geklimper und Gelächter zu hören, so ein hochgepitchtes. Die Lieder gehen mehr oder weniger ineinander über und werden durch diese Spieluhren, durch dieses ja verrückte Spielzimmer miteinander verbunden. Mit den einzelnen Liedern hat das allerdings nichts zu tun. Also von daher nicht großartig dran stören, dass jetzt gleich ein bisschen was Sonderbares noch erklingt und dass am Ende des Stückes ebenfalls noch was Sonderbares hinterherkommt.

The Gods I Never Know aus dem Album Genesis, dem ersten Album von den Göttern, 1968 veröffentlicht worden. Danach Uli Bögershausen mit Nachfreude. Das stammt aus dem Album Autogen, 1987 rausgekommen. Autogen ist, Uli Bögershausen ist normalerweise eher bekannt für seine Alben, die rein auf Gitarrenkunst basieren. Hier auf diesem Album hat er sich ein kleines bisschen mehr Luft gegönnt und hat dann eben einige Schlaginstrumente mit eingebunden, hat noch einen Bass mit dazu genommen und auch ein Klavier oder zumindest mal ein Keyboard ist ebenfalls noch im Hintergrund mit dabei. Mit anderen Worten, mal gucken, was dann eben passiert, wenn man die Musik mit anderen Instrumenten noch zusammenbringt, ob sie dann entsprechend sich ausweitet, ob es da vielleicht irgendwelche weiteren Einschränkungen gibt. Beides ist irgendwie, Autogen ist jetzt nicht wirklich so mein Lieblingsalbum von Uli Bögershausen, aber es ist auf jeden Fall ein Album, bei dem er fleißig herumexperimentiert, augenscheinlich eine ganze Menge Spaß hat, sei ihm auf jeden Fall gegönnt, auch wenn er dieses Experiment in dieser Form, in dieser etwas extremeren Form, meines Wissens zumindest, danach nicht nochmal gemacht hat. Christian Krothe, der hat jetzt eben gerade einen Fernsehauftritt tatsächlich hinter sich gebracht. Das heißt, er ist aufgetreten. Das Ganze wurde mitgeschnitten von einem Regionalsender. Und dieses 2-Stunden-Programm oder zumindest die erste Stunde dieses 2-Stunden-Programms ist dann tatsächlich online gestellt worden. Dort kann man sich das Ganze dann eben anschauen. Wobei ich eben auch schon gesehen und gehört habe, dass es da Beschwerden gab, weil 2 Stunden werden ausgestrahlt. Nur 1 Stunde wird später eingestellt. Das ist dann ein kleines bisschen doof. Also die Mediathek auf jeden Fall von, Moment, was war das für ein Sender? Von landshut.niederbayerntv.de. Dort gibt es dann eben eine Mediathek, Heinz, Reinhard und ich. Ein Benefizabend zugunsten des Stadttheaters mit Christian Krothe. So heißt der offizielle Titel dazu. Ich weiß, dass Christian Krothe im Augenblick wieder ein bisschen häufiger auftritt. Ich weiß auch, dass er im Augenblick an seinem 3. Studioalbum arbeitet. Er hat also bislang 2 Studioalben vorgelegt, sowie ein Live-Album. Die 2 Studioalben liegen hier. Das Live-Album sollte irgendwann einmal kommen, ist nicht gekommen. Aber ich gehe davon aus, dass ich das nächste Studioalbum, wenn es draußen ist, bestellen werde. Es soll dieses Jahr noch rauskommen, so lautete ein Gerücht. Ich habe es im Augenblick nicht gesehen, aber ich würde sagen, dass eben ein Auftritt, der auch im Fernsehen übertragen wird, definitiv noch zusätzlicher Motivator sein sollte, um dieses Album schneller fertigzustellen. Christian Krothe aus dem 2. Album, 2 ist besser, die Wahrheit ist.

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Christian Grote, die Wahrheit ist, das Album heißt 2 ist besser. Das aktuelle Studioalbum aus dem Jahr 2010, wie gesagt, danach kam noch ein Live-Album heraus und mittlerweile ist er wieder ein bisschen mehr unterwegs und ist halt eben jetzt auch aufgetreten bei Niederbayern TV, dort Richtung Landshut. Das heißt also, wenn man landshut-niederbayern-tv.de eingibt, dann sollte man normalerweise auch Zugriff auf die Mediathek bekommen. Heinz, Reinhard und ich, ein Benefizabend zugunsten des Stadttheaters mit Christian Grote. Gut zwei Stunden hat das eigentliche Konzert gedauert. Eine Stunde, und zwar exakt 60 Minuten, stehen im Augenblick in der Mediathek zur Verfügung. Es sind Anfragen gelaufen, wo dann eben der Rest geblieben ist, der ebenfalls bei Niederbayern TV gelaufen ist. Wäre doch eigentlich nett, wenn man die komplette Mediathek auch wirklich mit dem füttert, was tatsächlich ausgestrahlt wurde. Das weiß ich nun wiederum seit Montag. Eine Reaktion des Senders ist bislang dann eben noch ausgeblieben, wenn ich das Ganze hier gerade richtig recherchiert habe. Wolf Biermann kam danach, Nur wer sich ändert. Das stammt aus seinem gleichnamigen Album, Nur wer sich ändert, ist im Jahr 1991 veröffentlicht worden. Wolf Biermann hat ja vor ein paar wenigen Jahren, ich meine 2022 oder sowas, 2021 mag es gewesen sein, hat er angekündigt, dass er mittlerweile ein neues Label hat. Dieses Label hat andere Sachen produziert, ist also nicht nur auf ihn angewiesen. Und The Clouds Hill heißt dieses Label. Sind eigentlich in völlig anderen Richtungen unterwegs, aber anscheinend haben sie auch einen Narren an Wolf Biermann gefressen und so haben sie dann eben beschlossen, die Diskografie von Wolf Biermann wieder zugänglich zu machen. Es war ja einige Zeit so, dass der Vertrieb lief über 2001. Dann gab es da anscheinend irgendeinen Umbruch und wahrscheinlich auch deshalb, weil halt eben die Medienlandschaft sich verändert hat. Das heißt also, 2001 hat bei weitem nicht mehr so viel CDs, nicht mehr so viele Alben im Portfolio, wie das mal war. Daraufhin flog sehr wahrscheinlich dann auch Wolf Biermann heraus. Ich gehe davon aus, dass er zum damaligen Zeitpunkt auch nicht mehr so die Summen gebracht hat. Clouds Hill hat sich anscheinend auch mit deutlich weniger zufrieden gegeben. Die wollen alle Sachen sowohl auf CD als auch auf Vinyl neu veröffentlichen. Die ersten drei Alben sind tatsächlich auch schon draußen. Die ersten drei, das sind die, die offiziell rausgekommen sind. Ich sage auch weiterhin, es sind die Abmischungen, die von Wolf Biermann höchstpersönlich wieder rausgegeben wurden. Das sage ich deshalb, weil die erste Scheibe, die Chausseestraße 121, das ist ein Album, das zwei Aufnahmen erlebt hat. Eins ist auf Wagenbach erschienen, kleines Label, das eben auch von den Rechten her nicht unbedingt immer so sicher aufgestellt war, als dann später bei CBS die Alben von Wolf Biermann veröffentlicht wurden. Da sind Neuaufnahmen entstanden. Zumindest deute ich das Ganze so, denn einige Sachen hören sich deutlich anders an als das, was bei Wagenbach damals herausgekommen ist. Diese CBS-Sachen, die mit den wahrscheinlich sauberen Master-Geschichten, die sind halt eben jetzt wieder zur Veröffentlichung dran. Chausseestraße 121 ist draußen, die nächsten beiden Alben sind draußen. Ja, und danach kam erstmal längere Zeit nichts. Doch ist noch eine Schallplatte rausgekommen mit zwei Aufnahmen zusammen mit dem Klaus Lenz. Soweit ich weiß. Die Schallplatte steht hier hinten. Ich habe sie auch digitalisiert, aber ich habe sie seitdem relativ selten gehört. Dann kam noch eine Tribute-Geschichte auf den Markt. Das war 2024, soweit ich weiß. Man hat verschiedene Künstler zusammengetrommelt, hat sie gefragt, würdest du etwas von Wolf Biermann interpretieren wollen? Einige haben ja gesagt. Das ergab dann eben dieses Tribute-Album. Und jetzt hat man sich interessanterweise entschieden, anstatt das jetzt noch weiter so fortzuführen mit den regulären Studioalben, dass es

0: die Leute noch ein bisschen neugieriger zu machen auf das restliche Werk. Die drei ersten Alben, Chausseestraße 131, habe ich 121 vorhin gesagt, 131, dann die Ach ja, und die Warte nicht auf bessere Zeiten. Das sind so die drei Klassiker-Alben von Wolf Biermann neben dem Mitschnitt von Köln. Wolf Biermann Reimagined, so heißt das Tributalbum, das eben 2024 herausgekommen ist. Ich überlege gerade, ich glaube, der Sozialistische Gang, also das Köln-Konzert, ist, glaube ich, ebenfalls schon auf Schallplatte draußen. Also von daher, man hat sich jetzt anscheinend nochmal eine Auszeit genommen. Dieses Best-of soll am 11. September erscheinen und dann gucken wir mal, wie das dann weitergehen wird. Ich habe gedacht, ich spiele mal ganz kurz was. Einfach auch, um mich nochmal daran zu erinnern, dass ich das Ganze heute gelesen habe, dass dieses Album auf den Markt kommt. Bei Clouds Hill habe ich das Ganze selbst gelesen. Ich war nicht wegen einer ganz anderen Geschichte dort. Nun ja, so holt man sich die Informationen dann auch zusammen. Was habe ich hier? Ziehen wir das mal ganz kurz vor. Jetzt kommt nämlich ein Träumchen. Also nee, eigentlich eher ein großer Traum. Renft.
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Renft mit einem Traum. Das ist nicht im ursprünglichen Renft-Repertoire mit dabei gewesen. Das Ganze hat sich dann später entwickelt. Der Herr Schoppe, der hat das Ganze dann geschrieben und das hat sich dann später während einiger Wiedervereinigungskonzerte dann eben ab den 80er Jahren so langsam aber sicher als Live-Standard etabliert. Renft hat hier sich bedient des Stückes Heroes bzw. Helden von David Bowie. Die deutsche Version von Heroes, also Helden, ist entstanden für den Film Wir Kinder vom Bahnhof Zoo, bei dem David Bowie ebenfalls einen Gastauftritt gehabt hat und bei dem er einen großen Teil des Soundtracks geliefert hat, wobei diese ganzen Stücke, die für den Soundtrack gebraucht wurden, von regulären Alben gekommen sind. Die einzigen Aufnahmen, die er wirklich gemacht hat, betreffen dann wirklich diese deutschen Zeilen von Helden bzw. Heroes. Wir haben danach gehört ein Stück, das ebenfalls im Soundtrack von Christiane F. verwendet wurde, Warschawa. Lau heißt das Album dazu. Das ist ein Teil einer Trilogie von Alben, die in Berlin entstanden sind oder zumindest begonnen wurden. Das ist Heroes, das ist Lau, das ist Lodger. Und ich schätze mal stark, dass es auch die Zeit ist, in der Monster Schoppe dann eben auch David Bowie kennengelernt hat, denn wann sonst hat er sich in Berlin aufgehalten. Lau stammt aus dem Jahr 1977. Gut, was haben wir noch dazu? Ich habe mir jetzt noch was rausgesucht, weil ich eben gerade mal auf die Uhr geschaut habe und da habe ich festgestellt, es ist 0:03, 26.06. Es ist ja schon bald Juni vorbei. Rio Reiser ist noch gar nicht gelaufen, kein Junimond. Sollten wir dringend noch ändern, denn nächste Woche ist es dann vielleicht schon zu spät.

Leo Reiser mit Junimond. Das ist aus dem Konzert, das er seinerzeit live in der Seelenbinderhalle in Berlin gegeben hat. Hier steht er live in der Seelenbinderhalle Berlin, DDR 1988. Veröffentlicht wurde das Ganze allerdings erst 11 Jahre später, 1999. Danach Dirk Schulte zusammen mit Lothar Galle, Licht und Kristall. Das stammt aus dem Album Nachtstrom. Hier steht keine Jahreszahl drauf. Ich meine, es ist 2023 rausgekommen. Ich habe es 2023 reinbekommen. Könnte allerdings sein, dass offiziell 2024 dann da draufstehen sollte. Auf der Seite von Dirk Schulte ist dieses Album nicht aufgeführt, interessanterweise. Von Dirk Schulte hat mich gerade ein Newsletter erreicht. Es gab einen Termin, der jetzt heute stattfinden sollte, im Kulturwerk Aachen. Allerdings schwächeln anscheinend beide Protagonisten und aus diesem Grund hat man dann eben gesagt, wir verschieben das Ganze in den Herbst. Nun gut, ich könnte durchaus verstehen, weshalb, wenn ich da eben rausschaue oder sowas, also im Augenblick nicht, aber wenn ich da vor ein paar Stunden rausgeschaut habe, das war dann eben schon relativ heiß. Wenn ich mir dann noch vorstelle, dann vielleicht mich noch in den Scheinwerferlicht dann eben abends zu stellen, also von daher, vollstes Verständnis, Licht und Kristall heißt das Stück, das wir davon gehört haben. Wie man den Nachtstrom genau rankommen kann, wie gesagt, das Album wird nicht aufgeführt auf der Seite von Dirk Schulte. Ich gehe aber mal davon aus, wenn man den guten Menschen antickert, dann wird er nicht bestreiten, dass er das Ganze aufgenommen hat. Mit Lothar Galle hat er das als Duo eingespielt und Nachtstrom ist eigentlich größtenteils eine Neuaufnahme von Liedern, die teilweise wirklich 20, 30 Jahre auf dem Buckel haben. Dirk Schulte war mal recht aktiv im Musikbereich, hat sich dann allerdings eher für die bildende Kunst entschieden und hat daraufhin erstmal seine Musikkarriere auf Eis gelegt. Jetzt scheint er sich so langsam aber sicher wieder zurückbesinnen zu wollen. Toi, toi, toi. Ralf Kothe hat dann eben den Winter dann vollends vertrieben hier mit dem Stück Regendurst aus dem gleichnamigen Album. Dieses Stück ist damals noch auf der Amiga rausgekommen, 1987. Vor ein paar Jahren hat MIG, das ist ein Label, das sich auf Musik aus Deutschland konzentriert, Musik, die in der Vergangenheit in Deutschland gemacht wurde, diese soll neu aufgelegt werden und diese haben unter anderem die Rockpalast-Reihe beispielsweise zu verantworten, die auf CD bzw. DVD herausgekommen ist. Diese haben einige Neuauflagen von Klaus Schulze-Alben zu verantworten und haben sich jetzt eben auch Ralf Kothe herausgesucht im Jahr 2022. Die ersten beiden Alben sind als Doppelalbum neu veröffentlicht worden. Das läuft allerdings nun wiederum unter dem internationalen Namen Guitar Ballads, also Gitarrenballaden. Gitarrenballaden ist auch der Untertitel aller Ralf Kothe-Alben, wenn ich das Ganze richtig in Erinnerung habe. Warum man das Ganze jetzt unbedingt auf Englisch bringen muss, wenn die Alben doch eigentlich Regendurst und die andere Seite heißen. Ich habe keine Ahnung, warum das so ist. Aber gut, es wird wohl Marketinggründe haben. Diese Doppel-CD ist auf jeden Fall mittlerweile auch schon wieder vergriffen. Wahrscheinlich hat sie sich auch nicht besonders gut verkauft. Na gut. Man bekommt sie aber auf jeden Fall noch antiquarisch. Blick auf die Uhr, 0.19 Uhr. Habe ich schon ein Thema? Das weiß ich gar nicht. Ich suche mir einfach gleich ein Thema aus. Während ich das hier mache, sage ich einfach mal, dass das Programm im Flieder-T-Radio in der nächsten Zeit wie folgt ausschaut. Heute um 20 Uhr ist ein Freiraum angesetzt. Das wird auch ein Freiraum bleiben, so wie das hier ausschaut in der Startseite vom Flieder-T-Radio. Somit geht's im Flieder-T-Radio am Sonntag regulär weiter um 19 Uhr mit Folgloria und mit Redan. Am Dienstag um 22 Uhr dann die Mondphasen mit dem guten alten Mond. Mittwoch 21 Uhr der bunte Hahn mit Ohne Land und Löwenherz. Donnerstag 21 Uhr Plattenbau. Ich bin mit dabei und dann ist auch schon Juli. Schauen wir mal, wie wir das Ganze da entsprechend rumkriegen. Gucken wir mal, was ich denn hier noch so alles gehört habe bis dahin. Ich brauche Platz. Ja, aber gut, so dass das Los sämtlicher Sammler. Erstens ist teuer, zweitens kostet es Platz. Na gut, im Grunde genommen war das dann der Plattenbau für den 25.06.2026. Es waren mit dabei Musik für die Welt, Recorder and Bass, Eddie Floyd, Platz für den Tears, Dota, Reinhard Fendrich, Reinhard May, Hannes Wader, Marlene, Gash Patty, Bruce Springsteen, jetzt kann ich nicht mal den Namen vom Boss aussprechen, das wird Zeit hier, Whitney Houston, The Chicago Transit Authority, Herbert Grönemeyer, Grapefruit, Die Heiterkeit, The Gods, Uli Bilgershausen, Christian Grote, Wolf Biermann, Renft, David Bowie, Rio Reiser, Dirk Schulte,
Ralf Kothe. Ein Stück habe ich jetzt hier noch, aber bevor es darum geht, schaue ich jetzt nochmal als erstes, was ich hier so alles habe. Machen wir doch mal folgendermaßen. Gehen wir doch einfach mal 50 Jahre zurück, oder? Können wir einfach mal machen. 1976 wäre doch ein schönes Thema. Schaue ich mal nach, welche Lieder 1976 so alle rausgekommen sind. Dann gucken wir mal, was in dem hier eingereiht wird. Probieren wir mal das. Mal gucken, was dabei herauskommt. Ich bin so gespannt, ohne jetzt nachgeschaut zu haben. Ich bin mir aber ziemlich sicher, Lieder von 1976 sollte ich zur Genüge haben. Ja, was habe ich hier noch? Ich habe ein paar Alben tatsächlich jetzt eigentlich gehört am Wochenende. Und zwar hat Hermann Prey einige Alben aufgenommen im Jahr 1970 beziehungsweise 71. Muss eine richtige Aufnahmewut gewesen sein. Schon. Und zwar hat man seinerzeit eben gesagt, es wäre doch mal eigentlich ganz vernünftig, wenn es irgendwelche Leute gibt, die Volkslieder klassisch interpretieren können. Das Ganze muss aber auch glaubwürdig sein. Wir können da nicht irgendeinen Heinz da so an das Mikrofon stellen und der singt dann eben alles Mögliche runter oder sowas, sondern das Ganze muss auch durchaus glaubhaft sein, recht überzeugend sein. Wer könnte denn dann in Frage kommen? Nun ja, Fritz Wunderlich wäre eine recht gute Möglichkeit gewesen, denn der war ja eigentlich schon ein Grenzgänger zwischen Schlager, zwischen Klassik und auch teilweise zwischen Pop. Aber Fritz Wunderlich stand halt nicht mehr zur Verfügung, weil kurz zuvor verstorben. Hat man sich dann anders überlegt, Dietrich Fischer-Dieskau, der ist zu sehr Klassiker und auch zu sehr Klassik-Fan, der kommt da nicht besonders. Aber wie schaut's denn aus mit Hermann Prey? Der Mann ist passionierter Jäger. Der Mann treibt sich ganz gerne mit anderen Leuten rum und so weiter. Und er singt denen auch ganz gerne mal was vor, macht einen sehr geselligen Eindruck. Wir verpassen ihm jetzt einfach ein neues Image. Der singt jetzt ebenfalls Volkslieder. Hat man ihn gefragt, würdest du das Ganze machen? Der sofort, ja, was stellt ihr euch denn da vor? Wie wäre es denn, wir machen eine Reihe von 8 Alben. Und auf jedem Album sind 12 Titel drauf. Das macht insgesamt 96 Titel. Und die singst du alle an einem Stück ein, in den Jahren 70 und 71, und dann bringen wir das Ganze eben peu à peu so im 4-Monatstakt heraus. Und da hat Hermann Prey gesagt, super, machen wir auf jeden Fall. Besorgt mir jemand, der ein vernünftiges Arrangement schreiben kann, und ich singe euch diese ganzen Lieder ein. Und das hat er dann auch gemacht. Diese 96 Lieder hat er eingesungen. Es ist auf 8 Alben verteilt worden. Und so ist das Ganze eben rausgekommen. Das Ganze hat dann auch noch besondere Untertitel bekommen. Auf der einen Seite, ganz zu Beginn, Kein schöner Land, deutsche Volkslieder. Dann auf, ihr Wandersleut, das sind natürlich deutsche Wanderlieder, klar. Dann An der Saale, hellem Strande, das ist das dritte Album, das sind deutsche Heimatlieder. Wohlauf, noch getrunken, nun ja gut, die schönsten Rheinlieder. Ja, weil an Trinken, da denkt man automatisch irgendwie an den Rhein, weil was soll man am Rhein sonst anderes tun, außer zu trinken. Dann Im Wald und auf der Heide, Wald- und Jagdlieder. Nun will der Lenz uns grüßen, ist das 6. Album gewesen dieser Reihe. Das sind wiederum gemischt, also deutsche Volkslieder. Dann kam Ein Mann, der sich Kolumbus nannt. Das sind Studentenlieder, die er da gesungen hat. Oder offiziell Studentenlieder und Schnurren. Und dann das letzte Album, Ich bin ein Musikante. Da singt er nun wiederum Kinderlieder. Von daher ist es recht breit gefächert. Nicht nur unbedingt vom musikalischen her oder vom Arrangement her. Man hat halt immer denselben Arrangeur genommen und der hat halt irgendwann einmal so den Dreh raus, gab es halt so die ganzen Standards mehr oder weniger geliefert. Trotzdem, diese Alben lassen sich recht gut hören. Hermann Prey wirkt auf jeden Fall sehr überzeugend. Teilweise hat er auch noch einen Chor mit dabei, der ihn ein bisschen in seinem Treiben unterstützt. Manchmal ist das Ganze vor einem relativ bescheidenen Ensemble. Da spielt vielleicht gerade mal eine Violine zusammen mit einem Cello und das war's. An anderen Stellen greift dann wirklich ein volles Orchester ins Geschehen ein. Also man hat eine ganze Menge zu hören bei dieser Gelegenheit. Kein schöner Land ist eine Box, eine 8-CD-Box, die zum 80. Geburtstag von Hermann Prey auf den Markt gekommen ist. Diese wird sich wahrscheinlich nur noch antiquarisch finden lassen, aber gut. Und da hören wir uns jetzt einfach mal ein Gute-Nacht-Lied an. Praktisch jedes Album hier drauf endet mit einem Gute-Nacht-Lied, wie man das halt eben manchmal so zu tun pflegte. Aus dem Album Nun will der Lenz uns grüßen, aus dem Jahr 1970, Es scheinen so golden die Sterne. Und danach kümmern wir uns um das Jahr 1976. Bleibt noch zu sagen, ich bedanke mich fürs Zuhören. Ich wünsche eine gute Nacht. Ich wünsche ein
schönen Freitag. Ich wünsche ein schönes Wochenende. Ich wünsche eine gute nächste Woche. Kommt gut durch die nächste Woche. Bleibt schön gesund und munter. Macht's gut, macht's besser. Es wäre schön, wenn ich im Fliedertee euch nächste Woche wiedersehe. Tschüss, macht's gut. Trinkt schön fleißig. Hermann Prey, es scheinen so gülden die Sterne.

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